0: 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Hier sind die Nachrichten mit Dieter Scotz.
1: Nach Brand in einem Kondominium in Bozen müssen 83 Bewohner ihre Wohnungen vorübergehend verlassen. US-Präsident Trump sieht die Fortsetzung der Waffenruhe im Iran gefährdet. Das Wetter, Nordwind und Wetterbesserung bei 10 bis 20 Grad. In einem Mehrfamilienhaus in der Bozener Mailandstraße ist in der Nacht ein Brand ausgebrochen. Gegen 3 Uhr hatten im Erdgeschoss mehrere abgestellte Motorräder und Fahrräder Feuer gefangen. In der Folge wurden Teile der Wärmedämmung des Gebäudes beschädigt. Wegen der starken Rauchentwicklung mussten 83 Bewohner aus ihren Wohnungen in Sicherheit gebracht werden. 7 Personen wurden mit leichten Rauchgasvergiftungen in das Krankenhaus von Bozen gebracht. Im Einsatz standen die Berufsfeuerwehr Bozen, die Freiwillige Feuerwehr Gries und das Weiße Kreuz. Das Wohnbauinstitut will bei der Sanierung von Wohnungen schneller werden. Dafür wurde eine Taskforce gegründet, die die Sanierung auf gesamtem Landesgebiet koordiniert. Ziel ist, mehr Wohnungen in kürzerer Zeit und nach einheitlichen Standards zu sanieren. Heuer und im nächsten Jahr stehen dafür über die Europäische Investitionsbank 50 Millionen Euro zur Verfügung. Der zuständige Gesetzgebungsausschuss des Südtiroler Landtags hat das neue Bildungssammelgesetz gutgeheißen. Die Mehrheit stimmte für den Entwurf von Bildungslandesrat Philipp Achammer. Die Minderheit im Ausschuss enthielt sich der Stimme. Alex Ploner vom Team K, stellvertretender Vorsitzender des Gesetzgebungsausschusses, kritisiert den Gesetzentwurf als teilweise wenig konkret und schwammig. Unzureichend sind, laut Ploner, die Maßnahmen für Inklusion. Die Waffenruhe im Krieg mit dem Iran hängt, laut US-Präsident Donald Trump, nur noch am seidenen Faden. Grund dafür sei ein Vorschlag Teherans zur Beendigung des Krieges, den Trump wörtlich als dämlich bezeichnete. Trump sagte, der Iran habe sich zunächst bereit erklärt, dass die USA das angereicherte Uran außer Landes schafften. Der Iran habe seine Meinung nun jedoch geändert, so Trump. Dennoch sei eine diplomatische Lösung weiterhin möglich. Nach dem Ende einer dreitägigen Waffenruhe hat Russland die Angriffe auf die Ukraine wieder aufgenommen. Die ukrainische Luftwaffe meldete Attacken mit zahlreichen Drohnen auf die Hauptstadt Kiew und weitere Städte. Die seit Samstag geltende Waffenruhe war in der Nacht ausgelaufen. Der ukrainische Präsident Zelensky hatte bereits in seiner abendlichen Videobotschaft erklärt, dass sich sein Land auf erneute Attacken einstelle. Die Evakuierung der Passagiere des von Hantavirus-Infektionen betroffenen Kreuzfahrtschiffs Hondius ist abgeschlossen. Das Schiff befindet sich nun auf dem Weg in die Niederlande, wo es umfassend desinfiziert werden soll. Die Weltgesundheitsorganisation WHO bestätigte die insgesamt 7. Infektion mit dem Hantavirus. Bei einer französischen Passagierin sei der Erreger nach dem Verlassen des Schiffs nachgewiesen worden. Das Wetter. Jetzt in der Früh ziehen von Nordwesten her noch einige Schauer durch. Stellenweise sinkt die Schneefallgrenze gegen 1500 Meter. Am Vormittag lockern die Wolken auf, danach scheint verbreitet die Sonne. Es weht teils kräftiger Nordwind. Die Temperaturen liegen am Nachmittag zwischen 10 Grad in Sterzing und knapp 20 Grad im Süden Südtirols. 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Redaktion Judith Edler.
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3: Einen schönen guten Morgen am Dienstag, den 12. Mai. Es begrüßt Sie im Nachrichtenstudio Dieter Scotz. Guten Morgen, Dieter.
4: Guten Morgen.
3: Verantwortlich für die Senderegie ist Hans Dirler und zuständig für die Nachrichten hier im Radio und auch online im Netz sind heute Judith Edler, Florian Malknecht und Verena Volker. Südtirol hat viele besondere Orte, manche weltbekannt, andere eher versteckt. Doch welche Sehenswürdigkeit sollte man bei uns unbedingt einmal gesehen haben?
5: Also wenn man in Südtirol herkommt, dann muss man unbedingt einmal mit dem Rittnerbahnlaui fahren, mit dem Zugele nach Klobenstein und bei den 8 Pyramiden vorbeigehen.
6: Sonnenaufgang auf die Sterne im Mandelnoden.
7: Es heißt halt immer auf dem Hotel, müssen wir mal gewesen sein, aber das ist halt auch nicht für jeden.
3: Ja, das waren erste Antworten aus einer Umfrage von meiner Kollegin Barbara Wiest. Dieter, was wäre denn deine persönliche Empfehlung? Wo sollte man in Südtirol unbedingt einmal gewesen sein?
1: Die drei Zinnen sehen wäre nicht schlecht und natürlich der Nordsee auch.
3: Ja, ich denke, das sind Ziele, die man durchaus anschauen kann. Mehr Antworten und ganz unterschiedliche Lieblingsorte in unserem Land hören Sie gleich hier bei uns im Frühstücksradio. Mal schauen, ob Sie alle Orte, die genannt werden, auch selbst schon mal besucht haben. Zuvor starten wir musikalisch in diesen Dienstagmorgen. Die Pre-Climbers machen den Anfang und Musik von Garland Jeffries legen wir auch noch dazu. Wir wünschen Ihnen einen guten Start in den Tag. Herzlich willkommen bei uns im Frühstücksradio.

Ein Song wie eine kleine Reise, intensiv und voller Energie, genau richtig für diesen Morgen aus dem Jahre 1979, Garland Jeffries und sein Matador. Heute am Dienstag ist die Sonne bereits um 5.44 Uhr aufgegangen. Der Sonnenuntergang ist für 20.37 Uhr festgesetzt. Der Tag dauert damit 14 Stunden und 53 Minuten. Einen schönen guten Morgen. Wir haben es 14 nach 6. Schauen wir, ob wir von der Sonne heute auch etwas zu sehen bekommen. In der Früh ist es sehr unwahrscheinlich.

0: Wahrscheinlich, dass die Sonne sich blicken lässt, Pankratius, der zweite Eisheilige, sorgt mit einer Nordströmung für kaltes Wetter, allerdings erreichen vorübergehend auch trockene Luftmassen den Alpenraum. In der Früh ziehen von Nordwesten her noch einige Schauer durchs Land, stellenweise sinkt die Schneefallgrenze gegen 1500 Meter. Im Laufe des Vormittags sollten die Wolken dann auflockern und es wird verbreitet die Sonne scheinen. Es weht jedoch teils kräftiger Nordwind. Die Temperaturen liegen am Nachmittag zwischen 10 Grad in Sterzing und knapp 20 Grad im Süden unseres Landes. Hier aktuelle Messwerte von heute 6 Uhr: Bozen 9 Grad, Meran 12, Brixen 8, Bruneck 7, Schlanders 8 und in Sterzing hat es 6 Grad. Bleibt die Frage, wie sich das Wetter am Mittwoch und in der zweiten Wochenhälfte entwickeln wird. Günter Geier mit dem Ausblick.
1: Guten Morgen. Am Mittwoch gibt es eine Mischung aus Sonne und Wolken. Neue Niederschläge erwarten wir von Donnerstag auf Freitag. Die Temperaturen bleiben für die Jahreszeit zu kühl.
0: Und zum Abschluss noch eine Bauernregel, passend zum zweiten Eisheiligen Pankratius. Wenn's an Pankratius friert, so wird im Garten viel ruiniert.

0: Musik aus den 1980ern, der Boss Bruce Springsteen war das mit einem hungrigen Herzen, Hungry Heart. Einen schönen guten Morgen um 6:35. Willkommen im Frühstücksradio von RS Südtirol. Es gibt viele gute Gründe, in Südtirol Urlaub zu machen. Millionen Gäste verbringen jedes Jahr ihre Ferien bei uns im Land, besuchen den Ötzi, spazieren durch die Gärten von Schloss Trautmannsdorf oder genießen den Blick auf den Praxer Wildsee. Doch welche Orte würden die Südtirolerinnen und Südtiroler selbst empfehlen? Was sollte man bei einem Besuch hier unbedingt gesehen haben? Barbara Wiest hat nachgefragt.
1: Die Dolomiten.
2: Ja, muss man gesehen haben. Und dann hat sie auch mal und da und dann durch.
1: Also wenn man in Südtirol herkommt, dann muss man unbedingt einmal mit dem Rittnerbahnlaui fahren, mit dem Zugele nach Klobenstein und bei den 8 Pyramiden vorbeigehen. Und wenn man noch gut zu Fuß ist, kann man bei der Maria Saalkirche vorbei eingehen in Hexenbädele.
3: Von mir aus eines von den schönsten Sachen sein, ist die Kapelle von Hochepan. Das ist die Knödelmadonna. Und das muss man mal gesehen haben. Dann weiß man, woher man kommt.
4: Sehenswürdigkeit, ja, Reichensee ist ganz schön. Antholzer See gefällt mir auch ganz gut.
5: Sonnenaufgang auf die Starner im Mandeln oben. Das muss man einfach sehen. Es ist wunderschön, schöne Aussicht, bärig, fein, ruhig.
6: Von mir aus ist der Rosengarten bei Sonnenaufgang oder Sonnenuntergang eines von den Highlights. Von mir aus, wenn der schön rot beleuchtet, ist das so.
7: Wenn ich bin bergbegeistert, dann würde ich eher sagen, die Berge. Jetzt haben wir einen ganzen Haufen Schienen.
8: Welchen darf man nicht verpassen?
7: Ja, es heißt halt auf dem Hotel, müssen wir mal gewesen sein, aber das ist halt auch nicht für jeden.
9: Die Berge, natürlich.
8: Und wo würden Sie jemanden hinschicken, was wir so gesehen haben?
9: Wenn die drei Zinnen ohne Leute waren die schönsten, aber dann muss man halt in Mirzau gehen oder in Oktober, dann sind sie schön.
0: Die drei Zinnen gehören seit 2009 zum UNESCO-Weltnaturerbe Dolomiten und zählen zu den bekanntesten Wahrzeichen Südtirols. Gerade in den Sommermonaten zieht es täglich tausende Besucherinnen und Besucher dorthin. Und wer es etwas ruhiger mag, sollte vielleicht eine andere Jahreszeit wählen oder einfach einen der vielen anderen besonderen Orte entdecken, die unser Land zu bieten hat.
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0: Jackson Browne war das mit seinem Hit aus den späten 1970ern, Stay. Willkommen hier bei uns im Frühstücksradio von Radio Südtirol. Einen guten Morgen an diesem Dienstag. Wir haben den 12. Mai.
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1: 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Es ist 6.30 Uhr. 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
6: Nach Brand in einem Kondominium in Bozen müssen 83 Bewohner ihre Wohnungen vorübergehend verlassen. US-Präsident Trump sieht die Fortsetzung der Waffenruhe im Iran gefährdet. Das Wetter, Nordwind und Wetterbesserung bei 10 bis 20 Grad. In einem Mehrfamilienhaus in der Bozener Mailandstraße ist in der Nacht ein Brand ausgebrochen. Gegen 3 Uhr hatten im Erdgeschoss mehrere abgestellte Motorräder und Fahrräder Feuer gefangen. In der Folge wurden Teile der Wärmedämmung des Gebäudes beschädigt. Wegen der starken Rauchentwicklung mussten 83 Bewohner aus ihren Wohnungen in Sicherheit gebracht werden. 7 Personen wurden mit leichten Rauchgasvergiftungen in das Krankenhaus von Bozen gebracht. Im Einsatz standen die Berufsfeuerwehr Bozen, die Freiwillige Feuerwehr Gries und das Weiße Kreuz. Das Wohnbauinstitut will bei der Sanierung von Wohnungen schneller werden. Dafür wurde eine Taskforce gegründet, die die Sanierung auf gesamtem Landesgebiet koordiniert. Ziel ist, mehr Wohnungen in kürzerer Zeit und nach einheitlichen Standards zu sanieren. Heuer und im nächsten Jahr stehen dafür über die Europäische Investitionsbank 50 Millionen Euro zur Verfügung. Der zuständige Gesetzgebungsausschuss des Südtiroler Landtags hat das neue Bildungssammelgesetz gutgeheißen. Die Mehrheit stimmte für den Entwurf von Bildungslandesrat Philipp Bachhammer. Die Minderheit im Ausschuss enthielt sich der Stimme. Alex Ploner vom Team K, stellvertretender Vorsitzender des Gesetzgebungsausschusses, kritisiert den Gesetzentwurf als teilweise wenig konkret und schwammig. Unzureichend sind, laut Ploner, die Maßnahmen für Inklusion. Die Waffenruhe im Krieg mit dem Iran hängt laut US-Präsident Donald Trump nur noch am seidenen Faden. Grund dafür sei ein Vorschlag Teherans zur Beendigung des Krieges, den Trump wörtlich als dämlich bezeichnete. Trump sagte, der Iran habe sich zunächst bereit erklärt, dass die USA das angereicherte Uran außer Landes schafften. Der Iran habe seine Meinung nun jedoch geändert, so Trump. Dennoch sei eine diplomatische Lösung weiterhin möglich. Nach dem Ende einer dreitägigen Waffenruhe hat Russland die Angriffe auf die Ukraine wieder aufgenommen. Die ukrainische Luftwaffe meldete Attacken mit zahlreichen Drohnen auf die Hauptstadt Kiew und weitere Städte. Die seit Samstag geltende Waffenruhe war in der Nacht ausgelaufen. Der ukrainische Präsident Zelensky hatte bereits in seiner abendlichen Videobotschaft erklärt, dass sich sein Land auf erneute Attacken einstelle. Die Evakuierung der Passagiere des von Hantavirus-Infektionen betroffenen Kreuzfahrtschiffs Hondius ist abgeschlossen. Das Schiff befindet sich nun auf dem Weg in die Niederlande, wo es umfassend desinfiziert werden soll. Die Weltgesundheitsorganisation WHO bestätigte die insgesamt 7. Infektion mit dem Hantavirus. Bei einer französischen Passagierin sei der Erreger nach dem Verlassen des Schiffs nachgewiesen worden. Das Wetter. Jetzt in der Früh ziehen von Nordwesten her noch einige Schauer durch. Stellenweise sinkt die Schneefallgrenze gegen 1500 Meter. Am Vormittag lockern die Wolken auf, danach scheint verbreitet die Sonne. Es weht teils kräftiger Nordwind. Die Temperaturen liegen am Nachmittag zwischen 10 Grad in Sterzing und knapp 20 Grad im Süden Südtirols. 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Redaktion Judith Edler.
0: Danke, Dieter. 6.34 Uhr ist Rai Südtirol mit dem Verkehrsservice. Brenner Autobahn A22. Da ist eine Nachtsperre aufgehoben in Richtung Süden. Die wegen Arbeiten gesperrte Ein- und Ausfahrt Brixenfahren ist wieder frei befahrbar. Und Nachtsperren gab es auch auf der SS12 Brenner Startstraße. Hier sind die wegen Reinigungsarbeiten erfolgten Nachtsperren in den Tunnels St. Daniel und Kastelfeder sowie im Tunnel von Leifers wieder aufgehoben. SS241 Eckental und Carapaz ebenfalls aufgehoben sind die Nachtsperren in den Tunnels am Taleingang zum Eckental. Sonst haben Sie freie Fahrt auf den Hauptverkehrsverbindungen. Es liegen uns keine nennenswerten Störungen auf Südtirolstraßen vor. Wir wünschen gute Fahrt und wo Sie auch sind, kommen Sie gut und sicher ans Ziel.

0: Der deutsche Sänger und Liedermacher Joris mit seiner 2015 erschienenen Debütsingle Herz über Kopf. Ein Song, der mitten ins Leben trifft und an die kleinen und großen Entscheidungen erinnert, bei denen wir manchmal lieber fühlen als denken. Einen schönen guten Morgen im Frühstücksradio von Radio Südtirol. Wir haben es 6:50. Der Krieg mit dem Iran dauert inzwischen seit 10 Wochen und 2 Tagen an. In den USA sind seither die Umfragewerte von Präsident Donald Trump deutlich gesunken. Selbst im eigenen Magerlager wächst die Kritik. Trump drängt auf ein Ende des Krieges, während der Iran Bedingungen stellt, die für den US-Präsidenten nach eigenen Worten inakzeptabel sind. Zum Iran-Krieg meldet sich nun auch Israels Ministerpräsident Benjamin Netanyahu zu Wort. In einem Interview mit dem US-Sender CBS am Sonntagabend betonte Netanyahu, dass wichtige strategische Ziele Israels noch nicht erreicht seien und der Krieg deshalb weitergehe. Mehr dazu von ARD-Korrespondent Julio Segador aus Tel Aviv.
1: Für Israels Ministerpräsident Netanyahu steht fest, der Iran-Krieg ist noch nicht vorbei. Noch müsse das angereicherte Uran im Iran beseitigt werden, sagte er in einem ausführlichen Interview mit dem US-Sender CBS, das in der Nacht ausgestrahlt wurde. Netanyahu machte deutlich, dass er auch militärische Schritte nicht ausschließt, um die Atomanlagen zu demontieren und das Uran zu entfernen. Man geht hinein und holt es heraus, sagte er. Auch im Kampf gegen das iranische Raketenprogramm sind Netanyahu zufolge noch nicht alle militärischen Ziele erreicht worden. Vieles davon habe die israelische Armee unbrauchbar gemacht. Aber all das sei immer noch da und es gebe noch viel zu tun. Für den israelischen Premier ist eine Niederlage des Iran entscheidend im Kampf gegen die anderen Terrororganisationen, mit denen Israel im Krieg steht. Wenn der Iran tatsächlich geschwächt oder womöglich gestürzt werde, so Netanyahu, dann sei das nach seiner Meinung auch das Ende der Hisbollah, das Ende der Hamas und wahrscheinlich auch das Ende der Houthi. An einer Stelle im Interview zeigte sich Netanyahu auch selbst kritisch und räumte Fehler ein. Wörtlich sagte er, im Krieg verfehlen Armeen manchmal ihr Ziel und Zivilisten kommen ums Leben. Das sind Fehler.
0: Fehler, die der Internationale Strafgerichtshof in Den Haag als mögliche Kriegsverbrechen und Verbrechen gegen die Menschlichkeit im Zusammenhang mit dem Gaza-Krieg einstuft. Seit dem 21. November 2024 besteht gegen den israelischen Ministerpräsidenten Benjamin Netanyahu und den ehemaligen israelischen Verteidigungsminister Yoav Gallant ein internationaler Haftbefehl.
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0: Feinster Softrock hier bei uns im Frühstücksradio. ASAPply mit All Out of Love, eines der bekanntesten Songs dieser australischen Band. Willkommen im Frühstücksradio von Rai Südtirol. Der Wonnemonat Mai ist für viele die richtige Zeit, um das Fahrrad wieder aus dem Keller zu holen, falls das nicht ohnehin längst schon passiert ist. Jedenfalls eignet sich diese Jahreszeit perfekt für kurze Runden oder auch längere Ausflüge. Seit E-Bikes immer beliebter werden, ist auch die Zahl der Radbegeisterten deutlich gestiegen. Es gibt Citybikes, Mountainbikes und dazwischen auch viele andere Varianten mit elektrischem Antrieb. Medizinischen Studien zufolge kann längeres E-Bike-Fahren Fitness und Gesundheit fördern, weil es als gutes Ausdauertraining gilt. Wem ein Mountainbike-Trail über Stock und Stein aber zu abenteuerlich erscheint, für den gibt es eine Alternative, das sogenannte Trekking-E-Bike. Warum diese Räder immer beliebter werden und was sie von klassischen Mountainbikes unterscheidet, erklärt Lorenz Rückel, Geschäftsführer eines Fahrradfachhandels in Eppan.
1: Trekking-E-Bikes haben logisch einen sehr großen Einsatz oder Verwendungszweck. In erster Linie werden die genutzt für den täglichen Weg, zum Beispiel zur Arbeit. Aber auch wenn ich am Wochenende, sage ich, möchte mal eine Tour machen, vorwiegend auf Radlwege, gute Straßen, gemütliche, leichte Feldwege sind machbar, aber es ist schon vorwiegend für die Straße gedacht. Die Sitzposition auf einem Trekkingradl fällt in der Regel deutlich entspannter aus wie bei einem Mountainbike, wobei man auch dort unterscheidet zwischen sportlichere und etwas gemütlicher Sitzpositionen. Aber generell ist ein Trekkingrad von der Rückenposition deutlich aufrechter, der Lenker ist höher, der Abstand vom Sattel zum Lenker etwas kürzer, also kompakter, sodass es einfach ein Rad ist, wo sich eigentlich jeder drauf wohlfühlt. Es gibt natürlich sehr viele Marken am Markt, bekanntere und auch weniger bekannte. Ich muss sagen, als Beispiel die Marke Cube ist im Trekking-Bereich, unter anderem auch im Trekking-Bereich, sehr, sehr interessant, was Preis-Leistung betrifft, die einfach fürs Geld dann schon viel bieten.
0: Womit Trekking-E-Bikes außerdem punkten können, darüber sprechen wir mit Lorenz Röckel heute nach 11 Uhr hier bei uns im Treffpunkt auf Rai Südtirol.

0: Filmmusik war das aus dem Kassenschlager Saturday Night Fever, Yvonne Elliman mit If I Can't Have You. Ein kleiner Abstecher ins Jahr 1977 und die Zeit der Disco-Musik. Einen schönen guten Morgen um 7:07.
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0: Stille auszuhalten fällt vielen Menschen heute schwer, vielleicht auch deshalb, weil unser Alltag selten wirklich still ist. Zwischen Gesprächen, Nachrichten und ständiger Erreichbarkeit geht oft verloren, wie wertvoll ruhige Momente sein können. In unseren Gedanken zum Tag spricht Franz Komploy, langjähriger Domorganist am Dom von Brixen und emeritierter Dozent an der Fakultät für Bildungswissenschaften der Universität Brixen, über die Stille und darüber, was sie in uns auslösen kann.
2: Was ist Stille? Darauf gibt Horst Hussel in der Novelle mit dem Titel Der Knall eine Antwort. Ich zitiere: Es ist so still wie nach einem Knall. Nicht, dass ich was von einem Knall gehört hätte. Ich höre die Stille, die dem Knall folgt, ohne was von einem Knall gehört zu haben. Das ist doch merkwürdig. Kann es still sein, ohne Knall vorher? Oder höre ich die Stille vor dem Knall? Zitat Ende. Stille ist allerdings mehr als das akustische Nichtwahrnehmen oder Nichtshören. Stille ist ein Moment großer Intimität, des Innehaltens. Dostojewski schrieb: Es gibt Augenblicke, da bleibt Zeit stehen und wird ewig. Und von Claudio Abbado stammt der Satz: Stille hilft, Gedanken zu vertiefen. Aus der Stille entsteht Musik und sie kehrt wieder in die Stille zurück. Wir kennen die spannende Stille vor und manchmal auch nach einer Aufführung. Der Schlussakkord verklingt, die Hände des Dirigenten verharren, halten den Raum fest und das Publikum sitzt in andächtiger Stille. Wenn Leopold Mozart meinte, jeder Ton beginnt mit der Stille und kehrt zur Stille zurück, so hat John Cage im 20. Jahrhundert dieses Prinzip mit seinem Stück 4 Minuten 33 Sekunden auf den Kopf gestellt, indem er das Stück selbst zur Stille werden ließ. Komponiert hat er es im Jahre 1952. Es besteht aus drei Sätzen, die jeweils mit TZ überschrieben sind. Vor dem Hintergrund der Schließung der Philharmonie Berlin wegen der Corona-Pandemie im November 2020 haben die Berliner Philharmoniker und ihr Chefdirigent Kirill Petrenko ihr Konzert vom 31. Oktober gerade mit diesem Werk beendet. Und das war zu diesem Anlass sehr beeindruckend. Als ich neuerdings von den berühmten King Singers auf ihrem neuesten im Januar 2026 erschienenen Album sozusagen eine Interpretation von John Cages berühmten Werk 4 Minuten 33 fand, ließ mich das zunächst erstaunen. Mutig und sehr interessant. Man kann auch Stille zum Verkauf anbieten. Wie würden Sie reagieren, verehrte Zuhörende, wenn Sie das Stück mit fast 5 Minuten völliger Stille im Radio hören würden

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1: Nach Brand in einem Kondominium in Bozen müssen 83 Bewohner ihre Wohnungen vorübergehend verlassen. US-Präsident Trump sieht die Fortsetzung der Waffenruhe im Iran gefährdet. Das Wetter, Nordwind und Wetterbesserung bei 10 bis 20 Grad. Bewohner eines Mehrfamilienhauses in der Bozener Mailandstraße mussten in der Nacht vorübergehend ihre Wohnungen verlassen. Infolge eines Brands im Erdgeschoss hatte sich starker Rauch entwickelt. Am Gebäude entstand erheblicher Sachschaden. Judith Edler.
2: Um 3 Uhr wurden die Berufsfeuerwehr Bozen und die Freiwillige Feuerwehr Gries zu dem Brand in der Mailandstraße gerufen. Im Erdgeschoss eines Kondominiums hatten mehrere abgestellte Motorräder und Fahrräder Feuer gefangen. In der Folge wurden Teile der Wärmedämmung des Gebäudes beschädigt. Wegen der starken Rauchentwicklung bis in die Wohnungen mussten 83 Menschen zur Sicherheit das Gebäude für die Dauer des Einsatzes verlassen. Ein Mann wurde mit einer Drehleiter aus dem 6. Stock befreit. Das Weiße Kreuz brachte 7 Personen mit leichten Rauchgasvergiftungen in das Krankenhaus von Bozen. Sie konnten es mittlerweile bereits wieder verlassen. Das Feuer im Erdgeschoss wurde rasch gelöscht und die Wohnungen anschließend durchlüftet. Nach rund 2,5 Stunden war der Einsatz für die Berufsfeuerwehr Bozen, die Freiwillige Feuerwehr Gries und das Weiße Kreuz beendet.
1: Der Monitoring-Ausschuss für die Rechte von Menschen mit Behinderungen ruft zur Teilnahme an der Umfrage zu Gewalt und Belästigung am Arbeitsplatz auf. Laut aktuellen Studien sind neben Frauen und queeren Personen Menschen mit Behinderungen am häufigsten von Mobbing und Gewalt am Arbeitsplatz betroffen. Laut Elisabeth Gorwi vom Monitoring-Ausschuss erleben Menschen mit Behinderungen besonders oft strukturelle Gewalt und Diskriminierung.
3: Weil von vornherein schon im Kopf das drinnen ist, der kann das eh nicht oder der schafft das eh nicht. Und das ist nicht wahr. Und genau deswegen ist es ganz, ganz wichtig, dass der Fragebogen ausgefüllt wird, dass wir dort teilnehmen an der Umfrage, um einfach auch die dunklen Ziffern ein bisschen aufzudecken und dementsprechend auch die ersten Schritte machen zu können.
1: Die anonyme Online-Erhebung richtet sich an alle Arbeitnehmer und Arbeitnehmerinnen in Südtirol und läuft bis zum 11. Juli 2026. Die Datenerhebung erfolgt durch das Institut für Sozialforschung und Demoskopie, Apollis in Bozen und ist auch gleich Thema im Morgengespräch nach diesen Nachrichten. US-Präsident Trump hat die Waffenruhe im Krieg mit dem Iran erneut in Frage gestellt. Vorschläge aus Teheran für ein Kriegsende bezeichnete der US-Präsident als dumm und drohte gleichzeitig mit neuen Angriffen. Florian Marknecht.
4: Donald Trump verglich die Situation der Waffenruhe mit einem Moment, in dem ein Arzt erklärt, die Überlebenschance liege wohl noch bei 1%.
5: Where the doctor walks in and says, "Sir, your loved one has approximately a 1% chance of living."
4: Doch warum sieht Trump die Waffenruhe am Ende? Grund ist ein erneuter Vorschlag aus Teheran zur Beendigung des Krieges. Das iranische Regime gibt darin keine Zugeständnisse mehr und will außerdem Reparationszahlungen von den USA. Für Trump ist klar,
5: it's a stupid proposal.
4: Ein dummer Vorschlag. Seine Antwort, es werden wohl neue Angriffe folgen. Doch auch eine diplomatische Lösung schloss der US-Präsident trotz allen Unmutes weiterhin nicht aus.
1: Der iranische Parlamentspräsident drohte unterdessen mit Vergeltungsmaßnahmen auf jegliche US-Angriffe. Die iranischen Streitkräfte seien bereit zu reagieren. Man sei auf alle Eventualitäten vorbereitet, schrieb er in einer Mitteilung. Nach dem Ende einer dreitägigen Waffenruhe hat Russland die Angriffe auf die Ukraine wieder aufgenommen. Die ukrainische Luftwaffe meldete Attacken mit zahlreichen Drohnen auf die Hauptstadt Kiew und weitere Städte. Die seit Samstag geltende Waffenruhe war in der Nacht ausgelaufen. Der ukrainische Präsident Zelensky hatte bereits in seiner abendlichen Videobotschaft erklärt, dass sich sein Land auf erneute Attacken einstelle. Die Evakuierung der Passagiere des von Hantavirus-Infektionen betroffenen Kreuzfahrtschiffs Hondius ist abgeschlossen. Das Schiff befindet sich nun auf dem Weg in die Niederlande, wo es umfassend desinfiziert werden soll. Die Weltgesundheitsorganisation WHO bestätigte die insgesamt 7. Infektion mit dem Hantavirus. Bei einer französischen Passagierin sei der Erreger nach dem Verlassen des Schiffs nachgewiesen worden. Das Wohnbauinstitut will bei der Sanierung von Wohnungen schneller werden. Dafür wurde eine Taskforce gegründet. Sie soll dafür sorgen, dass mehr Wohnungen in kürzerer Zeit und nach einheitlichen Standards saniert werden. Generaldirektor Wilhelm Palfrader erklärt das Ziel der Initiative.
6: Die Sanierungsarbeiten auf dem Gesamtlandesgebiet zu optimieren. Vorher war das je nach Gebiet aufgeteilt, zugewiesen, und jetzt wird eine einzige Gruppe gebildet, die die Gesamtsanierungsarbeiten koordiniert auf dem gesamten Landesgebiet. Das Ziel ist, bis 450-500 Wohnungen pro Jahr zu sanieren. Jetzt, zu diesem Zeitpunkt, haben wir ungefähr 100 Wohnungen weniger saniert im Jahr.
1: Heuer und im nächsten Jahr stehen dafür über die Europäische Investitionsbank 50 Millionen Euro zur Verfügung. Koordiniert werden die Arbeiten von 13 WUBI-Technikern, die jeweils rund 25 Wohnungen betreuen. Die Sanierungszeit beträgt pro Wohnung zwischen wenigstens 6 Wochen und bis zu 5 Monaten bei einer Grundsanierung. Der zuständige Gesetzgebungsausschuss des Südtiroler Landtags hat das neue Bildungssammelgesetz gutgeheißen. Die Mehrheit stimmte für den Entwurf von Bildungslandesrat Philipp Bachhammer. Die Minderheit im Ausschuss enthielt sich der Stimme. Alex Blohner vom Team K, stellvertretender Vorsitzender des Gesetzgebungsausschusses, kritisiert den Gesetzentwurf als teilweise wenig konkret und schwammig. Auf der Strecke Meran-Bozen sind gestern Abend mehrere Zugverbindungen ausgefallen. Kurzfristig wurde ein Busersatzdienst eingerichtet. Als Grund nannte die Transportstruktur NAG eine technische Störung an der Oberleitung. Laut Tageszeitung Alto Adige hatte ein Blitzschlag den Schaden verursacht. Das Niederschlagsdefizit in Südtirol bleibt trotz der jüngsten Regenfälle weiter aufrecht. Für die Grünlandwirtschaft bedeutet das weniger Graswachstum und in der Folge weniger Futter für das Vieh. Teils sei mit Ernteeinbußen von 30-50% zu rechnen, sagt der Saarner Bauernbund-Ortsobmann Franz Kiminater. Für das Heuwachstum in Wiesen in mittleren Lagen komme der Regen zu spät, sagt Kiminater.
7: Der erste Schnitt ist heuer ein bisschen mit zu wenig Regen aufgewachsen. Und besonders in sonnenexponierten Hängen, so wird der erste Schnitt ein wenig schwach ausfallen. Der erste Schnitt macht also die Hauptmenge für die ganzen Ernte aus. Und das heißt halt für gewisse Bauern, dass sie entweder Fütter zukaufen müssen oder Viech reduzieren im Herbst.
1: Laut Landeswetterdienst liegt die Niederschlagsmenge in allen Landesteilen seit Jänner deutlich unter dem langjährigen Durchschnitt. Von Rai Südtirol hörten Sie Nachrichten. Redaktion Florian Malknecht und Judith Edler.
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8: Guten Morgen, es begrüßt Sie Günter Geier. Jetzt in der Früh ziehen von Nordwesten her noch einige Schauer durch. Stellenweise liegt die Schneefallgrenze bei 1500 Metern. Am Vormittag lockern die Wolken mit teils kräftigem Nordwind auf und danach scheint verbreitet die Sonne. Die Temperaturen bleiben aber gedämpft mit Höchstwerten von 10 bis knapp 20 Grad. Auf den Bergen in 2000 Metern Werte um minus 1 Grad. Morgen geht es recht sonnig weiter. In der Früh ist es kalt, in höher gelegenen Tälern über 1000 Metern ist auch Morgenfrost zu erwarten. Am Nachmittag dann Höchstwerte bis 21 Grad. Am Donnerstag und Freitag wird es wieder unbeständiger mit einigen Regenschauern. Die Schneefallgrenze sinkt am Freitag zum Teil unter 1500 Meter Höhe. Die Eisheiligen sind heuer also pünktlich unterwegs. Damit noch ein Blick auf die aktuellen Temperaturen von 7 Uhr. In Meran 11 Grad, in Bozen, Schlanders und die Eisheiligen sind heuer also pünktlich unterwegs. Damit noch ein Blick auf die aktuellen Temperaturen von 7 Uhr. In Meran 11 Grad, in Bozen, Schlanders und Auer 9 Grad.

0: Guten Morgen, wünscht Daniel Hofer aus der Landesverkehrsmeldezentrale. Auf der Schnellstraße Meran-Bozen in Fahrtrichtung Meran im Bereich der Ausfahrt Meran-Untermais ist wegen Arbeit nur eine Fahrspur befahrbar. Und auch in Fahrtrichtung Bozen im Bereich der Ein- und Ausfahrt Meran-Zentrum ist ebenfalls wegen Arbeiten von 8.30 Uhr bis 17 Uhr nur eine Fahrspur befahrbar. Auf der Bustertaler Staatsstraße auf der Rickertalbrücke Einbahnregelung wegen Sicherungsmaßnahmen. Kommen Sie gut voran!
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2: Einen guten Morgen heute am Dienstag, den 12. Mai. Ich wünsche Ihnen im Namen des Teams einen guten Start in diesen Dienstag mit mir im Frühstücksradio. Dabei sind heute im Nachrichtenstudio Dieter Skotz und in der Senderegie Hans Dirler. Der Arbeitsplatz ist jener Ort, an dem wir täglich zahlreiche Stunden verbringen. Ist das Arbeitsklima belastet, das Verhältnis zur Chefetage und zu den Kolleginnen und Kollegen angespannt, wirkt sich das auf unser gesamtes Leben aus. Besonders gravierend sind die Folgen, wenn es zu Gewaltsituationen im Arbeitsumfeld kommt. Mehr dazu hören Sie gleich hier im Gespräch mit Gleichstellungsrätin Brigitte Hofer.

Wir begleiten Sie in diesen Dienstag hinein. Einen guten Morgen um 15 nach 7. 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Weil sich viele oft nicht trauen, Vorfälle zu melden, ist Gewalt am Arbeitsplatz noch immer ein großes Tabuthema. Mit Hilfe eines neuen Online-Fragebogens soll erstmals genau erhoben werden, wie verbreitet das Phänomen in Südtirol.

0: Tirol ist. Warum dieser anonyme Fragebogen ein wichtiges Hilfsmittel ist auf dem Weg hin zu einer Arbeitswelt ohne Gewalt und Belästigung, darüber spricht Judith Edler nun mit Gleichstellungsrätin Brigitte Hofer.
1: Frau Hofer, guten Morgen.
2: Guten Morgen.
1: Frau Hofer, seit einigen Stunden ist ein neuer Fragebogen online mit dem Ziel zu erheben, wie es in Südtirol um Gewalt und Diskriminierung am Arbeitsplatz bestellt ist. Sie als Gleichstellungsrätin bekommen ja auch Meldungen. Wie sind denn Ihre Erfahrungen mit diesem Thema bisher?
2: Ja, die Erfahrungen sind, dass, wenn es um Mobbing geht, eigentlich die Anzahl der Fälle relativ hoch sind. Also ich spreche jetzt von bis zu 400 Fälle im Jahr. Und bei der sexuellen Belästigung sind die Zahlen geringer. Aber ich bin mir sicher, dass die Dunkelziffer sehr hoch ist. Und das ist der allgemeine Trend auch in Europa und in Italien. Denn Scham und Angst ist ein großes Thema. Und gerade aus diesem Grund ist dieser online anonyme Fragebogen so wichtig, weil er wirklich die Möglichkeit gibt, all jenen Personen, die sich nicht trauen, aus welchem Grund auch immer, Hilfe zu holen oder eine Meldung zu machen, auch hier einen Beitrag zu leisten.
1: Wir kommen dann im Detail noch auf den Fragebogen zurück. Ganz allgemein von den Meldungen haben Sie gerade gesprochen, die Sie in Vergangenheit auch erhalten haben. Wie schaut es denn da mit dem Verhältnis Männer-Frauen aus? Wer erstattet Meldung in welchem Verhältnis?
2: Also sicher mehr Frauen. Auf jeden Fall die Hilfe suchen. Und das Interessante bei Männern ist, dass sie meistens zur Gleichstellungsrätin gehen, um etwas zu melden, aber sie haben eigentlich schon gekündigt. Also kommen sie und sagen, ja, ich habe schon gekündigt und ich habe da eine Gewaltsituation und auch Mobbing erlebt, aber ich wollte Ihnen nur sagen, dass da und da passiert das und ich möchte, dass Sie da etwas unternehmen.
1: Wenn wir von Formen von Gewalt sprechen, was fällt denn da alles mit hinein in Gewalt und Diskriminierung am Arbeitsplatz?
2: Also ein großes Thema ist sicher die sexuelle Belästigung, was Frauen am meisten trifft. Meistens jüngere Frauen, also Mitte 20, Mitte 30. Und ich kann Ihnen versichern, dass für diese Frauen diese Erfahrung wirklich ein großes Trauma ist, denn es ist völlig unerwartet. Meistens sind es eben Arbeitskollegen, die ein bisschen älter sind und die Frauen sind in einem anderen, also auch eine befristete Anstellung zum Beispiel, also es ist auch ein Machtthema. Aber jetzt nochmal auf die Belästigung zurückzukommen, es ist wie bei Gewalt, also ein Nein ist ein Nein. Dabei muss es auch bleiben, wenn das dann weitergeht, ob es jetzt Meldungen oder Fotos am Handy sind oder Bilder oder E-Mails oder all Stalking, also alles, was nicht erwünscht ist, darf nicht sein. Und da gibt es ein Gesetz, was schützt.
1: Sind denn bestimmte Berufsgruppen stärker betroffen als andere?
2: Sicher sind also Frauen, Personen, LGBTQI und auch Menschen mit Behinderungen, sagen wir mal so, das sind die vulnerablen Gruppen, sind mehr betroffen, aber auch Männer. Also Männer sind sicher nicht ausgeschlossen. Aus diesem Grund ist diese Umfrage eben für alle gedacht, aber speziell für diese drei Gruppen von Personen.
1: Warum werden Menschen mit Behinderung, Menschen mit Migrationshintergrund oder Menschen mit einer anderen geschlechtlichen und sexuellen Orientierung denn so viel öfter getroffen von Gewalt, eben auch im Arbeitsbereich?
2: Weil es eben ein Machtgefälle ist. Diese Personen haben meistens eben einen befristeten Arbeitsvertrag und alles, was nicht der Norm entspricht, der Norm weiß, heterosexuell, das wird halt, kann passieren, dass diese Personen dann ausgeschlossen werden.
1: Ein Instrument, dass diese Personengruppen besser geschützt werden, soll nun dieser Fragebogen sein. Der soll ein differenziertes Bild der Situation ergeben. Warum ist denn das so wichtig, diese Daten zu erheben und zu wissen, wie die Situation am Arbeitsmarkt, im Arbeitsbereich ist?
2: Zum einen haben wir nicht diese Daten. Wir haben die Daten der Gleichstellungsrätin, aber das ist nur die Spitze vom Berg. Diese Daten sind die Personen, die eine Meldung machen, also einreichen, die Hilfe suchen. Und hier geht es darum, ein Gesamtbild zu haben von den Arbeitssituationen der Arbeitswelt in Südtirol. Also diese Maßnahme, es ist mir wichtig zu erwähnen, wird vom Gleichstellungsaktionsplan, ist dieser vorgesehen, und die Verantwortung zur Umsetzung trägt die Gleichstellungsrätin.
1: Wie können denn konkrete Maßnahmen ausschauen, um die Situation zu verbessern, um die Diskriminierung einfach zu verringern und gerade die vulnerableren und verletzlicheren Personengruppen noch besser zu schützen? Wie können solche Maßnahmen ausschauen?
2: Ich bin überzeugt, ein kultureller Wandel ist wichtig im Sinne, ich weiß, das sind langsame Prozesse, aber es geht darum, die Personen zu informieren, dass wenn man das oder das eine Wort oder wenn man sich so und so benimmt, was das auswirkt auf die andere Person, das ist Diskriminierung und das ist Gewalt und da kann man auch gesetzlich vorgehen. Also es geht mal eben diese Information zu erstellen und die Personen, Arbeitgeber und Arbeitnehmende zu informieren. Und dann geht es um eine Haltung, um Werte. Denn wenn Werte fehlen, dann haben wir nichts mehr, an dem wir uns halten. Und diese Wertevermittlung, wie Sie vorhin gesagt haben, Respekt, Würde und um Wertschätzung, dass das dann jeder Betrieb auch so vermittelt. Dann eben geht es um Schulungen, um Weiterbildungen, Zero Toleranz zum Beispiel, zum Mobbing oder zu Gewalt am Arbeitsplatz.
1: Sehr oft haben Betriebe ja Leitlinien, die festgeschrieben sind, aber in der Umsetzung hapert es manchmal. Welchen Rat können Sie Unternehmen geben, Betriebsleitern, damit eben auch die Umsetzung dann in der Realität besser funktioniert?
2: Zu kommunizieren. Manchmal ist es einfach ein Papier, das irgendwo dann ist, aber es muss kommuniziert werden. Das ist sehr wichtig, oder eben erklärt werden. Was ist Mobbing? Was ist Diskriminierung? Was ist eine Belästigung? Wann fängt eine Belästigung an? Nicht alle wissen das. Und hierzu eben eine Weiterbildung zu organisieren und das zu vermitteln, finde ich schon extrem wichtig, ja.
1: Es wird jetzt erhoben, wie es ausschaut in der Realität. 2 Monate Zeit bleiben für den Fragebogen online für jeden, für jede ab 15 Jahren in Südtirol beschäftigt. Alle sind aufgerufen, den Fragebogen auszufüllen. Der Fragebogen ist abrufbar auf fair.apollis.it. Frau Hofer, welches Ergebnis erhoffen Sie sich? Mit welchem Ergebnis wären Sie zufrieden?
2: Jetzt bleibt es bei uns allen, also wir haben den Fragebogen ausgearbeitet, aber die ganze Zivilgesellschaft ist jetzt, trägt auch eine Verantwortung. Alle tragen wir eine Verantwortung, wenn wir diese Daten wollen und wenn wir ja, einen Maßnahmenkatalog dazu und eine Verbesserung.
1: Frau Hofer, ich danke Ihnen für dieses Gespräch.
2: Ich danke Ihnen.
0: Soweit die Gleichstellungsrätin Brigitte Hofer. Wie im Gleichstellungsaktionsplan vorgesehen, hat sie die Online-Befragung zur Gewalt am Arbeitsplatz auf den Weg gebracht. 2 Monate lang kann anonym jeder und jede ab 15 an der Umfrage teilnehmen. Zu finden unter fair.apollis.it. Das Morgengespräch mit Brigitte Hofer können Sie auf unserer Nachrichtenseite bz.rheinnews.it auch nachhören.
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0: Einen guten Morgen an diesem Dienstag. Wir haben den 12. Mai. Sie hören das Frühstücksradio von Rhein Südtirol, die Zeit 7.27 Uhr. Am Samstag werden Familien auf die Straße gehen und vor dem Landtag und dem Sitz der Landesregierung demonstrieren. Sie fordern eine Politik, die Familien und Kinder in den Mittelpunkt stellt. Christian Bassani.
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4: Gewalt am Arbeitsplatz ist laut Gleichstellungsrätin Hofer weit verbreitet. US-Präsident Trump sieht die Fortsetzung der Waffenruhe im Iran gefährdet. Das Wetter, Nordwind und Wetterbesserung bei 10 bis 20 Grad. Gleichstellungsrätin Brigitte Hofer geht von einer hohen Dunkelziffer bei Fällen von sexueller Belästigung am Arbeitsplatz aus. Häufig würden Betroffene aus Scham und Angst Vorfälle nicht melden, sagte Hofer im Morgengespräch auf Rhein Südtirol. Die neue Online-Erhebung zu Gewalt und Belästigung am Arbeitsplatz bezeichnet Hofer als wichtiges Instrument, um Maßnahmen zur Bekämpfung von Gewalt auszuarbeiten. Arbeitgeber seien gefordert, besser und verstärkt über Prävention von Gewalt zu informieren, so Hofer. In einem Mehrfamilienhaus in der Bozener Mailandstraße ist in der Nacht ein Brand ausgebrochen. Gegen 3 Uhr hatten im Erdgeschoss mehrere abgestellte Motorräder und Fahrräder Feuer gefangen. In der Folge wurden Teile der Wärmedämmung des Gebäudes beschädigt. Wegen der starken Rauchentwicklung mussten 83 Bewohner aus ihren Wohnungen in Sicherheit gebracht werden. 7 Personen wurden mit leichten Rauchgasvergiftungen in das Krankenhaus von Bozen gebracht. Im Einsatz standen die Berufsfeuerwehr Bozen, die Freiwillige Feuerwehr Gries und das Weiße Kreuz. Das Wohnbauinstitut will bei der Sanierung von Wohnungen schneller werden. Dafür wurde eine Taskforce gegründet, die die Sanierung auf gesamtem Landesgebiet koordiniert. Ziel ist, mehr Wohnungen in kürzerer Zeit und nach einheitlichen Standards zu sanieren. Heuer und im nächsten Jahr stehen dafür über die Europäische Investitionsbank 50 Millionen Euro zur Verfügung. Die Waffenruhe im Krieg mit dem Iran hängt laut US-Präsident Donald Trump nur noch am seidenen Faden. Grund dafür sei ein Vorschlag Teherans zur Beendigung des Krieges, den Trump wörtlich als dämlich bezeichnete. Trump sagte, der Iran habe sich zunächst bereit erklärt, dass die USA das angereicherte Uran außer Lande schafften. Der Iran habe seine Meinung nun jedoch geändert, so Trump. Dennoch sei eine diplomatische Lösung weiterhin möglich. Die Evakuierung der Passagiere des von Hantavirus-Infektionen betroffenen Kreuzfahrtschiffs Hondius ist abgeschlossen. Das Schiff befindet sich nun auf dem Weg in die Niederlande, wo es umfassend desinfiziert werden soll. Die Weltgesundheitsorganisation WHO bestätigte die insgesamt 7. Infektion mit dem Hantavirus. Bei einer französischen Passagierin sei der Erreger nach dem Verlassen des Schiffs nachgewiesen worden. In Wien beginnt heute Abend der Eurovision Song Contest. Um 21 Uhr startet in der Wiener Stadthalle das erste Halbfinale der 70. Ausgabe des Wettbewerbs. Die ersten 15 Länder kämpfen dabei um 10 Tickets für das Finale am Samstag. Darunter finden sich auch die Top-Favoriten aus Finnland, Griechenland oder Israel. Einen ersten Auftritt absolvierten auch die Final-Fixstarter aus Italien und Deutschland. Das Wetter. In der Früh ziehen von Nordwesten her noch einige Schauer durch. Stellenweise sinkt die Schneefallgrenze gegen 1500 Meter. Am Vormittag lockern die Wolken auf, danach scheint verbreitet die Sonne. Es weht teils kräftiger Nordwind. Die Temperaturen liegen am Nachmittag zwischen 10 Grad in Sterzing und knapp 20 Grad im Süden Südtirols. Morgen, Mittwoch, ziehen einige hohe Wolkenfelder durch. Im Tagesverlauf gibt es aber auch längere sonnige Abschnitte. 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Redaktion Judith Edler.
5: Aus der Landesverkehrsmeldezentrale begrüßt Sie Manuel Scutellaro. Guten Morgen. Auf der Brennerautobahn in Richtung Norden zwischen Klausen und Brixen staut es ca. 2 Kilometer nach einem Unfall. Auf der Pustertaler Startstraße auf der Riggertalbrücke gibt es eine Einbahnregelung wegen Sicherungsarbeiten. In Fahrtrichtung Brixen reicht der Stau bis Fintel zurück. Und auf den Stadtzufahrten kommt es im Berufsverkehr zu Staus und Wartezeiten, wie auf der Überetscher Straße in Richtung Bozen ab St. Michael-Eppan, auf der Brenner Startstraße in Richtung Bozen zwischen Leifers und St. Jakob und zwischen St. Georgen und Bruneck. Allen unterwegs, gute und sichere Fahrt!

0: Das Frühstücksradio von Rhein-Südtirol, die Zeit 7.38 Uhr. Seit dem 24. Februar 2022 gibt es keine Passagierflüge mehr in die Ukraine. Stattdessen ist die ukrainische Eisenbahn zum wichtigsten Verkehrsmittel des Landes geworden. Außerdem organisiert sie Evakuierungen aus den umkämpften Regionen, medizinische Transporte und spielt eine wichtige Rolle für die ukrainische Wirtschaft. Doch im fünften Kriegsjahr geraten die Züge und die Infrastruktur immer häufiger ins Visier russischer Drohnenangriffe. Unsere Korrespondentin Daniela Brucker hat in Kiew mit dem Chef der ukrainischen Eisenbahn gesprochen.
1: Von US-Präsident Joe Biden über den amerikanischen Schauspieler Sean Penn und zuletzt Prince Harry. Tausende internationale Persönlichkeiten und Politiker sind in den vergangenen Jahren mit der Bahn nach Kiew gereist, erzählt Alexander Berzowski stolz. Der 39-Jährige ist der Vorstandsvorsitzende der ukrainischen Eisenbahn. Wir führen auch Buch darüber, welche besonderen Dinge die Menschen im Zug transportiert haben. Da ist der Friedensnobelpreis, den eine Ukrainerin gewonnen hat, Olympiamedaille natürlich, der Oscar von Sean Penn, den er unserem Präsidenten geschenkt hat. Ukrzaliznitsa, die ukrainische Eisenbahn, ist in den vergangenen Jahren zu einem Garant für Verlässlichkeit geworden. Während andere europäische Bahnbetreiber mit Verspätungen kämpfen, erreichte die ukrainische Bahn im vergangenen Jahr eine Pünktlichkeitsrate von 95%. Wir erstellen tägliche Berichte und untersuchen jeden Fall von Unpünktlichkeit. Wir vermitteln auch die Einstellung, dass der Krieg keine Entschuldigung ist. Wir können nicht einfach sagen, wegen des Kriegs haben wir Verspätung. Berzowski sagt, dass die Bahn längst zu einem Symbol der ukrainischen Resilienz geworden ist. Das sei ein Grund dafür, dass Russland zuletzt Angriffe auf Personenzüge und die Infrastruktur intensiviert hat. Mehr als 200 Lokomotiven und Waggons wurden allein in den vergangenen 2 Monaten beschädigt. Dutzende Passagiere wurden verletzt und getötet. Seit kurzem werden Züge bei drohenden Angriffen deshalb angehalten und evakuiert. Wir sehen 3 zentrale Themen. Das erste ist wirtschaftlicher Natur. Wichtige Industrieregionen sollen am Export gehindert werden. Das zweite zielt auf die Bevölkerung ab, die Angst bekommen soll. Der dritte Punkt ist technologischer Natur. Dank verbesserter Kameras auf den Shahed-Drohnen und verschiedener Übertragungstechniken können die russischen Angreifer bewegliche Objekte treffen. Derzeit trainieren sie die Bilderkennungsprogramme so, dass die Drohnen neben den Gleisen fliegen und Ziele auswählen können. Im fünften Kriegsjahr wird Zugfahren damit gefährlicher. Eine der wichtigsten Verbindungen in den Osten des Landes wurde im vergangenen Herbst ganz eingestellt. Die Strecke von Kiew nach Kramatorsk und Slowjansk. Es gibt nun keine Zugverbindung mehr in den Donbass. Normalerweise sind wir die Letzten, die noch vor Ort sind. Aber die örtliche Militärverwaltung hat alle Informationen zur Bedrohungslage und diese Entscheidung getroffen. Wir versuchen sicherzustellen, dass es noch eine Verbindung per Bus zum Zug gibt. Aber natürlich ist es moralisch sehr schwer, wenn ein Teil des Landes nicht mehr erreichbar ist. Mehr als 1000 Mitarbeiterinnen und Mitarbeiter der ukrainischen Eisenbahn sind seit Beginn des russischen Angriffskriegs ums Leben gekommen. Trotzdem fährt die Bahn jeden Tag weiter und bleibt für viele Menschen die einzige Verbindung nach Hause.
0: Daniela Brucker hat aus Kiew berichtet.
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0: Einen schönen guten Morgen heute im Frühstücksradio. Die Zeit 7:45. Bei mir nun Patrick Riener mit einem Überblick über die neuesten Artikel in der heute frisch erschienenen Tagespresse. Guten Morgen, Patrick.
1: Grüß dich, Thomas.
0: Grüß dich auch. Patrick, die internationale Presse berichtet auch heute ausführlich über das Hunter-Virus. Die Weltgesundheitsorganisation WHO betont, nein, es droht keine neue Pandemie. Doch die Angst vor sich ausbreitenden Ansteckungen ist nicht aus der Welt zu schaffen.
1: Der Corriere della Sera spricht von einer Catena dei Contagi, einer Ansteckungskette. Der Epidemiologe Paolo Bonanni, Professor für Hygiene an der Universität Florenz, sagt gegenüber dem Corriere, dass nun eine sorgfältige Überwachung der Personen, die Symptome aufweisen, aber auch das Nachverfolgen der Infektionen die einzigen notwendigen Maßnahmen seien. Und dann fügt er einen Satz hinzu, der zum Grübeln anregt. Ich zitiere: Wie so oft am Beginn eines Alarms sind die Kenntnisse beschränkt. Die Wissenschaftsgemeinschaft darf nicht den falschen Eindruck vermitteln, jetzt schon alles zu wissen, unterstreicht der Epidemiologe Bonanni im Corriere della Sera. Die Turiner Stampe spricht heute in puncto Italien von einem italienischen Quarantäne-Chaos. Zwei Bürgermeister haben für jene Italiener, die an Bord des Schiffes waren, eine verpflichtende Isolation angeordnet. Und zwar sind dies die Bürgermeister von Torre del Greco in Kampanien und von Villa San Giovanni in Kalabrien. Die Bürgermeisterin von Florenz setzt hingegen auf eine vertrauensbasierte Überwachung gemeinsam mit dem Sanitätsbetrieb. Und der toskanische Regionalpräsident Gianni sagt, es gehe nun darum, ein Zitat, Klima übermäßiger Besorgnis zu vermeiden, notiert die Stampa. Die Repubblica berichtet in ihrer heutigen Ausgabe über die Entwicklung eines Impfstoffs gegen das Hunter-Virus. China und Südkorea haben bereits einen solchen Impfstoff entwickelt, doch dieser sei kaum wirksam und einsetzbar. Nun setze die Forschung auf die RNA-Technologie, genauso wie bei der Corona-Impfung. Der Pharmakonzern Moderna beschäftigt sich schon mit der Herstellung zweier Impfungen. Eine Impfung gegen das Andes-Virus, eine andere gegen den asiatischen und europäischen Virusstamm. Aber es gibt auch andere Forschungsfelder. So werden derzeit spezielle Antikörper erforscht, die aus dem Blut infizierter oder geimpfter Personen gewonnen und danach im Labor vervielfältigt werden, berichtet die Republika. In der Süddeutschen Zeitung schreibt Kolumnistin Berit Ullmann über das, was noch gefährlicher sei als das Hunter-Virus, nämlich verabsäumte weltweite Pandemievorsorge. Trotz der Corona-Krise sei der globale Pandemievertrag nicht unterzeichnet worden. Es existiert nur eine Grundsatzentscheidung. Ullmann dazu: So abstrakt, so technisch dieser Vertrag ist, seine Komponenten, nämlich die Überwachung von Krankheitserregern, die Entwicklung von Plänen und Infrastruktur für den Ernstfall, entscheiden darüber, ob aus einem einzelnen Erreger an einem einzelnen Ort eine weltweite Katastrophe wird. Dies die Mahnung der Süddeutschen.
0: Und Patrick, wir blicken auf die Weltpolitik. Die Verhandlungen zwischen den USA und dem Iran stocken. Der Krieg droht weiterzugehen. Unterdessen bereitet sich US-Präsident Trump auf seine China-Reise vor.
1: Ja, der Iran-Krieg laufe gut für China, bemerkt die Süddeutsche und erklärt sogleich die Schärfe dieser Feststellung. Im Machtkampf zwischen Washington und Peking sei letztlich die Konsequenz ausschlaggebend. Und diesbezüglich sehe sich Chinas Staatschef Xi Jinping deutlich im Vorteil aufgrund seiner geduldigen Beharrlichkeit. Trump dagegen verkörpere Improvisation und Sprunghaftigkeit, attestiert die Süddeutsche. Hinsichtlich der Taiwan-Eroberungsgelüste der Chinesen schreibt Nicolas Richter in seinem Kommentar, die Politikplaner in Peking können nur raten, ob der US-Präsident sich mit China arrangiert oder anlegt, ob er an Taiwans Seite steht oder es bloß als Verhandlungsmasse benutzt, so die Süddeutsche. Im Vorfeld der Trumpschen China-Reise bietet der Corriere della Sera heute einen zweiseitigen Vergleich zwischen den Standpunkten Pekings und dem, nun ja, Irrlichtern des Weißen Hauses. Trump sei davon überzeugt, dass sein persönliches Verhältnis zu Xi stark und viel pragmatischer sei als von den antichinesischen Hardlinern in den USA angenommen. Laut US-Funktionären wird Trump versuchen, auf Xi Druck auszuüben, damit China zur Beendigung des Iran-Kriegs beiträgt. China hängt vom iranischen Billigerdöl ab. Zudem würde eine chinesische Vermittlerrolle das Ansehen Xis als Global Leader steigern. Ja, während den Amerikanern ein Board of Trade vorschwebt, von dem festgelegt wird, was die Chinesen in den USA kaufen müssten, zum Beispiel Sojabohnen oder Boeing-Flugzeuge, wollen die Chinesen drei Themen aufs Tapet bringen. Einfrieren der Zölle, Freiheit im Bereich der Halbleitertechnologie und, last not least, Taiwan. Die demokratische Insel drohe zum Spielball in einem großen Deal zwischen Trump und Xi zu werden, schreibt der Corriere della Sera.
0: Und Patrick, wir kommen nach Südtirol. Wie berichtet, könnte die Autonomiereform zu einer Zitterpartie werden?
1: Genau, Thomas. Morgen soll im Senat über besagte Reform abgestimmt werden und diese Abstimmung könnte zum Voto Suspense werden, wie der Corriere dell'Alto Adige titelt. Dolomiten-Chefreporterin Barbara Varesco fasst diese Ungewissheit folgendermaßen zusammen. Ich zitiere: Ein Jahr flutschte die Autonomiereform durchs Parlament wie geölt. Doch der Endspurt wird zum Krimi. SVP-Senator Meinhard Durnwalder betont, wir setzen alles daran, dass der Termin am Mittwochnachmittag bleibt. Sollte die Abstimmung auf den Vormittag vorgezogen werden, dann steht eine Vertagung im Raum. Und SVP-Obmann Dieter Steger warnt, das können wir nicht riskieren, denn für die Reform sind 103 Senatorenstimmen nötig. Ja, und fehlt auch nur eine Stimme, wäre es das Aus für die Reform. So Steger über die politische Zitterpartie in Rom. Über eine etwas anders geartete Zitterpartie berichtet heute die Neue Südtiroler Tageszeitung. Sie widmet ihren Fotoaufmacher dem Gesundheitszustand des FC Südtirol. Wäre ein Abrutschen in die Serie C tatsächlich der Anfang vom Ende des Projektes FCS? Ein Abstieg wäre für einen Club, der keine Stabilität hat, eine Katastrophe. Aber das, sagt FCS-Geschäftsführer Dietmar Pfeiffer, ist beim FC Südtirol nicht der Fall. Ja, nach dem Spiel gegen Juve Stabia, da kommen ganz interessante Emotionen zum Vorschein im FCS. Pfeiffer versucht, die Emotionen und die Wogen zu glätten. Er sagt gegenüber der Tageszeitung: Ich in meiner Position kann nicht emotional sein. Ich kann ja nicht alle, Zitat, aufkrauten und fotzen. Ja, nun sei er aber wieder positiv gestimmt. Jetzt gelte es, die Chance auf den Klassenerhalt zu nutzen, berichtet die Neue Südtiroler Tageszeitung. Wir blicken noch schnell über den Brenner. Die Tiroler Tageszeitung berichtet heute über 1000 Lkw weniger auf der Rola, der rollenden Landstraße. Die Kundgebung am Brenner am 30. Mai werfe bereits ihre Schatten voraus. Die TT liefert dazu ernüchternde Nachrichten. Nicht einmal der Huckepack-Verkehr auf der Brennerachse, die Rola, wird trotz hoher Förderungen von 47 bis 100 Euro pro Transport von den Spediteuren angenommen. Im letzten Jahr wurden nur noch 102.000 Lkw transportiert. Die Auslastung sank unter 75%. Während der Straßentransit auf der Autobahn zunehme, stehe die Rola wirtschaftlich unter Druck. Die theoretische Kapazität werde nur zu 32% genutzt, hält die Tiroler Tageszeitung fest. Lesen Sie wohl an diesem Dienstag.
0: Danke, Patrick Riener, für diesen Pressespiegel. Sommer, Meer, Tapetenwechsel. Für viele gehört Urlaub ganz selbstverständlich zum Leben dazu. Für Menschen mit Beeinträchtigung ist das oft viel schwieriger. Der Verein Lebenshilfe organisiert deshalb auch heuer wieder zahlreiche Urlaubsangebote zwischen Juni und September, von Badeurlauben an der Adria bis hin zu Aufenthalten in den Bergen. Damit diese Reisen möglich werden, sucht die Lebenshilfe derzeit dringend Begleitpersonen. Was muss man dafür mitbringen? Wie intensiv ist diese Aufgabe? Und warum, sagen viele, dass sie aus solchen Urlauben selbst fürs Leben etwas mitnehmen. Darüber sprechen wir gleich nach 8.

0: Ja, und wir hören hier Jerry Rafferty mit Right Down the Line, einen ruhigen Klassiker aus den 1970ern über Nähe, Vertrauen und das Unterwegssein im Leben. Und vielleicht führt der heutige Tag ja auch Sie genau dorthin, wo Sie gerne sein möchten. Hier kommen die Veranstaltungstipps für den heutigen Dienstag, ausgewählt und fein sortiert von meinem Kollegen Hannes Hölzel.
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2: Wir alle sind vernetzt, doch was macht die Vernetzung mit uns, die Digitalisierung? Der Sozialpädagoge Manuel Oberkalmsteiner untersucht die Auswirkungen dieser Digitalisierung seit Jahren. Unter dem Titel Touched, wie das Digitale uns bewegt, hält er heute einen Vortrag beim kleinen, feinen Festival Lana Live in Lana, das heuer die Emotionen, die Gefühlswelten als Festivalthema hat. Der Vortragsabend mit Oberkalmsteiner widmet sich der emotionalen Seite der Digitalisierung. Es geht hier um die Macht der Bilder, um die Psychologie, die in den sozialen Netzwerken eingebaut ist und um die Frage, warum uns das Smartphone oft nicht mehr loslässt. 19 Uhr im Raiffeisenhaus Lana, roter Saal, Eintritt kostenlos. Jenseits der Tränen beschreibt die Geschichte einer Frau, die es verdient, in Worte gefasst zu werden. Anne war kein Wunschkind und das gibt ihr ihre Mutter mit verletzenden Kommentaren immer wieder zu verstehen. Später, als Anne selbst Ehefrau und Mutter ist, erfährt sie von ihren Partnern psychische und sexualisierte Gewalt. Zu lange, so lange, bis sie schließlich nach Jahren der Unterdrückung sich selbst befreien kann. Autorin Erika Pattis erzählt einfühlsam von Annes jahrzehntelangem Kampf gegen Einsamkeit, Traurigkeit und Verzweiflung und wie Anne es geschafft hat, das alles hinter sich zu lassen. Pattis Debütroman zeigt, dass es möglich ist, einen Ausweg und gleichzeitig inneren Frieden zu finden. Heute liest die Autorin aus ihrem starken Erstlingswerk, musikalisch begleitet von Dietmar Elsler. Ein Wechselspiel aus Musik und Worten. Buchhandlung Alte Mühle Meran, 19.30 Uhr. Kordatsch ist heute ein ganz rarer Auftritt des Teatro La Ribalta, Kunst der Vielfalt, zu erleben. Das wohl einzigartigste Bozner Theaterensemble ist viel zu selten im eigenen Land unterwegs, denn sie touren italienweit und auch international. Mit ihrer Truppe von Profischauspielern, die allesamt behindert sind, beeinträchtigt und gehandicapt, eingeschränkt Menschen mit besonderen Bedürfnissen. Wie man es auch nennt, man wird diesen Menschen nicht gerecht, deren Körper oder Geist außerhalb der Norm, außerhalb des faden, langweiligen Durchschnitts sind. La Ribalta nimmt diese Menschen ernst wie kaum wer anders. Und die Bühnenstücke, die sie bringen, sind berührend wie kaum was anderes. Schauspiel pur, nicht Therapie, nicht Pädagogik, mehr als Inklusion. Pures Leben. Nachsicht bekommt keinen Einlass. Das Stück, das wir heute erleben dürfen, heißt Super Abile, eine preisgekrönte Produktion, die sie schon seit Jahren mit größtem Erfolg aufführen. Heute also zu erleben im Kulturhaus Kurtatsch, 19 Uhr.
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3: Gewalt am Arbeitsplatz ist laut Gleichstellungsrätin Hofer weit verbreitet. Der britische Premierminister Stormer erhält Rücktrittsforderungen aus den eigenen Reihen. Das Wetter, Nordwind und Wetterverbesserung bei 10 bis 20 Grad. Gleichstellungsrätin Brigitte Hofer geht von einer hohen Dunkelziffer bei Fällen von sexueller Belästigung am Arbeitsplatz aus. Häufig würden Vorfälle nicht gemeldet, sagte Hofer im Morgengespräch auf Rai Südtirol.
4: Wenn es um Mobbing geht, eigentlich die Anzahl der Fälle relativ hoch sind. Also ich spreche jetzt von bis zu 400 Fälle im Jahr. Und bei der sexuellen Belästigung sind die Zahlen geringer. Aber ich bin mir sicher, dass die Dunkelziffer sehr hoch ist. Und das ist der allgemeine Trend auch in Europa und in Italien. Denn Scham und Angst ist ein großes Thema.
3: Die neue anonyme Online-Erhebung zu Gewalt und Belästigung am Arbeitsplatz ist laut Hofer ein wichtiges Instrument im Kampf gegen Gewalt am Arbeitsplatz. Aufgrund der Ergebnisse könnten entsprechende Maßnahmen ausgearbeitet werden. Arbeitgeber seien gefordert, besser und verstärkt über Prävention von Gewalt zu informieren, so Hofer. Auf der Nordspur der Brennerautobahn bei Schrambach hat sich kurz nach 7 Uhr ein schwerer Verkehrsunfall ereignet. Laut ersten Informationen sind zwei LKWs aufeinander aufgefahren. Personen sollen in den Fahrzeugen eingeklemmt sein. Im Einsatz stehen die Freiwilligen Feuerwehren von Klausen, Farn und Brixen. Der Verkehr auf der Nordspur staut sich bereits mehr als über 2 Kilometer zurück. Nach den Verlusten der Labour-Partei bei den Kommunal- und Regionalwahlen in Großbritannien verliert Premierminister Keir Starmer weiter an Rückhalt. Knapp 70 der gut 400 Labour-Abgeordneten entzogen ihm öffentlich ihre Unterstützung. Mehrere seiner Minister sollen ihm einen Rücktritt nahegelegt haben. Zuvor hatte Starmer in einer Rede erklärt, er werde an seiner Führungsrolle festhalten. US-Präsident Trump hat die Waffenruhe im Krieg mit dem Iran erneut in Frage gestellt. Vorschläge aus Teheran für ein Kriegsende bezeichnete der US-Präsident als dumm und drohte gleichzeitig mit neuen Angriffen. Florian Marknecht.
5: Donald Trump verglich die Situation der Waffenruhe mit einem Moment, in dem ein Arzt erklärt, die Überlebenschance liege wohl noch bei 1%.
6: Where the doctor walks in and says, Sir, your loved one has approximately a 1% chance of living.
5: Doch warum sieht Trump die Waffenruhe am Ende? Grund ist ein erneuter Vorschlag aus Teheran zur Beendigung des Krieges. Das iranische Regime gibt darin keine Zugeständnisse mehr und will außerdem Reparationszahlungen von den USA. Für Trump ist klar,
6: it's a stupid proposal.
5: Ein dummer Vorschlag. Seine Antwort, es werden wohl neue Angriffe folgen. Doch auch eine diplomatische Lösung schloss der US-Präsident trotz allen Unmutes weiterhin nicht aus.
3: Der iranische Parlamentspräsident drohte unterdessen mit Vergeltungsmaßnahmen auf jegliche US-Angriffe. Die iranischen Streitkräfte seien bereit zu reagieren. Man sei auf alle Eventualitäten vorbereitet, schrieb er in einer Mitteilung. Großbritannien und Frankreich veranstalten heute eine Konferenz zur Absicherung der Schifffahrt in der Straße von Hormus. Über 40 Staaten sollen an dem Treffen teilnehmen. Dabei werden militärische Beiträge zur Wiedereröffnung und Sicherung der Schifffahrtsroute besprochen. Italien hat eine Unterstützung bereits im Vorfeld angekündigt. Rund 1500 Handelsschiffe sitzen derzeit an der Meerenge fest. In Wien beginnt heute Abend der Eurovision Song Contest. Um 21 Uhr startet in der Wiener Stadthalle das erste Halbfinale der 70. Ausgabe des Wettbewerbs. Die ersten 15 Länder kämpfen dabei um 10 Tickets für das Finale am Samstag. Darunter finden sich auch die Topfavoriten aus Finnland, Griechenland oder Israel. Einen ersten Auftritt absolvieren auch die Final-Fixstarter aus Italien und Deutschland. 83 Bewohner eines Mehrfamilienhauses in der Bozener Mailandstraße mussten in der Nacht vorübergehend ihre Wohnungen verlassen. Infolge eines Brands im Erdgeschoss hatte sich starker Rauch entwickelt. Am Gebäude entstand erheblicher Sachschaden. Judith Edler.
7: Um 3 Uhr wurden die Berufsfeuerwehr Bozen und die Freiwillige Feuerwehr Gries zu dem Brand in der Mailandstraße gerufen. Im Erdgeschoss eines Kondominiums hatten mehrere abgestellte Motorräder und Fahrräder Feuer gefangen. In der Folge wurden Teile der Wärmedämmung des Gebäudes beschädigt. Wegen der starken Rauchentwicklung bis in die Wohnungen mussten 83 Menschen zur Sicherheit das Gebäude für die Dauer des Einsatzes verlassen. Ein Mann wurde mit einer Drehleiter aus dem 6. Stock befreit. Das Weiße Kreuz brachte 7 Personen mit leichten Rauchgasvergiftungen in das Krankenhaus von Bozen. Sie konnten es mittlerweile bereits wieder verlassen. Das Feuer im Erdgeschoss wurde rasch gelöscht und die Wohnungen anschließend durchlüftet. Nach rund 2,5 Stunden war der Einsatz für die Berufsfeuerwehr Bozen, die Freiwillige Feuerwehr Gries und das Weiße Kreuz beendet.
3: Das Wohnbauinstitut will bei der Sanierung von Wohnungen schneller werden. Dafür wurde eine Taskforce gegründet, die die Sanierung auf gesamtem Landesgebiet koordiniert. Ziel ist, mehr Wohnungen in kürzerer Zeit und nach einheitlichen Standards zu sanieren.
8: Heuer und im nächsten Jahr stehen dafür über die Europäische Investitionsbank 50 Millionen Euro zur Verfügung. Im regionalen Zugverkehr ist es gestern Abend zu Zugausfällen auf der Strecke Meran-Bozen und Bozen-Brenner gekommen. Zwischen Meran und Bozen fielen mehrere Fahrten wegen eines Blitzeinschlags am Bahnhof Sigmundskron aus. Der Schaden konnte gegen 21 Uhr behoben werden. Wegen fehlenden Rollmaterials mussten in der Folge auch einige Verbindungen zwischen Bozen und Brenner gestrichen werden. Das Wetter. In der Früh ziehen von Nordwesten her noch einige Schauer durch. Stellenweise sinkt die Schneefallgrenze gegen 1500 Meter. Am Vormittag lockern die Wolken auf, danach scheint verbreitet die Sonne. Es weht teils kräftiger Nordwind. Die Temperaturen liegen am Nachmittag zwischen 10 Grad in Starzing und knapp 20 Grad im Süden Südtirols. Morgen Mittwoch ziehen einige hohe Wolkenfelder durch. Im Tagesverlauf gibt es aber auch längere sonnige Abschnitte. 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Redaktion Judith Edler.
9: Aus der Landesverkehrsmeldezentrale begrüßt Sie Manuel Scutellaro. Guten Morgen. Auf der Brennerautobahn in Richtung Norden zwischen Klausen und Brixen staut es ca. 2 Kilometer nach einem Unfall. Auf der Pustertaler Startstraße auf der Riggertalbrücke gibt es eine Einbahnregelung wegen Sicherungsarbeiten. In Fahrtrichtung Brixen reicht der Stau bis Fintel zurück. Und auf den Stadtzufahrten kommt es im Berufsverkehr zu Staus und Wartezeiten, wie auf der Überetscher Straße in Richtung Bozen ab St. Michael-Eppern, auf der Brenner Startstraße in Richtung Bozen zwischen Leifers und St. Jakob und zwischen St. Georgen und Bruneck. All unterwegs, gute und sichere Fahrt!
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0: Und mit Hans Dirler in der Senderegie. Wir wünschen Ihnen einen guten Start in diesen Dienstag. Es ist mittlerweile 8:08. Urlaub bedeutet Freiheit, Erholung und neue Erfahrungen. Für viele Menschen mit Beeinträchtigung ist ein Urlaub allerdings nur möglich, wenn sie begleitet und unterstützt werden. Der Verein Lebenshilfe organisiert deshalb jedes Jahr zahlreiche Gruppenurlaube ans Meer, in die Berge oder an Seen. Teilweise reisen Menschen im Rollstuhl mit, manche brauchen Unterstützung im Alltag oder auch nachts. Damit diese Urlaube stattfinden können, sucht die Lebenshilfe derzeit rund 150 Begleitpersonen. Bei mir im Studio ist jetzt Martina Pedrotti von der Lebenshilfe. Sie leitet das Projekt Urlaube. Guten Morgen, Frau Pedrotti.
10: Guten Morgen allerseits.
0: Ja, Frau Pedrotti, die Aktion heißt Bock auf Urlaub. Dahinter steckt aber viel mehr als nur ein Sommerjob. Warum sind diese Urlaubsangebote für Menschen mit Beeinträchtigung so wichtig?
10: Also Menschen mit Beeinträchtigung sind Menschen wie wir. Und wie wir wünschen sie sich Urlaub, haben sie Recht auf Urlaub und genießen diesen Urlaub. Nur wie schon eingangs erwähnt, also können sie diesen nur machen, wenn sie begleitet werden von anderen Personen.
0: Und gleich sprechen wir darüber, wie diese Reisen organisiert werden, warum Begleitpersonen dringend gesucht werden und weshalb viele sagen, diese Erfahrung verändert auch das eigene Leben. Bleiben Sie dran, das Frühstücksreiter-Gespräch gleich hier bei uns. Bleiben Sie dran, das Frühstücksreiter-Gespräch gleich hier bei uns.

0: Gina Easton hier bei uns im Frühstücksradio mit ihrem Morgenzug, Morning Train 9 to 5. 13 Minuten nach 8. Die Lebenshilfe Südtirol organisiert auch heuer wieder zahlreiche Sommerurlaube für Menschen mit Beeinträchtigung von Juni bis September ans Meer, in die Berge oder an Seen. Die Gruppen bestehen aus Urlauberinnen und Urlaubern, Begleitpersonen und einer Leitung. Manche reisen dauern eine Woche, andere 10 Tage oder länger. Teilweise braucht es fast mehr Begleitpersonen als Urlaubsgäste, etwa wenn Menschen im Rollstuhl oder mit hohem Unterstützungsbedarf mitfahren. Damit diese Urlaube stattfinden können, sucht die Lebenshilfe derzeit dringend Begleiterinnen und Begleiter. Bei mir im Studio ist Martina Pedrotti von der Lebenshilfe. Sie leitet das Projekt Urlaube. Guten Morgen.
1: Guten Morgen.
0: Frau Pedrotti, Urlaub bedeutet für viele Freiheit, Erholung und einfach einmal raus aus dem Alltag. Für Menschen mit Beeinträchtigung ist genau das oft viel schwieriger zu organisieren. Bringen wir es nochmal auf den Punkt, warum sind diese Urlaubsangebote der Lebenshilfe so wichtig?
1: Ja, also diese Urlaube sind so wichtig für Menschen mit Beeinträchtigungen, da es einfach oft die einzige Möglichkeit ist, eben mal Tapetenwechsel zu haben. Viele wohnen in Wohnstrukturen, viele wohnen zu Hause, arbeiten eben in Werkstätten oder in verschiedensten Projekten und sind immer umgeben von denselben Personen und so. Und einmal mal raus aus dieser Situation ist auch für sie ein Abenteuer und eine Auszeit, und das brauchen sie auch.
0: Sie organisieren heuer wieder zahlreiche Urlaube zwischen Juni und September ans Meer, in die Berge, an den Gardasee oder sogar nach Ischia oder Apulien. Wie groß ist dieses Angebot eigentlich?
1: Es sind circa 30 Angebote, die wir anbieten, und teilnehmen tun circa 200 Personen. Und deshalb ist eben der Bedarf an Begleitpersonen so hoch auch.

0: Weil es konzentriert ist auf diese 2,5 Monate, weil es Angebote sind, wo Betreuer oder Begleiter mitgehen können bei einzelnen Angeboten, aber nicht durchgehend. Also es ist auch von dem her als Arbeitssituation für Interessierte, die einen Sommerjob suchen, nicht gerade attraktiv, sagen wir mal so.
1: Weil?
0: Weil sie eben nur 10 Tage mitgehen können, eine Woche mitgehen können und viele suchen einfach, vor allem Studenten oder so, einen Sommerjob durchgehend für 2 Monate.
1: Aber man könnte doch auch zweimal eventuell bei einer...
0: Das ist möglich, das schon. Das ist möglich.
1: Ja, wie gesagt, Sie suchen dringend Begleitpersonen. Wie ernst ist denn die Situation im Moment? Wie schaut es denn
0: aus? Ja, also im Moment schaut es nicht so gut aus. Also die Hälfte der Angebote, da fehlen noch einige Mitarbeiterinnen, Begleiterinnen und wir als Lebenshilfe können nicht einen Urlaub starten lassen, bei welchem eben die Begleiter fehlen oder wo die Begleiterzahl nicht hoch genug ist. Wir haben uns eine Deadline gesetzt, also bis Ende Mai können wir eben zusagen bzw. absagen. Und das sind eben noch 2 Wochen circa. Und wir hoffen, dass wir eben durch diese Aktion hier einfach die Möglichkeit finden, ein breites Spektrum an Personen anzusprechen, die sich dann eventuell eben auch melden.
1: Wir müssen vielleicht sagen, diese Begleitdienste, sie werden vergütet. Also es ist keine ehrenamtliche Arbeit, sondern man bekommt für diesen Begleitdienst an den Urlaubsort bezahlt. Auch die Unterkunft am Urlaubsort und die Verpflegung ist inbegriffen?
0: Ja, natürlich. Also der Transfer, die Unterkunft, die Verpflegung, alle Spesen, die vor Ort auf einen zukommen könnten, falls man mit der Gruppe oder mit den Teilnehmern was unternimmt. Und eben, man bekommt auch etwas ausbezahlt.
1: Frau Pedrotti, wenn jetzt jemand zuhört und sich denkt, das könnte ich mir vorstellen, welche Voraussetzungen muss man denn mitbringen?
0: Also die Grundvoraussetzung ist die Volljährigkeit. Die muss gegeben sein, eben aufgrund der Verantwortung, die man auch trägt. Weiters erwarten wir uns schon, eben wie gesagt, Verantwortungsbewusstsein, Einfühlungsvermögen, Empathie. Wichtig ist auch Teamfähigkeit, denn man arbeitet immer in einem Team. Man ist nie alleine unterwegs, sondern immer in einem Team, begleitet von einer Leitung. Wichtig für uns ist aber auch die Grundeinstellung anderen Menschen gegenüber. Also wir erwarten uns einen respektvollen Umgang mit Menschen mit Beeinträchtigung und eben, dass man neugierig ist. Neugierig und dass man einfach grundsätzlich möchte eine neue Erfahrung machen.
1: Und viele stellen sich darunter vielleicht einfach Urlaub begleiten vor. Tatsächlich geht es aber um viel mehr, um Unterstützung im Alltag, manchmal auch nachts. Wie sieht diese Arbeit konkret aus?
0: Ja, also die Unterstützung ist sicher, muss den ganzen Tag gewährleistet sein. Man ist zwar eingebunden in einem Team, man unterstützt sich, man kann sich austauschen und so, aber eben die Unterstützung ist wirklich tagtäglich. Also das heißt von der Früh bis abends. Wichtig sind bestimmte Momente am Tag, eben bei der die Kontrolle der Medikamenteneinnahme zum Beispiel ist so ein Thema. Oder die Unterstützung bei der Verwaltung des Geldes für persönliche Spesen. Das sind alles so Sachen, da braucht es einfach eine Bezugsperson für die Urlauber. Und nachts ist es so, also wir bieten keinen aktiven Nachtdienst an, sondern das ist ein Bereitschaftsdienst, den jeder vom Team einmal bis vielleicht auch zweimal übernehmen wird, wo man eben alle paar Stunden mal aufsteht, in der Nacht eben in die Zimmer kontrollieren geht, ob alles passt und sich dann wieder zurückziehen kann.
1: Aber es gibt auch schon Freiräume, also es ist so nicht, dass man da jetzt 7 Urlaubstage, 7 Tage dann auch arbeiten muss, sondern man kann sich das auch ein bisschen einteilen, oder?
0: Ja, einteilen immer gemeinsam mit dem Team, also nach Absprache mit dem Team. Grundsätzlich ist sicher nach dem Mittagessen, dass da mal eine Ruhephase oder eine Ruhezeit vonstatten kommt. Also das ist sicher auch, weil die Teilnehmer das brauchen. Also das ist immer teilnehmerbezogen, logischerweise.
1: Teilweise begleiten 9 Betreuerinnen, 6 Urlauberinnen, also fast mehr Begleitpersonen als Urlaubsgäste. Das zeigt, wie intensiv manche Gruppen betreut werden müssen. Was ich spannend finde, im Mittelpunkt steht ja nicht die Betreuung, sondern eben der Urlaub selbst. Was erleben die Teilnehmerinnen und Teilnehmer in diesen Tagen?
0: Ja, also die Grundstimmung sollte schon Urlaubsstimmung sein, das heißt Spaß, gemeinsam etwas erleben, gemeinsam Sachen machen, die man sonst eigentlich im Alltag nicht so sehr macht. Und da ist uns schon sehr wichtig, dass man auf die Personen eingeht, mal ihre Wünsche versteht und diese eigentlich umsetzt. Und wenn es ist, nur am Strand spazieren gehen oder gemeinsam ein Eis essen gehen oder Minigolf spielen gehen, manche gehen dann machen eine Bootsfahrt oder so. Es ist auch für Menschen mit Beeinträchtigung, aber das Wichtigste dabei ist die gute Beziehung zum Begleiter oder zur Begleiterin.
1: Aus Ihrer langjährigen Erfahrung, Sie bekommen ja auch Rückmeldungen von den Begleitpersonen, was bekommen eigentlich die Begleitpersonen selbst aus diesen Wochen mit zurück? Also jetzt sprechen wir nicht über die Vergütung, sondern viele sagen ja, das sei eine Erfahrung, die auch prägt.
0: Ja, das stimmt auf jeden Fall. Also ich bekomme fast durchwegs nur positive Rückmeldungen von Begleiterinnen. Denn man muss schon dazu sagen, es ist sicher eine intensive Zeit. Es ist nicht ein Honigschlecken, das will ich auch nicht verheimlichen. Also es ist intensiv, man bringt sich ein. Man kommt auch vielleicht oft einmal zur Grenze, wo man sagt, boah, aber trotz allem, was man zurückbekommt, ist so viel, ist das also diese Herzlichkeit, das Verständnis auch von Seiten der Teilnehmer für die Begleiterinnen, das sehr erstaunlich ist.
1: Hinter diesen Reisen steckt enorm viel Organisation, Vortreffen, auch Schulungen sind dabei, Teams, Hotels, Transporte. Wie aufwendig ist es eigentlich, solche Urlaube möglich zu machen?
0: Sehr aufwendig. Also praktisch die Vorbereitung beginnt schon im Herbst des Jahres davor, wo wir eben eine Urlaubsbroschüre gestalten, wo wir die ganzen Urlaube angeben, wo wir schon alles organisiert haben mit Hotels, mit Transport. Und dann eben ist eben vor allem im Jänner dann sind die ganzen Anmeldungen und dann beginnt diese Begleitersuche, die von Jahr zu Jahr eigentlich immer schwieriger wird, auch für uns, wie für andere Vereine sicher auch.
1: Und Frau Pedrotti, Sie haben gesagt, wenn sich nicht genug Begleitpersonen melden und es fehlen noch zahlreiche, müssen Angebote abgesagt werden. Wie groß ist dieser Druck jetzt vor dem Sommer?
0: Das ist ein sehr großer Druck, vor allem für uns. Aber wir haben eben so entschieden, weil die Situation diese ist. Also wir tragen Verantwortung für unsere Klienten, für unsere Teilnehmer und können nicht verantworten, dass Gruppen eben ans Meer oder irgendwo hin starten, wenn der Betreuerschlüssel nicht adäquat ist. Es ist ein großer Druck und es tut uns wirklich, also es war eine schwierige Entscheidung, diese zu treffen, aber auch wir müssen sagen, irgendwann kommen wir auch als Verein an die Grenzen.
1: Und vielleicht hören gerade Menschen zu, die sich das grundsätzlich vorstellen könnten. Warum lohnt es sich vielleicht abschließend bei einem solchen Urlaub einmal mitzufahren?
0: Also was wir bieten können, und das ist sicher, ist eine Lebenserfahrung. Eine Erfahrung, die man sonst nicht machen kann. Hier habe ich die Möglichkeit, mal zu verstehen, wie läuft das, wie geht das mit Menschen mit Beeinträchtigung. Bin ich dafür geeignet oder könnte ich das weiterhin machen? Und ich finde diese Erfahrung sinnvoll und jeder sollte sie mal einmal im Leben machen.
1: Dann lassen wir das so stehen. Die Urlaubsangebote der Lebenshilfe sind also weit mehr als nur organisierte Freizeit. Sie ermöglichen Menschen mit Beeinträchtigung Teilhabe, Selbstständigkeit und einfach ein paar unbeschwerte Tage außerhalb des Alltags. Gleichzeitig wird aber auch deutlich, ohne genügend Begleitpersonen können viele dieser Reisen gar nicht stattfinden. Die Lebenshilfe sucht deshalb weiterhin Menschen, die bereit sind, einen Teil ihres Sommers für dieses Projekt einzusetzen, egal ob jung oder alt. Vielen Dank, Martina Pedrotti von der Lebenshilfe, für das Gespräch.
0: Danke Ihnen.
1: Und Informationen zu den Urlaubsangeboten und zur Mitarbeit als Begleitperson gibt es auf der Internetseite des Vereins Lebenshilfe www.lebenshilfe.it. 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

0: Große Musik aus den 1970ern. Bonnie Tyler hier bei uns im Frühstücksradio mit ihrem Klassiker Verliebt und verloren in Frankreich, Lost in France. Einen schönen guten Morgen. Wir blicken auf das Fernsehprogramm von heute Abend. Am Samstag werden Familien auf die Straße gehen und vor dem Landtag und dem Sitz der Landesregierung demonstrieren. Sie fordern eine Politik, die Familien und Kinder in den Mittelpunkt stellt. Christian Bassani.
1: Familien in Südtirol mit Kindergarten und Schulkindern stehen oft vor großen Herausforderungen. Vielerorts gibt es keine Nachmittagsbetreuung oder ab einem Monat stellen die Sommerangebote Familien dann auch vor finanzielle Herausforderungen. Eltern sind es mittlerweile gewohnt, mehrmals wöchentlich Taxi zu spielen, teure Privatangebote in Anspruch zu nehmen, berufliche Einschränkungen in Kauf zu nehmen. Die Folgen sind für viele Erschöpfung, Abwanderung, Kinderlosigkeit und Altersarmut, besonders für Frauen, heißt es. Am Samstag findet in Bozen eine Kinder- und Familiendemo statt, bei der eine ernsthafte Familienpolitik gefordert wird, die Familien und Kinder in den Mittelpunkt stellt und Familien wirklich entlastet. Doch was kann die Politik tatsächlich tun? Wie kann Südtirol wirklich familienfreundlicher werden? Darüber diskutieren wir bei Pro und Contra. Gäste von mir sind Doris Albenberger, Mitinitiatorin der Familiendemo, und Rosmarie Barmer, Landesrätin für Soziales und Familie.
0: Pro und Contra heute zur Frage: Braucht es eine andere Familienpolitik? Wie immer um 20.20 Uhr nach der Tagesschau im Fernsehen von Reis Südtirol. Einen guten Morgen an diesem Dienstag, Dienstag, 12. Mai. Wir schalten ins Nachrichtenstudio. Dieter Skotz mit den neuesten Meldungen.
2: 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Hier sind die Nachrichten mit Dieter Skotz. Gewalt am Arbeitsplatz ist laut Gleichstellungsrätin Brigitte Hofer weit verbreitet. Der britische Premierminister Starmer erhält Rücktrittsforderungen aus den eigenen Reihen. Das Wetter: Nordwind und Wetterbesserung bei 10 bis 20 Grad. Gleichstellungsrätin Brigitte Hofer geht von einer hohen Dunkelziffer bei Fällen von sexueller Belästigung am Arbeitsplatz aus. Häufig würden Betroffene aus Scham und Angst Vorfälle nicht melden, sagte Hofer im Morgengespräch auf Freie Südtirol. Die neue Online-Erhebung zu Gewalt und Belästigung am Arbeitsplatz bezeichnet Hofer als wichtiges Instrument, um Maßnahmen zur Bekämpfung von Gewalt auszuarbeiten. Arbeitgeber seien gefordert, besser und verstärkt über Prävention von Gewalt zu informieren, so Hofer. In einem Mehrfamilienhaus in der Bozner Mailandstraße ist in der Nacht ein Brand ausgebrochen. Gegen 3 Uhr hatten im Erdgeschoss mehrere abgestellte Motorräder und Fahrräder Feuer gefangen. In der Folge wurden Teile der Wärmedämmung des Gebäudes beschädigt. Wegen der starken Rauchentwicklung mussten 83 Bewohner aus ihren Wohnungen in Sicherheit gebracht werden. 7 Personen wurden mit leichten Rauchgasvergiftungen in das Krankenhaus von Bozen gebracht. Im Einsatz standen die Berufsfeuerwehr Bozen, die Freiwillige Feuerwehr Gries und das Weiße Kreuz. Auf der Nordspur der Brennerautobahn bei Schrambach sind kurz nach 7 Uhr 2 LKWs aufeinander aufgefahren. Einer der beiden Fahrer wurde im Wagen eingeklemmt. Er erlitt leichte Verletzungen. Im Einsatz standen die Freiwilligen Feuerwehren von Klausen, Brixen und Farn sowie das Weiße Kreuz. Nach den Verlusten der Labour-Partei bei den Kommunal- und Regionalwahlen in Großbritannien verliert Premierminister Keir Starmer weiter an Rückhalt. Knapp 70 der gut 400 Labour-Abgeordneten entzogen ihm öffentlich ihre Unterstützung. Mehrere seiner Minister sollen ihm einen Rücktritt nahegelegt haben. Zuvor hatte Starmer in einer Rede erklärt, er werde an seiner Führungsrolle festhalten. Der US-Bundesstaat Texas hat den Streamingdienst Netflix verklagt. Die Staatsanwaltschaft wirft Netflix vor, illegal Nutzerdaten zu sammeln. Der Online-Dienst protokolliere Sehgewohnheiten und sensible Verhaltensdaten und stelle diese Werbekunden zur Verfügung. Außerdem wird der Streaming-Anbieter beschuldigt, Techniken einzusetzen, die junge Zuschauer süchtig nach der Plattform machen sollen. Netflix bezeichnete die Klage als unbegründet. Großbritannien und Frankreich veranstalten heute eine Konferenz zur Absicherung der Schifffahrt in der Straße von Hormus. Über 40 Staaten sollen an dem Treffen teilnehmen. Dabei werden militärische Beiträge zur Wiedereröffnung und Sicherung der Schifffahrtsroute besprochen. Italien hat eine Unterstützung bereits im Vorfeld angekündigt. Rund 1500 Handelsschiffe sitzen derzeit an der Meerenge fest. Von Rai Südtirol hörten Sie Nachrichten. Redaktion Judith Edler.
3: Aus der Landesverkehrsmeldezentrale begrüßt Sie Manuel Scutellaro. Guten Morgen. Auf der Brennerautobahn in Richtung Norden zwischen Klausen und Brixen staut es ca. 2 Kilometer nach einem Unfall. Auf der Pustertaler Startstraße auf der Riggertalbrücke gibt es eine Einbahnregelung wegen Sicherungsarbeiten. In Fahrtrichtung Brixen reicht der Stau bis Fintel zurück. Und auf den Stadtzufahrten kommt es im Berufsverkehr zu Staus und Wartezeiten, wie auf der Überetscher Straße in Richtung Bozen ab St. Michael-Eppan, auf der Brenner Startstraße in Richtung Bozen zwischen Leifers und St. Jakob und zwischen St. Georgen und Bruneck. Allen unterwegs, gute und sichere Fahrt!
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0: 4 Minuten nach 8:30, wie wird das Wetter heute am Dienstag, 12. Mai? Ein Blick auf die Bilder der Wetterkameras im Lande zeigt eine recht durchwachsene Wetterlage. Viele Wolken, aber auch in einigen Landesteilen blauer Himmel ist zu sehen. Auch der zweite Eisheilige Pankratius macht seinem Ruf alle Ehre. Mit einer Nordströmung gelangen kalte, vorübergehend aber auch trockene Luftmassen in den Alpenraum. Deshalb gibt es heute neben einigen Niederschlägen auch sonnige Abschnitte. Wie sich das Wetter im Detail entwickelt, dazu nun mehr von Günter Geier vom Landeswetterdienst. Hallo und guten Morgen.
5: Guten Morgen.
0: Heute ist von allem etwas dabei. Regenschauer soll es geben, Sonnenschein genauso und auch von Schnee ist die Rede. Was bringt der heutige Tag und kommt heute überall die Sonne zum Vorschein?
5: Ja, derzeit gibt es noch einige Schauer, die von Nordwesten her hereinziehen. Die Schneefallgrenze, die liegt stellenweise bei 1500 Meter. Am Vormittag lockern die Wolken mit kräftigem Nordwind aber auf und danach scheint verbreitet die Sonne.
0: Und wir werfen auch einen Blick auf das Thermometer. Wie schaut es bei den Temperaturen heute aus?
5: Ja, die bleiben heute eher gedämpft. Wir erwarten Höchstwerte in den Tälern von 10 bis knapp 20 Grad. Und kalt ist es auch auf den Bergen. In 2000 Metern Werte um minus 1 Grad.
0: Und dann wäre noch der Ausblick auf morgen Mittwoch und die zweite Wochenhälfte. Wie geht es in den nächsten Tagen weiter?
5: Ja, morgen geht es recht sonnig weiter. In der Früh ist es aber kalt und auch am Nachmittag Höchstwerte bis 21 Grad. Am Donnerstag und Freitag wird es dann wieder unbeständiger mit einigen Regenschauern. Und die Schneefallgrenze, die sinkt am Freitag zum Teil unter 1500 Metern.
0: Vielen Dank, Günter Geier vom Landeswetterdienst, für diesen Blick aufs Wetter.
5: Gerne, auf Wiederhören.

0: Musik von Adel Tawil, 2009 veröffentlicht als Ich und Ich Universum. So, der Titel. Willkommen hier bei uns im Frühstücksradio von Radio Südtirol. Der 12. Mai gilt als ein besonderes Datum in der Geschichte der Technik und der modernen Computerwelt, denn an diesem Tag stellte der deutsche Ingenieur und Computerpionier Konrad Zuse im Jahr 1941 in seiner Werkstatt in der Metfesselstraße 7 in Berlin-Kreuzberg eine Maschine vor, die heute als erster funktionsfähiger programmierbarer Computer der Welt gilt. Hannes Hölzel blickt auf das Leben und die Ideen eines Mannes zurück, der seiner Zeit weit voraus war.
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2: Konrad Zuse wird 1910 in Berlin geboren. Er ist kein Wunderkind, er ist kein Professorensohn, er ist Bauingenieur, ein Praktiker, und da merkt er schnell, Rechnen nervt. Immer wieder dieselben Formeln und Abläufe. Zuse sucht einen Ausweg, nicht aus der Mathematik, sondern aus der Handarbeit der Mathematik. Mit Anfang 20 bereits baut er in der Wohnung seiner Eltern eine Maschine aus Blechteilen, aus Draht und alten Materialien. Dieser Automat kann diverse Formeln ausrechnen. Doch die Z1, so tauft Zuse seine Erfindung, funktioniert noch mechanisch und die Hebel bleiben immer wieder stecken. Trotzdem, das Prinzip ist neu und revolutionär. Rechne nach Programm, nicht mehr Schritt für Schritt von Hand. 1941 dann der Durchbruch. Genau heute, vor 85 Jahren, stellt Zuse in Berlin seine Z3 vor. Genial. Sie arbeitet mit Relais, also mit elektrischen Schaltern statt mechanischen Hebeln. Sie nutzt das binäre Zahlensystem, also nur Nullen und Einsen. Und sie ist vollautomatisch und programmierbar für verschiedene Rechenaufgaben. Das ist rückblickend der erste voll funktionsfähige Computer der Welt. Doch die Welt 1941 in Deutschland hat andere Sorgen. Krieg, Bomben. Zuses Arbeit bleibt weitgehend unbeachtet. Von den Nazis wird sie als nicht kriegsrelevant eingestuft. Während zeitgleich in England Alan Turing an seinem Rechenautomaten knobelt, um die deutschen Raketen abzuwehren. Dieser Automat wird dann sehr wohl kriegsrelevant, ja sogar kriegsentscheidend. Zuse aber denkt viel weiter als die anderen. Mit dem Plankalkül entwirft er als erster Mensch der Welt eine Programmiersprache. Von Menschen lesbarer Text statt unleserlicher Maschinencodes, Variablen, Bedingungen, Schleifen. Sein Plankalkül ist wegweisend, mit vielen Ideen, die heute in der Programmierung selbstverständlich sind. Doch damals hat das fast niemand wahrgenommen, denn Zuse war keine laute Stimme, aber ein scharfer Beobachter. Dieser Satz von ihm klingt heute aktueller als je zuvor.
3: Die Gefahr, dass der Computer so wird wie der Mensch, ist nicht so groß wie die Gefahr, dass der Mensch so wird wie der Computer.
2: Nach dem Krieg baut Zuse weiter. Erst jetzt bemerkt er, wie isoliert er von der internationalen Gemeinschaft der Wissenschaftler und Forscherinnen gewesen war, die Nazi-Deutschland aus ihrem Wissensaustausch ausgeschlossen hatten. Und erst jetzt bemerkt die Welt, wie genial Konrad Zuse, der kleine Ingenieur aus Kreuzberg, gewesen war. Auch wenn seine kleine Firma Zuse Apparatebau KG nicht gegen die Großkonzerne à la IBM mithalten konnte, er kam zu Weltruhm, wohlverdient, während er sich langsam aus dem Geschäft zurückzog und als Maler seine Kreativität auslebte.
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0: Konrad Zuse hat mit seinen Ideen die digitale Welt entscheidend mitgeprägt, lange bevor Computer für die meisten Menschen überhaupt vorstellbar waren. Und genau deshalb bleibt der 12. Mai ein besonderes Datum der Technikgeschichte. Alle.

0: Glenn Medeiros war das. Ja, 16 Jahre alt war Glenn Medeiros, als er 1987 mit dieser Ballade die Charts stürmte. Willkommen im Frühstücksradio von Rai Südtirol. 87, das waren wirklich Zeiten, gell, Theo? Da waren wir selbst noch auf den Tanzflächen unterwegs.
1: Da waren wir auf den Tanzflächen auch schon unterwegs, immer noch unterwegs.
0: Du bist immer noch unterwegs auf den Tanzflächen. Na gut, das passt
1: zu,
0: ja.
1: Ab und zu, aber lang nicht mehr so. So wild und intensiv wie einst. Aber das ist nicht Thema von heute.
0: Nein. Schön, dass du trotzdem da bist, denn es geht um deine Sendung. Kurz nach 9 Uhr beginnt sie, der Treffpunkt auf Rai Südtirol. Und du hast heute wieder einiges mit.
1: Ja, ganz genau. Am Dienstag, da freue ich mich immer auch besonders darauf, von unserem Kollegen Christoph Biechler. Da bekommen wir ein schönes Lesebuch vorgestellt, das er uns näher bringt. Das ist gleich Thema nach 9. Dienstag auch immer in der Zeit zwischen 11 und 12. Das sind unsere Themen rund um den Verbraucherschutz. Da geht es um, ja, man kann sagen, irgendwie in einer Form von Mobilität. Da geht es einmal um ein sogenanntes Trekkingrad oder um den E-Roller. Aber was auch die bargeldlose Bezahlung so alles jetzt mit sich bringt, auch das wollen wir ein bisschen genauer analysieren. Das sind die Themen zwischen 11 und 12.
0: Und dann liegt ein Buch hier auf dem Studiotisch, das gibt es zu gewinnen.
1: Wir bleiben noch beim Thema Mobilität dran. Es gibt heute auch ein schönes Wanderbuch zu gewinnen, aber Wandern ohne Auto, und zwar 40 entspannte Wanderungen, die man alle auch mit Öffis organisieren kann.
0: Jetzt habe ich das Wort Öfi verstanden. Also Öfi steht hier für
1: Öffis.
0: Öffentlicher Personennahverkehr.
1: Öffentlicher Personennahverkehr.
0: Zug, Öffis. Autobus und so weiter.
1: Öffis.
0: Okay.
1: Öffis.
0: Theo, dann würde ich sagen, räume ich gleich das Studio. Nach den Nachrichten um 9 Uhr geht's dann los bei dir. Ich darf mich verabschieden. Hans Dirler war verantwortlich in der Senderegie und mein Name ist Thomas Siegmund. Kommen Sie gut durch den Dienstag.

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1: Gewalt am Arbeitsplatz ist laut Gleichstellungsrätin Brigitte Hofer weit verbreitet. Der britische Premierminister Starmer erhält Rücktrittsforderungen aus den eigenen Reihen. Das Wetter, Nordwind und Wetterbesserung bei 10 bis 20 Grad. Gleichstellungsrätin Brigitte Hofer geht von einer hohen Dunkelziffer bei Fällen von sexueller Belästigung am Arbeitsplatz aus. Häufig würden Betroffene aus Scham und Angst Vorfälle nicht melden, sagte Hofer im Morgengespräch auf Rai Südtirol. Die neue Online-Erhebung zu Gewalt und Belästigung am Arbeitsplatz bezeichnet Hofer als wichtiges Instrument, um Maßnahmen zur Bekämpfung von Gewalt auszuarbeiten. Arbeitgeber seien gefordert, besser und verstärkt über Prävention von Gewalt zu informieren, so Hofer. Im Erdgeschoss eines Mehrfamilienhauses in der Bozner Mailandstraße haben in der Nacht mehrere Motorräder und Fahrräder Feuer gefangen. Wegen der starken Rauchentwicklung mussten 83 Bewohner für rund 3 Stunden die Wohnungen aus Sicherheitsgründen verlassen. 7 Personen erlitten leichte Rauchgasvergiftungen und wurden zur Kontrolle ins Bozner Krankenhaus gebracht. Die Wärmedämmung des Gebäudes wurde bis ins 3. Stockwerk beschädigt. Nach den Verlusten der Labour-Partei bei den Kommunal- und Regionalwahlen in Großbritannien verliert Premierminister Keir Starmer weiter an Rückhalt. Knapp 70 der gut 400 Labour-Abgeordneten entzogen ihm öffentlich ihre Unterstützung. Mehrere seiner Minister sollen ihm einen Rücktritt nahegelegt haben. Zuvor hatte Starmer in einer Rede erklärt, er werde an seiner Führungsrolle festhalten. Der US-Bundesstaat Texas hat den Streamingdienst Netflix verklagt. Die Staatsanwaltschaft wirft Netflix vor, illegal Nutzerdaten zu sammeln. Der Online-Dienst protokolliere Sehgewohnheiten und sensible Verhaltensdaten und stelle diese Werbekunden zur Verfügung. Außerdem wird der Streaming-Anbieter beschuldigt, Techniken einzusetzen, die junge Zuschauer süchtig nach der Plattform machen sollen. Netflix bezeichnete die Klage als unbegründet. Großbritannien und Frankreich veranstalten heute eine Konferenz zur Absicherung der Schifffahrt in der Straße von Hormus. Über 40 Staaten sollen an dem Treffen teilnehmen. Dabei werden militärische Beiträge zur Wiedereröffnung und Sicherung der Schifffahrtsroute besprochen. Italien hat eine Unterstützung bereits im Vorfeld angekündigt. Rund 1500 Handelsschiffe sitzen derzeit an der Meerenge fest. Auf der Nordspur der Brennerautobahn bei Schrambach sind kurz nach 7 Uhr 2 LKWs aufeinander aufgefahren. Einer der beiden Fahrer wurde im Wagen eingeklemmt. Er erlitt leichte Verletzungen. Im Einsatz standen die Freiwilligen Feuerwehren von Klausen, Brixen und Farn sowie das Weiße Kreuz. Das Wohnbauinstitut will bei der Sanierung von Wohnungen schneller werden. Dafür wurde eine Taskforce gegründet, die die Sanierung auf gesamtem Landesgebiet koordiniert. Ziel ist, mehr Wohnungen in kürzerer Zeit und nach einheitlichen Standards zu sanieren. Heuer und im nächsten Jahr stehen dafür über die Europäische Investitionsbank 50 Millionen Euro zur Verfügung. Im regionalen Zugverkehr ist es gestern Abend zu Zugausfällen auf der Strecke Meran-Bozen und Bozen-Brenner gekommen. Zwischen Meran und Bozen fielen mehrere Fahrten wegen eines Blitzeinschlags am Bahnhof Sigmundskron aus. Wegen fehlenden Rollmaterials mussten in der Folge auch einige Verbindungen zwischen Bozen und Brenner gestrichen werden. Das Wetter. Im Laufe des Vormittags lockern die Wolken auf. Danach scheint verbreitet die Sonne. Es weht teils kräftiger Nordwind. Die Temperaturen liegen am Nachmittag zwischen 10 Grad in Sterzing und knapp 20 Grad im Süden Südtirols. Morgen Mittwoch ziehen einige hohe Wolkenfelder durch. Im Tagesverlauf gibt es aber auch längere sonnige Abschnitte. 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Redaktion Judith Edler.
2: Aus der Landesverkehrsmeldezentrale begrüßt Sie Renate Stauder. Auf der Brennerautobahn in Richtung Norden zwischen Klausen und Brixen kommt es zu Behinderung nach einem Unfall. Der Stau löst sich langsam auf. Auf der Bustertaler Staatsstraße auf der Rickertalbrücke Einbahnregelung wegen Sicherungsmaßnahmen. Es gibt Staus in beiden Richtungen. Auf der Schnellstraße Mebo in Richtung Bozen im Bereich der Ein- und Ausfahrt Meran Zentrum ist wegen Arbeiten von 8.30 Uhr bis 17 Uhr noch eine Fahrspur befahrbar. Gute Fahrt!
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3: Ja, ganz genau so ist es. Ich sage hallo, schönen Vormittag gemeinsam mit Edi Bleikner und gemeinsam in den nächsten 3,5 Stunden Ihr Treffpunkt hier auf Rhein Südtirol. Wem am Dienstagvormittag, darauf freue ich mich, ich habe es vorhin schon gesagt, immer sehr, wenn uns Christoph Biechler ein Lesebuch vorstellt. Heute ein Buch von Robert Seethaler und Matthias Brandt wird aus diesem Buch kurz auch lesen.
4: Am liebsten ist mir die Zeit zwischen 3 und 4. In den Gängen ist es dunkel und still, nur über der Nummer 14 leuchtet das Notlicht. Frau Sefcovic meint, sie könne nur schlafen, wenn sie weiß, dass das Lämpchen brennt. Mir ist es recht. Da liegen sie in ihren Betten und treiben dahin wie in kleinen Booten, jeder für sich ganz allein auf dem tiefen schwarzen Meer aus Benzodiazepinen.
3: Wird dieses Buch Ihre nächste Sommerlektüre? In wenigen Minuten wissen wir es genau. Da werden wir Ihnen das Buch vorstellen. Also, wir haben noch viele andere Themen mehr. Wir haben viel Musik. Es ist alles bestens vorbereitet. Schön, dass Sie dabei sind.

0: 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Robert Seethaler hat einen neuen Roman und Christoph Biechler, er wird uns diesen Roman heute als Lesetipp vorstellen.
1: Am frühen Morgen öffnet ein kleiner Junge das Fenster der Wohnung, in der er lebt. Auf dem First gegenüber sieht er eine Ansammlung von Tauben, die dort schlafend aneinander geschmiegt hocken. Zitat: Der Junge spannt das Gummiband, er kneift ein Auge zu und schiebt seine kleine rosige Zunge zwischen die Zähne. Weit unten knallt ein Fenster zu und die Tauben auf dem Dachfirst schrecken auf, Geflatter im gelben Morgenlicht. Zitat Ende. Der Junge blinzelt überrascht und lässt seine Schleuder sinken. Erst jetzt wird klar, dass er auf die Tauben angelegt hat. Mit dieser kleinen Szene eröffnet Robert Seethaler seinen neuen Roman »Die Straße«. Eine konkrete Straße hatte er beim Schreiben nicht vor Augen, sagt der Autor. Vielmehr habe er sie sich selbst zusammengestückelt. Über die Zeit habe er sie erfunden, zusammengesetzt. Eine Straße, wie es sie in vielen Städten gibt. Im 19. Jahrhundert angelegt und dann über Jahrzehnte durch Krieg und Baumaßnahmen immer weiter ausgestaltet. Wie schon in seinem Roman »Das Feld« lässt Seethaler auch in »Die Straße« ein Ensemble an Stimmen erklingen. Es sind die Menschen, die hier leben und die Geschäfte betreiben. Die Bäckerin, der Metzger, der Arzt, der Pfarrer, dem nicht wohl ist und der verschwindet. Der Mann, der die Wohnung seiner Eltern aufgeben und mit 17.000 Büchern übersiedeln muss. Seine Lösung: als lebenslanger Leser und Büchersammler eröffnet er in der Straße ein Antiquariat. Und es gibt das Altenheim Abendschein, wo sowohl Gäste als auch das Personal zur Sprache kommen. Matthias Brandt liest aus dem Hörbuch »Die Straße« von Robert Seethaler.
2: In diesem Jahr gibt es mehr Tote. Keine Ahnung warum. Vielleicht hat es mit dem Wetter zu tun. Die Alten beklagen sich, dass die Fenster undicht sind. Dabei weiß doch jeder, dass unter perfekt abgedichteten Fenstern der Schimmel blüht. Heute Nacht ist es ruhig. Manchmal spricht einer im Schlaf, aber wenn hier im Schwesternzimmer das Radio läuft, ist selbst das Husten kaum zu hören. Am liebsten ist mir die Zeit zwischen 3 und 4.

0: In den Gängen ist es dunkel und still, nur über der Nummer 14 leuchtet das Notlicht. Frau Sefcovic meint, sie könne nur schlafen, wenn sie weiß, dass das Lämpchen brennt. Mir ist es recht. Da liegen sie in ihren Betten und treiben dahin wie in kleinen Booten, jeder für sich ganz allein auf dem tiefen schwarzen Meer aus Benzodiazepinen.
1: Die Heimleiterin des Abendschein wacht über ihre Schützlinge und ist doch selbst die einsamste von allen. Wie schon in das Feld gibt es auch in die Straße eine unglücklich verliebte Blumenhändlerin. Alle Figuren haben ihre Sehnsüchte, ihre Vorurteile und ihre Begehrlichkeiten. Das Faszinierende an Die Straße von Robert Seethaler ist zum einen der hohe Wiedererkennungswert des Erzählten. Die meisten von uns wissen ja, wie es ist, wenn man in einer Straße oder Gasse lebt oder wenn die Wohnung auf einen Platz hinausgeht. Wenn man, wie Robert Seethaler selbst, mit offenen Augen und offenem Herzen herumgeht, ist dann jeder Tag voller Begegnungen. Oder wie es der Autor ausdrückt, ich brauche nur vor die Tür treten und schon beginnt das Abenteuer. Zum anderen wird aus dem Mosaik der einzelnen Stimmen im Roman Die Straße, Monologe, Dialoge, Briefe, Berichte, ein Ganzes. Die Geschichte vieler Menschen ergibt die Geschichte menschlichen Lebens insgesamt, von der Geburt bis zum Tod.
2: Ja, das Leben kann man eben an gut überschaubaren Orten studieren, egal ob in einem Kondominium, auf einem Platz, in einem Zug, überall. Überall spielt sich das Leben ab. Am Beispiel des Romans Die Straße vom österreichischen Schriftsteller Robert Seethaler. Und das ist das heutige Lesebuch, das uns Christoph Pichler vorgestellt hat. Der Roman Die Straße ist im Klasen Verlag erschienen.
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0: Was für ein unglaublicher Song von einem unglaublichen Interpreten Michael Jackson mit Billie Jean hier im Treffpunkt heute am Dienstag. Allgemein schönen und angenehmen Vormittag. Jetzt unser Service-Überblick um 9.30 Uhr, halb 10 ganz genau. Das heißt, wir blicken auf Südtirols Straßen und dann das Wetter.
1: Aus der Landesverkehrsmeldezentrale begrüßt Sie Renate Stauder. Auf der Brennerautobahn in Richtung Norden zwischen Klausen und Brixen kommt es zu Behinderung nach einem Unfall. Der Stau löst sich langsam auf. Auf der Pustertaler Staatsstraße auf der Rickertalbrücke Einbahnregelung wegen Sicherungsmaßnahmen. Es gibt Staus in beiden Richtungen. Auf der Schnellstraße Mebo in Richtung Bozen im Bereich der Ein- und Ausfahrt Meran Zentrum ist wegen Arbeiten von 8.30 Uhr bis 17 Uhr noch eine Fahrspur befahrbar. Gute Fahrt!
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0: Ja, und die Eisheiligen erfüllen voll und ganz ihr Klischee. Noch hat uns die Nordströmung, eine kalte Nordströmung, fest im Griff. Die sorgt zwar jetzt am Vormittag für trockene Luftmassen, aber ich muss diesen Begriff wieder in den Mund nehmen. Schneefallgrenze, ja, ja. Die hat sich auf 1500 Metern eingependelt. Wie gesagt, am Vormittag lockert es etwas auf, am Nachmittag dann kalter Nordwind und die Temperaturen liegen heute am Nachmittag bei Höchstwerten zwischen 10 Grad im Norden und maximal 20 Grad im Süden. Blicken wir auf den morgigen Mittwoch. Morgen relativ sonnig, ein paar harmlose Wolken. Nach einem kalten Morgen steigende Temperaturen morgen im Süden auf Höchstwerte von bis zu 21 Grad, im Norden auf 13 Grad. Donnerstag und auch Freitag, da wird es sehr unbeständig. Sonne und Wolken haben uns fest im Griff und immer wieder im Tagesverlauf, und zwar auf den ganzen Tag über verteilt. Einige Regenschauer, sowohl Donnerstag als auch Freitag, bei Temperaturen zwischen 10 und 18 Grad.

0: Ihr Dienstag-Treffpunkt heute hier auf Weißüdröl, schönen Vormittag. Ein Jubiläum, und zwar die Gärten von Schloss Trautmannsdorf. Die feiern ihr 25-jähriges Bestehen. Mit bis zu 400.000 Besucher und Besucherinnen pro Jahr zählen sie zu den ganz großen Attraktionen bei uns im Land. Und seit 1. April sind die Gärten ja wieder geöffnet, und zudem läuft auch noch eine Sonderausstellung mit dem Titel Gestaltete Paradiese von Menschen und Gärten. Diese Ausstellung ist eine Zusammenarbeit zwischen den Gärten von Schloss Trautmannsdorf, dem Touriseum und einem Kuratorenteam aus Wien. Die Direktorin der Gärten, Gabriele Bircher, hat Kollegin Simone Meyer gesagt und erklärt, wie man sich diese Ausstellung vorstellen darf.
1: Diese Ausstellung ist tatsächlich unser gemeinsames, erstes gemeinsames Projekt von den Gärten und dem Touriseum. Die Ausstellung ist eigentlich daraus geboren, dass wir die Ausstellung, die ursprünglich in Wien 2023 gezeigt wurde, nach Meran geholt haben, diese aber ein bisschen abgeändert haben, weil sie sehr den Fokus auf die Habsburger und den Wiener Raum gelegt hatte. Die Ausstellung zeigt heute bei uns in Meran einen Abriss der Gartengeschichte Europas, kann man sagen. Und wir haben versucht, den Meraner Teil, also explizit auf den Meraner Teil, also die Entwicklung der Grünflächen in Meran einzugehen. Der Habsburger Teil sozusagen oder der Wiener Teil ist durch den Meraner Teil etwas ersetzt worden.
2: Also man sieht sozusagen, wie sich die Gärten auch speziell in Meran entwickelt haben, aber auch grundsätzlich, wie sich Gärtenformen entwickelt haben. Ich glaube, die Ausstellung ist zweigeteilt, oder?
1: Das stimmt. Also die Ausstellung im unteren Stock sehen wir die historische Entwicklung der Gärten, das heißt vom Renaissancegarten bis in die Moderne hinein, mit Beispielen verschiedener Gartenströmungen, kurzen Erklärungen, was sind die Charakteristika eines Renaissancegartens, eines Barockgartens oder eines englischen Landschaftsgartens. Und im oberen Teil der Remise sehen wir die Entwicklung der Grünflächen in Meran, parallel zur Entwicklung des Tourismus in Meran, da eben die Garten- oder Grünraumgestaltung in Meran eigentlich mit dem Tourismus, mit dem Kurtourismus so richtig begonnen hat.
2: Jetzt haben Sie den Renaissancegarten angesprochen, den Barockgarten, den englischen Landschaftsgarten. Wenn ich an die Renaissance denke, dann denke ich daran, dass eben die Antike wiederbelebt wird, der Mensch rückt wieder in den Mittelpunkt, Nacktheit wird gezeigt und so weiter. Wie erkennt man das dann in einem Garten? Was macht einen Renaissancegarten aus?
1: Ja, das ist effektiv wahr. Also der Renaissancegarten hat zum ersten Mal den Garten so richtig als Kunstwerk gezeigt. Das heißt, man hat diese Symmetrien hergenommen, es war alles sehr geometrisch, also man hat wirklich so diese Perspektiven gezeigt, man hat so diese antiken, wie Sie eben schon gesagt haben, diese antiken Figuren eingebaut mit Irrgärten und mit geschnittenen Hecken, das war alles sehr, sehr künstlich und sehr, sehr formal. Und begonnen oder zur Hochblüte geführt hat eigentlich der Renaissancegarten in Italien, also zum Beispiel Villa Este ist einer der bekanntesten Renaissancegärten, und so ist er langsam eben auf ganz Europa übergeschwappt.
2: Und der Barockgarten ist prunkvoll, prachtvoll.
1: Der Barockgarten, ganz genau, ist ein französisches Produkt, kann man sagen. Der Barockgarten ist dann aus Frankreich gekommen. Also ich glaube, der bekannteste Barockgarten überhaupt ist der Garten von Versailles, der auch als Vorbild für viele, viele Barockgärten in ganz Europa gedient hat und dessen Gartenarchitekt André Le Nôtre hier etwas ganz, ganz Großes geschaffen hat.
2: Gibt es für Sie persönlich eine Gartenform, die Sie besonders mögen?
1: Nein, ich tue mich ja wirklich sehr, sehr schwer, muss ich sagen, weil ich eigentlich finde, dass jede Gartenströmung, also jede Form des Gartens etwas Schönes hat. Weil ein Broderiebeet aus dem Barockgarten ist etwas Sensationelles, ist etwas sehr, sehr Schönes. Aber die Ruhe und diesen Frieden, die dieser romantisierende englische Garten gibt, das ist auch etwas sehr, sehr Schönes. Und deshalb finde ich, kann man sich von jeder Gartenströmung etwas heraussuchen, was einem am besten gefällt.
0: Ja, was einem am besten gefällt, und da gibt es vieles zu sehen in den Gärten von Schloss Trautmannsdorf. Gabriele Pircher, die Direktorin der Gärten, im Gespräch mit Kollegin Simone Meyer über diese neue Sonderausstellung in der Remise der Gärten mit dem Titel Gestaltete Paradiese von Menschen und Gärten. Das ausführliche und ganze Gespräch finden Sie auch in unserer Rai Südtirol Radio Mediathek. Und übrigens, diese Sonderausstellung ist dann noch bis zum 8. November zu sehen.

0: Wir haben heute Dienstag und zwar den 12. Mai. Wir sind mittendrin in den Eisheiligen. Dienstag bedeutet bei uns auch immer im Fernsehprogramm unsere Diskussionssendung, so auch heute am Abend. Und zwar die Diskussionssendung Pro und Contra gleich im Anschluss an die Tagesschau. Und dort stellt man ein Thema in den Mittelpunkt der Diskussion. Braucht es eine andere Familienpolitik? Dazu Christian Passani.
1: Familien in Südtirol mit Kindergarten und Schulkindern stehen oft vor großen Herausforderungen. Vielerorts gibt es keine Nachmittagsbetreuung oder ab einem Monat stellen die Sommerangebote Familien dann auch vor finanzielle Herausforderungen. Eltern sind es mittlerweile gewohnt, mehrmals wöchentlich Taxi zu spielen, teure Privatangebote in Anspruch zu nehmen, berufliche Einschränkungen in Kauf zu nehmen. Die Folgen sind für viele Erschöpfung, Abwanderung, Kinderlosigkeit und Altersarmut, besonders für Frauen, heißt es. Am Samstag findet in Bozen eine Kinder- und Familiendemo statt, bei der eine ernsthafte Familienpolitik gefordert wird, die Familien und Kinder in den Mittelpunkt stellt und Familien wirklich entlastet. Doch was kann die Politik tatsächlich tun? Wie kann Südtirol wirklich familienfreundlicher werden?
0: Ja, und genau darüber wird heute am Abend diskutiert in Pro und Contra. Wir haben ihn gerade gehört. Er moderiert die Sendung heute Abend, Christian Passani. Seine Gäste im Studio werden sein Doris Albenberger. Sie ist Mitinitiatorin der Familiendemo und die Landesrätin für Soziales und Familie Rosemarie Palmer. Pro und Contra heute gleich im Anschluss an die Tagesschau.

0: 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Hier sind die Nachrichten mit Dieter Scotz.
1: Gleichstellungsrätin Brigitte Hofer geht von hoher Dunkelziffer bei Gewalt am Arbeitsplatz aus. Die EU will die Produktion von Medikamenten in Europa fördern. Das Wetter nach Auflockerungen, Sonne bei 10 bis 20 Grad. Diskriminierung, sexuelle Belästigung und Mobbing sind im Arbeitsalltag weiter verbreitet als angenommen. Häufig würden Betroffene die Vorfälle aus Scham und Angst nicht melden, sagte Gleichstellungsrätin Brigitte Hofer im Morgengespräch auf Rhein Südtirol. Am stärksten betroffen seien Frauen im Alter zwischen 20 und 30. Auch Männer würden Vorfälle melden, oft aber erst nach einer Kündigung. Laut Hofer ist die neue anonyme Online-Erhebung zu Gewalt und Belästigung am Arbeitsplatz ein wichtiges Instrument, um Maßnahmen zur Bekämpfung von Gewalt auszuarbeiten. Arbeitgeber müssten besser und verstärkt über Gewaltprävention informieren, so Hofer. Im Erdgeschoss eines Mehrfamilienhauses in der Bozner Mailandstraße haben in der Nacht mehrere Motorräder und Fahrräder Feuer gefangen. Die Wärmedämmung des Gebäudes wurde bis ins dritte Stockwerk beschädigt. Wegen der starken Rauchentwicklung mussten 83 Bewohner für rund 3 Stunden die Wohnungen aus Sicherheitsgründen verlassen. 7 Personen erlitten eine leichte Rauchgasvergiftung und wurden zur Kontrolle ins Bozner Krankenhaus gebracht. Wichtige Medikamente sollen künftig vermehrt in der Europäischen Union hergestellt werden. Darauf haben sich Unterhändler des Europäischen Parlaments und der Mitgliedstaaten geeinigt. Die Produktion soll leichter mit öffentlichen Geldern unterstützt werden. Zudem sollen mehrere EU-Länder wichtige Arzneimittel gemeinsam einkaufen können. Ziel ist es, die Abhängigkeit von Lieferungen aus Asien zu verringern und Engpässe bei Medikamenten wie Antibiotika künftig besser zu verhindern. Nach den Verlusten der Labour-Partei bei den Kommunal- und Regionalwahlen in Großbritannien verliert Premierminister Keir Starmer weiter an Rückhalt. Knapp 70 der gut 400 Labour-Abgeordneten entzogen ihm öffentlich ihre Unterstützung. Mehrere seiner Minister sollen ihm einen Rücktritt nahegelegt haben. Zuvor hatte Starmer in einer Rede erklärt, er werde an seiner Führungsrolle festhalten. Der US-Bundesstaat Texas hat den Streamingdienst Netflix verklagt. Die Staatsanwaltschaft wirft Netflix vor, illegal Nutzerdaten zu sammeln. Der Online-Dienst protokolliere Sehgewohnheiten und sensible Verhaltensdaten und stelle diese Werbekunden zur Verfügung. Außerdem wird der Streaming-Anbieter beschuldigt, Techniken einzusetzen, die junge Zuschauer süchtig nach der Plattform machen sollen. Netflix bezeichnete die Klage als unbegründet. Die Karabiniere von Brandzoll haben bei einer Fahrzeugkontrolle 10 Gramm Kokain beschlagnahmt. Die Drogen befanden sich in einem versteckten Fach in der Wagentür. Die beiden in Südtirol ansässigen Personen, eine 37-jährige Frau und ein 57-jähriger Mann, wurden wegen Drogenhandels angezeigt. Auf der Nordspur der Brennerautobahn bei Schrambach sind kurz nach 7 Uhr 2 LKWs aufeinander aufgefahren. Einer der beiden Fahrer wurde im Wagen eingeklemmt. Er erlitt leichte Verletzungen. Im Einsatz standen die Freiwilligen Feuerwehren von Klausen, Brixen und Fahren sowie das Weiße Kreuz. Das Wetter. Die Wolken lockern zunehmend auf und es scheint verbreitet die Sonne. Teils weht kräftiger Nordwind. Die Temperaturen liegen am Nachmittag zwischen 10 Grad in Starzing und knapp 20 Grad im Süden Südtirols. Morgen, Mittwoch, ziehen einige hohe Wolkenfelder durch. Im Tagesverlauf gibt es aber auch längere sonnige Abschnitte. Von Rhein Südtirol hörten Sie Nachrichten. Redaktion Judith Edler.
2: Daniel Hofer begrüßt Sie aus der Landesverkehrsmeldezentrale. Auf der Pustertaler Staatsstraße auf der Rickertalbrücke Einbahnregelung wegen Sicherungsmaßnahmen. Rechnen Sie mit ausgedehnten Staus, vor allem in Fahrtrichtung Brixen ab Fintel. Einbahnregelungen wegen Arbeiten gibt es unter anderem auch auf der Staatsstraße im oberen Finchgau bei Schluderns, auf der Landesstraße Völskastel-Roth bei St. Konstantin sowie bei Seis. Und auf der Schatzstraße Klausen-Pontives bei Klausen. Auf der Schnellstraße Meran-Bozen ist in Fahrtrichtung Bozen im Bereich der Ein- und Ausfahrt Meran-Zentrum wegen Arbeiten jeweils nur eine Fahrspur befahrbar. Kommen Sie gut voran.
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3: Rhein Südtirol, ein kleines Land, dieses Südtirol mit allerhand Sehenswürdigkeiten. Oder was glauben Sie, was muss man denn in Südtirol unbedingt gesehen haben?
4: Die Dolomiten.
5: Eines von den schönsten Sachen sein ist die Kapelle von Hochebern.
4: Die Berge natürlich.
3: Ja, da gibt es viele Dinge und viele Sachen und Gegenstände und Berge und Landschaften, die man eben in Südtirol sehen muss. Wie ist Ihre Meinung und Haltung dazu? Wir haben uns einfach mal umgehört. Und das ist natürlich ganz was Subjektives. Die Antworten darauf sind so vielfältig und unterschiedlich wie wir Menschen. Schönen Vormittag allerseits. Fein, dass Sie dabei sind.

0: Der Treffpunkt 3 Südtirol heute am Dienstag. Südtirol ist ein Urlaubsland. Es gibt ja viele Gründe, um eben in Südtirol Urlaub zu machen. Millionen von Gästen kommen jährlich in unser Land. Sie besuchen die verschiedensten Attraktionen. Was glauben aber Sie? Was muss man, wenn man nach Südtirol kommt, unbedingt gesehen haben? Mit dieser Frage hat sich Barbara Wiest einfach mal umgehört.
1: Die Dolomiten.
2: Die Dolomiten. Ja, muss man gesehen haben. Und dann hat sie auch mal und da und dann durch.
1: Also wenn man in Südtirol herkommt, dann muss man unbedingt einmal mit dem Rittnerbahnlaui fahren, mit dem Zugele nach Klobenstein und bei den 8 Pyramiden vorbeigehen. Und wenn man noch gut zu Fuß ist, kann man bei der Maria Saalkirche vorbei eingehen in Hexenbädele.
3: Von mir aus, eines von den schönsten Sachen sein, ist die Kapelle von Hocheppern. Das ist die Knödelmadonna. Und das muss man mal gesehen haben. Dann weiß man, woher man kommt.
4: Sehenswürdigkeit, ja, Reichensee ist ganz schön. Antholzer See gefällt mir auch ganz gut.
5: Sonnenaufgang auf die Starnern im Mandeln oben. Das muss man einfach sehen haben. Ist wunderschön, schöne Aussicht, bärig, fein. Ruhig.
6: Von mir aus ist der Rosengarten bei Sonnenaufgang oder Sonnenuntergang eins von den Highlights. Von mir aus, wenn der Schien rot leuchtet, ist das so.
7: Wenn ich bin bergbegeistert, dann würde ich eher sagen, die Berge. Und dann haben wir einen ganzen Haufen Schienen.
8: Welchen darf man nicht verpassen?
7: Ja, es heißt halt, auf dem Hotlo müssen wir mal gewesen sein, aber das ist halt auch nicht für jeden.
9: Die Berge, natürlich.
8: Und wo würden Sie jemanden hinschicken? Was muss er gesehen haben?
9: Wenn die 13 ohne Leid waren die schönsten, aber dann muss man halt in Mirzau gehen oder in Oktober, dann sind sie schön.
0: Ja, da hat sie nicht ganz unrecht. Die 13 seit 2009 Teil des offiziellen Weltnaturerbes innerhalb der Dolomiten und in der Hochsaison ziehen die 13 bis zu 14.000 Besucher und Besucherinnen an. 14.000 täglich, wohlgemerkt.
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0: Tanja Pichler. Tanja Pichler ist zur neuen Präsidentin des Museums für moderne Kunst und zeitgenössische Kunst in Bozen gewählt worden, nachdem Marion Piffer-Damiani ihr Amt zur Verfügung gestellt hatte und nicht mehr zur Wahl stand. Die Unternehmensberaterin engagiert sich bereits in anderen Kultureinrichtungen und glaubt, die Wirtschaft könne von der Kunst und die Kunst von der Wirtschaft einiges lernen.
1: Da gibt es die Parallele der Vision von mir aus gesehen, des Vorausschauenden. Und das ist auch etwas, was mich persönlich auch immer inspiriert hat und warum es mich zur Kunst und zur Kultur hingezogen hat. Weil eben Künstler sowie Unternehmer oder Unternehmerinnen, die sehen was vor sich, was es gar nicht gibt und arbeiten dann daran, kennen auch nicht den Ausgang der Sache immer, der entsteht dann, während man den Weg geht. Und das hat mich immer befruchtet, also Impulse habe ich da draus gekriegt und daran glaube ich ganz fest, also dass die Kunst ein Impulsgeber sein kann.
0: Ja, die Kunst als Impulsgeber, erklärt Tanja Pichler. Das gesamte Gespräch mit ihr hören Sie bei uns und zwar heute Abend im Kulturjournal ab 19.30 Uhr gleich im Anschluss an die Nachrichten hier im Hörfunkprogramm von Rai Südtirol.

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0: Ein wunderschönes Lied von Cat Stevens, Morning Has Broken. Ja, was bringt der Morgen, was bringt das Wetter heute? Wir blicken jetzt kurz auf unseren Serviceblock. Zunächst mal aber, was auf unseren Straßen los ist und dann, wie gesagt, eben das Wetter.
1: Daniel Hofer begrüßt Sie aus der Landesverkehrsmeldezentrale. Auf der Pustertaler Staatsstraße, auf der Rickertalbrücke, Einbahnregelung wegen Sicherungsmaßnahmen. Rechnen Sie mit ausgedehnten Staus, vor allem in Fahrtrichtung Brixen ab Fintel. Einbahnregelungen wegen Arbeiten gibt es unter anderem auch auf der Staatsstraße im oberen Finchgau bei Schloderns, auf der Landesstraße Völskastel-Roth bei St. Konstantin sowie bei Seis und auf der Staatsstraße Klausen-Pontives bei Klausen. Auf der Schnellstraße Meran-Bozen ist in Fahrtrichtung Bozen im Bereich der Ein- und Ausfahrt Meran-Zentrum wegen Arbeiten jeweils nur eine Fahrspur befahrbar. Kommen Sie gut voran.
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0: Ja, derzeit mal vorübergehend trocken im ganzen Land, aber es ist eine kalte Nordströmung, die bestimmt das Wetter vom Norden her. Da kann es heute dann noch zu kühleren Temperaturen kommen. Es weht teilweise heute auch noch ein kräftiger Nordwind. Die Temperaturen liegen bei die 10 Grad im Raum Sternsind bis zu 20 Grad im Süden des Landes. Vereinzelt kann es dann am späteren Nachmittag auch Regenfälle geben. Morgen überwiegend sonnig mit ein paar harmlosen Wolken. Der Morgen, also die Frühstunden, beginnen recht frisch. Wir haben es morgen in den Frühstunden um die 10 Grad und haben Höchstwerte bis zu 21 Grad im Süden des Landes. Ansonsten Regenfälle sind für den morgigen Mittwoch nicht zu erwarten, ganz anders am Donnerstag. Da wechseln sich Sonne, Wolken und eben auch immer wieder Regenfälle ab. Es entstehen einige Regenschauer verteilt übers ganze Land am Donnerstag. Bei Temperaturen zwischen 10 und 18 Grad. Ja, beim Wetter, da kann man einfach nichts machen. Man muss es nehmen, wie es kommt. Wir sind mitten im Frühling. Der Frühling braucht die Nässe. Wir haben uns einfach mal umgehört und diese Hörerin meint jetzt, auch wenn es regnet, Folgendes.
3: Zurzeit ist es eigentlich, das ist jetzt schon die zweite Woche, was nicht so schön ist, aber soll genieße ich noch rein, weil die Bäume, die sprießen ja voll, da ist das schöne Grün, die grünen Wiesen und die ganzen Blumen und das ist einfach super, ja.

0: Letztes Ziel. Nein, das ist nicht das letzte Ziel, das ist Ihr Ziel hier im Treffpunkt auf Rai Südtirol. Ja, und wenn Sie wieder ein Ziel anpeilen in diesen nächsten Tagen oder im Sommer und zum Beispiel bei einer Wanderung, dann könnten Sie Ihr Ziel auch mit den öffentlichen Verkehrsmitteln erreichen. Das hat sich auch Rosmarie Rabanza-Gafrilla gedacht und hat dazu wirklich ein sehr kompaktes und handliches Buch verfasst mit 40 entspannten Wanderungen ohne Auto. Öffi-Touren in Südtirol. Und Rosmarie Rabanza-Gafrilla meint dazu:
1: Es hat wirklich große Vorteile. Die Parkplatzsuche heutzutage an beliebten Orten wird halt immer schwieriger. Mhm. Benzin ist auch inzwischen steigt ins Unendliche. Mhm. Und natürlich auch der ökologische Standpunkt ist auch nicht zu unterschätzen. Und dann habe ich noch eine private Frauengruppe, die sogenannten Wanderhexen. Auch die habe ich herangezogen, diese Tour mit mir abzugehen. Und das Tolle daran ist, und das ist wirklich ein Beweis, dass die Öffis funktionieren. Sie kommen aus allen Teilen Südtirols, sogar aus Nordtirol. Also dass das hinhaut von Algund bis nach Rodeneck, bis hinaus nach Ötztal Bahnhof, dass das funktioniert, das ist fast nicht zu glauben.
0: Ja, und genau deshalb gibt es diese 40 entspannten Wanderungen völlig ohne Auto, Öffi-Touren in Südtirol. Rosmarie Rabanza-Gafrilla. Erschienen ist das Buch im Tabainer Verlag und Sie können hier jetzt dieses Buch inklusive aller GPS-Daten gewinnen. 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

0: Ja, der Christeberg hat hier den richtigen Schwung mitgebracht, weil die Carmen aus Lana, die möchte gerne dieses Buch gewinnen. Nehme ich jetzt mal an. Hallo Carmen, schönen Vormittag.
1: Guten Morgen.
0: Carmen, Sie wandern gerne, oder?
1: Ja.
0: Ja, und wenn man das alles mit öffentlichen Verkehrsmitteln macht, wäre ja auch super, gell?
1: Genau. Tut man etwas für die Umwelt, ne?
0: Ja, man tut was für die Umwelt und man kann die Touren ganz anders planen. Und in Südtirol gibt es da gar einige Möglichkeiten, auch in diesem Buch jetzt von Rosmarie Rabanzer-Gavrilla niedergeschrieben. Carmen, probieren wir mal. Schauen wir mal, wie Sie sich mit den öffentlichen Verkehrsmitteln bei uns im Land auskennen. Hm? Probieren wir es.
1: Probieren wir mal, ja.
0: Ja, also zu den Verkehrsmitteln zählen wir natürlich auch in Südtirol die Seilbahnen. Haben Sie selber auch den Südtirol-Pass zufällig?
1: Habe ich leider noch nicht.
0: Ah, weil zum Beispiel, wenn man den Südtirol-Pass hat, da gibt es bei so 60 bis 70 Aufstiegsanlagen einen richtig guten Rabatt. Und es gibt in Südtirol natürlich auch Seilbahnen, die gehören zu den öffentlichen Verkehrsmitteln. Gell? Also genau. Zum Beispiel die Rittnerbahn, die Mendelbahn, die Kohlerbahn, Möldnerbahn, die Föhrenerbahn. Das sind öffentliche Verkehrsmittel, da kann man einfach mit dem Südtirol-Pass fahren. Ganz okay. Ne? Jetzt gibt's da auch die Mendelbahn, liebe Carmen. Aber die Mendelbahn, die unterscheidet sich klar und deutlich von allen anderen Bahnen, die es bei uns in Südtirol gibt. Jetzt Moment langsam, weil die Mendelbahn ist nämlich die höchste, sie ist die längste oder sie hat ein völlig anderes Fördersystem. Also Höhe, Länge oder Fördersystem. Was ist bei der Mendelbahn? Ja, ganz klar. Wissen Sie auch, wie dieses Fördersystem heißt bei der Mendelbahn zufällig?
1: Zahnradbahn.
0: Es ist eine Standseilbahn.
1: Ah ja, genau.
0: Es ist sozusagen das Seil, ist nicht oben, sie schwebt nicht dahin wie die klassischen Seilbahnen, also die Schwebeseilbahnen, sondern das Seil ist unten und zieht sozusagen die Bahn hinauf. Ne? Das kann man sehr gut beobachten, wenn man mal mit der Mendelbahn hinauffährt. Auf alle Fälle, die Antwort war richtig und Sie haben das Buch gewonnen. Viel Spaß bei den Wanderungen.
1: Danke schön. Danke.
0: Servus.
1: Ciao, ciao.

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1: Wir alle sind vernetzt, doch was macht die Vernetzung mit uns, die Digitalisierung? Der Sozialpädagoge Manuel Oberkalmsteiner untersucht die Auswirkungen dieser Digitalisierung seit Jahren. Unter dem Titel Touched, wie das Digitale uns bewegt, hält er heute einen Vortrag beim kleinen, feinen Festival Lana Live in Lana, das heuer die Emotionen, die Gefühlswelten als Festivalthema hat. Der Vortragsabend mit Oberkalmsteiner widmet sich der emotionalen Seite der Digitalisierung. Es geht hier um die Macht der Bilder, um die Psychologie, die in den sozialen Netzwerken eingebaut ist und um die Frage, warum uns das Smartphone oft nicht mehr loslässt. 19 Uhr im Raiffeisenhaus Lana, roter Saal, Eintritt kostenlos. Obwohl wir auf Knopfdruck die Musik der ganzen Welt zur Verfügung haben, funktionieren die Algorithmen der Streaming-Dienste wie Spotify so, dass uns das Entdecken neuer Musiken oder neuer Klangsprachen doch ziemlich erschwert wird. Und ebenso wird uns bewusstes, konzentriertes Hören eines ganzen Albums zum Beispiel immer schwieriger. Und genau hier setzen die Treffen in Mairania an, die Federico Campana, David Torri und Cornelia Schöpf erdacht haben. Very Strange Music. Diese Reihe feiert die Kunst des Hörens, die Kunst des Zuhörens.
2: Very Strange Music widmet sich dem Zuhören von ausgewählter Musik, die nicht unbedingt allen Hörgewohnheiten entspricht, beziehungsweise Neuartiges bringt und manchmal auch sehr Ungewohntes. Wir haben ein weites, breites Spektrum, das wir abdecken. Dieses Mal geht es um eine kuratierte Auswahl von mehreren Stücken.
1: Und die Auswahl trifft diesmal Cornelia Schöpf. Ein Hörabend in entspannter Atmosphäre lädt ein zum gemeinsamen Eintauchen in musikalische Welten, zum aufmerksamen Lauschen und zur Entdeckung von Klangräumen. Kulturzentrum Mairania, Meran, heute 19.30 Uhr, Eintritt frei. In Cordace ist heute ein ganz rarer Auftritt des Teatro La Ribalta, Kunst der Vielfalt, zu erleben. Das wohl einzigartigste Bozner Theaterensemble ist viel zu selten im eigenen Land unterwegs, denn sie touren italienweit und auch international. Mit ihrer Truppe von Profischauspielern, die allesamt behindert sind, beeinträchtigt und gehandicapt, eingeschränkt Menschen mit besonderen Bedürfnissen. Wie man es auch nennt, man wird diesen Menschen nicht gerecht, deren Körper oder Geist außerhalb der Norm, außerhalb des faden, langweiligen Durchschnitts sind. La Ribalta nimmt diese Menschen ernst wie kaum wer anders. Und die Bühnenstücke, die sie bringen, sind berührend wie kaum was anderes. Schauspiel pur, nicht Therapie, nicht Pädagogik, mehr als Inklusion. Pures Leben. Nachsicht bekommt keinen Einlass. Das Stück, das wir heute erleben dürfen, heißt Super Abile. Eine preisgekrönte Produktion, die sie schon seit Jahren mit größtem Erfolg aufführen. Heute also zu erleben im Kulturhaus Cordace, 19 Uhr.
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1: Der Handels- und Dienstleistungsverband unterstützt finanzielle Anreize für weiterarbeitende Pensionisten. Die EU will die Produktion von Medikamenten in Europa fördern. Das Wetter: Sonne, Wolken und Nordwind bei 10 bis 20 Grad. Für Pensionisten soll das freiwillige Weiterarbeiten nach dem Renteneintritt finanziell attraktiver werden. Der Handels- und Dienstleistungsverband arbeitet an einem entsprechenden Gesetzesvorschlag zusammen mit SVP-Senator Meinhard Dornwalder. Dabei sollen anfallende Pensionsbeiträge auf das zusätzliche Einkommen direkt an die weiterarbeitenden Pensionisten ausbezahlt werden. Mitarbeitende würden mehr Nettolohn bekommen, während Unternehmer keine Mehrkosten hätten, schreibt HDS-Präsident Philipp Moser. Das Beitragsmodell soll nur in Gebieten mit niedriger Arbeitslosenquote zur Anwendung kommen. Diskriminierung, sexuelle Belästigung und Mobbing sind im Arbeitsalltag weiter verbreitet als angenommen. Häufig würden Betroffene die Vorfälle aus Scham und Angst nicht melden, sagte Gleichstellungsrätin Brigitte Hofer auf Rhein Südtirol. Am häufigsten seien Frauen im Alter zwischen 20 und 30 Jahren betroffen. Auch Männer würden Vorfälle melden, oft aber erst nach einer Kündigung. Laut Hofer ist die neue anonyme Online-Erhebung zur Gewalt am Arbeitsplatz ein wichtiges Instrument, um Maßnahmen zur Bekämpfung der Gewalt auszuarbeiten. Arbeitgeber müssten besser und verstärkt über Gewaltprävention informieren, so Hofer. Wichtige Medikamente sollen künftig vermehrt in der Europäischen Union hergestellt werden. Darauf haben sich Unterhändler des Europäischen Parlaments und der Mitgliedstaaten geeinigt. Die Produktion soll leichter mit öffentlichen Geldern unterstützt werden. Zudem sollen mehrere EU-Länder wichtige Arzneimittel gemeinsam einkaufen können. Ziel ist es, die Abhängigkeit von Lieferungen aus Asien zu verringern und Engpässe bei Medikamenten wie Antibiotika künftig zu verhindern. Israel hat die neuen Sanktionen der Europäischen Union gegen gewalttätige Siedler im besetzten Westjordanland scharf kritisiert. Ministerpräsident Benjamin Netanyahu sprach von moralischem Bankrott und warf der EU eine Gleichsetzung israelischer Bürger mit der Hamas vor. Die EU hatte beschlossen, neben Hamas-Vertretern auch 7 Siedler oder Siedlerorganisationen auf ihre Sanktionsliste zu setzen. Hintergrund ist die zuletzt gestiegene Gewalt radikaler Siedler im Westjordanland. In Wien beginnt heute Abend der Eurovision Song Contest. Um 21 Uhr startet in der Wiener Stadthalle das erste Halbfinale der 70. Ausgabe des Wettbewerbs. Die ersten 15 Länder kämpfen dabei um 10 Tickets für das Finale am Samstag. Darunter finden sich auch die Top-Favoriten aus Finnland, Griechenland oder Israel. Einen ersten Auftritt absolvieren auch die Final-Fixstarter aus Italien und Deutschland. Im Erdgeschoss eines Mehrfamilienhauses in der Bozener Mailandstraße haben in der Nacht mehrere Motorräder und Fahrräder Feuer gefangen. Die Wärmedämmung des Gebäudes wurde bis ins dritte Stockwerk beschädigt. Wegen der starken Rauchentwicklung mussten 83 Bewohner für rund 3 Stunden die Wohnungen aus Sicherheitsgründen verlassen. 7 Personen erlitten eine leichte Rauchgasvergiftung und wurden zur Kontrolle ins Bozener Krankenhaus gebracht. Auf der Nordspur der Brennerautobahn bei Schrambach sind kurz nach 7 Uhr 2 LKWs aufeinander aufgefahren. Einer der beiden Fahrer wurde im Wagen eingeklemmt. Er erlitt leichte Verletzungen. Im Einsatz standen die Freiwilligen Feuerwehren von Klausen, Brixen und Farn sowie das Weiße Kreuz. Das Wetter. In Südtirol weht teils kräftiger Nordwind. Im Laufe des Tages scheint verbreitet die Sonne. Die Temperaturen liegen am Nachmittag zwischen 10 Grad in Sterzing und knapp 20 Grad im Süden Südtirols. Morgen, Mittwoch, ziehen einige hohe Wolkenfelder durch. Im Tagesverlauf gibt es aber auch längere sonnige Abschnitte. 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Redaktion Judith Edler.
2: Schönen Vormittag aus der Landesverkehrsmeldezentrale. Ich bin Manuel Scutellaro. Auf der Pustertaler Staatsstraße auf der Riggertalbrücke gibt es eine Einbahnregelung wegen Sicherungsarbeiten. In Fahrtrichtung Brixen reicht der Stau bis Fintel zurück. Und die Gemeindestraße Lengstein-Barbian bleibt täglich von 8 bis 17 Uhr wegen Feldsicherungsarbeiten gesperrt. Soweit aktuelle Meldungen. Gute Fahrt.
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1: Schönen, angenehmen Vormittag. Es gibt das Rad, es gibt das Mountainbike, es gibt das E-Bike, es gibt aber auch ganz andere Formen von Rädern.
2: Sitzposition auf einem Trekkingradl fällt wirklich in der Regel deutlich entspannter aus wie bei einem Mountainbike, kompakter, sodass es einfach ein Rad ist, wo sich eigentlich jeder drauf wohlfühlt.
1: Das Trekkingbike, das hat uns jetzt ganz kurz Lorenz Röckel erklärt, aber er wird es uns noch ausführlicher erklären. Das ist nur eines der Themen rund um den Verbraucherschutz. Wir werden auch einiges erfahren über die Medienkompetenz. Wir werden auch noch über E-Roller sprechen und über die Bargeldobergrenze. Das und mehr Themen hier bei uns im Treffpunkt.

0: Fahrradfahren liegt ja voll im Trend, aber nicht nur einfach mit dem Fahrrad. Es muss entweder ein Citybike sein, dann gibt's das Bergfahrrad, das Mountainbike, mit oder ohne Elektromotor, das unser Treten unterstützt. Das E-Bike-Fahren fördert medizinisch gesehen auch unsere Fitness und Gesundheit. Als gutes Ausdauertraining gilt es. Wenn aber ein Radweg über Stock und Stein führt, wenn es dafür ein Mountainbike braucht, zu abenteuerlich aber wird, dann gibt's auch eine Alternative, das sogenannte Trekking-E-Bike. Marina Jury-Berntaler hat mit dem Geschäftsführer von Sanvit aus Eppan, Lorenz Röckel, über Trekking-E-Bikes gesprochen. Warum sind sie inzwischen so beliebt und was unterscheidet sie von Mountainbikes und warum die neuesten Modelle mit noch leistungsfähigen Batterien und Motoren überzeugen? All das jetzt.
1: Herr Rückel, für welche Unternehmungen sind Trekking-E-Bikes die bessere Wahl als ein elektrisches Mountainbike?
2: Trekking-E-Bikes haben logisch einen sehr großen Einsatz oder Verwendungszweck. In erster Linie werden die genutzt für den täglichen Weg, zum Beispiel zur Arbeit. Aber auch wenn ich am Wochenende sage, ich möchte mal eine Tour machen, vorwiegend auf Radlwege, gute Straßen und gemütliche, leichte Feldwege sind machbar, aber es ist schon vorwiegend für die Straße gedacht.
1: Trekking-E-Bikes sind auch komfortabler, etwa was die Sitzhaltung anbelangt. Inwiefern sitzen wir darauf bequemer?
2: Die Sitzposition auf einem Trekkingradl fällt wirklich in der Regel deutlich entspannter aus wie bei einem Mountainbike, wobei man auch dort unterscheidet zwischen sportlichere und etwas gemütlichere Sitzpositionen. Aber generell ist ein Trekkingrad von der Rückenposition deutlich aufrechter, der Lenker ist höher, der Abstand vom Sattel zum Lenker etwas kürzer, also kompakter, sodass es einfach ein Rad ist, wo sich eigentlich jeder drauf wohlfühlt.

0: Welche anderen Details unterscheiden Trekking-Fahrräder von Mountainbikes?
1: Ein Trekkingrad hat in der Regel eine volle Ausstattung, das heißt, es kommt serienmäßig mit Gepäckträger, Schmutzfänger, Lichtanlage, die auch über Motorakku gesteuert wird. Und das ist natürlich auch ein Vorteil, wenn ich einmal diese Radreisen mache oder auch so einen täglichen Weg zur Arbeit, wenn ich eine Tasche oder Gepäck mitnehmen will, wo ich das einfach und gut verstauen kann.
0: Und worin besteht der Unterschied zu einem City-E-Bike?
1: City-E-Bike oder Trekking-E-Bike, das ist schon sehr, sehr ähnlich. Ich würde sagen, es geht da hauptsächlich mehr um die Qualität der Komponenten. Ein City-E-Bike wird halt in der Regel schon mehr in der Stadt benutzt, einfach für meistens kürzere Wege, wo es Akkus, Motoren und so weiter betrifft, vielleicht nicht ganz das Maximum braucht. Ein Trekkingrad kann ich natürlich sowohl in der Stadt als auch für auch längere Touren am Radweg und so weiter nutzen.
0: Kann ich mit einem etwas griffigeren Reifen ein Trekkingrad auch gut Offroad, also abseits asphaltierter Straßen, verwenden?
1: Ja, dadurch, dass die Reifen jetzt also schon serienmäßig über die Jahre etwas breiter geworden sind, gibt es eventuell auch die Möglichkeit, einen leicht griffigeren Reifen zu verbauen. Es gibt auch Trekkingräder, die schon serienmäßig mit solchen Reifen kommen, praktisch auch für leichtes Gelände tauglich sind, aber wie gesagt, vorwiegend sicher nach wie vor für die Straße das geeignetste Rad.
0: Die heurigen Modelle verfügen im Schnitt über noch mehr Batterieleistung und Motorpower, als im vergangenen Jahr üblich war. War diese weitere Steigerung tatsächlich nötig?
1: Es hat sich generell in den letzten Jahren technisch sehr, sehr viel getan bei den E-Bikes allgemein. Das heißt, die Akkus sind größer geworden, die Motoren haben auch mehr Power, mehr Leistung, aber trotzdem auch ein feinfühligeres, angenehmeres Fahrgefühl. Und es gibt natürlich nach wie vor Motoren mit verschiedenen Eigenschaften, so wie es auch verschiedene große Akkus gibt. Und das hängt dann in der Regel davon ab, wie ich das Rad benutze, wie groß die Strecken sind. Und dann macht Sinn, dass ich einen größeren oder kleineren Akku habe oder auch einen Motor, der mehr oder weniger Power hat, gerade ob ich jetzt auch mehr im Flachen fahre oder auch mehr Steigungen fahre.
0: Ist ein Trekkingrad auch eine gute Lösung, um das Auto zu Hause stehen zu lassen, wenn ich pendle?
1: Ich würde sagen, sogar eine sehr, sehr gute Lösung. Hängt natürlich immer vom Gebiet ab, aber es ist wirklich auffallend, dass über die letzten Jahre sich da einiges getan hat. Ein bisschen das Umweltthema ist schon in den Köpfen drin der Leute und es seien einfach schon viele, die was vielleicht vor 2-3 Jahren noch mit dem Auto täglich zur Arbeit gefahren sind oder auch Erledigungen gemacht haben, die vor allem auch für kürzere Strecken jetzt auf Fahrrad zurückgreifen.
2: Lorenz Röckl in einem Beitrag, den Marina-Jury Berntaler für uns gestaltet hat, verkauft in seinem Fahrradfachhandel in Eppern viele Räder. Und er sagt natürlich eben auch, dass dieses Trekking-Bike viele, viele Vorteile bietet. Und den ganzen Beitrag können Sie auch in unserer Radiomediathek nachhören.

0: 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Dieser Tage findet in Lana das kleine, feine Festival Lana Live statt. Das Thema dieser Ausgabe, die Gefühle, neben künstlichen Aussagen, die auf die Welt der menschlichen Emotionen, also der Gefühle, eingehen. Da gibt es im Rahmen dieses Festivals ein paar interessante Vorträge, zum Beispiel Manuel Oberkalmsteiner ist Sozialpädagoge und fachlicher Leiter des Bereichs digitale Lebenswelten im Forum Prävention. Ist diese digitale Lebenswelt überhaupt auch von Gefühlen geprägt? Er hat sich in diese Welt der digitalisierten Gefühle, des Marketings mit Gefühlen genau eingelesen. Er ist einer der Referenten des heutigen Vortrags im Raiffeisenhaus Lana ab 19 Uhr. Worauf wird er eingehen? Das hat er meinem Kollegen Hannes Hölzel am Telefon verraten.
1: Mir geht es darum, einen Zugang zu diesen Gefühlen zu zeigen, zu diesen Emotionen zu zeigen. Das heißt, was macht das Digitale eigentlich mit uns? Naja, wenn wir ständig mit perfekten Körperbildern konfrontiert werden im Digitalen, mit perfekten Lebensmöglichkeiten, ja, Menschen, die ständig in Urlaub sind, auf Reisen sind, denn das Digitale zeigt uns ja eigentlich immer Highlights heraus. Perfekte Körper, perfekte Leben, perfekte Finanzierungsmodelle, perfekte Ernährung. Und das macht schon was mit uns. Ja, langfristig können wir das auch so sagen, dass es uns vielleicht unzufriedener macht oder weniger entspannt macht, dass es uns auf uns Druck ausübt. Das heißt auch, dass wir einen Umgang damit finden müssen. Wir müssen lernen, auch diese Emotionen, die digital stattfinden, die ja hochkonzentriert sind, denen wir tagtäglich sehr stark ausgesetzt sind, wir müssen einen Umgang finden, mit diesen Sachen klarzukommen. Und das ist so der spannende Aspekt, den ich eben auch in diesem Vortrag versuche einzubauen.
0: Ja, wie können wir klarkommen, damit diese Konzerne durch Datensammeln ganz genau wissen, welche Nachrichten bei uns die stärksten Gefühle auslösen? Wie können wir lernen, kritischer damit umzugehen, mit den ganzen Informationen, was ist wahr, was ist falsch, die uns diese Social-Kanäle hineinspülen in unser Hirn? Manuel Oberkalmsteiner meint dazu...
1: Ich glaube, dass unsere Aufgabe auch ist, viel kritischer damit umzugehen und dass sich Dinge auch nicht normalisieren. Dass sich negative Nachrichten nicht normalisieren oder auch diese perfekten Körper, das ist ein gutes Beispiel, finde ich immer, dass wir kritisch genug sind, das ist nicht normal. Oder Menschen, die ständig mit dem Camper in Urlaub sind, das ist nicht die Normalität. Oder Kriegsansichten oder Propaganda, das ist nicht Normalität. Und das müssen wir uns ganz bewusst einüben, trainieren, kritischer sein, kritischer sein und kritischer sein.
0: Ja, kritischer Umgang mit den digitalen Medien, das müssen wir erst noch lernen, so wie wir es früher gelernt haben. Nicht alles zu glauben, was man auch in den unterschiedlichen Zeitungen liest. Die älteren Semester unter uns waren das ja gewohnt. Je nachdem, welche Zeitung man gelesen hat, wusste man auch, welcher politischer Gesinnung das Medienblatt angehört. Die jüngere Generation liest eben viel seltener Zeitungen. Sie informiert sich hauptsächlich über digitale Informationskanäle. Da gibt es diesen kritischen Zugang noch nicht. Und genau bei der Jugend sieht Oberkalmsteiner auch noch Hoffnung.
1: Ich habe gerade letztens eine Studie gesehen, die sagt, dass junge Menschen, das waren glaube ich, wenn ich ganz falsch bin, 17 bis 25, sowas um den Dreh, die eigentlich das Vertrauen der alteingesessenen Plattformen höher einschätzen als der Digitalmedien. Das finde ich schon eine gute kritische Haltung der Jugend. Das muss man nachher anerkennen, dass man sagt, Medien, die redaktionell betreut werden, also Printmedien, Fernsehmedien, die haben ja Redakteure, die haben Menschen, die das filtern, vorfiltern und einordnen, dass die diesen Medien ein höheres Vertrauen entgegengesetzt wird als den digitalen Plattformen. Und da sehe ich schon, dass wieder eine gewisse kritische Beobachtung eigentlich schon stattfindet und schon da ist.
0: Ja, also klassische Medien, die auch mit einem ganzen Team, mit Redaktionen und mit Programmabteilungen die Inhalte sorgfältig vorbereiten und auswählen. Da kann man viel eher Vertrauen schenken, aber auch dort gilt es immer wieder, auch kritisch zu hinterfragen. Ein Grund mehr also, sich immer wieder mit dieser Vielfalt in den Medien auseinanderzusetzen.

0: Schönen Vormittag aus der Landesverkehrsmeldezentrale. Ich bin Manuel Scutellaro. Auf der Pustertaler Staatsstraße auf der Riggertalbrücke gibt es eine Einbahnregelung wegen Sicherungsarbeiten. In Fahrtrichtung Brixen reicht der Stau bis Fintel zurück. Und die Gemeindestraße Lengstein-Barbian bleibt täglich von 8 bis 17 Uhr wegen Feldsicherungsarbeiten gesperrt. Soweit aktuelle Meldungen. Gute Fahrt!
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2: Es ist jetzt in weiten Teilen des Landes sogar etwas freundlich, aber eine Kaltfront bestimmt auch das Wetter noch im Alpenraum. Es weht teilweise in einigen Regionen kräftiger Nordwind. Die Temperaturen, die liegen zwischen 10 bis maximal 20 Grad im Süden. Und es kann in den Nachmittagsstunden wieder vereinzelt ein paar Regenschauer geben. Morgen am Mittwoch, da haben wir es relativ schön. Die Sonne, die überwiegt ein paar harmlose Wolken. Nach den kalten Morgentemperaturen steigen morgen die Werte im Süden auf maximal 21 Grad an. Dann allerdings am Donnerstag und auch am Freitag. Da wechseln Sonne und Wolken ab. Die Bewölkung wird immer wieder sehr intensiv am Donnerstag und am Freitag und im Tagesverlauf übers ganze Land verteilt immer wieder einige Regenschauer. Die Temperaturen zwischen 10 und 18 Grad.

0: Ja, heute sind wir sehr, sehr mobil unterwegs. Wir haben vom Trekkingrad gesprochen und jetzt gehen wir zum Thema E-Roller über. Die gehören ja auch mittlerweile zur Selbstverständlichkeit. Die E-Roller, die sich wendig durch den Straßenverkehr schlängeln. Wer E-Roller fährt, sollte nicht ohne Helm unterwegs sein. Der ist in Italien schon längst Pflicht und zwar ausnahmslos für alle Fahrerinnen und Fahrer, unabhängig vom Alter. Dazu kommt bald auch noch die gesetzlich verpflichtende Auflage, was für E-Rollerfahrer auf der To-Do-Liste steht, fasst Gunde Bauhofer zusammen, Leiterin der Verbraucherzentrale.
1: Der Gesetzgeber hat auf eine steigende Anzahl von Unfällen mit E-Rollern reagiert und hat eine Helmpflicht, eine Versicherungspflicht und eine Kennzeichnungspflicht eingeführt. Dabei gelten unterschiedliche Fristen. Die Helmpflicht ist schon in Kraft, das ist aktuell schon so. Ab dem 16. Mai müssen alle Roller ein Kennzeichen haben und ab dem 16. Juli müssen dann alle Roller auch versichert sein.
2: Ob ein Kennzeichen am teilweise recht sportlichen Fahrstil mancher E-Rollerfahrer etwas ändern wird, weil sie dadurch leichter ausgemacht werden können, bleibt abzuwarten. Beantragen können Eigentümer ihr Kennzeichen online. Die meisten dürften das bereits erledigt haben.
1: Innerhalb 16. Mai muss man beim Portale dell'Automobilista online das Kennzeichen beantragen. Das Kennzeichen ist dabei an die Person gebunden und nicht an den Roller. Ich kann also dieses bei einem Neukauf einfach übertragen. Für den Zugang zum Portal benötigt man entweder einen SPID oder eine elektronische Identitätskarte und die Kosten belaufen sich auf 33,66 Euro. Es ist also recht überschaubar von den Kosten her. Das Kennzeichen muss dann gut sichtbar am Roller angebracht werden und wenn es verloren geht oder gestohlen wird, muss man Anzeige erstatten.
2: Ab dem 16. Juli 2026 müssen E-Roller dann auch versichert sein.
1: Und zwar braucht es eine ähnliche Deckung wie bei der Kfz-Haftpflicht. Das heißt, Schäden an Dritten sind versichert, Personen, Sachschäden oder auch an Tieren. Und zwar mit einer Mindestversicherungssumme von 7,8 Millionen Euro.
2: Um diese Summe mit einer Versicherung abzudecken, gibt es zwei Möglichkeiten.
1: Zum einen könnte man einen Zusatz zur Familienhaftpflichtversicherung machen und einen entsprechenden Aufpreis zahlen. Das könnte die günstigere Variante sein. Zum anderen wird es eigene Produkte geben, die nur dieses Risiko abdecken. Wie bei jedem anderen Vertrag empfiehlt es sich auch hier, mehrere Angebote einzuholen und so das Günstigste für die eigene Situation zu finden.
2: Wer einen E-Roller fährt und den neuen Regeln nicht einhält, riskiert saftige Strafen.
1: Wer nach dem Stichtag ohne Kennzeichen unterwegs ist, riskiert eine Strafe von 100 bis 400 Euro und bei mehrfacher Übertretung wird der Roller beschlagnahmt. Wer ohne Versicherung unterwegs ist, zahlt wieder 100 bis 400 Euro und der Roller wird sofort beschlagnahmt. Und wer ohne Helm unterwegs ist, der zahlt zwischen 50 und 250 Euro. Und die Strafen sind untereinander kumulierbar. Das heißt, dass ich im schlimmsten Fall über 1.000 Euro an Strafgeld schuldig bin.
2: Eine enorme Herausforderung stellen die neuen Regeln für Unternehmen dar, die E-Roller vermieten. Die größten davon haben ihren Sitz in Rom, Mailand, Turin und Palermo. Und ihr Fuhrpark belief sich bis 2024 auf rund 100.000 Roller. Dazu kommen jede Menge, vor allem junge Privatpersonen, die einen Roller besitzen. Deren Anzahl ist bisher nicht erfasst. Die neue Kennzeichenpflicht wird darüber Aufschluss geben.
0: Ja, neue Regeln für alle, die einen E-Roller fahren. Erika Corbellini hat sich für uns dafür in der Verbraucherzentrale schlau gemacht.
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0: Die Petula Clark mit Downtown, Treffpunkt 3 Südtirol, heute am Dienstag. In bar zu bezahlen ist nicht unbegrenzt zulässig. Die Bargeldobergrenze, also ein festgelegter Höchstbetrag für Barzahlungen, soll dazu beitragen, dass weniger Steuern hinterzogen werden. In unterschiedlichen Ländern sind sie unterschiedlich hoch angesetzt. In Italien wurden sie in den vergangenen Jahren mehr als nur einmal geändert. Doch was stets gleich bleibt, ist, sie gilt für jede Barzahlung, ob an Fremde oder an Familienmitglieder. Die Leiterin der Verbraucherzentrale Gunde Bauhofer, wir haben sie ja vorhin schon mal kurz gehört, weiß aus Erfahrung, wenn es darauf ankommt, haben das nicht immer alle auf dem Schirm. Worauf gilt es zu achten?
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2: Bargeldzahlungen sind natürlich von Datenschutzseite her ein absoluter Vorteil, denn Bargeld ist nicht nachvollziehbar. Wichtig als Konsument, als Konsumentin tue ich gut daran, bei einer Barzahlung trotzdem immer einen Kaufbeleg zu verlangen, denn das ist der Grundstein für alle weiteren Verbraucherrechte. Dann muss ich aber auch die Bargeldobergrenze im Auge behalten, denn wer die Bargeldobergrenze verletzt, dem drohen gesalzene Strafen, da starten wir bei 1.000 Euro und es geht aufwärts. Uns werden leider immer wieder Fälle gemeldet, wo solche Strafen verhängt werden. Denken wir zum Beispiel an den Verkauf eines gebrauchten Autos, der in bar abgewickelt wird und wo das Geld danach zur Bank gebracht wird. Das ist genau so ein Fall, von dem das Gesetz sagt, dass das so nicht stattfinden darf. Merken Sie sich, Summe über 5.000 Euro kann nur mit Hilfe eines Zahlungsdienstleisters an eine andere Person übertragen werden. Da muss ich eine Überweisung machen, ich muss einen nicht übertragbaren Scheck ausstellen, ich muss eine andere Lösung finden. Ich darf nicht Bargeld von mehr als 5.000 Euro direkt einer anderen Person übergeben, unabhängig vom Grund dieser Geldübergabe.
0: So Gunde Bauhofer, und zwar über das Thema der bargeldlosen Zahlung oder beziehungsweise der Bargeldobergrenze, die es einzuhalten gibt. Ausführlichere Informationen, detailliertere Informationen dazu können Sie natürlich auch direkt in der Verbraucherzentrale einholen.
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1: Die Einsätze der Flugrettung in Südtirol nehmen weiter zu. Die EU will die Produktion von Medikamenten in Europa fördern. Das Wetter: Sonne, Wolken und Nordwind bei 10 bis 20 Grad. In Südtirol sind die Rettungseinsätze mit Hubschraubern im vergangenen Jahr um knapp 5% angestiegen. Mit rund 4000 Einsätzen war es für die Heli-Flugrettung insgesamt ein intensives Arbeitsjahr, sagt Präsident Ivo Bonamico. Ein Großteil der Einsätze betrifft Freizeitunfälle. Am häufigsten eilen die Retter einheimischen Personen zu Hilfe. Bonamico?
2: Also wir haben 54% der Einsätze sind Südtiroler, 14% sind Provinzfremde, das heißt Leute von anderen Regionen von Italien, und 32% sind Ausländer.
1: Die Kosten für die Flugrettung bei nicht-provinzansässigen und ausländischen Personen verrechnet der Südtiroler Sanitätsbetrieb über Versicherungen. Für die Flugrettung stehen in Südtirol 3 Pelikan-Hubschrauber und der Aiutalpin zur Verfügung. Der zuständige Gesetzgebungsausschuss des Südtiroler Landtags hat das neue Bildungssammelgesetz gut geheißen. Die Mehrheit stimmte für den Entwurf von Bildungslandesrat Philipp Achammer. Die Minderheit im Ausschuss enthielt sich der Stimme. Alex Ploner vom Team K, stellvertretender Vorsitzender des Gesetzgebungsausschusses, kritisiert den Gesetzentwurf als teilweise unkonkret, zum Beispiel bei der geplanten Mitwirkungspflicht der Eltern.
3: Ich stehe diesem Artikel insofern kritisch gegenüber, dass wohl die Eltern haben eine Pflicht, den schulischen Weg der Kinder zu begleiten. Aber es ist für mich zu wenig klar, wie sollen Eltern das machen, weil geht es wirklich nur darum, dass man bei einem Elternsprechtag nicht kommt oder bei einem Elternabend. Wie soll ich das Kind begleiten? Da ist der Artikel auch sehr schwammig formuliert.
1: Bei Nichterfüllung der Mitwirkungspflicht sieht der Gesetzentwurf für Eltern Verwaltungsstrafen bis zu 150 Euro vor. Ploner zweifelt die gesetzliche Grundlage der Strafen an. Die für Inklusion enthaltenen Maßnahmen im neuen Bildungssammelgesetz sind laut Ploner nicht ausreichend. Bildungslandesrat Philipp Achammer verteidigt das Bildungssammelgesetz in der vorliegenden Form. Verwaltungsstrafen seien dabei als letzte Möglichkeit einzusetzen, sagt Achammer.
4: Dieser Gesetzesartikel zur Mitwirkungspflicht gibt den Direktorinnen und Direktoren eine Möglichkeit als Ultima Ratio, sofern sich Eltern wirklich jeglichen Gesprächen mit der Schule verweigern, auch eine Verwaltungsstrafe zu verhängen. Das Ziel ist nicht primär das Strafen, sondern das darauf verweisen, dass es gesetzliche Verpflichtungen gibt. Sozial prekäre Situationen werden wir immer unterstützen, aber dort, wo Kinder unterstützt werden können, dort muss man auch etwas einfordern.
1: Wird das neue Bildungsgesetz vom Landtag rasch genehmigt, könnten die Maßnahmen bereits im nächsten Schuljahr greifen. Wichtige Medikamente sollen künftig vermehrt in der Europäischen Union hergestellt werden. Darauf haben sich Unterhändler des Europäischen Parlaments und der Mitgliedstaaten geeinigt. Florian Marknecht.
5: Bisherige Lieferengpässe sind unter anderem auf einen Mangel an Wirkstoffen zurückzuführen. Das bestätigt die EU. Als weiterer Grund wurde aufgeführt, dass sich die Produktion heute auf einige wenige Länder konzentriere. Nach EU-Angaben aus dem vergangenen Jahr stammen etwa 80-90% der Medikamente aus Asien, vor allem aus China. Durch finanzielle Anreize sollen nun europäische Unternehmen gestärkt werden. Gelingen kann das zum Beispiel durch die Vergabe öffentlicher Aufträge. Im Fall von wichtigen Arzneimitteln sollen künftig in Europa hergestellte Medikamente bevorzugt werden. Das soll Anreize für sichere Lieferketten schaffen. Bevor die Regeln in Kraft treten können, müssen sie noch vom Europaparlament und den EU-Staaten bestätigt werden.
1: Ziel der Maßnahme ist es, die Abhängigkeit von Lieferungen aus Asien zu verringern und Engpässe bei Medikamenten wie Antibiotika künftig zu verhindern. Bei neuen israelischen Luftangriffen im Süden des Libanon sind Berichten zufolge mindestens 6 Menschen getötet worden. 7 weitere Menschen wurden zudem bei den Angriffen in der Nacht auf Dienstag verletzt, meldete die staatliche libanesische Nachrichtenagentur. Die israelische Armee äußerte sich zunächst nicht zu den Angriffen. Im Gebiet gilt derzeit eigentlich eine Waffenruhe. Der SVP-Fraktionssprecher im Landtag, Harald Stauder, warnt vor zunehmenden antisemitischen Tendenzen. Boykottaufrufe, wie zuletzt gegen israelische Hersteller von Medikamenten, seien aus historischer Sicht äußerst problematisch. Es gelte den Anfängen zu wehren, schreibt Stauder. Zwei Aktionsgruppen hatten eine Petition gestartet und die Stadt Bozen aufgefordert, den Verkauf israelischer Produkte in städtischen Apotheken auszusetzen. Für Pensionisten soll das freiwillige Weiterarbeiten nach dem Renteneintritt finanziell attraktiver werden. Der Handels- und Dienstleistungsverband arbeitet an einem entsprechenden Gesetzesvorschlag zusammen mit SVP-Senator Meinhard Dornwalder. Dabei sollen anfallende Pensionsbeiträge auf das zusätzliche Einkommen direkt an die weiterarbeitenden Pensionisten ausbezahlt werden. Mitarbeitende würden mehr Nettolohn bekommen, während Unternehmer keine Mehrkosten hätten, schreibt HDS-Präsident Philipp Moser. Das Beitragsmodell soll nur in Gebieten mit niedriger Arbeitslosenquote zur Anwendung kommen. Im Erdgeschoss eines Mehrfamilienhauses in der Bozener Mailandstraße haben in der Nacht mehrere Motorräder und Fahrräder Feuer gefangen. Die Wärmedämmung des Gebäudes wurde bis ins dritte Stockwerk beschädigt. Wegen der starken Rauchentwicklung mussten 83 Bewohner für rund 3 Stunden die Wohnungen aus Sicherheitsgründen verlassen. 7 Personen erlitten eine leichte Rauchgasvergiftung und wurden zur Kontrolle ins Bozener Krankenhaus gebracht. Jannik Sinner trifft am Nachmittag im Achtelfinale des ATP-Turniers von Rom auf Andrea Pellegrino aus Apulien. Der 29-Jährige ist bislang die größte Überraschung des Turniers in Rom. Er kämpfte sich durch die Qualifikation bis in die Runde der besten 16. Sinner hatte zuletzt 2019 im Finale von Pula gegen Pellegrino gespielt. Sinner erwartet sich ein spannendes Match.
6: Ja, ist ein bisschen Zeit vergangen. Er ist ein besserer Spieler, besser Tennisspieler geworden. Ich ist das Gleiche, deswegen. Morgen ist sicherlich ein sehr schwieriges Spiel, aber jetzt mal schauen, wie es geht. Und dann, ich bin momentan sehr zufrieden mit dem Spiel und dann mal schauen. Es wird ein sehr schwieriges Spiel, aber wir hoffen auf ein gutes Spiel.
1: Das Achtelfinale Sinner gegen Pellegrino beginnt nicht vor 15 Uhr. 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Redaktion Florian Malknecht und Judith Edler.
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7: Jetzt am Nachmittag scheint im Großteil des Landes die Sonne. Etwas dichtere Wolken gibt es noch Richtung Arntal. Die Temperaturen bleiben mit dem Nordwind aber gedämpft, mit Höchstwerten von 10 bis knapp 20 Grad. Auf den Bergen in 2000 Metern minus 1 Grad. Morgen geht es recht sonnig weiter. In der Früh ist es kalt, in höher gelegenen Tälern über 1000 Meter ist auch Morgenfrost zu erwarten. Am Nachmittag dann Höchstwerte bis 21 oder 22 Grad. Am Donnerstag und Freitag wird es wieder unbeständiger mit einigen Regenschauern. Die Schneefallgrenze sinkt am Freitag Richtung 1500 Meter. Damit zurück zu heute und zu den Temperaturen von 12 Uhr. In Bozen, Meran und Auer 17 Grad. In Brixen 14, in Schlanders 13, in Bruneck 10, in Sterzing und in Doblach 7, auf der Blose minus 6 Grad, dazu Nordwind mit 30 km pro Stunde, am Reschen 4, Brenner 3, Innsbruck 11, Lienz 10 und in Trient 17 Grad. Das waren die aktuellen Aussichten mit Günter Geier.
8: Aus der Landesverkehrsmeldezentrale begrüßt Sie Renate Stauder. Auf der Brennerautobahn in Richtung Norden ist die Ausfahrt Brennerdorf bis 15 Uhr gesperrt. Auf der Pustertaler Staatsstraße auf der Rickertalbrücke Einbahnregelung wegen Sicherungsmaßnahmen. Es gibt Staus in beiden Richtungen. In der Gemeinde Ritten ist die Gemeindestraße Lengstein-Barbian im Bereich Benzel und Dicktelegraben von 8 Uhr bis 17 Uhr wegen Felssicherungsarbeiten gesperrt. Gute Fahrt.
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9: Ich sage Mahlzeit, schön, dass Sie dabei sind hier jetzt am heutigen Dienstag im Treffpunkt. Ja, viele denken jetzt so, wir haben es ja fast Mitte Mai, ein bisschen in den Sommer hinein, die erste Urlaubsplanung wird schon angedacht und wie selbstverständlich vielleicht ein Urlaub am Meer, in den Bergen, an einem See, ganz egal. Es gibt aber auch viele Menschen, die natürlich auch gerne in den Urlaub fahren, aber das ist nicht so einfach, weil es Menschen mit einer Beeinträchtigung sind. Um auch mal das Meer zu sehen und in die Berge zu kommen oder an einen See, sind sie eben auf Hilfe angewiesen. Es gibt ein Projekt, unterstützende Hilfe, dabei zu sein, und zwar, wenn Menschen mit Beeinträchtigung in den Urlaub fahren möchten. Wie kann man ein solches Projekt unterstützen? War Thema heute im Frühstücksradio. Gleich mehr dazu hier jetzt in wenigen Minuten.

0: Die Lebenshilfe Südtirol organisiert auch dieses Jahr wieder zahlreiche Sommerurlaube. Sommerurlaube für Menschen mit Beeinträchtigung. Ans Meer, in die Berge oder an einen See. Ja, und damit diese Reisen stattfinden können, sucht die Lebenshilfe derzeit auch Begleitpersonen. Die Einsätze, die sind bezahlt, Unterkunft und Verpflegung werden übernommen, die Reisen dauern unterschiedlich lange. Von einer Woche bis zu 2 Wochen. Was die Begleitpersonen konkret erwartet und warum die Situation vor dem Sommer derzeit angespannt ist, darüber hat Thomas Siegmund heute früh mit Martina Pedrotti gesprochen. Sie leitet bei der Lebenshilfe das Projekt Urlaube und erklärt auch, welche Voraussetzungen interessierte Begleiterinnen und Begleiter mitbringen müssen.
1: Also die Grundvoraussetzung ist die Volljährigkeit. Die muss gegeben sein, eben aufgrund der Verantwortung, die man auch trägt. Weiters erwarten wir uns schon, eben wie gesagt, Verantwortungsbewusstsein, Einfühlungsvermögen, Empathie. Wichtig ist auch Teamfähigkeit, denn man arbeitet immer in einem Team. Man ist nie alleine unterwegs, sondern immer in einem Team, begleitet von einer Leitung. Wichtig für uns ist aber auch die Grundeinstellung anderen Menschen gegenüber. Also wir erwarten uns einen respektvollen Umgang mit Menschen mit Beeinträchtigung und eben, dass man neugierig ist. Neugierig und dass man einfach grundsätzlich möchte eine neue Erfahrung machen.
2: Und viele stellen sich darunter vielleicht einfach Urlaub begleiten vor. Tatsächlich geht es aber um viel mehr, um Unterstützung im Alltag, manchmal auch nachts. Wie sieht diese Arbeit konkret aus?
1: Ja, also die Unterstützung ist sicher, muss den ganzen Tag gewährleistet sein. Man ist zwar eingebunden in einem Team, man unterstützt sich, man kann sich austauschen und so, aber eben die Unterstützung ist wirklich tagtäglich. Also das heißt von früh bis abends. Wichtig sind bestimmte Momente am Tag, eben bei der die Kontrolle der Medikamenteneinnahme zum Beispiel ist so ein Thema. Oder die Unterstützung bei der Verwaltung des Geldes für persönliche Spesen. Das sind alles so Sachen, da braucht es einfach eine Bezugsperson für die Urlauber. Und nachts ist es so, also wir bieten keinen aktiven Nachtdienst an, sondern das ist ein Bereitschaftsdienst, den jeder vom Team einmal bis vielleicht auch zweimal übernehmen wird, wo man eben alle paar Stunden mal aufsteht, in der Nacht eben in die Zimmer kontrollieren geht, ob alles passt und sich dann wieder zurückziehen kann.
2: Hinter diesen Reisen steckt enorm viel Organisation, Vortreffen, auch Schulungen sind dabei, Teams, Hotels, Transporte. Wie aufwendig ist es eigentlich, solche Urlaube möglich zu machen?
1: Sehr aufwendig. Also praktisch die Vorbereitung beginnt schon im Herbst des Jahres davor, wo wir eben eine Urlaubsbroschüre gestalten, wo wir die ganzen Urlaube angeben, wo wir schon alles organisiert haben mit Hotels, mit Transport. Und dann eben ist eben vor allem im Jänner dann sind die ganzen Anmeldungen und dann beginnt diese Begleitersuche, die von Jahr zu Jahr eigentlich immer schwieriger wird, auch für uns, wie für andere Vereine sicher auch.
2: Und Frau Pedrotti, Sie haben gesagt, wenn sich nicht genug Begleitpersonen melden und es fehlen noch zahlreiche, müssen Angebote abgesagt werden. Wie groß ist dieser Druck jetzt vor dem Sommer?
1: Das ist ein sehr großer Druck, vor allem für uns. Aber wir haben eben so entschieden, weil die Situation diese ist. Also wir tragen Verantwortung für unsere Klienten, für unsere Teilnehmer und können nicht verantworten, dass Gruppen eben ans Meer oder irgendwo hin starten, wenn der Betreuerschlüssel nicht adäquat ist. Es ist ein großer Druck und es tut uns wirklich, also es war eine schwierige Entscheidung, diese zu treffen, aber auch wir müssen sagen, irgendwann kommen wir auch als Verein an die Grenzen.
0: Martina Pedrotti von der Lebenshilfe über die schwierige Suche nach Begleitpersonen für Sommerurlaube mit Menschen mit Beeinträchtigung. Und darüber, warum ohne genügend Helferinnen und Helfer viele der lang vorbereiteten Reisen eben nicht stattfinden können. Wer Interesse hat, als Begleitperson Menschen mit Beeinträchtigungen einen Urlaub zu ermöglichen, findet Informationen zu den Urlaubsangeboten und zur Mitarbeit auf der Webseite des Vereins www.lebenshilfe.it. Übrigens das gesamte Gespräch, das Thomas Siegmund mit Martina Pedrotti geführt hat, können Sie auch

0: Und los geht's jetzt mit unserem Besuch hier im Studio. Meine Kollegin Simone Meyer braucht gar nicht so lachen. Das Kabel hat sich hier im Kopfhörer verheddert.
1: Ja, das hätten Sie sehen müssen, liebe Hörer und Hörerinnen. Theo sitzt vor mir mit einem Kopfhörer, mit Kabel um dem Hals rum und so weiter.
0: Das ist die Vorspeise. Ich esse jetzt zunächst mal Kabelsalat und dann geht's zum Mittagessen.
1: Genau.
0: So, Simone, während ich hier mein Kabel löse, gibst du uns Einblick ins Nachmittagsprogramm.
1: Einen kurzen Einblick gibt es. Nach 5 werde ich sprechen mit Sabine Funk und mit Robert Kompatscher. Warum? Es geht um Schlern Music. Das ist ein Kammermusikfestival, das mit morgen beginnt. Bis Samstag dauert es. Und es ist die 5. Ausgabe. Was bedeutet dieses Festival? Das bedeutet hochkarätige Musik, Kammermusik von eben hochkarätigen Musikern, Musikerinnen, die an besonderen Orten spielen werden. Ein Ort ist eben die Zimmerei Koholz. Das ist der Arbeitsplatz von Robert Kompatscher. Und er wird ein bisschen darüber erzählen, wie man sich das vorstellen kann, wie diese Halle eben zum Spielort für Kammermusik wird. Und Sabine Funk wird uns einen kleinen Einblick in das Programm geben.
0: Ein ganz tolles Konzert oder eine Konzertreihe. Mehr dazu, wie gesagt, am Nachmittag bei Simone. Neben vielen, vielen anderen Themen, die sind natürlich wie immer bestens vorbereitet. Sie sind wunderbar aufgehoben. Ab 14 Uhr geht's los. Aber vorher gibt's noch die ausführlichen Nachrichten, vorbereitet von unserer Redaktion. Von meiner Seite war's das. Und mein Kabelproblem habe ich auch gelöst.
1: Hast du gelöst. Alles gut.
0: Alles gut. Also bleiben Sie dran. Ich sag Mahlzeit und kommen Sie gut durch den Tag.

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1: Nachmittag, schön, dass Sie auch heute dabei sind beim Mittagsmagazin auf Reis Südtirol. Wir haben für Sie heute unter anderem diese Themen vorbereitet. Morgen soll in Rom die Autonomiereform endgültig beschlossen und abgesegnet werden. Wir fragen nach, wieso diese Abstimmung im Senat die gesamte Reform scheitern lassen könnte und wie die Südtiroler Senatoren um jede einzelne Stimme kämpfen. In Bozen hat in der Nacht ein Mehrfamilienhaus gebrannt, 82 Menschen mussten evakuiert werden. Ein Feuerwehrmann erzählt uns vom Einsatz. Die Flugrettung Südtirol zieht Bilanz, die Einsätze sind mehr geworden. Dennoch kommt man mit den 4 Hubschraubern aus. Und der Kerosinmangel wird die Tätigkeit der Flugretter nicht beeinträchtigen. Der Präsident des Trägervereins zieht bei uns Bilanz. In der Sendetechnik begleitet mich heute Thomas Rieder. Mia De Jori betreut die Sendung fürs Sekretariat. Der große Tag für die Autonomiereform steht morgen an. Die letzte Abstimmung im Senat ist vorgesehen. Bisher lief alles reibungslos für die SVP und schneller als erwartet. Sind doch für eine solche Verfassungsänderung 2 Lesungen mit absoluter Mehrheit in beiden Parlamentskammern nötig. Doch vieles deutet darauf hin, dass es jetzt schwierig wird. Es ist immer noch nicht klar, zu welcher Uhrzeit der Senat über die Autonomiereform abstimmt, ja sogar ob überhaupt. Ulrike van den Driesch hat soeben im Palazzo Madama bei SVP-Senator Meinhard Durnwalder nachgefragt.
2: Senator Meinhard Durnwalder, Spannung bis zuletzt. Es hat alles so perfekt ausgesehen, morgen Nachmittag hätte die Abstimmung stattfinden sollen, so war es geplant. Allerdings droht alles zu kippen. Warum?
3: Ja, wir sind ja jetzt schon länger dabei, einen Termin zu finden, an dem wir die maximale Präsenz der Senatorinnen und Senatoren, insbesondere natürlich der Mehrheit, garantieren können. War ja gedacht, dass morgen Vormittag eine Vertrauensabstimmung stattfinden sollte. Dann zwischendrin wäre die Autonomiereform, weil nachher dann die Meloni zu einer Premier-Time im Senat sein wird. Und natürlich verzögert sich jetzt in der Gesetzgebungskommission. Das heißt, die Autonomiereform könnte vorgeschoben werden. Es passt uns dann weniger, weil wir dann befürchten, dass hier die notwendige Anwesenheit nicht gewährleistet ist. Und deshalb hängen wir ein bisschen in der Luft.
2: Die notwendige Anwesenheit, es bräuchte mindestens 103 Senatoren, die anwesend sein müssen. Heute Nachmittag um 15 Uhr findet die Fraktionssprechersitzung statt. Wie schaut denn die Stimmung aus, dass Sie doch noch das durchbringen könnten, dass die Autonomiereform am Nachmittag, also kurz vor dem Premier-Time mit Meloni, auf der Tagesordnung steht?
3: Ja, genau. Wir brauchen für die endgültige Verabschiedung die absolute Mehrheit der Stimmen. Das sind 103 Ja-Stimmen im Senat. Im Senat haben wir schon von Natur aus knappe Mehrheitsverhältnisse und deshalb ist es natürlich besonders delikat. Ja, wir hoffen heute bei der Gruppensprechersitzung, dass wir am Nachmittag diesen Termin trotzdem im Umstand, dass eben die Diskussion zum Gesetzesdekret ausfällt oder die Vertrauensabstimmung ausfällt, dass wir diesen Nachmittagstermin halten können. Das würde meiner Ansicht nach gewährleisten, dass in unmittelbarer Nähe zu dieser Premier-Time von Ministerpräsidentin Meloni dann schon auch eine maximale Anwesenheit gewährleistet ist. Und ja, wir werden sehen am Nachmittag, wie es läuft.
2: Wenn es nicht klappen sollte, Ihr Plan, was passiert dann?
3: Ja, also wenn jetzt wirklich, sage ich einmal, die Abstimmung auf den Vormittag fallen würde, wäre ich persönlich eher für eine Verschiebung, weil ja, wir riskieren halt doch, dass dann einige Senatorinnen und Senatoren abwesend sind und hier ein Risiko einzugehen für eine jahrelange Arbeit auf den letzten Metern, dieses Risiko wollen wir nicht eingehen. Aber jetzt malen wir mal nicht den Teufel an die Wand, jetzt schauen, werden wir am Nachmittag sehen, wie es läuft.
2: Wenn es trotzdem verschoben werden sollte, hat man da schon irgendeinen Termin im Auge?
3: Nein, es gibt auch für die nächsten Wochen jetzt nichts Konkretes, weil man muss dann immer schauen, auch von Woche zu Woche, wie der Sitzungskalender zusammengestellt ist. Natürlich, das Zugpferd Meloni garantiert natürlich Anwesenheit im Senat, in diesem Fall im Parlament. Natürlich muss man dann schauen, wo wir an welchem Tag wir einen anderen geeigneten Anlass finden, um diese Anwesenheit dann doch zu bewerkstelligen. Aber wir hoffen einmal, dass es morgen am Nachmittag soweit sein wird.
2: Sie sprechen von einem großen Risiko. Was ist denn das Risiko? Sollten nicht die 103 Stimmen erreicht werden, was passiert dann ganz konkret mit der Autonomiereform?
3: Wenn die 103 Stimmen nicht erreicht werden, ist die Autonomiereform gescheitert. Das heißt, sie hat nicht die notwendigen Mehrheiten im Senat erhalten und damit verfällt der gesamte Text. Das heißt, die ganze Prozedur müsste von neu gestartet werden, was in dieser Legislaturperiode sicher nicht mehr möglich ist. Das heißt, da müsste man in einer nächsten Legislaturperiode wieder von vorn beginnen.
2: Dankeschön.
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1: In der Nacht auf heute ist die Berufsfeuerwehr Bozen zu einem Brand in einem achtstöckigen Mehrfamilienhaus in der Mailandstraße gerufen worden. Mehrere Motorräder und Fahrräder waren im Erdgeschoss in Brand geraten. 7 Personen erlitten eine leichte Rauchgasvergiftung. Hauptbrandinspektor Christian Auer schilderte Gunda Regensberger den Einsatz.
4: Also es ist eines der höchsten Gebäude in Bozen, in der unmittelbaren Nähe von unserer Feuerwache, als wir vor Ort umgekommen sind, war der Brand schon stark entwickelt. Also im Erdgeschoss waren mehrere Motorräder abgestellt und die Motorräder waren im Vollbrand. Die Isolierung des Hauses hat bis in den dritten Stock gebrannt. Sehr starke Rauchentwicklung.
5: 83 Personen mussten evakuiert werden. War auch das schwierig?
4: Also wir hatten heute Glück, dass trotz der späten Uhrzeit ein Großteil der Personen sich autonom evakuiert haben. Und während des Einsatzes sind alleweil wieder 2-3 gekommen. Allerdings die direkte Evakuierung wegen des Brandes war für uns nicht nötig.
5: Wohin wurden die Evakuierten gebracht?
4: Also die Evakuierten wurden in einem speziellen Bereich, in einem abgegrenzten Bereich vor dem Haus gebracht. Dort wurden sie vom Weißen Kreuz betreut. Zum Schluss des Einsatzes konnten wir dann die evakuierten Personen wieder in ihre Wohnungen zurückbegleiten und konnten auch kontrollieren, dass ihre Wohnungen rauchfrei waren. Die Wohnungen, in denen Rauch eingedrungen waren, haben wir dann noch speziell Überdruck belüftet.
5: Was heißt das spezieller Bereich? Waren das Zelte?
4: Wir haben die Bewohner in einem abgegrenzten Bereich. Wir haben einen Zaun aufgestellt und die Bewohner wurden dort betreut. Und zum Schluss des Einsatzes konnten wir die dann einzeln wieder in ihre jeweiligen Wohnungen zurückführen und kontrollieren, dass die Wohnungen nicht zu stark verraucht waren.
5: Wie groß ist der Schaden?
4: Der Schaden ist sehr groß. Also die Isolierung der 3 Stockwerke muss wahrscheinlich neu gemacht werden. Fensterscheiben sind gebrochen. Ja, der Schaden ist relativ groß.
5: Und wie viele Motorräder wurden in Mitleidenschaft gezogen?
4: 7 Stück.
5: Und die sind total ausgebrannt?
4: Ja, teilweise bis zur Unkenntlichkeit. Da waren auch noch Fahrräder abgestellt. Da war eine sehr große Hitzeentwicklung. Natürlich der Treibstoff, der aus den Motorrädern austritt, hat den Brand beschleunigt und die nötige Energie gegeben, dass die Motorräder geschmolzen sind bzw. sich der Brand so rasch ausgebreitet hat.
5: Was könnte die Brandursache sein? Waren vielleicht E-Bikes dort abgestellt?
4: Nein, es waren keine E-Bikes dort abgestellt. Zurzeit ermitteln wir noch. Die Vermutung geht in Richtung Brandstiftung.
5: Also, dass jemand bewusst die Motorräder in Brand gesetzt hat?
4: Ja, das ist möglich.
1: Sagt Hauptbrandinspektor Christian Auer. Die Bilder zum Brand und auch Augenzeugenberichte sehen Sie dann heute Abend in der Tagesschau. Seit 40 Jahren gibt es in Südtirol eine professionelle Flugrettung. 1986 hob Pelikan 1 erstmals ab. Der Dienst wurde ausgebaut und ist gewachsen. Seit 2010 hat der privatrechtliche Verein Heli die operative Trägerschaft übernommen. Heute Abend findet die Hauptversammlung des Vereins statt, da wird dann Bilanz gezogen. Petra Gaslitter hat den Präsidenten des Vereins Ivo Bonamico am Vormittag getroffen und ihn gefragt, wie das abgelaufene Tätigkeitsjahr aus Sicht der Flugretter war.
6: 2025 war ein sehr intensives Jahr. Wir hatten fast 4000 Einsätze in ganz Südtirol und ich spreche von allen 4 Hubschraubern, Pelikan 1, Pelikan 2, Pelikan 3 und der Jutta Pindolomites. Insgesamt haben wir 3800 Patienten transportiert und wir hatten 4,7% mehr Einsätze im Jahr davor. Aber die Einsätze hängen immer davon ab, wie der Tourismus sich entwickelt im Jahr, wie viel Wochenende war schönes Wetter und nicht, wie viel haben sich die Leute bewegt. Und dementsprechend haben wir in den Jahren gelernt, ist auch die Einsatzstatistik zu messen.
7: Sie haben den Tourismus angesprochen. Kann man sagen, wie viele Einsätze entfallen auf unter Anführungszeichen Südtiroler und wie viele sind für Urlauber?
6: Also wir haben 54% der Einsätze sind Südtiroler, 14% sind Provinzfremde, das heißt Leute von anderen Regionen von Italien, und 32% sind Ausländer.
7: Hat sich die Art der Einsätze in den vergangenen Jahren verändert?
6: Eigentlich ist die Art der Einsätze ist ziemlich kohärent und konstant geblieben. Wir haben natürlicherweise sehr viele Freizeitunfälle, aber das hängt natürlicherweise auch ab mit dem Land, in dem wir leben, wo wir natürlicherweise tourismusmäßig sehr interessant sind.
7: Von Jahr zu Jahr steigen die Einsätze bei der Flugrettung. Ist man mit dieser Ausstattung, die man derzeit hat, weiterhin imstande, die Einsätze gut abzuarbeiten oder muss da mehr investiert werden?
6: Also ich glaube, die derzeitige Situation mit 4 Hubschraubern unter ein Jahr kann so weitergeführt werden. Wir haben sicherlich eine leichte Steigerung immer, aber ich glaube, unsere Aufgabe ist es, qualitativ einen hochwertigen Dienst zu garantieren. Das heißt einmal die Ausbildung unserer Notärzte, unserer Krankenpfleger, aber auch der Pilot und Techniker. Und natürlicherweise, wir haben vor kurzem auch die Verträge erneuert mit der Firma, die uns die Helis mietet. Und im Laufe des Jahres werden alle 3 Hubschrauber ausgetauscht. Wir bekommen alles hochwertige H145 Hubschrauber von der Airbus mit 5 Rotorblätter. Und das natürlicherweise steigt noch mehr die Effizienz und die Qualität vom Dienst.
7: Es braucht also keinen Pelikan 4?
6: Ich glaube nicht.
7: Wir haben in den vergangenen Wochen sehr oft über die Straße von Hormuz gehört, dass es Probleme gibt, auch beim Kerosin. Müssen die Preise auch hier steigen?
6: Also das Thema ist sicherlich spannend, aber ich glaube, wenn es wirklich zu Einschränkungen von der Kerosinverteilung gibt, dann haben Rettungshubschrauber sicherlich den Vorrang und diese werden bevorzugt mit der Ausstattung von Kerosin im Verhältnis zu anderen Hubschraubern oder auch Flugzeugen.
1: Sagt der Präsident der Heli-Flugrettung Ivo Bonamico. Die Hauptversammlung des Vereins findet um 6:30 beim Hangar der Rettungshubschrauber in Bozen statt.
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1: Die Südtiroler Landesregierung will das Bildungsgesetz reformieren. Der Entwurf wurde gestern vom Gesetzgebungsausschuss des Landtags gutgeheißen. Enthalten ist darin auch ein Passus zur Mitwirkungspflicht der Eltern. Ebenso die Androhung eines Bußgeldes sollten Eltern dieser Mitwirkungspflicht nicht nachkommen. Vor allem in diesen beiden Punkten gibt es Kritik von der Opposition. Ariane Löbert berichtet.
8: Der Entwurf zum Bildungsgesetz ist 37 Seiten stark. Viele Artikel drehen sich um Unstrittiges. So soll die Unterstützung von Schülern und Schülerinnen mit Behinderungen oder besonderen Bedürfnissen verbessert werden. Auch die Integration und der Spracherwerb von Kindern nicht deutscher Muttersprache soll stärker gefördert werden. Die Regierungsmehrheit hat dem Entwurf im Ausschuss zugestimmt. Die Opposition hat sich enthalten. Alex Ploner vom Team K und stellvertretender Ausschussvorsitzender erklärt warum.
9: Ich kann für mich sprechen, wieso ich mich enthalten habe. Das Gesetz hat einige Stellen, die durchaus zu befürworten sind. Zum Beispiel, dass man mit einem Meisterbrief in Südtirol an der Universität weiter studieren kann. Ich finde das wichtig für die Ausbildung der Menschen in diesem Land. Die Negativpunkte in diesem Gesetz sind für mich, dass gerade im Bereich auch der Inklusion dieses Gesetz für mich zu wenig weit geht.
8: Laut einer Änderung von Bildungslandesrat Philipp Achammer sollen außerdem die Eltern stärker in die Pflicht genommen werden, ihre Kinder bei der Erfüllung der Schul- und Bildungspflicht zu unterstützen. Vor allem daran scheiden sich die Geister.
9: Ich stehe diesem Artikel insofern kritisch gegenüber. Die Eltern haben eine Pflicht, den schulischen Weg der Kinder zu begleiten. Aber es ist für mich zu wenig klar, beziehungsweise überhaupt nicht klar, wie sollen Eltern das machen? Weil geht es wirklich nur darum, dass man bei einem Elternsprechtag nicht kommt oder bei einem Elternabend? Wie soll ich das Kind begleiten? Da ist der Artikel auch sehr schwammig formuliert.
8: Bei Nichterfüllung der Mitwirkungspflicht drohen Verwaltungsstrafen von bis zu 150 Euro. Alex Ploner hat vor allem daran Zweifel. Es sei unklar, für welche Vergehen welche Strafen verhängt werden, wer die Entscheidungen darüber treffe und wer die Strafen eintreibe. Landesschuldirektorin Sigrun Falkensteiner stellt klar, dass nicht für das einfache Fernbleiben bei Elternversammlung oder Elternsprechtag Strafen drohen.
10: Es geht wirklich mehr um jene Situationen, wo man sagt, Da braucht es einen guten Kontakt zwischen Elternhaus und Familie und das Elternhaus verweigert zum Beispiel diesen Kontakt. Wenn auch die Schule zum Beispiel Sitzungen einberuft mit Expertinnen aus den psychologischen Diensten oder aus dem Sozialdienst zum Beispiel und Eltern kommen zu diesen Sitzungen nicht.
8: Falkensteiner erwartet eine Präzisierung des Gesetzentwurfs oder eine Durchführungsverordnung, die diese Unklarheiten im Gesetz beseitigt.
1: Die Regenschauer dieser Tage haben die Lage in Südtirol etwas entspannt. Es ist nicht mehr ganz so trocken wie zuletzt. Trotzdem fehlt laut Meteorologen im Vergleich zum langjährigen Durchschnitt weiter Niederschlag. Besonders die Bergbauern spüren die Folgen. Vielerorts wird deshalb heuer früher gemäht als sonst. Matthias Ungerer berichtet.
11: Schaut man sich die Grafik an, wie viel es heuer in Südtirol seit Jänner geregnet hat, wird eines schnell klar. Sämtliche Messstationen im Land verzeichnen weniger Niederschlag als sonst. In Meran sind es 60 mm weniger als im Schnitt, im Brunnig 33, in Sterzing 10 und im Bozen 46 mm weniger Regen. Für viele im Land ist das kaum spürbar, für Bauern aber schon. Denn wächst weniger Gras, fehlt Futter für das Vieh, sagt das Ahner Bauernbund-Ortsobmann Franz Kemenatter.
12: Ja, der erste Schnitt ist heuer ein bisschen mit zu wenig Regen aufgewachsen. Besonders in sonnige Lagen, sonnenexponierte Hänge und bis nach Meereshöhe auch für ungefähr 1200 Meter, da wird der erste Schnitt ein wenig schwach ausfallen.
11: Im Sommer wird meist dreimal gemäht. Der erste Schnitt, also das Heu, steht in mittleren Lagen um 1000 Meter oft erst Ende Mai an. Viele Bauern befürchten aber, dass das ohnehin spärliche Gras durch den fehlenden Regen weiter vertrocknet. Die Einbußen seien schon jetzt deutlich, sagt Kemenatter.
12: Das heißt, ungefähr zwischen 30% und 50% für die Menge werden fehlen und auch die Qualität der Tieten darunter.
11: Fehlender Regen bedeutet in der Landwirtschaft nicht nur kurzfristige Ernteausfälle. Die Trockenheit kann auch das Wurzelwerk schädigen, sodass später im Sommer noch weniger wächst. Die Niederschläge der vergangenen Tage hätten die Lage langfristig deshalb etwas entspannt, sagt der Sahner Bauernbund-Ortsobmann.
12: Wenn es ziemlich nass geht jetzt, nach dem ersten Schnitt, dann höhlen sie die Wiesen relativ gut. Aber wenn es nicht sparsam weitergeht mit den Regen, dann ist es ein Problem. Dann wird es beim zweiten Schnitt wahrscheinlich auch ein wenig mager ausfallen.
11: Franz Kemenatter ist schon eine Weile Bauer. Nach den Ernteausfällen im Rekordsommer 2003, einem der trockensten der vergangenen Jahrzehnte, beantragte er ein Wasserentnahmerecht aus dem Bach. Heute kann er viele seiner Flächen bewässern. Denn fällt der erste Schnitt aus, lässt sich das später kaum mehr ausgleichen.
12: Der erste Schnitt macht also die Hauptmenge oder für die ganze Ernte aus. Und das heißt halt für gewisse Bauern, denen keine Bewässerung, keine künstliche Bewässerung oben, dass sie entweder Fütter zurückkaufen müssen oder Viech reduzieren im Herbst.
11: Kemenatter zeichnet ein eher düsteres Bild. Wirkliche Entlastung könne nur weiterer Regen bringen. Laut Meteorologen vom Landeswetterdienst bräuchte es dafür aber ein ausgeprägtes Genuativ, das im ganzen Land verbreitet Niederschläge bringt. Davon ist auf den Wetterkarten derzeit allerdings nichts zu sehen.
1: Das Wohnbauinstitut hat rund 13.000 Wohnungen. Davon sind nie alle vermietet, denn jedes Jahr müssen mehrere hundert Wohnungen saniert werden. Dieser sanierungsbedingte Leerstand führt immer wieder zu Kritik. Eine neu gegründete Taskforce soll nun die Sanierungen vereinheitlichen und schneller machen. Ariane Löbert berichtet.
8: Das Südtiroler Wohnbauinstitut hat sich ein Ziel gesetzt. Eine größere Zahl von Wohnungen soll in kürzerer Zeit und nach einheitlichen Standards saniert werden. Dafür wurde eigens eine Taskforce gegründet. Generaldirektor Wilhelm Palfrader erklärt die Idee dahinter.
13: Die Sanierungsarbeiten auf dem Gesamtlandesgebiet zu optimieren. Vorher war das je nach Gebiet aufgeteilt, zugewiesen und jetzt wird eine einzige Gruppe gebildet, die die Gesamtsanierungsarbeiten koordiniert auf dem gesamten Landesgebiet.
8: 145 Wohnungen werden laut dem WOBI-Generaldirektor gerade saniert. Für weitere 209 laufen die Planungsarbeiten. Insgesamt sind das mehr als 350 Wohnungen. Durch die Vereinheitlichung sollen die Wohnungen schneller zurück auf den Markt kommen. Die Gesamtzahl der Sanierungen soll ebenfalls steigen.
13: Das Ziel ist, bis 450, 500 Wohnungen pro Jahr zu sanieren. Jetzt zu diesem Zeitpunkt haben wir ungefähr 100 Wohnungen weniger saniert im Jahr.
8: In diesem und im nächsten Jahr stehen dafür über die Europäische Investitionsbank 50 Millionen Euro zur Verfügung. Koordiniert werden die Arbeiten von 13 WOBI-Technikern und Technikerinnen, die jeweils rund 25 Wohnungen gleichzeitig betreuen. Der Sanierungsaufwand ist dabei sehr unterschiedlich, sagt Palfrader.
13: Im Durchschnitt sind die Wohnungen bis 40, 50 Jahre bewohnt und nach 40, 50 Jahren muss man einfach eine Grundsanierung vornehmen. Wenn die Wohnung hingegen nur wenige Jahre besetzt worden ist, wird eine einfachere Sanierung vorgenommen.
8: Eine solche Wohnung kann nach anderthalb bis zwei Monaten bereits wieder vermietet werden. Bei einer Grundsanierung dauert es 4 bis 5 Monate, bis neue WOBI-Mieter einziehen können.
1: Rund 100 Wohnungen mehr als bisher will das WOBI also jedes Jahr sanieren und so den sanierungsbedingten Leerstand reduzieren. Für all jene, die auf eine WOBI-Wohnung warten, wäre das eine positive Entwicklung. Südtirols Tourismus boomt. Im vergangenen Sommer wurden in Südtirol 5,6 Millionen Gäste gezählt. Dieser Boom hat aber auch Schattenseiten, allen voran den Fachkräftemangel. Besonders bemerkbar macht sich dieser in der Küche, sagt der Antholzer Hotelier Christoph Niederkofler. Einheimisches Küchenpersonal finde sich kaum noch. Niederkofler lässt deshalb mit einem Vorschlag aufhorchen. Die Zukunft der Südtiroler Küchen liege künftig in einer zentralisierten Küche, einer etwa für das Bustertal, von der aus dann alle Betriebe beliefert werden. Hannes Beintner hat mit Niederkofler am Rande einer HGV-Veranstaltung zur Zukunft der Küche gesprochen und ihn gefragt, wie er sich das genau vorstellt.
14: Wir haben ursprünglich, wenn wir Jahre zurückgehen und uns die Kochkultur in Südtirol anschauen, dann haben wir ausgezeichnete Personen zur Verfügung gehabt, die wirklich im Betrieb sich eingesetzt haben, die sich bemüht haben, dementsprechend auch das beste Angebot am Markt zu finden, die beste Ware zu finden und auch vielleicht die beste Ware zum Gast zu bringen. Heute natürlich mit dem, dass wir natürlich viele Köche, die nicht mehr aus Südtirol kommen, beschäftigen müssen, haben wir ein Phänomen, dass wir eben in der Küche sozusagen hauptsächlich Leute finden, die mit diesen Prozessen, die wir ursprünglich in der Küche bewältigt haben, einfach nicht mehr zurechtkommen. Sozusagen dieser ganze Wareneinkauf, diese ganze Lagerung, die ganze Produktpalette. Wir haben ein eigenes Einkaufssystem. Unser Einkaufssystem ist nicht, unsere Lieferanten sind nicht vergleichbar mit Mailand, mit anderen Gegenden, sondern, und die wollen sich nicht unbedingt anpassen dieser Geschichte. Also deswegen glauben wir, dass in Zukunft dieser zentrale Markteinkauf, dieser regionale Markteinkauf nur bewältigt werden kann, wenn eben dort Leute aus der Region stehen, die das Ganze überwachen, die das Ganze führen, die das leiten und die das Ganze natürlich auch an den Gast bringen.
15: Aber da hört man heraus, ohne diesen Weg, wenn man diesen Weg nicht beschreitet, dann finden sich in den Südtiroler Küchen keine Köche mehr, die diese Arbeit machen.
14: Es ist verdammt schwer, nicht? Ich meine, diese Köche, diese Anzahl, die wir mittlerweile brauchen würden, werden wir sicherlich nicht mehr mit heimischen Köchen abdecken können. Das heißt, dass wir unsere Leute, unsere guten Leute, unsere Leute, die die Kultur verstehen auch, dass diesejenigen Leute in der Produktionsgeschichte, in den Produktionsprozess eingebunden werden müssen. Und dieser Produktionsprozess wird nicht mehr die Ausgabeküche sein. Die Ausgabeküche im Hotel, im Restaurant oder sonst irgendwo. Denn diese Ausgabe kann auch jemand anders bewältigen, der eben dieses Produkt fertig gart, fertig zubereitet, nach den Vorgaben sozusagen einer gemeinsamen Richtlinie. Deswegen werden wir müssen die guten Leute in der Zentralküche beschäftigen, sozusagen die werden dann dieses sozusagen vorbereiten und dann wird das beliefert in die Ausgabeküche und in der Ausgabeküche sozusagen können dann unsere Köche, unsere Mitarbeiter, auch unsere ausländischen Kollegen können das dann sehr gut dann an den Gast bringen.
1: Sagt der Antholzer Hotelier Christoph Niederkofler. Er ist der Meinung, in Ermangelung an heimischen Köchen werden künftig vereinheitlichte Zentralküchen die Hotels, Hütten und Restaurants mit typischen Südtiroler Gerichten beliefern, die dort dann nur mehr warm gemacht werden.
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1: Den meisten dürfte der Name Jutta Speidel bekannt sein. Die bayerische Schauspielerin steht seit bald 60 Jahren vor der Kamera. In den letzten Jahrzehnten hatte sie Hauptrollen in bekannten Fernsehserien wie Forsthaus Falkenau, Alle meine Töchter oder Um Himmels Willen. Gudrun Esser über eine vielseitige Frau, die im Gegensatz zu vielen Kolleginnen Verjüngungseingriffe verabscheut und trotzdem die Kamera nicht scheut.
16: Jutta Speidels Film- und Theaterlebenslauf ist bis heute lückenlos. Außerdem synchronisiert sie, schreibt Bücher und engagiert sich seit fast 30 Jahren für obdachlose Kinder und Mütter. Geschauspielert hat sie schon als Kind. Mit 16 steht die zweimalige Schulabbrecherin nackt vor der Kamera für den Schulmädchenreport. Mit 25 im Thriller Fleisch jagt die mutige blonde Frau illegale Organhändler. Mit 58 ist sie Nonne Charlotte in Um Himmels Willen und viele Rollen mehr. Alle, die sie sich wünschte, bekam sie nicht, sagt Speidel. Auch weil man von Produzenten schnell in die Schublade gesteckt werde.
17: Jetzt habe ich einen Tatort gedreht, der erste Tatort, ja, im Laufe meines Lebens. Also das ist schon auch unglaublich, oder? Und jetzt, nachdem ich einen Tatort gedreht habe, kriege ich nur noch Krimis angeboten. Also dieses Schublade auf, Schauspieler rein, da drin liegt er dann. Also das finde ich schon wirklich schrecklich.
16: Gegen dieses Schubladendenken habe sie sich auch aktiv aufgelehnt.
17: Jetzt bin ich in einem Alter, wo man erstaunt darüber ist, dass ich irgendwie trotzdem noch eine attraktive Frau bin und auch noch eine gewisse Erotik ausstrahle, auch weil ich meinen Mund aufgemacht habe bei Paliflux plus 47. Und da haben wir dann auch in der SZ, diese in der Beilage, so einen riesen Artikel gehabt, wo wir uns darüber beschwert haben, dass einfach für uns keine guten Rollen mehr geschrieben werden und dass sie uns auch nicht angeboten werden. Jetzt plötzlich kommen sie.
16: Der Erfolg stieg ihr nicht in den Kopf. Den hat sie innen und außen behalten und an den lasse sie trotz täglich neuer Falten kein Botox oder andere Verjüngungsmittel, sagt die heute 72-Jährige.
17: Mach doch keinen Suizid, und wenn er langfristig ist. Also das ist etwas, ich gehe sowieso nicht zum Arzt, also ich mache immer alles homöopathisch irgendwie. Das passt ja gar nicht zu mir.
16: Ob es der Kampf für Rollen für Frauen über 50 ist oder ihr Einsatz für Projekte, aus Jutta Speidel spricht viel Leidenschaft. Sie selbst bezeichnet sich als streitlustig.
17: Ich bin natürlich schon auch jemand, der Kontroversen aufzeigen mag. Und also ich kann nicht den Kopf in den Sand stecken und sagen, naja, da kann man eh nichts machen. Doch, man kann immer was machen.
16: Genau mit dieser Haltung setzt sie sich für obdachlose Kinder und deren Mütter ein. Das dritte Haus wird bald eröffnet. Inzwischen habe die Stiftung Horizont 75 gut bezahlte Mitarbeiter. Genauso wichtig wie das Dach über dem Kopf sei die aktive Begleitung von Mutter und Kind.
17: Wir sind ständig am Konzept weiterentwickeln, anzuschauen, was für Jugendliche und für Kinder dringend gebraucht wird. Und wir haben eine große Bildungsstätte und im Grunde genommen auch ein eigenes Schulsystem, wie wir zumindest die Förderung machen. Die gehen natürlich auf die Regelschule, aber kommen dann im Anschluss zu uns und siehe da, keines unserer Kinder fällt durch. Keines unserer Kinder gibt sich zufrieden, wenn es einen Hauptschulabschluss hat, sondern sie wollen alle mehr. Und bei den Frauen ist es ähnlich, weil wir natürlich zu den Frauen sagen, du musst auch dich bilden, du musst die Sprache lernen, du musst integriert werden und wir unterstützen sie. Es gelingt natürlich nicht bei jeder, aber bei sehr, sehr vielen.
16: Noch sei die bayerische Bildungspolitik nicht aufgesprungen, aber sie werde sie dazu bringen, versichert Speidel. Jetzt steht sie erstmal in Südtirol vor der Kamera, für den Bozen-Krimi. Keine sympathische Rolle. Es geht um Nazis und Faschisten, die damals Juden beraubten. Mehr darf sie wegen ihres Vertrages nicht erzählen, sagt Speidel. Aber diesen Samstag erzählt sie mehr, bei einer Buchlesung in Meran, in der Alten Mühle.
1: Ja, und diese Buchlesung findet am Samstag ab 17 Uhr statt. Jetzt ist es 12 Uhr und 59 Minuten. Damit sind wir am Ende des Mittagsmagazins am heutigen Dienstag. Hier kommt jetzt der aktuelle Newsblock mit Nachrichten, Wetterbericht und den aktuellen Verkehrsmeldungen. Ab 13:30 sind dann die Kollegen von Rai Ladinie dran. Die deutschen Sendungen werden um 14:00 mit den stündlichen Nachrichten wieder aufgenommen. 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Am Abend dann die Tagesschau im Fernsehen, wie gewohnt um 20 Uhr und die Spätausgabe um 10 nach 10. Das Mittagsmagazin kommt morgen wieder zur gewohnten Zeit um 12:30. Die Technik betreute Thomas Rieder, Mia De Jure betreute die Sendung fürs Sekretariat. Im Namen des Teams verabschiedet sich am Mikrofon Peter Treibenreif.
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18: Die Einsätze der Flugrettung in Südtirol nehmen weiter zu. Die EU will die Produktion von Medikamenten in Europa fördern. Das Wetter: Sonne, Wolken und Nordwind bei 10 bis 20 Grad. In Südtirol sind die Rettungseinsätze mit Hubschraubern im vergangenen Jahr um knapp 5% angestiegen. Mit rund 4000 Einsätzen war es für die Heli-Flugrettung insgesamt ein intensives Arbeitsjahr, sagt Präsident Ivo Bonamico. Ein Großteil der Einsätze betrifft Freizeitunfälle. Am häufigsten eilen die Retter einheimischen Personen zu Hilfe. Bonamico?
19: Also wir haben 54% der Einsätze sind Südtiroler, 14% sind Provinzfremde, das heißt Leute von anderen Regionen von Italien, und 32% sind Ausländer.
18: Die Kosten für die Flugrettung bei nicht provinzansässigen und ausländischen Personen verrechnet der Südtiroler Sanitätsbetrieb über Versicherungen. Für die Flugrettung stehen in Südtirol 3 Pelikan-Hubschrauber und der Aiutalpin zur Verfügung. Der zuständige Gesetzgebungsausschuss des Südtiroler Landtags hat das neue Bildungssammelgesetz gutgeheißen. Die Mehrheit stimmte für den Entwurf von Bildungslandesrat Philipp Achammer. Die Minderheit im Ausschuss enthielt sich der Stimme. Alex Ploner vom Team K, stellvertretender Vorsitzender des Gesetzgebungsausschusses, kritisiert den Gesetzentwurf als teilweise unkonkret, zum Beispiel bei der geplanten Mitwirkungspflicht der Eltern.
9: Ich stehe diesem Artikel insofern kritisch gegenüber, dass wohl die Eltern haben eine Pflicht, den schulischen Weg der Kinder zu begleiten. Aber es ist für mich zu wenig klar, wie sollen Eltern das machen? Weil geht es wirklich nur darum, dass man bei einem Elternsprechtag nicht kommt oder bei einem Elternabend? Wie soll ich das Kind begleiten? Da ist der Artikel auch sehr schwammig formuliert.
18: Bei Nichterfüllung der Mitwirkungspflicht sieht der Gesetzentwurf für Eltern Verwaltungsstrafen bis zu 150 € vor. Ploner zweifelt die gesetzliche Grundlage der Strafen an. Die für Inklusion enthaltenen Maßnahmen im neuen Bildungssammelgesetz sind laut Ploner nicht ausreichend. Bildungslandesrat Philipp Achammer verteidigt das Bildungssammelgesetz in der vorliegenden Form. Verwaltungsstrafen seien dabei als letzte Möglichkeit einzusetzen, sagt Achammer.
20: Dieser Gesetzesartikel zur Mitwirkungspflicht gibt den Direktorinnen und Direktoren eine Möglichkeit als Ultima Ratio, sofern sich Eltern wirklich jeglichen Gesprächen mit der Schule verweigern, auch eine Verwaltungsstrafe zu verhängen. Das Ziel ist nicht primär das Strafen, sondern das darauf verweisen, dass es gesetzliche Verpflichtungen gibt. Sozial prekäre Situationen werden wir immer unterstützen, aber dort, wo Kinder unterstützt werden können, dort muss man auch etwas einfordern.
18: Wird das neue Bildungsgesetz vom Landtag rasch genehmigt, könnten die Maßnahmen bereits im nächsten Schuljahr greifen. Wichtige Medikamente sollen künftig vermehrt in der Europäischen Union hergestellt werden. Darauf haben sich Unterhändler des Europäischen Parlaments und der Mitgliedstaaten geeinigt. Florian Marknecht.
21: Bisherige Lieferengpässe sind unter anderem auf einen Mangel an Wirkstoffen zurückzuführen. Das bestätigt die EU. Als weiterer Grund wurde aufgeführt, dass sich die Produktion heute auf einige wenige Länder konzentriere. Nach EU-Angaben aus dem vergangenen Jahr stammen etwa 80-90% der Medikamente aus Asien, vor allem aus China. Durch finanzielle Anreize sollen nun europäische Unternehmen gestärkt werden. Gelingen kann das zum Beispiel durch die Vergabe öffentlicher Aufträge. Im Fall von wichtigen Arzneimitteln sollen künftig in Europa hergestellte Medikamente bevorzugt werden. Das soll Anreize für sichere Lieferketten schaffen. Bevor die Regeln in Kraft treten können, müssen sie noch vom Europaparlament und den EU-Staaten bestätigt werden.
18: Ziel der Maßnahme ist es, die Abhängigkeit von Lieferungen aus Asien zu verringern und Engpässe bei Medikamenten wie Antibiotika künftig zu verhindern. Bei neuen israelischen Luftangriffen im Süden des Libanon sind Berichten zufolge mindestens 6 Menschen getötet worden. 7 weitere Menschen wurden zudem bei den Angriffen in der Nacht auf Dienstag verletzt, meldete die staatliche libanesische Nachrichtenagentur. Die israelische Armee äußerte sich zunächst nicht zu den Angriffen. Im Gebiet gilt derzeit eigentlich eine Waffenruhe. Der SVP-Fraktionssprecher im Landtag, Harald Stauder, warnt vor zunehmenden antisemitischen Tendenzen. Boykottaufrufe, wie zuletzt gegen israelische Hersteller von Medikamenten, seien aus historischer Sicht äußerst problematisch. Es gelte den Anfängen zu wehren, schreibt Stauder. 2 Aktionsgruppen hatten eine Petition gestartet und die Stadt Bozen aufgefordert, den Verkauf israelischer Produkte in städtischen Apotheken auszusetzen. Für Pensionisten soll das freiwillige Weiterarbeiten nach dem Renteneintritt finanziell attraktiver werden. Der Handels- und Dienstleistungsverband arbeitet an einem entsprechenden Gesetzesvorschlag zusammen mit SVP-Senator Meinhard Dornwalder. Dabei sollen anfallende Pensionsbeiträge auf das zusätzliche Einkommen direkt an die weiterarbeitenden Pensionisten ausbezahlt werden. Mitarbeitende würden mehr Nettolohn bekommen, während Unternehmer keine Mehrkosten hätten, schreibt HDS-Präsident Philipp Moser. Das Beitragsmodell soll nur in Gebieten mit niedriger Arbeitslosenquote zur Anwendung kommen. Im Erdgeschoss eines Mehrfamilienhauses in der Bozener Mailandstraße haben in der Nacht mehrere Motorräder und Fahrräder Feuer gefangen. Die Wärmedämmung des Gebäudes wurde bis ins 3. Stockwerk beschädigt. Wegen der starken Rauchentwicklung mussten 83 Bewohner für rund 3 Stunden die Wohnungen aus Sicherheitsgründen verlassen. 7 Personen erlitten eine leichte Rauchgasvergiftung und wurden zur Kontrolle ins Bozener Krankenhaus gebracht. Jannik Sinner trifft am Nachmittag im Achtelfinale des ATP-Turniers von Rom auf Andrea Pellegrino aus Apulien. Der 29-Jährige ist bislang die größte Überraschung des Turniers in Rom. Er kämpfte sich durch die Qualifikation bis in die Runde der besten 16. Sinner hatte zuletzt 2019 im Finale von Pula gegen Pellegrino gespielt. Sinner erwartet sich ein spannendes Match.
2: Ja, ist ein bisschen Zeit vergangen. Er ist ein besserer Spieler, ein besser Tennisspieler geworden. Ist das Gleiche, das Leben. Morgen ist sicherlich ein sehr schwieriges Spiel, aber jetzt mal schauen, wie es geht. Und dann, ich bin momentan sehr zufrieden mit dem Spiel und dann mal schauen. Es wird ein sehr schwieriges Spiel, aber wir hoffen auf ein gutes Spiel.
18: Das Achtelfinale Sinner gegen Pellegrino beginnt nicht vor 15 Uhr. 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Redaktion Florian Marknecht und Judith Edler.
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3: Jetzt am Nachmittag scheint im Großteil des Landes die Sonne. Etwas dichtere Wolken gibt es noch Richtung Arntal. Die Temperaturen bleiben mit dem Nordwind aber gedämpft, mit Höchstwerten von 10 bis knapp 20 Grad. Auf den Bergen in 2000 Metern minus 1 Grad. Morgen geht es recht sonnig weiter. In der Früh ist es kalt. In höher gelegenen Tälern über 1000 Meter ist auch Morgenfrost zu erwarten. Am Nachmittag dann Höchstwerte bis 21 oder 22 Grad. Am Donnerstag und Freitag wird es wieder unbeständiger mit einigen Regenschauern. Die Schneefallgrenze sinkt am Freitag Richtung 1500 Metern. Das waren die aktuellen Aussichten mit Günter Geier.
22: Schönen Nachmittag wünscht Daniel Hofer aus der Landesverkehrsmeilezentrale. Auf der Pustertaler Staatsstraße auf der Rickertalbrücke Einbahnregelung wegen Sicherungsmaßnahmen. Es kommt immer wieder zu Wartezeiten in beiden Fahrtrichtungen. Kommen Sie gut voran.
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23: Wir alle sind vernetzt, doch was macht die Vernetzung mit uns, die Digitalisierung? Der Sozialpädagoge Manuel Oberkalmsteiner untersucht die Auswirkungen dieser Digitalisierung seit Jahren. Unter dem Titel Touched, wie das Digitale uns bewegt, hält er heute einen Vortrag. beim kleinen, feinen Festival Lana Live in Lana, das heuer die Emotionen, die Gefühlswelten als Festivalthema hat. Der Vortragsabend mit Oberkalmsteiner widmet sich der emotionalen Seite der Digitalisierung. Es geht hier um die Macht der Bilder, um die Psychologie, die in den sozialen Netzwerken eingebaut ist und um die Frage, warum uns das Smartphone oft nicht mehr loslässt. 19 Uhr im Raiffeisenhaus Lana, roter Saal, Eintritt kostenlos. Obwohl wir auf Knopfdruck die Musik der ganzen Welt zur Verfügung haben, funktionieren die Algorithmen der Streaming-Dienste wie Spotify so, dass uns das Entdecken neuer Musiken oder neuer Klangsprachen doch ziemlich erschwert wird. Und ebenso wird uns bewusstes, konzentriertes Hören eines ganzen Albums zum Beispiel immer schwieriger. Und genau hier setzen die Treffen in Mairania an, die Federico Campana, David Torri und Cornelia Schöpf erdacht haben. Very Strange Music. Diese Reihe feiert die Kunst des Hörens, die Kunst des Zuhörens.
4: Very Strange Music widmet sich dem Zuhören von ausgewählter Musik, die nicht unbedingt allen Hörgewohnheiten entspricht bzw. Neuartiges bringt und manchmal auch sehr Ungewohntes. Wir haben ein weites, breites Spektrum, das wir abdecken. Dieses Mal geht es um eine kuratierte Auswahl von mehreren Stücken.
23: Und die Auswahl trifft diesmal Cornelia Schöpf. Ein Hörabend in entspannter Atmosphäre lädt ein zum gemeinsamen Eintauchen in musikalische Welten, zum aufmerksamen Lauschen und zur Entdeckung von Klangräumen. Kulturzentrum Mairania, Meran, heute 19.30 Uhr, Eintritt frei. In Cordaci ist heute ein ganz rarer Auftritt des Teatro La Ribalta, Kunst der Vielfalt, zu erleben. Das wohl einzigartigste Bozner Theaterensemble ist viel zu selten im eigenen Land unterwegs, denn sie touren italienweit und auch international. Mit ihrer Truppe von Profischauspielern, die allesamt behindert sind, beeinträchtigt und gehandicapt, eingeschränkt Menschen mit besonderen Bedürfnissen. Wie man es auch nennt, man wird diesen Menschen nicht gerecht, deren Körper oder Geist außerhalb der Norm, außerhalb des faden, langweiligen Durchschnitts sind. La Ribalta nimmt diese Menschen ernst wie kaum wer anders. Und die Bühnenstücke, die sie bringen, sind berührend wie kaum was anderes. Schauspiel pur, nicht Therapie, nicht Pädagogik, mehr als Inklusion. Pures Leben. Nachsicht bekommt keinen Einlass. Das Stück, das wir heute erleben dürfen, heißt Super Abile. Eine preisgekrönte Produktion, die sie schon seit Jahren mit größtem Erfolg aufführen. Heute also zu erleben im Kulturhaus Cortacci, 19 Uhr.

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1: Der Brand in Bozen könnte mutwillig gelegt worden sein. Israel greift den Libanon trotz Feuerpause an. Das Wetter: Sonne, Wolken und Nordwind bei 10 bis 20 Grad. Die Berufsfeuerwehr geht beim Brand in einem Mehrfamilienhaus in der Bozner Mailandstraße von Brandstiftung aus. Das sagte Hauptbrandinspektor Christian Auer zu Rai Südtirol. Zuerst hatten heute früh Motorräder Feuer gefangen. Die Wärmedämmung des Gebäudes wurde bis ins dritte Stockwerk beschädigt. Wegen der starken Rauchentwicklung mussten 83 Bewohner für rund 3 Stunden die Wohnungen verlassen. 7 Personen erlitten eine leichte Rauchgasvergiftung und wurden zur Kontrolle ins Bozner Krankenhaus gebracht. In Südtirol sind die Rettungseinsätze mit Hubschraubern im vergangenen Jahr um rund 5% angestiegen. Mit rund 4000 Einsätzen war es für die Heli-Flugrettung insgesamt ein intensives Arbeitsjahr, sagte Präsident Ivo Bonamico. Ein Großteil der Einsätze betrifft Freizeitunfälle. Knapp über die Hälfte der Geretteten sind Einheimische. Bei 9 israelischen Luftangriffen im Süden des Libanon sind Berichten zufolge mindestens 6 Menschen getötet worden. 7 weitere Menschen wurden zudem bei den Angriffen in der Nacht auf Dienstag verletzt, meldete die staatliche libanesische Nachrichtenagentur. Die israelische Armee äußerte sich zunächst nicht zu den Angriffen. Im Gebiet gilt derzeit eigentlich eine Waffenruhe. Die Hoffnungen auf ein Friedensabkommen zwischen den USA und dem Iran haben erneut einen herben Dämpfer erlitten. US-Präsident Donald Trump wies die jüngsten Forderungen aus Teheran als Müll zurück und warnte, die seit April geltende Waffenruhe werde nur noch künstlich am Leben gehalten. Der Iran drohte unterdessen mit einer Anreicherung seines Urans auf einen waffentauglichen Reinheitsgrad. Der SVP-Fraktionssprecher im Landtag, Harald Stauder, warnt vor zunehmenden antisemitischen Tendenzen. Boykottaufrufe, wie zuletzt gegen israelische Hersteller von Medikamenten, seien aus historischer Sicht äußerst problematisch. Es gelte, den Anfängen zu wehren, schreibt Stauder. 2 Aktionsgruppen hatten eine Petition gestartet und die Stadt Bozen aufgefordert, den Verkauf von israelischen Produkten in den Gemeindeapotheken auszusetzen. Der zuständige Gesetzgebungsausschuss des Südtiroler Landtags hat das neue Bildungssammelgesetz gut geheißen. Die Mehrheit stimmte für den Entwurf von Bildungslandesrat Philipp Achammer. Die Minderheit im Ausschuss enthielt sich der Stimme. Achammer verteidigt die Möglichkeit von Verwaltungsstrafen für nicht kooperative Eltern als letztes Mittel, wenn andere Maßnahmen zur Konfliktlösung nicht greifen. Die Generation 16 plus in der SVP verweist auf die gesellschaftliche Bedeutung von Pflege im Alltag. Echte Pflege gehe weit über die Nahrungsgabe und medizinische Betreuung hinaus, unterstreicht der Vorsitzende Otto von Dellemann am heutigen Internationalen Tag der Pflege. Sie beinhalte auch menschliche Nähe, Zuwendung, Gespräche und Zeit. Allen Pflegenden in Heimen und zu Hause dankt die Generation 60 plus in der SVP für ihre wertvolle Tätigkeit. In Wien beginnt heute Abend der Eurovision Song Contest. Um 21 Uhr startet in der Wiener Stadthalle das erste Halbfinale der 70. Ausgabe des Wettbewerbs. Die ersten 15 Länder kämpfen dabei um 10 Tickets für das Finale am Samstag. Darunter finden sich auch die Top-Favoriten aus Finnland, Griechenland oder Israel. Einen ersten Auftritt absolvieren auch die Finalfixstarter aus Italien und Deutschland. Das Wetter: die Sonne scheint verbreitet, die Wolken bleiben harmlos. In vielen Tälern weht teils kräftiger Nordwind. Die Temperaturen steigen auf 10 bis 20 Grad. Morgen Mittwoch wird es überwiegend sonnig. Am Himmel ziehen nur mehr ein paar Wolken durch. 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
2: Guten Nachmittag wünscht Manuel Scutellaro aus der Landesverkehrsmeldezentrale. Auf der Pustertaler Staatsstraße auf der Riggertalbrücke gibt es eine Einbahnregelung und kurze Wartezeiten in beiden Richtungen wegen Sicherungsarbeiten. Von den anderen Hauptstraßen Südtirols liegen uns keine Störungsmeldungen vor. Sichere Fahrt!

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1: Hallo, an diesem 12. Mai, ja, heute ist Internationaler Tag der Pflegenden, der Pflege. Und wir wissen, dass die meiste Pflegearbeit zu Hause im eigenen Heim geleistet wird. Hut ab also vor allen, die diese wertvolle Arbeit leisten, ob privat oder auch beruflich. Ja, die Care-Arbeit ist körperlich und mental eine große Herausforderung und eine ganz wichtige Säule der Gesellschaft und leider oft auch verhältnismäßig unterbezahlt. In unserer Frage zum Kaffee wird es thematisch um den heutigen Tag der Pflegenden gehen. Zuerst aber gibt es mal Musik von Barbara Zanetti und von Chris Isaac, eingespielt von Daniele Tiliani an der Technik.

Menschen. Und sie lässt auch Klingeln an allen Betten installieren, damit die Patienten auf sich aufmerksam machen können. Ja, eine sehr beeindruckende Frau, Florence Nightingale. Und in der Frage zum Café wird es heute um Sie gehen. 8 3 mal die 0 144 77, das ist unsere gebührenfreie Nummer. Rufen Sie an, spielen Sie mit und gewinnen Sie das Buch Finale Curioso von Ralf Neubauer.

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1: In der Frage geht es heute um Florence Nightingale, eine Frau, die die Krankenpflege revolutioniert hat, die auch eine Krankenpflegeschule gegründet hat, eine Frau aus gutem Hause, die sich entschieden hat, den Schwachen und Kranken zu helfen. Heute vor 206 Jahren wurde sie geboren, am 12. Mai 1820. Deshalb ist der heutige 12. Mai auch der internationale Tag der Pflege, der Pflegenden. Und ja, gestorben ist sie 1910 in London mit 90 Jahren. Maria Luise aus Nals hat jetzt angerufen und kann die Frage zu Florence Nightingale vielleicht richtig beantworten. Hallo Maria Luise.
2: Ja, hallo.
1: Guten Nachmittag.
2: Ich höre Sie gut.
1: Ja. Sehr gut. Ich höre Sie auch gut, Maria Luise. Guten Nachmittag. Und ja, ich kann mir vorstellen, dass Sie vielleicht mit Ihrer Antwort richtig liegen, dass Sie vielleicht ein bisschen Bescheid wissen, weil Sie sind auch in einem Pflegeberuf tätig. Stimmt das?
2: Ja, ich arbeite in einem Pflegeberuf.
1: Darf ich Sie fragen, was ist das Besondere für Sie auch an dieser Arbeit? Was gibt Ihnen diese Arbeit? Was ist auch die Herausforderung dabei? Wenn Sie uns da vielleicht einen kurzen Einblick geben, das wäre sehr schön.
2: Ja, ich arbeite länger als in diesem Arbeit schon.
1: Ja.
2: Und eigentlich hat sie mich immer noch Freude und Zufriedenheit. Es ist oft einmal auch außenwendig unsere Arbeit. Und dann ist es geht um Pflege und
1: die Verantwortung ist groß natürlich,
2: ja,
1: oder?
2: Ja.
1: Körperlich anstrengend, mental auch anstrengend, nehme ich an, oder?
2: Körperlich und mental, genau.
1: Ja.
2: Alles. Aber es ist unsere Arbeit und also meine Arbeit und es ist in Ordnung. Also, ich sage oft einmal streng und aufwendig, aber im Großen und Ganzen.
1: Und manchmal ist die Zeit auch knapp, oder? Manchmal ist die Zeit knapp.
2: Genau.
1: Das höre ich halt persönlich oft von Leuten, die in diesem Bereich arbeiten, dass man unter Zeitdruck steht.
2: Mhm.
1: Also wäre das etwas, was Sie sich wünschen würden, vielleicht mehr Zeit für die Patienten auch?
2: Mhm. Genau.
1: Gut, Maria Luise, kommen wir zur Frage. Es geht eben um Florence Nightingale. Sie war 1854 als Krankenpflegerin am Bosporus im Einsatz in der Nähe von Konstantinopel, dem heutigen Istanbul. Damals hat der Krimkrieg getobt. Russland wollte damals sein Reich vergrößern und Großbritannien, Frankreich und das Osmanische Reich, also die heutige Türkei, haben dagegen gekämpft und viele Soldaten sind gestorben, nicht hauptsächlich auf dem Schlachtfeld, sondern eben wegen Seuchen wie Cholera. Die Lazarette waren sehr dreckig, aber Florence Nightingale sollte das dann ändern. Sie hat dafür gesorgt, eben für ganz andere Hygienestandards. Sie hat für frische Handtücher gesorgt, für frische Bettwäsche, für Seife, saubere Böden und so weiter. Und sie hat in dieser Zeit einen Spitznamen bekommen. Und das ist die Frage, welchen Spitznamen hat sie damals bekommen? Ich gebe Ihnen drei Antwortmöglichkeiten. War es A, the lady with the lamp, also die Dame mit der Lampe, weil sie eben nachts mit der Lampe unterwegs war und auch nachts nach dem Patienten geschaut hat? Oder war es B, the lady with the broom, also die Dame mit dem Besen, weil sie eben ständig den Boden gekehrt hat und für Sauberkeit gesorgt hat? Oder ist es C, the lady with the big nose, also die Dame mit der großen Nase, weil Florence Nightingale eine große Nase hatte. Was denken Sie? Ist es die Lampe, der Besen oder die Nase?
2: Ich glaube A.
1: Sie denken
2: Lampe.
1: Das stimmt.
2: Die Aufmerksamkeit.
1: Genau, das war sie, diese Frau. Sehr aufmerksam.
2: Die Lampe.
1: Eben als junge Frau aus gutem Stand hat sie sich dagegen entschieden, jetzt einfach nur unter Anführungszeichen eine Ehefrau zu sein und nicht zu arbeiten. Sie wollte wirklich helfen und hat das gemacht. Und sehr beeindruckend, diese Frau. Und
2: schön. schön, ja.
1: Eine Vorgängerin von Ihnen sozusagen.
2: Ja, genau, eine Vorgängerin.
1: Gut, Maria Luise, wir schicken Ihnen das Buch Finale Curiosa zu. Ich wünsche gute Lektüre. Ich bedanke mich fürs Mitmachen und ja, wünsche einen schönen
2: vielen
1: Dienstag
2: Dank.
1: Noch. Und danke, okay, dass Sie ein bisschen von Ihrem Beruf erzählt haben.
2: Okay, alles Gute.
1: Auf Wiederhören.
2: Wiedersehen.

0: Guten Nachmittag wünscht Manuel Scutellaro aus der Landesverkehrsmeldezentrale. Auf der Pustertaler Staatsstraße auf der Riggertalbrücke gibt es eine Einbahnregelung und kurze Wartezeiten in beiden Richtungen wegen Sicherungsarbeiten. Von den anderen Hauptstraßen Südtirols liegen uns keine Störungsmeldungen vor. Sichere Fahrt!
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2: 18 Grad werden aktuell in Bozen gemessen, 15 Grad in Brixen, 14 Grad sind es in Schlanders, 11 Grad in Bruneck und 5 Grad in St. Jakob in Pfitsch. Die Sonne scheint heute verbreitet, aber es gibt auch noch ganz leichte Niederschläge im Taufratal, im Mühlwalder Tal und im Arntal. Und teils weht heute auch kräftiger Nordwind. Morgen am Mittwoch wird es überwiegend sonnig und am Himmel ziehen nur ein paar harmlose Wolken durch.

0: Musik von John Denver hier im Nachmittag von Reis Südtirol um 14.39 Uhr gleich. Um die 38 Millionen Übernachtungen hat Südtirol letztes Jahr gezählt. Viele Gäste besuchen zum Beispiel den Praxer Wildsee, die Gärten von Schloss Trautmannsdorf oder auch Ötzi. Kollegin Barbara Wiest hat sich ein bisschen umgehört mit der Frage, was würden Sie den Gästen hier bei uns empfehlen?
1: Die Dolomiten.
2: Die Dolomiten. Ja, muss man gesehen haben. Und den Ötzi einmal und da die Natur.
3: Also wenn man in Südtirol herkommt, dann muss man unbedingt einmal mit dem Rittnerbahnlaui fahren, mit dem Zugele nach Klobenstein und bei den 8 Pyramiden vorbeigehen. Und wenn man noch gut zu Fuß ist, kann man bei der Maria Saalkirche vorbei gehen in Hexenbädele.
4: Von mir aus, eines von den schönsten Sachen sein, ist die Kapelle von Hochebern. Das ist die Knödelmadonna. Und das muss man mal gesehen haben, dann weiß man, woher man kommt.
5: Sehenswürdigkeiten, ja, Reichensee ist ganz schön. Handholzer See gefällt mir auch ganz gut.
6: Sonnenaufgang auf die Starner im Mandeln oben. Das muss man einfach sehen. Ist wunderschön, schöne Aussicht, bärig, fein, ruhig.
7: Von mir aus ist der Rosengarten bei Sonnenaufgang oder Sonnenuntergang eines von den Highlights. Von mir aus, wenn der Schien rot beleuchtet, ist es so.
8: Wenn ich bin bergbegeistert, dann würde ich eher sagen, die Berge. Und dann haben wir einen ganzen Haufen Schienen.
1: Welchen darf man nicht verpassen?
8: Ja, es heißt halt, auf dem Hotlo müssen wir mal gewesen sein, aber das ist halt auch nicht für jeden.
9: Die Berge natürlich.
1: Und wo würden Sie jemanden hinschicken? Was muss er gesehen haben?
9: Wenn die drei Zinnen ohne Leid waren die schönsten, aber dann muss man halt im März gehen oder im Oktober, dann sind sie schön.
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0: Simply Red mit Stars. Fein, dass Sie dabei sind an diesem Dienstag hier im Nachmittag von Reis Südtirol. Die Straße, so heißt der neue Roman vom österreichischen Schriftsteller Robert Seethaler. Und er lässt darin Menschen zu Wort kommen, die in der Heidestraße wohnen. Das ist irgendeine Straße in irgendeiner Stadt, aber auch hier spielt sich das Leben ab in all seinen Facetten. Christoph Pichler mit unserem heutigen Lesetipp.
1: Am frühen Morgen öffnet ein kleiner Junge das Fenster der Wohnung, in der er lebt. Auf dem First gegenüber sieht er eine Ansammlung von Tauben, die dort schlafend aneinander geschmiegt hocken. Zitat: Der Junge spannt das Gummiband. Er kneift ein Auge zu und schiebt seine kleine rosige Zunge zwischen die Zähne. Weit unten knallt ein Fenster zu und die Tauben auf dem Dachfirst schrecken auf. Geflatter im gelben Morgenlicht. Zitat Ende. Der Junge blinzelt überrascht und lässt seine Schleuder sinken. Erst jetzt wird klar, dass er auf die Tauben angelegt hat. Mit dieser kleinen Szene eröffnet Robert Seethaler seinen neuen Roman »Die Straße«. Eine konkrete Straße hatte er beim Schreiben nicht vor Augen, sagt der Autor. Vielmehr habe er sie sich selbst zusammengestückelt. Über die Zeit habe er sie erfunden, zusammengesetzt. Eine Straße, wie es sie in vielen Städten gibt. Im 19. Jahrhundert angelegt und dann über Jahrzehnte durch Krieg und Baumaßnahmen immer weiter ausgestaltet. Wie schon in seinem Roman »Das Feld« lässt Seethaler auch in »Die Straße« ein Ensemble an Stimmen erklingen. Es sind die Menschen, die hier leben und die Geschäfte betreiben. Die Bäckerin, der Metzger, der Arzt, der Pfarrer, dem nicht wohl ist und der verschwindet. Der Mann, der die Wohnung seiner Eltern aufgeben und mit 17.000 Büchern übersiedeln muss. Seine Lösung: als lebenslanger Leser und Büchersammler eröffnet er in der Straße ein Antiquariat. Und es gibt das Altenheim Abendschein, wo sowohl Gäste als auch das Personal zur Sprache kommen. Matthias Brandt liest aus dem Hörbuch »Die Straße« von Robert Seethaler.
2: In diesem Jahr gibt es mehr Tote. Keine Ahnung warum. Vielleicht hat es mit dem Wetter zu tun. Die Alten beklagen sich, dass die Fenster undicht sind. Dabei weiß doch jeder, dass unter perfekt abgedichteten Fenstern der Schimmel blüht. Heute Nacht ist es ruhig. Manchmal spricht einer im Schlaf, aber wenn hier im Schwesternzimmer das Radio läuft, ist selbst das Husten kaum zu hören. Am liebsten ist mir die Zeit zwischen 3 und 4. In den Gängen ist es dunkel und still, nur über der Nummer 14 leuchtet das Notlicht. Frau Sefcovic meint, sie könne nur schlafen, wenn sie weiß, dass das Lämpchen brennt. Mir ist es recht. Da liegen sie in ihren Betten und treiben dahin wie in kleinen Booten, jeder für sich ganz allein auf dem tiefen schwarzen Meer aus Benzodiazepinen.
1: Die Heimleiterin des Abendschein wacht über ihre Schützlinge und ist doch selbst die einsamste von allen. Wie schon in »Das Feld« gibt es auch in »Die Straße« eine unglücklich verliebte Blumenhändlerin. Alle Figuren haben ihre Sehnsüchte, ihre Vorurteile und ihre Begehrlichkeiten. Das Faszinierende an »Die Straße« von Robert Seethaler ist zum einen der hohe Wiedererkennungswert des Erzählten. Die meisten von uns wissen ja, wie es ist, wenn man in einer Straße oder Gasse lebt oder wenn die Wohnung auf einen Platz hinausgeht. Wenn man, wie Robert Seethaler selbst, mit offenen Augen und offenem Herzen herumgeht, ist dann jeder Tag voller Begegnungen. Oder wie es der Autor ausdrückt: Ich brauche nur vor die Tür treten und schon beginnt das Abenteuer. Zum anderen wird aus dem Mosaik der einzelnen Stimmen im Roman »Die Straße« Monologe, Dialoge, Briefe, Berichte ein Ganzes. Die Geschichte vieler Menschen ergibt die Geschichte menschlichen Lebens insgesamt. Von der Geburt bis zum Tod.
0: Christoph Pichler hat uns den Roman »Die Straße« von Robert Seethaler vorgestellt. Erschienen ist der Roman im Klassen Verlag.

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1: Der Brand in Bozen könnte mutwillig gelegt worden sein. Israel greift den Libanon trotz Feuerpause an. Das Wetter: Sonne, Wolken und Nordwind bei 10 bis 20 Grad. Die Berufsfeuerwehr geht beim Brand in einem Mehrfamilienhaus in der Bozner Mailandstraße von Brandstiftung aus. Das sagte Hauptbrandinspektor Christian Auer zu Rai Südtirol. Zuerst hatten Motorräder Feuer gefangen. Die Wärmedämmung des Gebäudes wurde bis ins dritte Stockwerk beschädigt. Wegen der starken Rauchentwicklung mussten 83 Bewohner für rund 3 Stunden die Wohnungen verlassen. 7 Personen erlitten eine leichte Rauchgasvergiftung und wurden zur Kontrolle ins Bozner Krankenhaus gebracht. In Südtirol sind die Rettungseinsätze mit Hubschraubern im vergangenen Jahr um knapp 5% angestiegen. Mit rund 4000 Einsätzen war es für die Heli-Flugrettung insgesamt ein intensives Arbeitsjahr, sagt Präsident Ivo Bonamico. Ein Großteil der Einsätze betrifft Freizeitunfälle. Knapp über die Hälfte der Geretteten sind Einheimische. Bei 9 israelischen Luftangriffen im Süden des Libanon sind Berichten zufolge mindestens 6 Menschen getötet worden. 7 weitere Menschen wurden zudem bei Angriffen in der Nacht auf Dienstag verletzt, meldete die staatliche libanesische Nachrichtenagentur. Die israelische Armee äußerte sich zunächst nicht zu den Angriffen. Im Gebiet gilt derzeit eigentlich eine Waffenruhe. Die Hoffnungen auf ein Friedensabkommen zwischen den USA und dem Iran haben erneut einen herben Dämpfer erlitten. US-Präsident Donald Trump wies die jüngsten Forderungen aus dem Iran als Müll zurück und warnte, die seit Anfang April geltende Waffenruhe werde nur noch künstlich am Leben gehalten. Der Iran drohte unterdessen mit einer Anreicherung seines Urans auf einen waffentauglichen Reinheitsgrad. 190 Wölfe sind in den ersten 4 Monaten des Jahres in Italien tot aufgefunden worden. Die Tiere wurden in den Wäldern entdeckt oder auf Straßen angefahren, meldete die Wolfsbeobachtungsstelle. In Südtirol waren es 3 tote Wölfe, im Trentino 12. Im Nationalpark Abruzzen kam es zu einem regelrechten Wolfsmassaker, schreibt das Observatorium. Dort wurden zahlreiche Tiere vermutlich vergiftet. In der Toskana wurden mehrere Wölfe geköpft und an öffentlichen Orten ausgestellt. Das Observatorium wertet das als alarmierendes Zeichen für eine Eskalation des Konflikts. Die Generation 60 plus in der SVP verweist auf die gesellschaftliche Bedeutung von Pflege im Alltag. Echte Pflege gehe weit über die Nahrungsgabe und medizinische Betreuung hinaus, unterstreicht der Vorsitzende Otto von Dellemann am heutigen Internationalen Tag der Pflege. Pflege beinhalte auch menschliche Nähe, Zuwendung, Gespräche und vor allem Zeit. Allen Pflegenden in Heimen und zu Hause dankt die Generation 60 plus in der SVP für ihre wertvolle Tätigkeit. In Wien beginnt heute Abend der Eurovision Song Contest. Um 21 Uhr startet in der Wiener Stadthalle das erste Halbfinale der 70. Ausgabe des Wettbewerbs. Die ersten 15 Länder kämpfen dabei um 10 Tickets für das Finale am Samstag. Darunter finden sich auch die Top-Favoriten aus Finnland, Griechenland oder Israel. Einen ersten Auftritt absolvieren auch die Finalfixstarter aus Italien und Deutschland. Das Wetter? Die Sonne scheint verbreitet. Die Wolken bleiben harmlos. In vielen Tälern weht teils kräftiger Nordwind. Die Temperaturen steigen heute noch auf 10 bis 20 Grad. Morgen Mittwoch wird es überwiegend sonnig. Am Himmel ziehen nur ein paar harmlose Wolken durch. 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
2: Daniel Hofer begrüßt Sie aus der Landesverkehrsmeldezentrale. Auf der Pustertaler Staatsstraße, auf der Rickertalbrücke, Einbahnregelung wegen Sicherungsmaßnahmen. Rechnen Sie mit Wartezeiten und Staubildungen. Zu weiteren Verzögerungen wegen Arbeiten kommt es auf der Finchgauer Staatsstraße zwischen Galsaun und Charles. Kommen Sie gut voran.

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1: Guten Nachmittag, hallo. Wenn Sie über Booking Ihren Urlaub gebucht haben, dann ist Vorsicht geboten.
2: Booking selbst gibt keine Auskunft über die Menge der Daten. Sie schreiben nur, dass verdächtige Aktivitäten festgestellt wurden, die einige Buchungen betreffen und dass eben Buchungsdetails, Namen, E-Mail-Adressen in die Hände Unbefugter gekommen sind.
1: Ja, und diese Unbefugten versuchen natürlich an Geld ranzukommen. Über aktuelle Betrugsversuche, deren Opfer eben Kunden der Online-Buchungsplattform Booking sind, werden wir von der Verbraucherschützerin Gunde Bauhofer einiges erfahren. Nach drei Liedern am Stück, den Anfang macht Steve Winwood mit Valerie.

0: Es ist bald 20 nach 3, Sie hören Reis Südtirol. Wer aktuell über das Reiseportal booking.com bucht, sollte bei E-Mails oder Nachrichten besonders vorsichtig sein. Verbraucherschutzverbände warnen vor einer weltweiten Betrugsmasche. Nutzer erhalten Zahlungsaufforderungen, die so wirken, als kämen sie direkt vom Buchungsportal oder der Unterkunft selbst. Das Brisante daran, die Betrüger nutzen Daten aus einem früheren Sicherheitsleck bei Booking. Und dadurch sind die Nachrichten hochgradig personalisiert. Sie enthalten oft echte Namen und Details zur Reise. Wer nicht zahlt, dem wird gedroht, die Buchung zu stornieren. Alexandra Havlin berichtet.
1: Die Buchung auf Booking.com ist abgeschlossen, die Vorfreude steigt. Plötzlich kommt eine weitere Zahlungsaufforderung, die täuschend echt wirkt. Vor dieser Betrugsmasche warnt aktuell die Geschäftsführerin der Südtiroler Verbraucherzentrale Gunde Bauhofer.
2: Ich bekomme meine reguläre Bestätigung der Buchung und dann erhalte ich irgendwann eine Nachricht, die nur so aussieht, als käme sie von Booking selbst oder vom Hotel. Und ich werde aufgefordert, entweder erneut die Zahlungsdaten einzugeben oder eine Banküberweisung zu machen oder gar die Kreditkartendaten via WhatsApp irgendwo hinzuschicken.
1: Besonders perfide, es wird angedroht, dass die Buchung der Unterkunft hinfällig wird, wenn man der Zahlungsaufforderung nicht nachkommt. Dass Zeitdruck aufgebaut werde, ist laut Verbraucherschützern oft ein erster Hinweis zur Erkennung von Betrügern. Betrugsmaschen im Zusammenhang mit Booking.com sind keineswegs neu. Was den aktuellen Fall aber brisant macht, ist, dass Booking.com im April über ein Datenleck informierte, wonach Buchungsinformationen in die Hände von unbefugten Dritten gelangt seien. Da es um die weltweit führende Plattform für Buchungen geht, sind potenziell besonders viele Verbraucher betroffen. In Südtirol seien allerdings noch keine Betrugsfälle bekannt, so Verbraucherschützerin Bauhofer.
2: Booking selbst gibt keine Auskunft über die Menge der Daten. Sie schreiben nur, dass verdächtige Aktivitäten festgestellt wurden, die einige Buchungen betreffen und dass eben Buchungsdetails, Namen, E-Mail-Adressen in die Hände Unbefugter gekommen sind.
1: Da Betrugsnachrichten dank der abgegriffenen Daten besonders personalisiert sein können, warnt Bauhofer vor einem hohen Risiko, auf den Betrug hereinzufallen.
2: Das ist genau das Problem. Die betrügerischen Mails sehen den echten Mails.

0: Mails immer ähnlicher. Im aktuellen Fall hat Booking mitgeteilt, dass für alle Buchungen eine PIN-Nummer vergeben wurde. Wenn diese PIN-Nummer in der Mail nicht aufscheint, dann rate ich zu großer Vorsicht und fragen Sie gegebenenfalls direkt bei Booking oder beim Hotel nach, ob die Nachricht wirklich authentisch ist.
1: Im schlimmsten Fall können Kreditkartendaten und persönliche Angaben in die Hände von Betrügern fallen. Verbraucherschützer raten in diesem Fall dazu, Zahlungen schnellstmöglich zu stoppen oder rückgängig zu machen und die Betrugsmaschen zu melden.
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0: Daniel Hofer begrüßt Sie aus der Landesverkehrsmeldezentrale. Auf der Pustertaler Staatsstraße auf der Rickertalbrücke Einbahnregelung wegen Sicherungsmaßnahmen. Rechnen Sie mit Wartezeiten und Staubildungen. Zu weiteren Verzögerungen wegen Arbeiten kommt es auf der Finchgauer Staatsstraße zwischen Galsaun und Charles. Kommen Sie gut voran.
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2: 18 Grad werden aktuell in Bozen und in Meran gemessen, 14 Grad in Brixen, 11 Grad in St. Walburg und 9 Grad in Toblach. Heute überwiegt der Sonnenschein, allerdings gibt es noch leichte Niederschläge, zum Beispiel im Tauferertal und im Rheintal. Dazu gibt es in vielen Tälern teils kräftigen Nordwind. Der morgige Mittwoch soll überwiegend sonnig werden und die Temperaturen steigen nach Tiefwerten von minus 2 bis plus 6 Grad am Nachmittag auf bis zu 22 Grad. Am Donnerstag wird es dann wieder unbeständig, die Wolken überwiegen und es ist wieder mit einigen Regenschauern zu rechnen.

0: Das ist der Nachmittag auf Reis Südtirol um gleich 20 vor 4. 2001 die Gefährten, 2002 die zwei Türme und 2003 die Rückkehr des Königs. Alle Fans wissen Bescheid, die Rede ist von Herr der Ringe. Und mit dieser Filmtrilogie hat Peter Jackson Filmgeschichte geschrieben. 30 Oscar-Nominierungen hat es insgesamt für die drei Filme gegeben. Gewonnen wurden 17 Oscars, drei davon hat Peter Jackson selbst erhalten. Heute Abend bei der Eröffnungsgala der Filmfestspiele von Cannes wird dem neuseeländischen Filmregisseur, Filmproduzenten, Drehbuchautor und Schauspieler die goldene Ehrenpalme übergeben. Und wir hören jetzt in sein Leben rein mit Jan Tussing von der ARD.
1: What's it like hammering a sword into your own foot?
2: Wie fühlt es sich an, sich selbst ein Schwert in den eigenen Fuß zu hämmern? Diese Frage beantwortet Peter Jackson während eines BBC-Interviews zu seinem Film Bad Taste aus dem Jahr 1987. Eine Low-Budget-Produktion, für die er vor und hinter der Kamera stand. Das Schwierige an der Szene war vielmehr, der Typ zu sein, der Kopf über die Klippe herunterhängt. Denn es war ein Film, für den er keine Mittel hatte. Bad Taste war Jacksons erster Spielfilm über eine Gruppe Außerirdischer, die Menschen als fleischige Kostprobe für eine außerirdische Fast-Food-Kette mitnehmen. Regie, Drehbuch, Kameraschnitt, alles in der Hand des damals 26-jährigen Sonderlings. Peter Jackson hing Kopf über die Klippe herunter mit einem Seil um sein Fußgelenk. So lange, dass er am Ende der Szene seinen Fuß mehrere Wochen nicht spüren konnte, wegen eines eingeklemmten Nervs. Peter Jackson, 1961 in Neuseeland, als Sohn britischer Eltern geboren, experimentiert schon als Jugendlicher mit einer Super-8-Kamera. Mit 18 verschlingt er J.R. Tolkiens Romane und beginnt nach einigen kleineren Projekten 1997 mit der Verfilmung des Fantasy-Epos Der Herr der Ringe.
3: The language is that of Mordor.
2: Jackson dreht alle drei Filme auf einmal an diversen Drehorten in Neuseeland. 2001 erscheint die erste Folge der Trilogie Die Gefährten und macht Jackson über Nacht berühmt.
3: One ring to bring them all.
2: Der Film spielt weltweit 870 Millionen Dollar ein und wird für 13 Oscars nominiert.
4: And the Oscar goes to The Lord of the Rings, The Return of the King.
2: Genau ein Jahr später erscheint der zweite Teil, Die zwei Türme. 1 Milliarde US-Dollar spült der Film in die Kassen. Es ist Jacksons Durchbruch in Hollywood. Insgesamt wird Herr der Ringe mit 17 Oscars ausgezeichnet.
1: The common question that I'm getting asked.
2: Jackson wird nun oft gefragt, ob er nach Hollywood gehen werde. Jeder sagt, wow, jetzt gehen die Türen auf. Du hast den Schlüssel, Hollywood zu beherrschen. Aber der Filmemacher lehnt ab. Ich will eigentlich nur in Neuseeland bleiben und da mein Zeug drehen. Und genau, das tut er. Nach einem kleinen Ausflug in die Neuverfilmung von King Kong und die Abenteuer von Tim und Struppi baut Jackson seine Produktionsstudios in Neuseeland aus und startet sein nächstes Großprojekt. Der Hobbit. 2012 kommt der erste Teil in die Kinos. Wieder über 1 Milliarde Dollar Einspielergebnis.
3: Bilbo Baggins, allow me to introduce the leader of our company.
2: Peter Jackson setzte in der Filmindustrie neue Maßstäbe und gehört zu den erfolgreichsten Regisseuren weltweit. 2021 verkaufte der Neuseeländer seine Spezialeffektefirma Weta Digital an das US-Softwareunternehmen Unity für umgerechnet knapp 1,4 Milliarden Euro. Damit braucht der Regisseur, der als Sonderling angefangen hat, wohl nie mehr in Hollywood Klinken putzen zu gehen.
0: Und heute Abend wird Peter Jackson mit der goldenen Ehrenpalme ausgezeichnet bei der Eröffnungsgala der Filmfestspiele in Cannes.

0: mit Tracy Merano ein Stück durch diesen Dienstagnachmittag. Das ist Reis Südtirol. Dieser Tage findet in Lana das kleine, feine Festival Lana Live statt. Das Thema dieser Ausgabe, die Gefühle. Neben künstlerischen Aussagen, die auf die Welt der menschlichen Emotionen eingehen, gibt es im Rahmen dieses Festivals auch ein paar sehr interessante Vorträge. Heute Abend zum Beispiel ein Vortrag über den Zusammenhang der Gefühle mit den digitalen Medien. Man könnte ja vielleicht denken, das Digitale sei kalt, steril, binär und würde nicht menscheln. Doch zum Beispiel die sogenannten sozialen Medien haben inzwischen längst verstanden, wie stark sie ihre Nutzerinnen und Nutzer in großen Massen binden können, wenn sie ihre Gefühle ansprechen. Manuel Oberkalmsteiner ist Sozialpädagoge und fachlicher Leiter des Bereichs Digitale Lebenswelten im Forum Prävention. Er hat sich in diese Welt der digitalisierten Gefühle, des Marketings mit Gefühlen genau eingelesen und er ist der Referent des heutigen Vortrags im Raiffeisenhaus in Lana um 19 Uhr und will in seinem Vortrag auf die Wirkung der digitalen Medien auf uns eingehen.
1: Mir geht es darum, einen Zugang zu diesen Gefühlen zu zeigen, zu diesen Emotionen zeigen. Das heißt, was macht das Digitale eigentlich mit uns? Naja, wenn wir ständig mit perfekten Körperbildern konfrontiert werden im Digitalen, mit perfekten Lebensmöglichkeiten, ja, Menschen, die ständig in Urlaub sind, auf Reisen sind, denn das Digitale zeigt uns ja eigentlich immer Highlights heraus. Perfekte Körper, perfekte Leben, perfekte Finanzierungsmodelle, perfekte Ernährung. Und das macht schon was mit uns. Ja, langfristig können wir das auch so sagen, dass es uns vielleicht unzufriedener macht oder weniger entspannt macht, dass es uns auf uns Druck ausübt. Das heißt auch, dass wir einen Umgang damit finden müssen. Wir müssen lernen, auch diese Emotionen, die digital stattfinden, die ja hochkonzentriert sind, denen wir tagtäglich sehr stark ausgesetzt sind, wir müssen einen Umgang finden, mit diesen Gesachen klarzukommen. Und das ist so der spannende Aspekt, den ich eben auch in diesem Vortrag versuche einzubauen.
0: Ja, wie können wir klarkommen damit, dass diese Konzerne durch Daten sammeln ganz genau wissen können, welche Nachrichten bei uns die stärksten Gefühle auslösen? Wie können wir lernen, kritischer umzugehen mit den ganzen Informationen, wahr oder falsch, die sie uns in unsere Social-Media-Kanäle hineinspülen, wie Manuel Oberkalmsteiner das ausdrückt?
1: Ich glaube, dass unsere Aufgabe auch ist, viel kritischer damit umzugehen und dass sich Dinge auch nicht normalisieren. Dass sich negative Nachrichten nicht normalisieren oder auch diese perfekten Körper, das ist ein gutes Beispiel, finde ich immer, dass wir kritisch genug sind, das ist nicht normal. Oder Menschen, die ständig mit dem Camper in Urlaub sind, das ist nicht die Normalität. Oder Kriegsansichten oder Propaganda, das ist nicht Normalität. Und das müssen wir uns ganz bewusst einüben, trainieren, kritischer sein, kritischer sein und kritischer sein.
0: Kritischer im Umgang mit den digitalen Medien. Ja, das müssen wir lernen, so wie man früher schon gelernt hat, nicht alles zu glauben, was man in den Zeitungen gelesen hat. Die älteren Semester unter uns waren das ja gewohnt. Je nachdem, welche Zeitung jemand las, wusste man, welche politische Gesinnung sie oder er bevorzugt. Die jüngere Generation liest viel seltener Zeitungen. Sie informiert sich hauptsächlich über digitale Informationskanäle. Und genau bei der Jugend sieht Oberkalmsteiner auch Hoffnungsschimmer.
1: Ich habe gerade erst in eine Studie gesehen, die sagt, dass junge Menschen, das waren glaube ich, wenn ich ganz falsch bin, 17 bis 25, sowas um den Dreh, die eigentlich das Vertrauen der alteingesessenen Plattform höher einschätzen als der digitalen Medien. Das finde ich schon eine gute kritische Haltung der Jugend. Das muss man auch anerkennen, dass man sagt, Medien, die redaktionell betreut werden, also Printmedien, Fernsehmedien, die haben ihre Redakteure, die haben Menschen, die das filtern, vorfiltern und einordnen, dass die diesen Medien ein höheres Vertrauen entgegengesetzt wird als den digitalen Plattformen. Und da sehe ich schon, dass wieder eine gewisse kritische Beobachtung eigentlich schon stattfindet und schon da ist.
0: Klassische Medien also mit Redakteurinnen und Programmgestaltern, die sorgfältig Inhalte auswählen und verbreiten. Denen kann man viel mehr Vertrauen schenken als modernen Massenmedien, wo statt Menschen vollautomatische Algorithmen die Inhalte verbreiten, sagt Manuel Oberkalmsteiner. Heute kann man den Sozialpädagogen ab 19 Uhr erleben im Raiffeisenhaus in Lana bei einem Vortrag über digitale Medien und ihre Wirkung auf uns.

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0: 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Hier sind die Nachrichten mit Ute Niederfriediger.
2: Der Brand in Bozen könnte mutwillig gelegt worden sein. Israel greift den Libanon trotz Feuerpause an. Das Wetter, Sonne, Wolken und Nordwind bei 10 bis 20 Grad. Die Berufsfeuerwehr geht beim Brand in einem Mehrfamilienhaus in der Bozner Mailandstraße von Brandstiftung aus. Das sagte Hauptbrandinspektor Christian Auer zu 3 Südtirol. Zuerst hatten Motorräder Feuer gefangen, die Wärmedämmung des Gebäudes wurde dann bis ins dritte Stockwerk beschädigt. Wegen der starken Rauchentwicklung mussten 83 Bewohner für rund 3 Stunden die Wohnungen verlassen. 7 Personen erlitten eine leichte Rauchgasvergiftung und wurden zur Kontrolle ins Bozner Krankenhaus gebracht. In Südtirol sind die Rettungseinsätze mit Hubschraubern im vergangenen Jahr um knapp 5% angestiegen. Mit rund 4.000 Einsätzen war es für die Heli-Flugrettung insgesamt ein intensives Arbeitsjahr, sagt Präsident Ivo Bonamico. Ein Großteil der Einsätze betrifft Freizeitunfälle. Knapp über die Hälfte der Geretteten sind Einheimische. Bei neuen israelischen Luftangriffen im Süden des Libanon sind Berichten zufolge mindestens 6 Menschen getötet worden. 7 weitere Menschen wurden zudem bei den Angriffen in der Nacht auf heute verletzt, meldete die staatliche libanesische Nachrichtenagentur. Die israelische Armee äußerte sich zunächst nicht zu den Angriffen. Im Gebiet gilt derzeit eigentlich eine Waffenruhe. Die Hoffnungen auf ein Friedensabkommen zwischen den USA und dem Iran haben erneut einen herben Dämpfer erlitten. US-Präsident Donald Trump wies die jüngsten Forderungen aus Teheran als Müll zurück und warnte, die seit Anfang April geltende Waffenruhe werde nur noch künstlich am Leben gehalten. Der Iran drohte unterdessen mit einer Anreicherung seines Urans auf einen waffentauglichen Reinheitsgrad. 190 Wölfe sind in den ersten 4 Monaten des Jahres in Italien tot aufgefunden worden. Die Tiere wurden in den Wäldern entdeckt oder auf Straßen angefahren, meldete die Wolfbeobachtungsstelle. In Südtirol waren es 3 tote Wölfe, im Trentino 12. Im Nationalpark Abruzzen kam es zu einem regelrechten Wolfsmassaker, schreibt das Observatorium. Dort wurden zahlreiche Tiere vermutlich vergiftet. In der Toskana wurden mehrere Wölfe geköpft und an öffentlichen Orten ausgestellt. Das Observatorium wertet das als alarmierendes Zeichen für eine Eskalation des Konflikts. Questor Giuseppe Ferrari hat in Meran 5 Jugendliche zwischen 15 und 17 Jahren verwarnt. Sie wurden bereits wegen Körperverletzung und Raub bei der Justiz angezeigt. Nach Ermittlungen der Ortspolizei von Meran sollen die 5 in der Nacht vom 11. April am Passerufer zunächst ohne Grund einen 26-jährigen Österreicher mit Tritten und Schlägen angegriffen haben. Danach schüchterten sie einen Minderjährigen ein, indem sie ihn auch schlugen und ein Video vom vorherigen Angriff auf den jungen Österreicher zeigten. Sie raubten dem zweiten Opfer 55 Euro. In Wien beginnt heute Abend der Eurovision Song Contest. Um 21 Uhr startet in der Wiener Stadthalle das erste Halbfinale der 70. Ausgabe des Wettbewerbs. Die ersten 15 Länder kämpfen dabei um 10 Tickets für das Finale am Samstag. Darunter finden sich auch die Top-Favoriten aus Finnland, Griechenland oder Israel. Einen ersten Auftritt absolvieren auch die Final-Fixstarter aus Italien und Deutschland. Das Wetter, die Sonne scheint verbreitet, die Wolken bleiben harmlos. In vielen Tälern weht nach wie vor ein kräftiger Nordwind. Die Temperaturen steigen auf 10 bis 20 Grad. Morgen Mittwoch wird es überwiegend sonnig, am Himmel ziehen nur ein paar harmlose Wolken durch. 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
3: Schönen guten Nachmittag aus der Landesverkehrsmeldezentrale. Ich bin Manuel Scutellaro. Auf der Pustertaler Staatsstraße auf der Rickertalbrücke gibt es eine Einbahnregelung und kurze Wartezeiten in beiden Richtungen wegen Sicherungsarbeiten. Von den anderen Hauptstraßen Südtirols wurden uns keine Störungen gemeldet. Angenehme Fahrt.
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4: Und jetzt mit Thomas Rieder an der Technik. Hallo, er gilt als einer der bedeutendsten Pioniere der Rechentechnik. Nicht Thomas Rieder, aber Konrad Zuse. Gelebt hat er von 1910 bis 1995. Wahrscheinlich kennen ihn nicht so viele, aber gleich gibt es die Gelegenheit, ihn besser kennenzulernen, sozusagen im heutigen Kalenderblatt zu hören, nach drei Liedern am Stück. Wir beginnen mit den 80ern mit Dusty Springfield und In Private.

0: We don't talk anymore, Cliff Richard, hier auf Radio Südtirol an diesem 12. Mai. Der 12. Mai gilt als ein besonderes Datum in der Geschichte der Technik und der modernen Computerwelt. Denn an diesem Tag hat der deutsche Ingenieur und Computerpionier Konrad Zuse im Jahr 1941 in seiner Werkstatt in Berlin-Kreuzberg eine Maschine vorgestellt, die heute als erster funktionsfähiger, programmierbarer Computer der Welt gilt. Hannes Hölzel blickt auf das Leben und die Ideen eines Mannes zurück, der seinerzeit weit voraus war.
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2: Konrad Zuse wird 1910 in Berlin geboren. Er ist kein Wunderkind, er ist kein Professorensohn, er ist Bauingenieur, ein Praktiker, und da merkt er schnell, Rechnen nervt. Immer wieder dieselben Formeln und Abläufe. Zuse sucht einen Ausweg, nicht aus der Mathematik, sondern aus der Handarbeit der Mathematik. Mit Anfang 20 bereits baut er in der Wohnung seiner Eltern eine Maschine aus Blechteilen, aus Draht und alten Materialien. Dieser Automat kann diverse Formeln ausrechnen. Doch die Z1, so tauft Zuse seine Erfindung, funktioniert noch mechanisch und die Hebel bleiben immer wieder stecken. Trotzdem, das Prinzip ist neu und revolutionär. Rechne nach Programm, nicht mehr Schritt für Schritt von Hand. 1941 dann der Durchbruch. Genau heute, vor 85 Jahren, stellt Zuse in Berlin seine Z3 vor. Genial. Sie arbeitet mit Relais, also mit elektrischen Schaltern statt mechanischen Hebeln. Sie nutzt das binäre Zahlensystem, also nur Nullen und Einsen. Und sie ist

0: vollautomatisch und programmierbar für verschiedene Rechenaufgaben. Das ist rückblickend der erste voll funktionsfähige Computer der Welt. Doch die Welt 1941 in Deutschland hat andere Sorgen. Krieg, Bomben. Zuses Arbeit bleibt weitgehend unbeachtet. Von den Nazis wird sie als nicht kriegsrelevant eingestuft. Während zeitgleich in England Alan Turing an seinem Rechenautomaten knobelt, um die deutschen Raketen abzuwehren. Dieser Automat wird dann sehr wohl kriegsrelevant, ja sogar kriegsentscheidend. Zuse aber denkt viel weiter als die anderen. Mit dem Plankalkül entwirft er als erster Mensch der Welt eine Programmiersprache. Von Menschen lesbarer Text statt unleserlicher Maschinencodes, Variablen, Bedingungen, Schleifen. Sein Plankalkül ist wegweisend, mit vielen Ideen, die heute in der Programmierung selbstverständlich sind. Doch damals hat das fast niemand wahrgenommen, denn Zuse war keine laute Stimme, aber ein scharfer Beobachter. Dieser Satz von ihm klingt heute aktueller als je zuvor.
1: Die Gefahr, dass der Computer so wird wie der Mensch, ist nicht so groß wie die Gefahr, dass der Mensch so wird wie der Computer.
0: Nach dem Krieg baut Zuse weiter. Erst jetzt bemerkt er, wie isoliert er von der internationalen Gemeinschaft der Wissenschaftler und Forscherinnen gewesen war, die Nazi-Deutschland aus ihrem Wissensaustausch ausgeschlossen hatten. Und erst jetzt bemerkt die Welt, wie genial Konrad Zuse, der kleine Ingenieur aus Kreuzberg, gewesen war. Auch wenn seine kleine Firma Zuse Apparatebau KG nicht gegen die Großkonzerne à la IBM mithalten konnte, er kam zu Weltruhm, wohlverdient, während er sich langsam aus dem Geschäft zurückzog und als Maler seine Kreativität auslebte.
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0: Schönen guten Nachmittag aus der Landesverkehrsmeldezentrale. Ich bin Manuel Scutellaro. Auf der Pustertaler Staatsstraße auf der Rickertalbrücke gibt es eine Einbahnregelung und kurze Wartezeiten in beiden Richtungen wegen Sicherungsarbeiten. Von den anderen Hauptstraßen Südtirols wurden uns keine Störungen gemeldet. Angenehme Fahrt!
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2: Heute überwiegt der Sonnenschein, dazu gibt es in vielen Tälern teils kräftigen Nordwind. Der morgige Mittwoch soll überwiegend sonnig werden und die Temperaturen steigen nach Tiefwerten von minus 2 bis plus 6 Grad am Nachmittag auf bis zu 22 Grad. Am Donnerstag wird es dann wieder unbeständig, die Wolken überwiegen und es ist wieder mit einigen Regenschauern zu rechnen.

0: Musik von Don Johnson hier auf Reis Südtirol am 12. Mai. Heute Abend beginnt in der Wiener Stadthalle das erste Halbfinale vom 70. Eurovision Song Contest, vom 70. Eurovision Song Contest. Dieses Jahr wird beim ESC auch gestreikt. Island, Irland, die Niederlande, Slowenien und Spanien verweigern ihre Teilnahme, weil eben auch Israel beim ESC dabei sein darf. Und mehrere Organisationen, wie zum Beispiel die Menschenrechtsorganisation Amnesty International, das Verhalten von Israel gegenüber der palästinensischen Bevölkerung als Völkermord einstuft. Auch eine unabhängige UN-Untersuchungskommission ist im September letztes Jahr zu diesem Schluss gekommen. Deshalb wollen eben einige Künstler beim heurigen ESC nicht dabei sein. Francesca Albanese, sie ist seit 2022 UN-Sonderberichterstatterin für die besetzten Gebiete der Palästinas. Sie unterstützt den Boykott vom Eurovision Song Contest, so wie das auch Amnesty International macht. Auch in den sozialen Medien, zum Beispiel auf Instagram, werden dementsprechende Aufrufe gemacht. Falls Sie Veranstaltungen abseits vom ESC suchen, hat Hannes Hölzel vielleicht genau das Richtige für Sie.
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2: Wir alle sind vernetzt. Doch was macht die Vernetzung mit uns, die Digitalisierung? Der Sozialpädagoge Manuel Oberkalmsteiner untersucht die Auswirkungen dieser Digitalisierung seit Jahren. Unter dem Titel Touched, wie das Digitale uns bewegt, hält er heute einen Vortrag beim kleinen, feinen Festival Lana Live in Lana, das heuer die Emotionen, die Gefühlswelten als Festivalthema hat. Vortragsabend mit Oberkalmsteiner widmet sich der emotionalen Seite der Digitalisierung. Es geht hier um die Macht der Bilder, um die Psychologie, die in den sozialen Netzwerken eingebaut ist und um die Frage, warum uns das Smartphone oft nicht mehr loslässt. 19 Uhr im Raiffeisenhaus Lana, roter Saal, Eintritt kostenlos. Obwohl wir auf Knopfdruck die Musik der ganzen Welt zur Verfügung haben, funktionieren die Algorithmen der Streaming-Dienste wie Spotify so, dass uns das Entdecken neuer Musiken oder neuer Klangsprachen doch ziemlich erschwert wird. Und ebenso wird uns bewusstes, konzentriertes Hören eines ganzen Albums zum Beispiel immer schwieriger. Und genau hier setzen die Treffen in Mairania an, die Federico Campana, David Torri und Cornelia Schöpf erdacht haben. Very Strange Music. Diese Reihe feiert die Kunst des Hörens, die Kunst des Zuhörens.
3: Very Strange Music widmet sich dem Zuhören von ausgewählter Musik, die nicht unbedingt allen Hörgewohnheiten entspricht, beziehungsweise Neuartiges bringt und manchmal auch sehr Ungewohntes. Wir haben ein weites, breites Spektrum, das wir abdecken. Dieses Mal geht es um eine kuratierte Auswahl von mehreren Stücken.
2: Und die Auswahl trifft diesmal Cornelia Schöpf. Ein Hörabend in entspannter Atmosphäre lädt ein zum gemeinsamen Eintauchen in musikalische Welten, zum aufmerksamen Lauschen und zur Entdeckung von Klangräumen. Kulturzentrum Mairania, Meran, heute 19.30 Uhr, Eintritt frei. In Cordaci ist heute ein ganz rarer Auftritt des Teatro La Ribalta, Kunst der Vielfalt, zu erleben. Das wohl einzigartigste Bozner Theaterensemble ist viel zu selten im eigenen Land unterwegs, denn sie touren italienweit und auch international. Mit ihrer Truppe von Profischauspielern, die allesamt behindert sind, beeinträchtigt und gehandicapt, eingeschränkt Menschen mit besonderen Bedürfnissen. Wie man es auch nennt, man wird diesen Menschen nicht gerecht, deren Körper oder Geist außerhalb der Norm, außerhalb des faden, langweiligen Durchschnitts sind. La Ribalta nimmt diese Menschen ernst wie kaum wer anders. Und die Bühnenstücke, die sie bringen, sind berührend wie kaum was anderes. Schauspiel pur. Nicht Therapie, nicht Pädagogik, mehr als Inklusion. Pures Leben. Nachsicht bekommt keinen Einlass. Das Stück, das wir heute erleben dürfen, heißt Super Abile. Eine preisgekrönte Produktion, die sie schon seit Jahren mit größtem Erfolg aufführen. Heute also zu erleben im Kulturhaus Cordaci, 19 Uhr.

0: John Lennon mit dem wohl bekanntesten Friedenslied Imagine hier im Nachmittag von Reich Südtirol. Tanja Pichler, sie ist die neue Präsidentin vom Museum, also des Museums für moderne und zeitgenössische Kunst in Bozen. Die Unternehmensberaterin engagiert sich bereits in anderen Kultureinrichtungen und glaubt, die Wirtschaft könne von der Kunst und die Kunst von der Wirtschaft einiges lernen.
1: Da gibt es die Parallele der Vision von mir aus gesehen, des Vorausschauenden. Und das ist auch etwas, was mich persönlich auch immer inspiriert hat und warum es mich zur Kunst und zur Kultur hingezogen hat. Weil eben Künstler sowie Unternehmer oder Unternehmerinnen, die sehen was vor sich, was es gar nicht gibt und arbeiten dann daran, kennen auch nicht den Ausgang der Sache immer, der entsteht dann, während man den Weg geht. Und das hat mich immer befruchtet, also Impulse habe ich dort rausgekriegt und daran glaube ich ganz fest, also dass die Kunst ein Impulsgeber sein kann.
0: Mehr von Tanja Pichler hören Sie heute Abend im Kulturjournal nach den Nachrichten um 19.30 Uhr hier bei uns auf Reiss Südtirol.

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1: Die entscheidende Abstimmung zur Autonomiereform findet morgen Nachmittag im Senat statt. Zahlreiche Brandopfer von Grand-Montana sind noch immer im Krankenhaus. Das Wetter morgen überwiegend sonnig bei 11 bis 22 Grad. Im Senat steht morgen ab 14.30 Uhr die entscheidende Abstimmung zur Autonomiereform an. Es ist die letzte Hürde für das Verfassungsgesetz. Für die Verabschiedung ist eine absolute Mehrheit der Stimmen erforderlich. Das sind 103 Ja-Stimmen. Sonst wäre die Reform gescheitert. Da die Mehrheitsverhältnisse im Senat äußerst knapp seien, bezeichnet SVP-Senator Meinhard Durnwalder die Situation als besonders delikat. Deshalb habe man versucht, den Termin so zu legen, dass eine hohe Präsenz garantiert sei. Das scheint mit dem Termin morgen gelungen zu sein. Die Abstimmung erfolgt kurz vor der Fragestunde mit Ministerpräsidentin Giorgia Meloni. 4 Monate nach der Brandkatastrophe von Grand-Montana in der Schweiz sind noch immer zahlreiche Opfer in klinischer Behandlung. 38 Überlebende des Brandes in der Silvesternacht werden in Spezialkliniken in der Schweiz und im Ausland stationär behandelt. Durch den Brand waren 41 vor allem junge Menschen ums Leben gekommen. 190 Wölfe sind in den ersten 4 Monaten des Jahres in Italien tot aufgefunden worden. Die Tiere wurden in den Wäldern entdeckt oder auf Straßen angefahren, meldet die Wolfbeobachtungsstelle. In Südtirol waren es 3 tote Wölfe, im Trentino 12. Im Nationalpark Abruzzen kam es zu einem regelrechten Wolfsmassaker, schreibt das Observatorium. Dort wurden zahlreiche Tiere vermutlich vergiftet. In der Toskana wurden mehrere Wölfe geköpft und an öffentlichen Orten ausgestellt. Das Observatorium wertet das als alarmierendes Zeichen für eine Eskalation des Konflikts. Die Berufsfeuerwehr geht beim Brand in einem Mehrfamilienhaus in der Bozner Mailandstraße von Brandstiftung aus. Das sagte Hauptbrandinspektor Christian Auer. Zuerst hatten Motorräder Feuer gefangen, die Wärmedämmung des Gebäudes wurde dann bis ins 3. Stockwerk beschädigt. Wegen der starken Rauchentwicklung mussten 83 Bewohner für rund 3 Stunden die Wohnungen verlassen. 7 Personen erlitten eine leichte Rauchgasvergiftung und wurden zur Kontrolle ins Bozner Krankenhaus gebracht. Questor Giuseppe Ferrari hat in Meran 5 Jugendliche zwischen 15 und 17 Jahren verwarnt. Sie wurden bereits wegen Körperverletzung und Raub bei der Justiz angezeigt. Nach Ermittlungen der Ortspolizei von Meran sollen die 5 in der Nacht vom 11. April am Passauufer zunächst ohne Grund einen 26-jährigen Österreicher mit Tritten und Schlägen angegriffen haben. Danach schüchterten sie einen Minderjährigen ein, indem sie ihn schlugen und ein Video vom vorherigen Angriff auf den Österreicher zeigten. Sie raubten dem zweiten Opfer 55 Euro. Yannick Sinner hat beim ATP Masters in Rom das Achtelfinale erfolgreich und souverän absolviert. Er hat gegen den italienischen Überraschungsmann Andrea Pellegrino jetzt am Nachmittag 6:2 und 6:3 gewonnen. Das Wetter? Morgen Mittwoch wird es überwiegend sonnig. Am Himmel ziehen nur ein paar harmlose Wolken durch. In der Früh ist es kalt mit Tiefstemperaturen zwischen -2 und +6 Grad. Am Nachmittag liegen die Höchstwerte zwischen 11 und 22 Grad. Am Donnerstag überwiegen die Wolken. Im Tagesverlauf entstehen über das Land verteilt einige Regenschauer. 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
2: Schönen Nachmittag aus der Landesverkehrsmeldezentrale. Auf der Pustertaler Staatsstraße auf der Rickertalbrücke gibt es eine Einbahnregelung wegen Sicherungsmaßnahmen. Es kann immer wieder zu kurzen Wartezeiten in beiden Richtungen kommen. Auf der Saarentaler Staatsstraße zwischen Bozen und der Abzweigung Wangen Nachtsperre von 22 Uhr bis 4.30 Uhr wegen Arbeiten in den Tunnels. Mögliche Durchfahrt um 1 Uhr in Fahrtrichtung Saarental und um 1.15 Uhr in Fahrtrichtung Bozen. Gute Fahrt!

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1: Schön, dass Sie dabei sind. Hallo. Kammermusik unter dem Schlern. Mit morgen beginnt die 5. Ausgabe von Schlern Music. Diese Kammermusikwoche bringt hochkarätige Musikerinnen und Musiker zusammen und das Publikum hat die Gelegenheit, diese in einem sehr kleinen Rahmen zu erleben. Dazu wird uns gleich einiges die Koordinatorin dieses Festivals, Sabine Funk, sagen. Und auch Zimmermeister Robert Kompatscher kommt zu Wort, denn ein Spielort ist sozusagen sein Arbeitsplatz. In wenigen Minuten erfahren Sie mehr.

0: Das ist der Nachmittag auf Reis Südtirol am 12. Mai. Morgen Mittwoch beginnt in Völs am Schlern die 5. Ausgabe vom Kammermusikfestival Schlern Music. Und wer ein Liebhaber, eine Liebhaberin von Kammermusik ist oder diese Musik vielleicht entdecken will, kann sich auf ein hochkarätiges und sehr spezielles Programm freuen. Dazu kann uns Sabine Funk, die Koordinatorin des Festivals, einiges sagen. Ich bin mit ihr jetzt telefonisch verbunden. Hallo Sabine, fein, dass Sie sich Zeit genommen haben.
1: Hallo, sehr gerne.
0: Und ich begrüße auch den Zimmermeister Robert Kompatscher. An seinem Arbeitsplatz wird auch ein Konzert stattfinden. Hallo Robert.
2: Hallo, guten Abend.
0: Sabine, dieses Jahr findet die 5. Ausgabe von Schlern Music statt. Was macht dieses Festival so besonders?
1: Das ganz Besondere an unserem Festival, und das schält sich jetzt mit den Jahren immer mehr raus, ist, dass irgendwie die Musiker immer fantastischer werden und gleichzeitig die Spielorte auf eine gewisse Weise immer aberwitziger. Also der unglaubliche Reiz dieses Projektes ist ganz sicher, dass man höchstklassige Musiker von internationalem Rang hört, an Orten, wo man diese wirklich nicht vermuten würde. Zum Beispiel in einer ausgebauten Scheune, in einem Schloss, in Innenhöfen, in bäuerlichen Schankbetrieben, aber wir haben es gehört, eben auch in einer Zimmerei.
0: Wer ist da zu Besuch aktuell? Seit Sonntag, glaube ich, wird schon geprobt.
1: Genau, die kommen jetzt tröpfchenweise hier an. Der letzte, den ich hier gerade im Bunde begrüßen durfte, ist Martin Zalodek von der ersten Geigengruppe der Wiener Philharmoniker gewesen. Der ist vorhin angekommen. Andere sind schon seit gestern oder vorgestern da. Das sind Leute wie Veronika Hagen. Manche werden sich erinnern, vor zwei Wochen war das Hagen-Quartett, berühmtes Streichquartett, noch auf Abschiedstournee in Bozen. Jetzt ist Veronika alleine mit ihrem Mann, dem Kontrabassisten Roberto Di Ronza, wieder hier und ist als Kammermusikerin alleine mit anderen zu erleben, aber nicht im Kontext mit ihren berühmten Brüdern. Aber natürlich sind auch die beiden künstlerischen Leiter Chiara Tonelli und Philipp von Steinecker im Bunde der Musiker zu erleben.
0: Genau das wollte ich auch ansprechen. Wahrscheinlich kommen so tolle Leute hierher, weil eben die Kontakte von der künstlerischen Leitung, also Philipp von Steinecker und Chiara Tonelli, so gut sind, oder? Sie haben gute Kontakte und Sie sind selbst hochkarätige Musiker. Können Sie sie uns kurz vorstellen vielleicht?
1: Ja, sehr gerne. Also Chiara Tonelli ist bekannt in Bozen. Sie ist gebürtige Bozenerin, hat aber dann ihre Ausbildung eigentlich eher im österreichischen Raum gehabt, war dann lange erste Flötistin in Florenz. Später war sie dann, also sie hat viel unter Claudio Abbado gespielt, galt immer als seine Lieblingsflötistin, ist Gründungsmitglied des Mahler Chamber Orchestra und eben schon seit fast 30 Jahren mit Philipp von Steinecker verheiratet. Er ist seines Zeichens Hamburger. Er ist Cellist, aber immer mehr profiliert er sich auch als Dirigent und in Südtirol auch vor allen Dingen bekannt durch dieses bahnbrechende Maler-Originalklang-Projekt, was wir in Bozen mit der Maler Academy erleben dürfen.
0: Also sehr tolle Leute kommen hierher, spielen eben auch die künstlerische Leitung, spielt selbst auch mit. Man kann die Musik hautnah erleben an ganz speziellen Orten und ein Ort ist die Zimmerei Koholz. Robert, das ist Ihr Arbeitsplatz. Ist da schon ein bisschen aufgeräumt worden für das Konzert oder soll gar nicht so viel aufgeräumt werden?
2: Also ich glaube, ja, sollte nicht so viel aufgeräumt werden. Man sollte die Hobelspäne schmecken, den Staub ein bisschen spüren und ich glaube, das hat eine besondere Atmosphäre, wenn man nicht so viel aufräumt. Wir werden auch den Gabelstapler stehen lassen, man soll sehen, dass hier gearbeitet wird und das eine besondere Atmosphäre, sonst könnte man das ja in jedem Kulturhaus auch machen. Das wollen wir ja. Wir wollen besondere Orte, auch Musiker, die sonst in Konzertsäle spielen und bei uns jetzt eine besondere Atmosphäre vorfinden werden.
0: Dass Ihre Zimmerei sozusagen zum Spielort wird, haben Sie das sofort begrüßt oder hat es auch ein bisschen Skepsis gegeben am Anfang?
2: Also meine die Frau Funke, glaube ich, ist zu meiner Tochter gekommen und hat das eben vorgeschlagen. Und meine Tochter hat mit mir gesprochen und ich war sehr offen, weil ich ja solche Sachen schon bei Tanzart und so gehört habe. Deshalb, ich glaube, dass solche Sachen wirklich toll sind und das muss man auch wirklich unterstützen.
0: Waren Sie schon mal im Publikum, Robert, bei Schlern Music oder ist das auch für Sie neu?
2: Also ich glaube, ich war noch nie, ich kann es nicht ganz genau sagen, aber Kammermusikkonzerte habe ich schon gehört. Ja, das ist nicht Neues, nichts Neues.
0: Aber so in dieser Form ist es was Neues?
2: in dieser Form. Ich bin auch gespannt, wie das wird. Es ist absolut neu für mich. Ja.
0: Das Konzert findet um 21 Uhr statt, am kommenden Samstag, den 16. Mai, eben in der Zimmerei Koholz. Und um ein bisschen in diese Kammermusikstimmung zu kommen, hören wir ein bisschen Kammermusik. Sabine, Sie haben mir was geschickt von Mozart. Worauf können wir uns jetzt freuen? Wir hören da eine gute Minute rein.
1: Das ist der dritte Satz meines Wissens aus dem Quintett in C von Wolfgang Amadeus Mozart. Also Quintett war nicht Streichquartett, sondern für zwei Violinen, zwei Violen und Cello, weil wir halt diese tollen Bratschen jetzt auch alle hier haben. Und die Quintette von Mozart spielen eine wichtige Rolle im Programm dieses Jahres. Die werden nicht so oft gespielt und sind was ganz Besonderes.
0: Wir hören mal rein.

0: Kammermusik von Mozart. Solche Klänge werden zu hören sein bei Schlern Music, dem Kammermusikfestival in Völs am Schlern. Sabina, wir haben gehört, die Spielorte ja sind ungewöhnlich. Die Zimmerei Koholz soll nicht ganz aufgeräumt sein. Man soll die Arbeit spüren, sozusagen Werkstattgefühle bekommen. Und dieses Werkstattgefühl spiegelt auch in gewisser Weise die Zusammenarbeit der Musiker und Musikerinnen wider, oder?
1: Genau, das sind alles Leute, die natürlich in ihrem normalen Berufsleben höchst professionell musizieren. Ich sagte es bereits, wir haben Vertreter auch führender Spitzenorchester dabei. Wir haben den Konzertmeister von Santa Cecilia in Rom. Also fantastische Leute, die aber gewöhnlich jetzt nicht in diesen Kombinationen miteinander musizieren. Das heißt, zum Teil kennen die sich schon, zum Teil spielen sie das erste Mal miteinander. Aber dieses Kennenlernen, was die jetzt hier erleben, findet halt auf so einer vielschichtigen Ebene statt. Die sitzen hier gemeinsam zusammen, werden sehr verwöhnt, weil das Festival sich der Unterstützung des Tourismusvereins Völz halt erfreut und wir wirklich die Leute gut behandeln. Die sollen schöne Erinnerungen aus Südtirol mitnehmen. Und dann haben sie halt immer diese Arbeitsphasen und da geht es dann schon zur Sache, denn die haben nicht viel Zeit, um diese doch sehr umfangreichen Programme zu erarbeiten.
0: Die Kammermusik hat sich ja im Laufe der Jahre entwickelt. Welche Art der Kammermusik erwartet uns diese Woche in Völz?
1: Wir machen jetzt hier keine knallharte zeitgenössische Kammermusik. Es gibt in jedem Programm auch ein moderneres Element, aber ich sagte es bereits, die Mozart-Streichquintette spielen eine zentrale Rolle. Auch die Brahms-Sextette, Streichsextette von Johannes Brahms, auch wunderschöne Musik. Natürlich auch Werke, wo Chiara Tonelli als Flötistin zu erleben ist. Wir haben einen unfassbar tollen französischen Oboisten, der morgen eintreffen wird, Olivier Doise vom Nationalen Symphonieorchester in Paris. Und da, die bringen dann jetzt wieder eher so Kammermusik mit Bläsern ein. Und wir haben zwischendrin aber auch ganz neue Musik. Also wir haben auch ein Duett für Geige und Kontrabass von Krzysztof Penderecki, zeitgenössischer polnischer Komponist. Also wir bemühen uns, das ein bisschen bunt zu gestalten. Und die Konzerte sind auch, das muss man dazu sagen, nie besonders lang. Es soll halt Spaß machen, bevor es anfängt, zäh zu werden. So offen muss man sein, auch das ist ja was, was jeder schon im Konzert erlebt hat. Diesen Punkt wollen wir immer gar nicht erst erreichen.
0: Und niederschwellig ist das Ganze, denn man kann sich insgesamt auf 7 Konzerte freuen. Das Programm findet man auf seiseralm.it und finanziert wird das Festival eben vom Tourismusverein Völs am Schlern und deshalb ist der Eintritt frei, also schon sehr niederschwellig.
1: Der Eintritt ist deshalb frei, weil die Spielorte sehr klein sind, was es eigentlich keinen Sinn machen würde. Ich meine, jeder, der sich ein bisschen mit dem Thema beschäftigt, weiß, dass eine Oper sich nicht aus Eintrittskarten, sondern aus Steuergeldern finanziert. Und deshalb ist es eigentlich unsinnig, dass wir es uns jetzt schwer machen und hier versuchen, Eintrittskarten zu verkaufen, wo eigentlich jeder ein Recht haben sollte, daran teilzuhaben. Weil hier ein Dorf einlädt zu einer kammermusikalischen Erfahrung. Und das ist dann auch ganz wichtig, dass dann auch jeder kommt und auch jeder das Gefühl hat, kommen zu können. Und dass das keine Expertenveranstaltung ist, sondern dass es da vor allen Dingen darum geht, das Handy mal ausschalten zu können und gemeinsam zuzuhören, danach bei einem Glas Wein darüber zu sprechen. Also hier geht es auch einfach um Kommunikation, um Begegnung und um mehr als Bildung über Musik, sondern es geht ja auch einfach ganz viel um, ich nenne es mal einfach Wärme, es geht um Wärme und Zusammensein auch.
0: Sind Sie eigentlich wetterunabhängig? Denn wir sind jetzt in der Zeit der Eisheiligen und anscheinend sorgen die ein bisschen für nicht so gutes Wetter. Ab Donnerstag wieder.
1: Ja, Stichwort Wärme, ich sagte es gerade. Ich bin tatsächlich in diesem Jahr ein wenig entspannter, als ich das bei vorausgegangenen Ausgaben manchmal sein musste. Denn wir haben tatsächlich keinen Spielort, der jetzt wirklich Open Air ist. Mhm. Ich hoffe, dass sich die Zimmerei Koholz bei adäquater Sonneneinstrahlung auf eine Mindesttemperatur erwärmen wird. Aber wir müssen nicht im Freien spielen. Wir sind morgen beim Edelansitz Zimmerling, da eröffnen wir. Wir sind am Stanglerhof, wunderschöner Kulturort in Völz. Wir machen insgesamt tatsächlich nur 5 Konzerte am Freitagabend hier im Hotel Heubert, wo wir uns auf

0: gerade befinden, wird es einen Talk geben, weil die Musiker lernt man ja hier auch persönlich kennen. Die sind hier ganz nah, in den Konzerten sind sie einem nah, aber auch in den Situationen danach. Aber eben auch bei diesem Künstlergespräch, zu dem wir hier in die Bar des Hotel Neubert einladen, wo die dann aus ihren künstlerischen Berufen und Laufbahnen erzählen werden. Wir machen auch ein Konzert für Kinder von 8 bis 12 Jahren mit einer renommierten Musikvermittlerin. Denn der Musikunterricht kommt ja auch hier in den Schulen manchmal ein bisschen zu kurz. Und das ist uns auch wichtig, dieser Altersgruppe etwas anzubieten. Samstag sind wir dann im Restaurant Schönen Blick. Ich hoffe, der Blick wird schön und nicht wolkenverhangen, aber auch dort ist ihr Spiel auch sensationell. Mhm. Samstagabend dann halt Kuhholz und am Sonntag haben wir dann wieder einen malerischen Abschluss auf Schloss Brösels, aber auch dort unter einem Dach. Insofern müssen wir uns keine großen Sorgen machen.
1: Klingt alles sehr spannend. Also Schlern Music, morgen beginnt dieses Festival um 21 Uhr im Edelansitz Zimmerlehn und das letzte Konzert findet, wie Sie gesagt haben, auf Schloss Brösels statt am Sonntag, den 17. Mai um 11 Uhr. Sabine Funk und Robert Kompatscher, ich bedanke mich für das Gespräch und ja, wünsche ein schönes Festival. Dankeschön.
0: Danke, wir auch.
2: Danke, gerne.
1: Wiederhören.
2: Wiedersehen. Ja.

0: Schönen Nachmittag aus der Landesverkehrsmeldezentrale. Auf der Pustertaler Staatsstraße auf der Rickertalbrücke gibt es eine Einbahnregelung wegen Sicherungsmaßnahmen. Es kann immer wieder zu kurzen Wartezeiten in beiden Richtungen kommen. Auf der Sarentaler Staatsstraße zwischen Bozen und der Abzweigung Wangen Nachtsperre von 22 Uhr bis 4.30 Uhr wegen Arbeiten in den Tunnels. Mögliche Durchfahrt um 1 Uhr in Fahrtrichtung Sarental und um 1.15 Uhr in Fahrtrichtung Bozen. Gute Fahrt!
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2: 19 Grad werden aktuell in Bozen gemessen, 20 Grad in Auer, 13 Grad sind es in Schlanders und 3 Grad in Prettau. Heute überwiegt der Sonnenschein, dazu gibt es in vielen Tälern teils kräftigen Nordwind. Der morgige Mittwoch soll überwiegend sonnig werden und die Temperaturen steigen nach Tiefwerten von minus 2 bis plus 6 Grad, am Nachmittag dann auf bis zu 22 Grad. Am Donnerstag wird es dann wieder unbeständig, die Wolken überwiegen und es ist wieder mit einigen Regenschauern zu rechnen.

0: Opus mit Life is Life hier im späten Nachmittag von Reis Südtirol. Familie und Beruf und noch den ganzen Rest unter einen Hut zu bekommen, das ist oft eine nervliche Gratwanderung, kann man sagen. 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
1: Familien in Südtirol mit Kindergarten und Schulkindern stehen oft vor großen Herausforderungen. 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
0: Gäste im Studio bei Christian Bassani sind Doris Albenberger, sie ist Mitinitiatorin der Familiendemo, und Rosemarie Palmer, die Landesrätin für Soziales und Familie. 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

0: Noemi mit Sweet Little Lies an diesem Dienstagnachmittag auf Reis Südtirol. Ans Meer, in die Berge oder zum See. Ja, die Lebenshilfe organisiert auch heuer wieder zahlreiche Sommerurlaube für Menschen mit Beeinträchtigung. Damit diese Reisen stattfinden können, sucht die Lebenshilfe derzeit dringend Begleitpersonen. Die Einsätze sind bezahlt, Unterkunft und Verpflegung werden übernommen. Die Reisen dauern unterschiedlich lange, von einer Woche bis zu 2 Wochen. Was Begleitpersonen konkret erwartet und warum die Situation vor dem Sommer derzeit angespannt ist, darüber hat Kollege Thomas Siegmund heute früh mit Martina Pedrotti gesprochen. Sie leitet bei der Lebenshilfe das Projekt Urlaube und sie erklärt auch, welche Voraussetzungen interessierte Begleiterinnen und Begleiter mitbringen sollten.
1: Also die Grundvoraussetzung ist die Volljährigkeit. Die muss gegeben sein, eben aufgrund der Verantwortung, die man auch trägt. Weiters erwarten wir uns schon, eben wie gesagt, Verantwortungsbewusstsein, Einfühlungsvermögen, Empathie. Wichtig ist auch Teamfähigkeit, denn man arbeitet immer in einem Team. Man ist nie alleine unterwegs, sondern immer in einem Team, begleitet von einer Leitung. Wichtig für uns ist aber auch die Grundeinstellung anderen Menschen gegenüber. Also wir erwarten uns einen respektvollen Umgang mit Menschen mit Beeinträchtigung und eben, dass man neugierig ist. Neugierig und dass man einfach grundsätzlich möchte eine neue Erfahrung machen.
2: Und viele stellen sich darunter vielleicht einfach Urlaub begleiten vor. Tatsächlich geht es aber um viel mehr, um Unterstützung im Alltag, manchmal auch nachts. Wie sieht diese Arbeit konkret aus?
1: Ja, also die Unterstützung ist sicher, muss den ganzen Tag gewährleistet sein. Man ist zwar eingebunden in einem Team, man unterstützt sich, man kann sich austauschen und so, aber eben die Unterstützung ist wirklich tagtäglich. Also das heißt von früh bis abends. Wichtig sind bestimmte Momente am Tag, eben bei der die Kontrolle der Medikamenteneinnahme zum Beispiel so ein Thema oder die Unterstützung bei der Verwaltung des Geldes für persönliche Spesen. Das sind alles so Sachen, da braucht es einfach eine Bezugsperson für die Urlauber. Und nachts ist es so, also wir bieten keinen aktiven Nachtdienst an, sondern das ist ein Bereitschaftsdienst, den jeder vom Team einmal bis vielleicht auch zweimal übernehmen wird, wo man eben alle paar Stunden mal aufsteht, in der Nacht eben in die Zimmer kontrollieren geht, ob alles passt und sich dann wieder zurückziehen kann.
2: Hinter diesen Reisen steckt enorm viel Organisation, Vortreffen, auch Schulungen sind dabei, Teams, Hotels, Transporte. Wie aufwendig ist es eigentlich, solche Urlaube möglich zu machen?
1: Sehr aufwendig. Also praktisch die Vorbereitung beginnt schon im Herbst des Jahres davor, wo wir eben eine Urlaubsbroschüre gestalten, wo wir die ganzen Urlaube angeben, wo wir schon alles organisiert haben mit Hotels, mit Transport. Und dann eben ist eben vor allem im Jänner dann sind die ganzen Anmeldungen und dann beginnt diese Begleitersuche, die von Jahr zu Jahr eigentlich immer schwieriger wird, auch für uns, wie für andere Vereine sicher auch.
2: Und Frau Pedrotti, Sie haben gesagt, wenn sich nicht genug Begleitpersonen melden und es fehlen noch zahlreiche, müssen Angebote abgesagt werden. Wie groß ist dieser Druck jetzt vor dem Sommer?
1: Das ist ein sehr großer Druck, vor allem für uns. Aber wir haben eben so entschieden, weil die Situation diese ist. Also wir tragen Verantwortung für unsere Klienten, für unsere Teilnehmer und können nicht verantworten, dass Gruppen eben ans Meer oder irgendwo hin starten, wenn der Betreuerschlüssel nicht adäquat ist. Es ist ein großer Druck und es tut uns wirklich, also es war eine schwierige Entscheidung, diese zu treffen, aber auch wir müssen sagen, irgendwann kommen wir auch als Verein an die Grenzen.
0: Martina Pedrotti von der Lebenshilfe über die schwierige Suche nach Begleitpersonen für Sommerurlaube mit Menschen mit Beeinträchtigung und darüber, warum ohne genügend Helferinnen und Helfer viele der lange vorbereiteten Reisen nicht stattfinden können. Wer Interesse hat, als Begleitperson Menschen mit Beeinträchtigung einen Urlaub zu ermöglichen, findet Informationen zu den Urlaubsangeboten und zur Mitarbeit auf www.lebenshilfe.it.
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0: Es geht Richtung 18 Uhr und gleich nach den Nachrichten übernimmt hier Dietmar Prantl das Mikrofon und begleitet Sie durch die Tauschsendung der Frock und Gfunden. Er ist schon jetzt hier bei mir im Studio. Hallo Dietmar.
1: Schönen guten Abend.
0: Was hast du heute schon der Frock und hast du schon was gefunden? Hast du schon etwas gefunden, Heinz?
1: Der Frock oder beziehungsweise gemerkt, dass fest der Wind gegangen ist ja. Und die Wolken sind bedrohlich gewesen, habe ich daheim einen Schirm gefunden, den ich mitgenommen habe. Und der jetzt mehr oder weniger um einen Schuss ist.
0: Halt so. Den könntest du heute weitergeben, sozusagen.
1: Vielleicht brauchen wir den ja
0: irgendwann. Vielleicht, man weiß. Morgen dann wieder.
1: Ja, morgen, nur nicht heute.
0: Bei dir wird getauscht, die Nummer ist immer dieselbe. Du freust dich auf viele Leute, die anrufen.
1: Selbstverständlich, ja. Dass ich nicht allein da im Studio hucken und versauern muss. Ne?
0: Ist das auch schon mal passiert?
1: Nein.
0: Keine Anrufer in der Tauschsendung. Das wäre schlimm.
1: Das war der ultimative Super-GAU.
0: Am 1. April dann vielleicht machen das unsere Hörer und Hörerinnen.
1: Ja, möglicherweise. Bring du sie nicht auf die komischen Gedanken.
0: Genau. Ich wünsche dir eine gute Sendung.
1: Danke.
0: Dietmar, und ja, Ihnen, liebe Hörer und Hörerinnen, weiterhin gute Unterhaltung mit Reis Südtirol. Wir vom Nachmittag, Thomas Rieder an der Technik und ich, Simone Meyer, wir verabschieden uns und wünschen noch alles Gute für heute. Machen Sie es gut.

0: 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Hier sind die Nachrichten mit Ute Niederfriediger.
1: Die entscheidende Abstimmung zur Autonomiereform findet morgen Nachmittag im Senat statt. Ungarns neue Regierung ist im Amt. Das Wetter, morgen überwiegend sonnig bei 11 bis 22 Grad. Im Senat steht morgen ab 14.30 Uhr die entscheidende Abstimmung zur Autonomiereform an. Es ist die letzte Hürde für das Verfassungsgesetz. Für die Verabschiedung ist eine absolute Mehrheit der Stimmen erforderlich. Das sind 103 Ja-Stimmen. Sonst wäre die Reform gescheitert. Da die Mehrheitsverhältnisse im Senat knapp seien, bezeichnet SVP-Senator Meinhard Durnwalder die Situation als besonders delikat. Deshalb habe man versucht, den Termin so zu legen, dass eine hohe Präsenz garantiert sei. Das scheint mit dem Termin morgen gelungen zu sein. Die Abstimmung erfolgt kurz vor der Fragestunde von Ministerpräsidentin Giorgia Meloni. Genau einen Monat nach der Abwahl von Premier Viktor Orbán und seiner Partei Fidesz in Ungarn haben die Ministerinnen und Minister der neuen Regierung von Peter Modrzior ihren Amtseid abgelegt. Mit der Angelobung tritt das Kabinett sein Amt an. Am Montag fand die Anhörung der Minister in den entsprechenden Parlamentsausschüssen statt. Nach 12 Jahren hat die Türkei einen ihrer Grenzübergänge nach Syrien wieder für den zivilen Reiseverkehr geöffnet. Wie die staatliche Nachrichtenagentur Anadolu berichtet, ist die Aus- und Einreise mit einem Reisepass nun über den Checkpoint Akçalerce im Südosten der Türkei wieder möglich. Der Grenzübergang war 2014 aufgrund des damaligen Bürgerkrieges in Syrien geschlossen worden. 4 Monate nach der Brandkatastrophe von Gromontana in der Schweiz sind immer noch zahlreiche Opfer im Krankenhaus. 38 Überlebende des Brandes in der Silvesternacht müssen nach wie vor in Spezialkliniken in der Schweiz und im Ausland stationär behandelt werden. Durch den Brand waren 41 vor allem junge Menschen ums Leben gekommen. 190 Wölfe sind in den ersten 4 Monaten des Jahres in Italien tot aufgefunden worden. Die Tiere wurden in den Wäldern entdeckt oder auf Straßen angefahren, meldet die Wolfbeobachtungsstelle. In Südtirol waren es 3 tote Wölfe, im Trentino 12. Im Nationalpark Abruzzen kam es zu einem regelrechten Wolfsmassaker, schreibt das Observatorium. Dort wurden zahlreiche Tiere vermutlich vergiftet. In der Toskana wurden mehrere Wölfe geköpft und an öffentlichen Orten ausgestellt. Das Observatorium wertet das als alarmierendes Zeichen für eine Eskalation des Konflikts. Questor Giuseppe Ferrari hat in Meran 5 Jugendliche zwischen 15 und 17 Jahren verwarnt. Sie wurden bereits wegen Körperverletzung und Raub bei der Justiz angezeigt. Nach Ermittlungen der Ortspolizei von Meran sollen die 5 in der Nacht vom 11. April am Passauufer zunächst ohne Grund einen 26-jährigen Österreicher mit Tritten und Schlägen angegriffen haben. Danach schüchterten sie einen Minderjährigen ein, indem sie ihn schlugen und ein Video vom vorherigen Angriff auf den jungen Österreicher zeigten. Sie raubten dem zweiten Opfer 55 Euro. Jannik Sinner steht im Viertelfinale beim ATP Masters Turnier in Rom. Das Achtelfinale hat er heute Nachmittag souverän absolviert. Er hat gegen Andrea Pellegrino 6:2 und 6:3 gewonnen. Das Wetter, Morgen Mittwoch wird es überwiegend sonnig. Am Himmel ziehen nur ein paar harmlose Wolken durch. In der Früh ist es kalt mit Tiefsttemperaturen zwischen minus 2 und plus 6 Grad. Am Nachmittag liegen die Höchstwerte zwischen 11 und 22 Grad. Am Donnerstag überwiegen die Wolken. Im Tagesverlauf entstehen über das Land verteilt einige Regenschauer. 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
2: Guten Abend aus der Landesverkehrsmeldezentrale. Ich bin Manuel Scutellaro. Auf der Pustertaler Staatsstraße auf der Riggertalbrücke gibt es eine Einbahnregelung und Wartezeiten in beiden Richtungen wegen Sicherungsarbeiten. Und auf den Stadtein- und Ausfahrten von Meran, Bozen, Brixen und Bruneck kommt es jetzt im Abendverkehr zu den üblichen Staus und Wartezeiten. Allen unterwegs, gute und sichere Fahrt.
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3: Einen wunderschönen guten Abend. Heute am Dienstag, 12. Mai 2026, bei einer weiteren Ausgabe von Dorfrock und Gfunden. Daniel Gizali an der Technik, Sonja Weiß am Telefon und ich, der Dietmar Brandl, heißen Sie herzlich willkommen und wir wünschen Ihnen allen und uns natürlich auch eine interessante, lebhafte Sendung wieder, wo Sie sich hoffentlich wieder sehr aktiv beteiligen werden, indem Sie bei uns anrufen unter der allgemein bekannten gebührenfreien Telefonnummer 8 3 mal die 0 144 77 8 3 mal die 0 144 77, und bis 19 Uhr können Sie anrufen, wenn Sie besuchen, wenn Sie etwas zu verschenken haben, dann seien Sie bei uns richtig. Ich freue mich schon, dass wir wieder interessante Sachen zu tauschen bewegen können, und ja, was soll ich sagen, am Anfang spielen wir allem ein bisschen Musik.

0: Rudi Giovannini und Belsi gemeinsam mit Salve Regina. Jetzt haben wir den Abend auch musikalisch eingeleitet. Ich wiederhole nochmal unsere gebührenfreie Telefonnummer 8-3-0-144-77 und ich freue mich schon auf Ihre Anrufe. Heute, wie gesagt, 12. Mai. Heute ist der internationale Tag der Pflege, ganz ein wichtiger Tag, also der Krankenpflege. Zudem ist noch der Tag der Gurke und natürlich der erste Tag für die Eisheiling. Pankraz ist heute. Und der 12. Mai ist der 132. Tag des Jahres und 233 bleiben es noch bis zum Jahresende. Ein bisschen etwas ist noch übrig. Jetzt gehen wir zum ersten Anrufer. Es ist der Alois aus Lappach und ich darf ihn herzlich jetzt begrüßen. Alois, schönen guten Abend.
1: Guten Abend, Herr Brandl. Ja.
0: Bitte schön.
1: Ich suche von jemand anders.
0: Ja.
1: Zwei, drei Schwimmenten.
0: Schwimmenten, jawohl.
1: Ja, die was nicht Wasser schwimmen.
0: Ja. Also keine Laufenten, sondern Schwimmenten.
1: Schwimmen, ja.
0: Aber schon lebendige, ja. nicht Plastikenten, die sind schwimmen auch im Wasser,
1: ja.
0: ne?
1: Ja, dann machen sie ja alle, ja, die Schwimmkurs.
0: Ja, genau. Ja. Nein, schon sagen wir, lebende Schwimmenten, 2 bis 3 Schwimmenten, da hat er alles suchen. Sie riefen für jemand anderes schon, haben sie gesagt.
1: Ja.
0: Gut, jawohl, dann werden wir schauen.
1: Danke, ja.
0: Bitte, Alois, schönen Abend noch.
1: Bitte.
0: Wiederhören.
1: Wiederhören.
0: Das war der Alois aus Lappach, sucht 2 bis 3 Schwimmenten. Und in Brixen hat die Mariana unsere Nummer gewählt. Mariana, schönen guten Abend.
2: Guten Abend. Ich habe gerade gesagt, zum Buhren, ich gesagt, ja, die Enten, die was im Wasser schwimmen, nicht im Wein.
0: Ja. Gut, sei gibt's noch keine Enten, nicht, oder? Weinenten gibt's noch keine, denke ich.
2: Sei kann man nicht wissen, was alles in Südtirol man anderes.
0: Ach so, ja. Zumindest ja. Mir war es nicht bekannt, Mariana.
2: Ja, mir auch nicht, ja, aber so. Das hat doch gut jetzt gepasst.
0: Ja, gut.
2: Ja.
0: Mariana, bitte schön, sagen Sie mal.
2: Ja, ich suche wieder einmal vielleicht die Zwerghäslen.
0: Ja.
2: Oder zwei für die Schwester.
0: Ja.
2: Vielleicht das erste Mal, ob man nicht gehört, jetzt habe ich gesagt, probiere ich es halt noch einmal.
0: Ja, logisch. Also 1 bis 2 Zwerghäslen. Die Mariana suchen, beziehungsweise ihre Schwester, aber sie Schwester hat zur Mariana gesagt, rief du an, du kannst das besser.
2: Ja, völlig, ja. Weil umgestellt wäre ich.
0: Ja, eben.
2: Für die anderen, ja.
0: Aber
2: Herr Brandl, was ist denn nachher einmal mit dem Preiswerten?
0: Ach, Spalamucken, beim Preiswerten sein bin ich einfach halb, weißt, wie soll ich sagen, ich habe halb die Dingkarte da, die komische, wo man nichts gewinnt.
2: Sein bin ich die gleiche. Aber es war halt interessanter, weil sie spielen.
0: Ja, ich sehe halb die Preise und sie, die Leute warten, aber ich bin da nie dabei, verstehen Sie?
2: Ja, aber Galing, einmal werden wir es schon richten, gell?
0: Ja, vielleicht, möglicherweise. Schauen wir mal. Gell?
2: Ja.
0: Mariana.
2: Kann dich jemand grüßen, noch ganz schnell?
0: Ganz schnell.
2: Auf Fritzol oben, die Fleckinger und den Gasser Leo in Ras. Die zwei möchte ich grüßen.
0: Ist in Ordnung. Passt.
2: Und
0: gut.
2: Danke schön.
0: Bitte.
2: Und Galing,
0: ist in Ordnung, Mariana. Danke für den Anruf. Wiederhören.
2: Wiederhören.
0: Die Mariana aus Brixen sucht 1 bis 2 Zwerghaseln. Und wir bleiben in Brixen. Und zwar ist die Annemarie am Telefon. Annemarie, schönen guten Abend.
3: Guten Abend, Herr Brandl.
0: Bitte schön.
3: Ja, ich habe ein Joystick.
0: Ja.
3: Für ein PlayStation 3.
0: Aha. Ein Joystick für ein PlayStation 3.
3: Ja, für meinen
0: Enkelin. Mhm.
3: Und natürlich die neue Blumentöpfe. Lange Blumentöpfe. maximal 50 Zentimeter.
0: Den man auf dem Balkon auch tut, oder?
3: Balkon aufgehängt. Ja.
0: Also ja. Blumentöpfe, längliche Blumentöpfe, 50 bis 60 Zentimeter maximal lang sollten sie sein, den man auf dem Balkon aushängt oder ausstellt, um halt Blumen auf dem Balkon auszutehren.
3: Sehr gut.
0: Jawohl. Annemarie, danke für den Anruf. Wiederhören. Wiederhören. Die Annemarie aus Brixen ist das gewesen, hat einen Joystick für eine PlayStation 3 gesucht und lange Blumentöpfe, 50 bis 60 Zentimeter maximal lang könnten sie sein. Und damit sie eben die Blumen kann auf den Balkon oder auf der Terrasse hinstellen oder aushängen. Ich habe mich dann noch ein bisschen schlau gemacht und dann habe ich geschaut, wer hat heute Namenstag? Natürlich der Pankraz oder Pankratius, der Eisheilige. Dann Imelda, Joanna, Johanna, Achilles und Dominik. Und die alle, die heute Namenstag haben, auch die ich vielleicht jetzt nicht gesagt habe, alles Gute zum Namenstag. Ja, heute ist der Eisheilige, der Erste, der Pankraz und man hat schon

0: Man kann aber hoffen einmal, dass es nicht so schlimm kommt und dass der Pankraz ein Einsägen hat und nicht ganz zu kalt wird, der Eisheilige. Morgen ist ja noch der Servatz und dann kommt der Bonifatz und im 15. noch die kalte Sophie. Und dann denke ich, hoffentlich sind die kalten Dinger irgendwann einmal vorbei. So, jetzt gehen wir noch mehr ran und am Telefon ist die Helga. Helga, schönen guten Abend.
1: Guten Abend, guten Abend.
0: Bitte sehr.
1: Ich habe einen neuen Wäscheständer vom Balkon.
0: Ja.
1: Zu tauschen.
0: Ja.
1: Nachher eine Einkaufstasche suchen, die saubere, auch größere. So modet, was für die Geschäfte drauf, da mal etwas einkaufen, dass sie noch übrig lassen.
0: Sie meinen eine Stoff-Einkaufstasche, oder?
1: Nein, nicht Stoff, nein, Plastik.
0: Plastik, ja. Und Kunststoff, ja.
1: Ja, Stoff nicht. Aha.
0: Jawohl.
1: Und nachher eine wegzugeben, Katzentoilette für zwei Katzen, das wäre ein Geigen zu verschenken.
0: Mhm. Mhm. Eine Katzentoilette oder zwei, haben Sie gesagt?
1: Nein, das ist eine doppelte, das ist eine,
0: verstehe,
1: wo zwei Katzen Platz haben.
0: Okay, eine Katzentoilette, wo auch zwei Katzen Platz haben.
1: Aha.
0: Zudem hätte...
1: Ich kann Ihnen das Moos sagen, wenn Sie wollen.
0: Ja, kein Sorge.
1: 56 mal 40 mal 38.
0: 56 mal 40 mal 38, jawohl. Und einen Wäscheständer hatten Sie auch abgeben, haben Sie gesagt.
1: Ja, und das ist ein Balkonständer.
0: Balkonständer,
1: also
0: ja.
1: Balkon.
0: Mhm. Und die Helga hat größere Einkaufstaschen aus Kunststoff suchen, die noch gut benannt sind, mit denen man eben halt da Einkäufe tätigen kann. Und wenn jemand...
1: Größere.
0: Wenn jemand die daheim hat und nicht mehr braucht, nachher bitte nach der Sendung anrufen und dann geben wir gerne die Telefonnummer von der Helga weiter. Jawohl.
1: Wiederschön, danke.
0: Helga, vielen danke. Dank für den Anruf und einen schönen Abend wünsche ich noch.
1: Wiederschön.
0: Die Helga aus Meran ist das gewesen. Größere Einkaufstaschen aus Kunststoff, dass sie suchen, einen Balkonwäscheständer, dass sie abgeben und eine Katzentoilette, wo zwei Katzen Platz haben, zugleich darf sie eben auch abgeben bzw. verschenken. Was haben wir denn am Anfang gehabt? Die ersten Anrufer. Der Alois aus Lappach hat 2 bis 3 Schwimmenten gesucht. Die Mariana aus Brixen 1 bis 2 Zwerghaseln hat sie ebenfalls gesucht. Und die Annemarie aus Brixen hat einen Joystick für eine PlayStation 3 gesucht und längere Blumentöpfe, 50 bis 60 cm für den Balkon. Das ist das, was bis jetzt also angegeben worden ist oder beziehungsweise angerufen worden ist. Der 12. Mai habe ich ein bisschen nachgeschaut, was bietet der so an historische Ereignisse an. Am 12. Mai 1661 ist eine Brücke über den Rhein in Mainz für den Verkehr freigegeben worden und für das Überqueren des Flusses ist Brückenzoll verlangt worden. Gell? Also damals hat man auch schon eine Maut verlangt, wenn man leider über eine Brücke gegangen ist, nicht leicht gefahren ist. Ja, das hat es halt schon gegeben. Und jetzt gehen wir nach Bozen und zwar darf ich am Telefon die Gerda begrüßen. Gerda, schönen guten Abend.
2: Schönen guten Abend.
0: Bitte sehr.
2: Ja, also ich habe jetzt ein paar Mal gehört, dass es Eckbanken gibt zum Verschenken und damals war es noch nicht so aktuell, das
0: ja.
2: Thema. Und ich brauche da jetzt eine für einen Freund, eine robuste Eckbank in Holz, so, aber nicht eine gepolsterte, weil die Polsterung, wenn sie nicht abzudecken ist, dann ist das immer ein Problem, wenn Kinder sein.
0: Ja.
2: Also eine Holzeckbank und eine ziemliche Grase, nämlich so 2 Meter, mindestens 2,30 Meter war fein.
0: Ja.
2: Und 1,30, 1,50 Breit.
0: Jawohl.
2: Ja, und also ja.
0: Also eine robuste Eckbank in Holz, ohne Polsterung, haben Sie gesagt?
2: Ja, genau.
0: Ja, und die Mauer...
2: Nicht eine Polsterung kann schon sein, aber nicht eine abziehbare.
0: Ja. Und das Maß sollte sein, eine Seite nicht, also Minimum 2 Meter, kann da bis 2,30 gehen und die andere Seite 1,30 bis 1,50.
2: Entschuldigung, 2,30 Meter.

0: 1,30,
1: 1,50, ne?
0: Ja, mhm. Genau.
1: Jawohl. Gut.
0: Genau. Und ich kann aber auch noch etwas umbieten von einer Freundin.
1: Bitte?
0: Die hat neuwertige Matratze, die sie nicht mehr mag, weil sie zu viel nach Heu riecht. Aber das ist eine neuwertige, moderne Matratze, gesunde. Und eben, sie ist aber mit Heu gemacht.
1: Ja,
0: und
1: ja.
0: Das Maß ist 90 x 1,90.
1: Ja, also eine neuwertige, moderne Matratze, wo das Innenleben aus Heu, weil und sie riecht nach Heu und das vertraut halt nicht jeder wahrscheinlich. Und das Maß ist 90 x 1,90. Ich stelle mir vor, wenn jemand irgendwie Heuschnupfen oder so etwas hat, war das nicht unbedingt das Richtige.
0: Ja, dann hat sie nicht, aber sie hat gesagt, ach, das ist ihr zu viel. Natürlich.
1: Es riecht nach Bergwies. Permanent.
0: Ja, aber die Maße stimmen nicht.
1: Also 90 x 1,90 ist die Matratze. Und das war eben, was Sie, Gerda, ins eben jetzt da anbieten beziehungsweise gesucht haben.
0: Fein. Ja, genau. Und ich wollte noch dazu sagen, dass mit der Eckbank, wenn jetzt jemand den Sinn hat, umzubauen oder so, es muss nicht ganz gleich sein.
1: Mhm.
0: Also ich werde zwar in einem halben Jahr jetzt oder in einem Jahr.
1: Sie hätten Zeit, ein bisschen zu warten.
0: Sagen wir so.
1: Bei der Eckbank hätten Sie Zeit, ein bisschen zu warten.
0: Genau.
1: Okay. So. Gut. Jawohl,
0: danke,
1: haben wir das notiert. Na, ich wünsche Ihnen noch einen schönen Abend und vielen Dank für den Anruf.
0: Danke vielmals. Danke.
1: Wiederhören. Die Gerda aus Bozen ist das gewesen. Sucht eine etwas robuste Eckbank in Holz und gleichzeitig hat sie eine neuwertige Heumatratze angeboten, die sie verschenken hat. 90 x 1,90 das Maß. Und in Sarndein hat die Maria unsere Nummer gewählt. Maria, schönen guten Abend.
2: Grüß Gott, Papa, Herr Pantl.
1: Bitteschön.
2: Also, ich hätte so eine Küchenmaschine Kenwood.
1: Ja.
2: Hätte ein paar Teile sozusagen. Einmal die Eiscremeschüssel.
1: Ja.
2: Was ich kann weggeben. Und nachher hätte ich noch einmal die Obstpresse.
1: Ja.
2: Und der Saftpresse.
1: Mhm.
2: Jetzt, das sind Nummern, ich weiß nicht, soll ich sie durchgeben?
1: Ich würde sagen, wenn noch jemand anruft, dann kann man sie ja noch eventuell im Detail angeben.
2: Genau.
1: Auch nicht. Jedenfalls ist das eine Kenwood-Küchenmaschine.
2: Ja,
1: haben
2: genau.
1: Eine Obstpresse.
2: Also, die Maschine ist nicht, das sind leider Teile.
1: Nein.
2: Okay.
1: Von der Kenwood-Küchenmaschine.
2: Ja, genau. Okay.
1: Verschiedene Teile, einmal eine Obstpresse. Dann eine Saftpresse und die Eiscremeschüssel.
2: Genau, so steht auf der Schachtel drauf.
1: Jawohl.
2: Und ihr könnt mir dann auch Fotos schicken, eventuell, dass man sich versteht.
1: Jawohl.
2: Und noch suche die Wollreste eventuell für unser Seniorenheim, wenn so jemand übrig hätte.
1: Also Wollreste. Fürs Seniorenheim, zum Basteln, zum Stricken, was auch immer.
2: Den Häkeln und Weben und alles Mögliche. Und dazu hatten sie Wollreste.
1: Ja.
2: Und man denkt, jetzt will ich gerade durchgehen, nachher probieren.
1: Ganz eine gute Sache. Haben wir allen wieder gehabt und ist auch allen wieder einiges zusammengekommen. Und für die alten Leitlern.
2: Ich habe schon gefunden.
1: Bitte?
2: Ich habe schon gefunden. Wir haben oft schon gefunden.
1: Ja, eben.
2: Genau, das funktioniert.
1: Also Wollreste für Seniorenheim in Mann in Sarndein waren gesucht. Wenn jemand die Wollreste hat, bitte gerne anrufen nach der Sendung und wir geben die Nummer von der Maria nachher selbstverständlich gerne weiter.
2: Perfekt.
1: Vielen Dank, Maria, für den Anruf.
2: Jogi, danke.
1: Wiederhören. Die Maria aus Sarndein ist es gewesen und jetzt gehen wir zur Erna nach Tschengels im Finchgau. Erna, schön guten Abend.
3: Hallo. Bitte
1: schön.
3: Ich suche für die Tochter, bin ich umgestellt worden, dass sie brauchen weiße Leintücher für die Bäuerinnen, dass sie können die Tischdecken auch erdähen. Oder weiße Tischdecken, wenn jemand so ein Ding auflädt, dass sie da ihre Quirin da.
1: Also weiße Leintücher oder auch weiße Tischdecken, um eben Tische einzudecken, wenn die Bäuerinnen irgendwie mal etwas zu veranstalten haben.
3: Ich wieder oben und wie soll da ist.
1: Genau, dann schaut es halt schon schön raus, wenn eine weiße Tischdecke oben ist. Dann schaut die ganze Geschichte schon viel, viel schön raus, nicht?
3: Ja.
1: Jawohl.
3: Weil da sie suchen, sie darf sich noch ein Kälter sagen.
1: Alles gut, ja.
3: Dann sie mehr sie tun, sonst oben.
1: Kein gut, Erna. Gut, in Ordnung. Weiße Leintücher oder ja, weiße Tischdecken für ja, die Bayerinnen in dem Mond von Jengels. Damit
3: die Tochter ist ein Brot eingesetzt, aber mir leid
1: umgestellt. Ja, für die Bayerinnen
3: ein Brot war, so also, völlig ja gleich.
1: Ja, ist gleich, ja. Leider, dass ich nichts Falsches sage.
3: Nein, nein, das ist für die Mama, wo es darum geben muss.
1: Nein, nein, alles gut. Erna, danke vielmals für den Anruf.
3: Und
1: ich wünsche Ihnen einen schönen Abend. Geht oben auch der Wind im Finchgau heute?
3: Und
1: ja,
3: wir.
1: Ja, ja.
3: Und es ist noch
1: ein
3: kalter Wind.
1: Ja, der Pankratz bloß, da wie er heute, gell?
3: Ja, halt
1: nur
3: die
1: Rar
3: bloß.
1: Gut. Danke, wiederhören, wiederhören.
3: Wiederhören.
1: Die Erna aus Jengels hat im Auftrag ihrer Tochter angerufen und sie sucht weiße Tischdecken oder auch weiße Leintücher, damit man eben Tische eindecken kann, wenn irgendein Festl ist, die Bayerinnen noch etwas zu veranstalten haben. Und die Maria aus Arndein hat Wollreste für Seniorenheim gesucht und sie hat von einer Kenwood-Küchenmaschine drei Teile, die sie abgeben hat, und zwar die Obstpresse, eine Saftpresse und die Eiscremeschüssel. So, habe ich ja alles richtig gesagt. Und ich schaue noch mal ein bisschen nach, während der nächste Anrufer noch am Telefon beschäftigt ist. Am 12. Mai 1926 hat der italienische Luftfahrtpionier Umberto Nobile mit dem norwegischen Polarforscher Roald Amundsen den Nordpol überflogen mit dem Luftschiff Norge. Und das war zum ersten Mal, dass der Nordpol sozusagen gesichert erreicht worden ist. Am 12. Mai 1926. Der italienische Luftfahrtpionier Umberto Nobile. So, jetzt dauert es noch ein bisschen am Telefon. Noch darf ich da allein noch mal ein bisschen weiterschauen. Und zwar am 12. Mai 1976 hat der FC Bayern München das Finale im Europapokal der Landesmeister, sagen wir, der Vorgänger von der heutigen Champions League, 1-0 gewonnen gegen AS Saint-Étienne aus Frankreich. Und das war nach 74 und 75 der dritte Sieg in Folge. Und das war ja damals die große Bayern-Ära mit den alten Stars, Beckenbauer, Meier, Gerd Müller, Breitner, Hoeneß und wie sie alle geheißen haben. Also 1976 haben sie das zum dritten Mal hintereinander gewonnen. Und jetzt gehen wir nach Pfalzen und am Telefon darf ich den Luis begrüßen. Luis, schönen guten Abend.
4: Ja, schönen guten Abend.
1: Bitte schön.
4: Ich hatte auch verschiedene Küchenmöbel.
1: Ja.
4: Hängeschränke und auf dem Boden. Und
1: ja.
4: Kühlschrank.
1: Ja.
4: Und unter Waschbecken.
1: Ein Kühlschrank unter Waschbecken. Mhm.
4: Ja.
1: Jawohl.
4: Wenn das jemand duscht, vielleicht ja eine Garage, da Hängeschränke,
1: ja.
4: Ein Keller oder.
1: Mhm, ja, also Küchenmöbel, Hängeschränke und stehende Schränke hat der Luis.
4: Und
1: ein Kühlschrank und ein Waschbecken. Jawohl. Ja. Alles gut.
4: Ich kann da Fotos schicken, wenn jemand das Lust hat oder so. Jetzt.
1: Ja, wenn jemand anruft, dass man sagt, ich möchte es anschauen, kann man ein WhatsApp machen und ein Foto schicken. Ja, ja gut, nicht?
4: Mhm. 14 Tagen ist da dicht.
1: Ja.
4: Das haben ganz schnell eine Kugel.
1: Ja, ja. Ich denke, so dringend wird es nicht sein, Luis, oder?
4: Passt, ja.
1: Alles gut.
4: Jawohl, danke.
1: Fein, danke für den Anruf. Danke. Wiederhören. Der Luis aus Pfalzen. Küchenmöbel, Hängeschränke und stehende Schränke plus einen Kühlschrank und ein Waschbecken hat der Luis aus Pfalzen angeboten. Die Erna aus Jengels hat, wie gesagt, weiße Leintücher oder weiße Tischdecken gesucht. Und die Gerda aus Bozen hat eine robuste Eckbank in Holz gesucht, ein bisschen größere, kann sogar 230 x 150 groß sein und hätte eine Heumatratze, eine neuwertige, zu verschenken mit den Maßen 90 x 1,90. Und In Mühlbach hat uns der Egon angerufen und die dürfen ihr zum Telefon begrüßen. Egon, schönen guten Abend.
5: Ja, schönen guten Abend. Da ist der Egon aus Mühlbach.
1: Bitte sehr.
5: Ich hätte 4 Schaufensterpuppen zu verschenken.
1: Mhm.
5: Seien alle 4 weiblich.
1: Mhm.
5: Und es seien 2 seien in weiß und 2 seien in Hautfarbe.
1: Jawohl. 4 Schaufensterpuppen. Ja, das kommt ja. Für Schneiderinnen, Schneiderlehrlinge und so weiter. War das sicher auch interessant wahrscheinlich? Oder auch jemand, der ein Schaufenster selber hat, das er dekorieren muss?
5: Ja, kann jeder Team nachher damit, was er gerne mag. Ja,
1: natürlich. Also 4 Schaufensterpuppen weiblich, 2 sein weiß, haben sie gesagt, und 2 sein Hautfarben.
5: Ja, richtig.
1: Jawohl. Mhm. Geht in Ordnung. Vielen Dank, Egon.
5: Und bitte erst morgen anrufen, weil ich heute gesetzt bin.
1: Wir haben es notiert. Perfekt.
5: Super.
1: Jawohl.
5: Dankeschön.
1: Danke Ihnen. Wiederhören.
5: Danke.
1: Wiederhören. 8-3x0-144-77 ist unsere gebührenfreie Telefonnummer, unter der Sie uns noch bis 19 Uhr anrufen können, wenn Sie irgendetwas suchen oder irgendetwas zu verschenken haben. Und ich dazu, jetzt war eine ganz gute Gelegenheit, eine kleine musikalische Pause zu machen.

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1: Ein Lied für Mama haben die Geschwister Niederbacher gesungen. Ja, für die Mama kann man einmal Liedl singen. Der Muttertag ist zwar schon im letzten Sonntag gewesen, aber ich sage eben, für die Mama kann man ein Liedl allem singen. Und jetzt gehen wir ins Unterland, nach Tramin, und am Telefon darf ich den Andreas begrüßen. Andreas, schönen guten Abend. Hallo, Andreas? Der Andreas ist nimmer da. Schade, die Leitung ist gefallen. Jetzt sag ich einmal das, was er uns am Telefon gesagt hat. Er hätte einen Metalltrog, 120 mal 120 und 70 hoch. Ein Metalltrog, wahrscheinlich im Freien aufzustellen, den tat er verschenken, angeben, ja, verschenken eben. Und schade, dass er nicht in der Leitung ist, das hätte er uns das ein bisschen genauer erklären. Aber dass der Anruf nicht umsonst gewesen ist, und möchte ich Lei das nochmal sagen, einen Metalltrog mit den Maßen 120 mal 120 und 70 hoch. Vielleicht rieft er nochmal an und kann es uns noch direkt sagen, selber sagen, tat mich freuen. Aber wie gesagt, dass der Anruf nicht umsonst gewesen ist, habe ich jetzt das so gesagt, wie es da am Telefon notiert worden ist. In Fintel ist die Ida am Telefon und jetzt darf ich Sie herzlich begrüßen. Ida, schönen guten Abend.
2: Nein, ich muss Sie verbessern, Herr Franz, da ist die Rita.
1: Ah, die Rita, okay, Entschuldigung.
2: Ja, mir habe ich schon öfters gehört und ich muss Sie auch wieder bewundern für Ihren exzellenten Humor.
1: Danke, mit Humor geht alles besser, hat einmal ein Gescheiter gesagt.
2: Genau, das
1: gefällt
2: mir super. Machen Sie das so weiter. Ja,
1: also, darf ich das nochmal ganz offiziell? Die Rita aus Fintel, dass da keine Missverständnisse aufkommen.
2: Rita aus Fintel, ja.
1: Bitte schön, sagen Sie mal.
2: Ich habe einen großen Reisekopf marschieren, einen Flugkoffer von der Sanfenheit aufgegeben.
1: Mhm.
2: Und der hat Rollen, den kann man schieren. Nicht?
1: Ja,
2: und,
1: ja.
2: Und da draußen also noch eine separate Außentasche.
1: Mhm.
2: Und das ist ein Greifer da.
1: Ja.
2: Und nochmal habe ich noch einen Klon, so für zwei, drei Tage Wellness, Magari.
1: Ja.
2: Es ist ein Hartschollen, ein schwarzer, mit dem Beauty Case dabei, wunderschön, so ein Greifer.
1: Ja.
2: Und dann kann man auf den Kopfhörer auch stellen, das geht so ein zu klammern.
1: Mhm.
2: Und nachher hätte ich noch, das ist A-Roll mit Rollen.
1: Ja.
2: Und dann habe ich noch von der Patricia Pepe, die Damen, die sich ein bisschen mit den Marken befassen, da wissen sie doch, von was sie reden.
1: Ja.
2: Das sind so weiße Leder-Wickelsandalen.
1: Ja.
2: Wunderschön, da kann man perfekt zum Tanzen nehmen.
1: Mhm.
2: Hier umlegen.
1: Ja.
2: Das sind so weiße Wickelsandalen von der Patricia Pepe, Größe 38. Wunderschön.
1: 38.
2: Ja.
1: Jetzt, Rita, ich will jetzt ja nicht neugierig sein, aber ich hoffe schon, dass Sie noch Koffer haben oder ob Sie jetzt das Reisen komplett aufgeben. Nein, ich
2: habe schon noch Koffer, aber ich habe mir eben ein Ziel gesetzt und da brauche ich noch mal ein bisschen Gräsern,
1: okay,
2: weil es eine längere Reise wird und dann muss man eben ein bisschen Gräsern
1: haben. Nein, jetzt, weil jetzt, man denkt nicht, dass Sie jetzt die Koffer verschenken und überhaupt nicht mehr verreisen. Das war ja auch nicht zielführend.
2: Ja, nein, jetzt momentan bin ich im Arbeitsleben und das mit dem Vereinsnamen nicht so viel.
1: Okay, also dann werden wir zusammenfassen, einen großen Reisekoffer, also nicht für die Flugkabine, sondern den man aufgeben muss, in der Farbe Orange mit Radeln, also mit Rollen, dass er leichter zu befördern geht, von der Marke Samsonite. Dann einen kleineren schwarzen Hartschalenkoffer, plus das dazugehörige Beauty Case, das man oben auch einklappen kann und sozusagen alles in einen transportieren kann. Und ja. Damensandalen der Marke Patricia Pepe, weiß und Größe 38.
2: Ja, und wenn jemand will wissen, die Abfahrtshöhe ist 6 cm.
1: Okay, jawohl.
2: Ja.
1: Ja, habe ich alles richtig gesagt, Rita?
2: Das haben Sie super gesagt.
1: Fein. Na, wenn Sie mir sagen, dass ich keinen Fehler gemacht habe, dann bin ich schon zufrieden.
2: Was? Überhaupt nicht. Super.
1: Okay.
2: Hätte ich das auch nicht machen können. Dankeschön.
1: Danke Ihnen und dann schönen Abend, Rita.
2: Und dann schönen Abend nach Bozen.
1: Danke sehr. Wiederhören. Das war die Rita aus Vintel. Ja, und wie gesagt, bis 19 Uhr können Sie noch anrufen, wenn Sie etwas suchen oder etwas zu verschenken haben. Nach 19 Uhr seien noch unsere Leitungen freigeschalten. Allem unter der gleichen Nummer 83x0 144 77, und jede und jeder, was irgendetwas gehört hat, was das Interesse geweckt hat, kann anrufen und wir geben die entsprechenden Telefonnummern gerne weiter. Ganz wichtig, bei der Frage und gefunden spielt Geld überhaupt keine Rolle. Wir sind eine geldfreie Zone, da kann man sich anderweitig erkenntlich zeigen, aber Geld ist nicht dabei. Geld spielt bei uns keine Rolle, wir sind eine geldfreie kleine Insel. So soll's sein. Und in Brixen darf ich jetzt die Rosa am Telefon begrüßen. Rosa, schönen guten Abend.
3: Ja, schönen guten Abend, Herr Brandl.
1: Bitte schön.
3: Ich hätte eine Plastikfasslanze vergeben,
1: ja.
3: 200 Liter.
1: Mhm.
3: Und die waren halt geschickt, vielleicht für einen Wasserspeicher im Garten oder so.
1: Mhm. Ja, mhm. Haben Sie
3: ich
1: dann...
3: hätte zwei oder drei Stück.
1: Ach so, zwei bis drei Stück, jawohl.
3: Ja.
1: Plastikfasseln, 200 Liter Fassungsvermögen, den man aufstellen kann, um Regenwasser zu fassen oder was auch immer. Jedenfalls zwei bis drei Plastikfasseln. 200 Liter.
3: Ja,
1: jetzt haben wir schon ein bisschen etwas rein. Ja, vielen Dank, Rosa, für den Anruf.
3: Ja, bitte gerne. Einen schönen Abend noch und danke.
1: Danke Ihnen, schöne Grüße nach Brixen.
3: Vielen Dank, viele Grüße nach Bozen.
1: Wiederhören. Die Rosa aus Brixen ist das gewesen. Zwei bis drei Plastikfasseln hat sie mit einem Fassungsvermögen von jeweils 200 Litern, mit dem Regenwasser aufzufangen oder was auch immer. Die hat die Rosa aus Brixen verschenken. Der Andreas aus Tramin hat vorhin angerufen, ist leider die Leitung gefallen gewesen. Er hat einen Metalltrog oder Metallbrunnen oder wie auch immer man sagen kann, mit den Maßen 120 x 120 und die Höhe 70 cm, den man, denke ich mal, im Freien aufstellen kann. Und der Egon aus Mühlbach hat vier Schaufensterpuppen zu verschenken, weibliche Schaufensterpuppen, zwei weiß und zwei sein Hautform, hat er gesagt. Wohingegen der Luis aus Pfalzen hat Küchenmöbel angeboten zum Verschenken, also Hängeschränke und auch stehende Schränke und zudem noch einen Kühlschrank und ein Waschbecken, das er ebenfalls verschenken hat. Jetzt gehen wir noch mehr ran und ich darf am Telefon die Barbara begrüßen. Barbara, schönen guten Abend.
4: Ja, guten Abend. Ich suche jetzt bitte einmal für einen Sturmgarten so Tiere oder Zwerge.
1: Mhm. Ja.
4: Und noch soll wäre ohne Telefonnummer an Ihre Kollegin weitergeben und für jemanden für mich brauche die bitte so, wissen Sie, so, wie kann man sagen, wozu gut sind so Flaschen für einen Sirup, für Holundersirup oder so, Saftflaschen.
1: Um Holersaft abzufüllen und so weiter.
4: Genau,
1: also, Also Glasflaschen mit so einem Verschluss, die was noch richtig knallen, wenn die noch angehören, nicht?
4: Ja, genau.
1: Weil sie so reinzieht, nicht? Ja,
4: genau.
1: Also
4: können wir ja eine andere Telefonnummer weitergeben. Wir haben die erste für die Schlungacht und eine andere Telefonnummer für die Tiere oder
1: Tiere, Zwergeln oder was auch immer, was man in einen Steingarten einstellen kann, sucht die Barbara einmal und zum Zweiten Glasflaschen mit so Schraubverschlüsse, wo man Holundersaft oder was auch immer selbstgemachte Säfte eben abfüllen kann und die nachher eben haltbar sein sollten. Deswegen sollten die Glas, halt die Schraubverschlüsse halt noch halbwegs intakt sein.
4: Genau.
1: Jawohl.
4: Gut,
1: Barbara, vielen Dank für den Anruf und ich wünsche Ihnen noch einen schönen Abend. Danke.
4: Ebenfalls,
1: Wiederhören. Und jetzt gehen wir zur Maria Luise nach Eckenbach. Schönen guten Abend.
5: Guten Abend, Herr Brandl.
1: Bitte schön.
5: Ich suche eine kleine Mähmaschine.
1: Ja. Eine kleine Mähmaschine?
5: Ja.
1: Weil damit sie leichter zu bedienen geht, nehme ich an, oder? Weil
5: schon Heizmähnen.
1: Ja, aber halt, dass man sie, dass man es halt leichter bedienen kann.
5: Ja, weil ins Versen die Mama schon aufgebrannt.
1: Nein, ach Gott.
5: Ja.
1: Oh, Maria.
5: Ja,
1: kannst du
5: nicht
1: machen. Was verstehen Sie unter einem kleineren Namen, Mamaschin? Wie groß sollten die sein?
5: Ja, nicht der Brat. Ganz normale.
1: Ganz normale, nicht zu Brat. Jawohl.
5: Nein, kann ich nicht machen.
1: Mhm, mhm.
5: Weil das sind so steile Dinge wie Eisen.
1: Ja, dann darf es nicht zu schwierig sein, die zu bedienen wahrscheinlich. Ne?
5: Genau.
1: Mhm. Also eine kleine Mähmaschine, die Maria Luise aus Eckenbach suchen, weil ihre alte ist voriges Jahr leider abgebrannt. Und Zell ist natürlich ein großer Verlust gewesen.
5: Ja, ich muss nur leider froh sein, dass nichts passiert ist.
1: Ja, eben. Ja, schauen wir mal, Marie-Louise, ob wir was finden für Sie. Und ich wünsche alles Gute. Gell?
5: Ja, danke ebenfalls.
1: Danke. Schönen Abend. Wiederhören.
5: Danke.
1: Die Marie-Louise aus Eckenbach sucht eine kleine Mähmaschine. Also nicht zu breit, nicht zu groß, dass sie auch auf steile Wiesen leicht zu bedienen ist. Und jetzt gehen wir noch Schaps. Zum Gebhard. Gebhard, schönen guten Abend.
6: Ja, guten Abend, Herr Brandl.
1: Bitte schön.
6: Ja, ich hätte ein gebrauchtes Trampolin zu verschenken mit 3 Meter Durchmesser.
1: Ja, aha. 3 Meter Durchmesser und noch einigen und hupfen und dann geht alles allein.
6: Ja, ganz genau. Es ist schon zerlegt.
1: Ja, ist schon klar.
6: Neu aufzustellen.
1: Ich sage allem, wenn man so etwas nachher hat und nachher das gemeinsam aufstellt, ist ja selbst schon ein Erlebnis, nicht?
6: Ja, unbedingt.
1: Weil super, wenn man gleich hingeht und den gemachten Ding reinhuckt, dann schätzt man es ja nicht einmal so, nicht? Also wenn man das miteinander aufstellt und da hat man schon zusammen Spaß miteinander, nicht?
6: Ja, bravo, jawohl, so ja, ist
1: find
6: das.
1: Finde ich halt, nicht?
6: Ja, ich habe es selber gekauft und selber aufgestellt.
1: Also ein Trampolin, 3 Meter Durchmesser, war in Schaps beim Gebhard abzuholen und nach im Prinzip aufzustellen und umhupfen.
6: Nach
1: Kind beim Firmen weg nichts in so einem Trampolin drin.
6: Ja, Kinder und auch Erwachsene, ja, hauptsächlich Kinder.
1: Ja, logisch Kinder, aber halt jetzt, so ein bisschen.
6: Die Jugendlichen, nicht die junge Leute halt. Nicht?
1: Logisch, dass sie einen Spaß haben miteinander. Nicht?
6: Weil ich bin jetzt schon wie ein Älter und wir haben ja Kinder gehabt und Enkelkinder, die sind alle da gekupft, aber das ist schlecht, die haben nicht leider eins gehabt.
1: Ja, aber das
6: ist schlecht und das ist noch in gutem Zustand.
1: Ja. Und so ein Trampolin, das ist einfach allem ein bäriges Spielgerät, wo einfach die Kinder, da werden sie nie richtig stufen, dann, nicht? Irgendwie, oder?
6: Ja, nein, weil da können sie probieren, springen, Salto Mortale, zweimal, dreimal.
1: keine Grenzen fast. Ne?
6: Spaß. Ja.
1: Genau. Jawohl, Gebhard, vielen Dank für den Anruf.
6: Ihnen auch, danke, und hoffentlich sind Sie auch ein Interessierter.
1: Ja, schauen wir mal, gell? Danke vielmals. Wieder.
6: Das Schlode wegzuschmeißen.
1: Nein, logisch, unbedingt. Danke, Gebhard, für den Anruf.
6: Schönen Abend.
1: Wiederhören. Und von Schaps gehen wir nach Bartschins und am Telefon ist die Maria. Maria, schönen guten Abend.
7: Ja, hallo.
1: Bitte schön.
7: Hallo, guten Abend.
1: Guten Abend, bitte.
7: Ich hatte bei der Frau angerufen, die da einen Kanarienvogel suchen.
1: Ein Kanarienvogel, jawohl. Den darf jemand suchen, ein oder zwei, ein?
7: Ja, ein.
1: Ja. Kanarienvogel darf die Maria für eine Frau suchen und vielleicht hat jemand einen übrig und braucht
7: einen
1: zu viel. Na, bitte nach der Sendung anrufen und nachher werden wir die Telefonnummer von der Maria gerne weitergeben.
7: Ja.
1: Vielen Dank für den Anruf.
7: Ihnen, danke.
1: Wiederhören, Maria.
7: Danke.
1: Wiederhören.
7: Ja, danke.
1: So, das war die Maria aus Bartschins, sucht einen Kanarienvogel. Der Gebhard aus Schaps hat ein Trampolin mit 3 Meter Durchmesser zu verschenken und die Maria Luise aus Eckenbach hat eine kleine Mähmaschine gesucht. Sollte nicht zu breit sein, damit sie halt auch auf steile Wiesen leicht zu handeln oder zu bedienen geht. Die Barbara aus Meran hat noch davor angerufen, die Sel hat Zwergeln Tiere gesucht für Steingarten und Glasflaschen mit Schraubverschluss für Saft abzufüllen, damit der kann, ja, wie soll man sagen, angefüllt werden, Schraubverschluss auch, damit das nachher eben auch haltbar ist. Und die Rosa aus Brixen hat angerufen, die soll 2 bis 3 Plastikfasseln zu jeweils 200 Liter Fassungsvermögen, die sie gerne eben auch verschenken hat. Und jetzt warten wir noch, bis die nächste Anruferin am Telefon ihre Daten alle angegeben hat. Dann sage ich Ihnen derweil, am 12. Mai 1820 ist die Florence Nightingale geboren. Das ist eine britische Krankenpflegerin gewesen und sie war die Pionierin der modernen Krankenpflege. Und deswegen ist auch am 12. Mai der internationale Tag der Krankenpflege. Der geht darauf zurück, auf die Florence Nightingale, die eben damals die moderne Krankenpflege sozusagen initiiert hat. Das war am 12. Mai 1820 ist sie geboren. In Neuss darf ich jetzt die Ida am Telefon begrüßen. Ida, schönen guten Abend.
8: Ja, schönen guten Abend. Ich suche für meinen Enkel.
1: Ja.
8: Praktisch für ihren Freund.
1: Mhm.
8: Wie sagt man so, Trachtenpfaden.
1: Ja, Trachtenheim und der Pfad, ja. Aha.
8: Oder Schuss oder Hemden. Legt sie Sonntag in die Pfad und werft die normale Hemden. Mhm. Oder auch, wie sie früher die Eltern Herren Mander die Leibeln gehabt oben. So.
1: Die ärmellosen Leibeln, sozusagen.
8: Ja. Mhm. Und ja. Ich habe mir Leibeln dazu gesagt, oder wenn jemand noch ein Schmierersamthaus hat, dass uns, mein Gott, auf der Opa so gestorben ist und man weiß nicht mehr hin damit ist, dass sie...
1: Was soll denn die für eine Größe haben, Ida?
8: So zwischen 46 und 48.
1: Okay, 46, 48. Also Pfaden oder Heimater. Oder Leibeln, so eine Art Trachtenleibeln, die was halt so, die was ja. So, hinten haben sie meistens so einen glänzenden Stoff gehabt und vorne haben sie oft einmal so gestickte Blämeln noch drin gehabt und so weiter,
8: ja,
1: nicht?
8: Ja, stimmt.
1: Ja.
8: Ganz genau, oder wenn nur ein Sahner hat, ist auch gleich.
1: Ja, Sahner.
8: Sei stimmt.
1: Ein Sahnerjanker. Samer heißt ja, Samer werden nicht geboren, Samer werden gestrickt, nicht?
8: Werden gestrickt, jawohl. Schon.
1: Und also, nicht zu vergessen, Schnierlsamthosen waren auch gefragt.
8: Waren auch gefragt?
1: Ja. Jetzt vielleicht nicht jetzt für den Sommer, aber später für den Herbst und Winter.
8: Ja, selten. Ja. Das passt alles. Ja. Soll jemand etwas Hunger sein, oft den Wegwerfen sie schaut fast wieder und
1: genau.
8: Und den habe ich auch nicht gefragt, all die Sachen wegen geheimen Leuten nicht mehr so um.
1: Ja.
8: Aber da war es gewünscht.
1: Da war es gewünscht, jawohl. Dann schauen wir mal, ob wir etwas zusammenkriegen.
8: Ja, das wird nicht melden. Alles in Ordnung.
1: Ida, danke für den Anruf. Wiederhören. Wiederhören.
8: Wiederhören, gute Nacht.
1: Gute Nacht. Und von Neuss geht's nach Gröden und genauer gesagt nach St. Christina. Und am Telefon ist die Marion. Marion, schönen guten Abend.
9: Guten Abend, Herr Frantl.
1: Bitte sehr.
9: Ich hätte mehrere Fotoalben zu verschenken.
1: Ja.
9: In verschiedene Größen. Mhm. Sie seien ganz neu und wunderschön. Wirklich perfekt. Und die darf ich gerne her schenken, weil
1: fein.
9: Wir brauchen sie recht.
1: Ja, es ist ja heutzutage, gell? Fotoalben, heute ist alles digital. Aber ich muss Ihnen ehrlich sagen, ab und zu ist es ganz fein, wenn man wieder einmal ein Fotoalbum in der Hand nimmt und dann mal ein richtiges Foto wieder anschaut in ein Album drin, weil allem ist digital bei deinem Computer zu, oft einmal wird es direkt langweilig. Und deswegen sicher eine gute Idee, wenn Sie die Alben weitergeben. Viele vielleicht sind froh und sagen, mach ich da gerne mal ein paar Fotos ausdrucken und sie in ein Album rein, um sie, was weiß ich, auch weiter zu verschenken oder was auch immer. Und deswegen mehrere Fotoalben hätte die Marion in St. Christina in Gröden, die sie verschenken würde.
9: Ganz gerne, ja.
1: Ich bedanke mich bei Ihnen, Marian, für den Anruf und wünsche Ihnen noch einen schönen Abend heute. Danke.
9: Ja, und Ihnen alle. Ja,
1: danke. Wiederhören. Danke. Das war die Marion aus St. Christina, hat mehrere Fotoalben, die sie verschenken hat. Ja, die Ida hat uns gesagt, der Freund von ihrer Enkelin sucht Pforten, Hämmerter, Leibelen, Schnierlsamthosen, ja, alles ein bisschen, was man halt so früher angelegt hat. Und die Größe war eventuell 46, 48. Und jetzt gehen wir noch Mauls, und zwar ist der Hans am Telefon. Hans, schönen guten Abend.
10: Ja, grüß Gott, Herr Brandl, guten Abend.
1: Guten Abend.
10: Können Sie sich noch erinnern, Sie waren einmal mit mir oder mit unserer Dorfgemeinschaft, mit dem Herrn Sanin, bei der Forschungsfeier vor 25 Jahren.
1: Ah, hey, kann sein, ja. Hey, ist leicht möglich, ja.
10: Ja, haben wir miteinander einen Faschingsabend gestaltet.
1: Ja, ja.
10: Na, hoffen Sie, bitte. Wir hätten ebenfalls, wie die Frau in Brixen gesagt hat, mehrere 200 Liter Plastikfässer zu verschenken.
1: Mhm, jawohl. Aha, ist heute der Tag der Plastikfässer.
10: Ja.
1: Also auch der Hans in Mauls hätte mehrere 200 Liter Plastikfässer zu verschenken, vielfältig einsetzbar und nicht kaputt machbar, also ein Plastikfass.
10: Genau.
1: Ne?
10: Genau, da war ein Futtermittel, da war ein flüssiges Futtermittel zu den Kühen rein und jetzt sei die Lare.
1: Mhm, mhm. Ja, vielen, vielen Dank, Hans. Und ja, schöne Grüße nach Mauls. Wenn,
10: ja, danke.
1: Wenn Sie sich noch erinnern können, dass ich mal draußen gewesen bin, möchte ich Grüße nach Mauls schicken.
10: Ja, danke vielmals.
1: Gut, wiederhören. Danke.
10: Wiederhören, danke schön, wiederhören.
1: Und der Hans aus Mauls war der letzte Anrufer für heute. Wenn ich auf der Uhr schaue, wir sind schon wieder kurz vor sieben. Die Zeit ist wieder umgegangen, ja, im Flug. Und einzig und allein, weil Sie sich so wieder aktiv beteiligt haben, mitgemacht haben, mich freut es allem. Und die haben wieder einen richtigen Spaß gehabt. Mir hat's gefreut, wieder die Sendung der Fragen gefunden moderieren zu dürfen. Die Sonja Weiß, die sie heute am Telefon begrüßt hat, der Daniel Gizali, der an der Technik gewesen ist, und ich, der Dietmar Brandl, wir verabschieden uns, bedanken uns bei allen fürs aktive Mitteilen und bis zum nächsten Mal. Ihr Dietmar Brandl.

0: Es ist 19.30 Uhr. 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
1: Zwei Ärztinnen sind wegen gefälschter Sprachnachweise verurteilt worden. Italien könnte Ende 2026 Schulden-Europameister werden. Das Wetter morgen überwiegend sonnig bei 11 bis 22 Grad. Im Fall der gefälschten Zweisprachigkeitsnachweise sind die ersten beiden Urteile gefällt worden. Der Rechnungshof verurteilte zwei Ärztinnen, die bis zu ihrer Kündigung in der Intensivmedizin am Krankenhaus von Bozen tätig waren, wegen Schadens für die öffentliche Verwaltung zu Schadenersatzzahlungen in Höhe von 66.000 bzw. 25.000 Euro an den Südtiroler Sanitätsbetrieb. Das sind 55% der zu Unrecht bezogenen Gehälter. Die Staatsanwaltschaft hatte die vollständige Rückerstattung gefordert. Der Rechnungshof erkannte aber an, dass die Medizinerinnen ihre Arbeit verrichtet hatten, wenn auch mit gefälschten Sprachnachweisen. Im Senat steht morgen ab 14.30 Uhr die entscheidende Abstimmung zur Autonomiereform an. Es ist die letzte Hürde für das Verfassungsgesetz. Für die Verabschiedung ist eine absolute Mehrheit der Stimmen erforderlich. Das sind 103 Ja-Stimmen. Sonst wäre die Reform gescheitert. Da die Mehrheitsverhältnisse im Senat knapp seien, bezeichnet SVP-Senator Meinhard Durnwalder die Situation als besonders delikat. Deshalb habe man versucht, den Termin so zu legen, dass eine hohe Präsenz garantiert sei. Das scheint mit dem Termin morgen gelungen zu sein. Die Abstimmung erfolgt kurz vor der Fragestunde mit Ministerpräsidentin Giorgia Meloni. Morgen endet die Amtszeit von Arnold Schuler von der SVP als Landtagspräsident. Laut Geschäftsordnung des Landtags steht das Amt in der zweiten Hälfte der Legislatur einem Abgeordneten der italienischen Sprachgruppe zu. Geplant wäre, dass Schuler und sein Vize Angelo Gennacaro von der Liste La Civica die Ämter tauschen. Ob sie dafür genügend Stimmen erhalten, ist jedoch ungewiss. Italien wird voraussichtlich bis Ende 2026 Griechenland überholen und die höchste Schuldenquote der Eurozone aufweisen. Darauf deuten sowohl die Prognosen der Regierung in Rom als auch des Internationalen Währungsfonds hin. Demnach soll die Staatsverschuldung Italiens 2026 auf 138,6% des Bruttoinlandsprodukts steigen. Die italienische Budgetaufsicht äußerte kürzlich Zweifel an den Plänen der Regierung Meloni zum Abbau der massiven Staatsverschuldung. Albanien wird die Migrationsvereinbarung mit Italien nach 2030 voraussichtlich nicht verlängern. Das erklärte der albanische Außenminister Ferit Hoxha. Auch deshalb nicht, weil Albanien dann Mitglied der Europäischen Union sein werde, sagte Hoxha. Die Übereinkunft mit Italien sieht auf albanischem Gebiet Einrichtungen für Migranten vor, denen in Italien kein Asyl gewährt wurde. Das Vorhaben der Regierung Meloni kommt jedoch nicht wirklich voran, behauptet die italienische Opposition. Bislang sind nur wenige Migranten dort untergebracht. Nach Berichten über Schüsse auf ein Rettungsschiff der Hilfsorganisation Sea-Watch hat die EU Libyen um Aufklärung gebeten. Die EU-Delegation in Tripolis werde sich an die libyschen Ansprechpartner wenden, um Nachfragen zu dem Vorfall zu stellen und den Sachverhalt zu klären, sagte ein Sprecher der Europäischen Kommission in Brüssel. Nach Angaben der Aktivisten ist die Sea-Watch 5, die unter deutscher Flagge fährt, am Montag von der libyschen Küstenwache beschlossen worden. Die Hoffnungen auf ein Friedensabkommen zwischen den USA und dem Iran haben erneut einen herben Dämpfer erlitten. US-Präsident Donald Trump wies die jüngsten Forderungen aus Teheran als Müll zurück und warnte, die seit Anfang April geltende Waffenruhe werde nur noch künstlich am Leben gehalten. Der Iran drohte unterdessen mit einer Anreicherung seines Urans auf einen waffentauglichen Reinheitsgrad. Genau einen Monat nach der Abwahl von Premier Viktor Orban und seiner Partei Fidesz in Ungarn haben die Ministerinnen und Minister der neuen Regierung von Peter Modzsor ihren Amtseid abgelegt. Mit der Angelobung tritt das Kabinett sein Amt an. Am Montag fand die Anhörung der Minister in den entsprechenden Parlamentsausschüssen statt. 4 Monate nach der Brandkatastrophe von Gromontana in der Schweiz sind immer noch zahlreiche Opfer im Krankenhaus. 38 Überlebende des Brandes in der Silvesternacht müssen nach wie vor in Spezialkliniken in der Schweiz und im Ausland stationär behandelt werden. Durch den Brand waren 41 vor allem junge Menschen ums Leben gekommen. 190 Wölfe sind in den ersten 4 Monaten des Jahres in Italien tot aufgefunden worden. Die Tiere wurden in Wäldern entdeckt oder auf Straßen angefahren, meldet die Wolf-Beobachtungsstelle. In Südtirol waren es 3 tote Wölfe, im Trentino 12. Im Nationalpark Abruzzen kam es zu einem regelrechten Wolfsmassaker, schreibt das Observatorium. Dort wurden zahlreiche Tiere vermutlich vergiftet. In der Toskana wurden mehrere Wölfe geköpft und an öffentlichen Orten ausgestellt. Das Observatorium wertet das als alarmierendes Zeichen für eine Eskalation des Konflikts. Die Berufsfeuerwehr geht beim Brand in einem Mehrfamilienhaus in der Bozner Mailandstraße von Brandstiftung aus. Das sagte Hauptbrandinspektor Christian Auer zu Rai Südtirol. Zuerst hatten Motorräder Feuer gefangen, dann sei die Wärmedämmung des Gebäudes bis ins 3. Stockwerk abgebrannt. Wegen der starken Rauchentwicklung mussten 83 Bewohner für rund 3 Stunden ihre Wohnungen verlassen. 7 Personen erlitten eine leichte Rauchgasvergiftung. Questor Giuseppe Ferrari hat in Meran 5 Jugendliche zwischen 15 und 17 Jahren verwarnt. Sie wurden bereits wegen Körperverletzung und Raub bei der Justiz angezeigt. Nach Ermittlungen der Ortspolizei von Meran sollen die 5 in der Nacht vom 1. April am Passauufer zunächst ohne Grund einen 26-jährigen Österreicher mit Tritten und Schlägen angegriffen haben. Danach schüchterten sie einen Minderjährigen ein, indem sie ihn schlugen und ihm ein Video vom vorherigen Angriff auf den jungen Österreicher zeigten. Sie raubten dem zweiten Opfer 55 Euro. Ein kostenfreier Fahrradreparaturdienst macht in 15 Gemeinden Halt. Von Mitte Mai bis Mitte September bietet die Landesagentur für Umwelt- und Klimaschutz eine mobile Radwerkstatt an. Die Räder werden kontrolliert, neu eingestellt und defekte Teile ausgetauscht. Den Auftakt macht die Gemeinde St. Pankratz am Donnerstag. Jannik Sinner steht im Viertelfinale beim ATP Masters Turnier in Rom. Das Achtelfinale hat er heute Nachmittag souverän absolviert. Er hat gegen Andrea Pellegrino 6:2 und 6:3 gewonnen. Das Wetter? Morgen Mittwoch wird es überwiegend sonnig. Ein Zwischenhoch bringt vorübergehend stabile Verhältnisse. Am Himmel ziehen nur ein paar harmlose Wolken durch. In der Früh ist es kalt mit Tiefsttemperaturen von -2 bis +6 Grad. Am Nachmittag liegen die Höchstwerte zwischen 11 und 22 Grad. Am Donnerstag überwiegen die Wolken. Im Tagesverlauf entstehen über das Land verteilt einige Regenschauer. Am Freitag geht es mit vielen Wolken und einigen Niederschlägen weiter. Die Schneefallgrenze sinkt zum Teil unter 1500 Meter Höhe. Die Tageshöchsttemperaturen von heute: Bozen 19 Grad, Meran 18, Brixen 15, Bruneck 11, Sterzing 10 Grad, Schlanders 14, Reschen 6, Toblach 9 und auf der Plose auf 2500 Meter Meereshöhe -3 Grad. 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
1: Da gibt es die Parallele der Vision von mir aus gesehen, des Vorausschauenden. Und das ist auch etwas, was mich persönlich auch immer inspiriert hat und warum es mich zur Kunst und zur Kultur hingezogen hat. Weil eben Künstler sowie Unternehmer oder Unternehmerinnen, die sehen was vor sich, was es gar nicht gibt und arbeiten dann daran, kennen auch nicht den Ausgang der Sache immer, der entsteht dann, während man den Weg geht. Und das hat mich immer befruchtet, also Impulse habe ich da draus gekriegt und daran glaube ich ganz fest, also dass die Kunst ein Impulsgeber sein kann.
0: Meint Tanja Bichler, neue Präsidentin des Museums für moderne und zeitgenössische Kunst in Bozen. Willkommen zum Kulturjournal mit folgenden weiteren Themen. Wir präsentieren das heurige Festival Lana Live und das Motto, unter dem es steht, die Topografie des Fühlens. Welche Gefühle Kunstschaffende wie ausdrücken, davon später mehr. Zunächst feiern wir mit dem Kellertheater Carambolage 30 Jahre seines Bestehens. Das Kabarettstück Auwatzen, geschrieben von Peter Schorn. Dieses für das Eisacktal typische Dialektwort bedeutet sich empören oder auch Unruhe stiften und bezieht sich im Stück auf die Umgangsformen im digitalen Raum, aber nicht nur. Mit 30 Jahren ist die Carambolage nämlich fast genauso alt wie das Internet. Und weil das Theater seit jeher zum Lachen wie auch zum Nachdenken anregen will, wirft es aktuell einen tragikomischen Blick auf die digitale und reale Welt, wo zunehmend Massentourismus, Hetze und Ungleichheiten den Ton angeben. Am vergangenen Freitag hatte das Stück Premiere. Adina Guarnieri war dabei.
2: Er heißt Anton A. Ligieri und ist in seinem 30. Lebensjahr vom rechten Weg abgekommen, wie einst Dante, über den der Literaturstudent gerade seine Abschlussarbeit verfasst. Dabei ist unklar, ob er oder die Welt die danteske Dritta Via verloren hat. Anton, gespielt von Frederik Redavid, ist ein kritischer Geist, ein wortgewandter Klimaaktivist. Doch seine Ansichten stoßen auf wenig Gegenliebe, erzählt Peter Schorn, der mit Eva Kuhn Regie führt und selbst auf der Bühne steht.
3: Das Stück heißt ja Auwatzen und man möchte eigentlich denken, dass es der Anton ist, der aufwatzt. Aber eigentlich wird, glaube ich, schnell klar, dass der Anton versucht, die Dinge zu erklären, den Dingen auf den Grund zu gehen und eigentlich, so kitschig das jetzt klingt, Liebe in die Welt bringen will. Aber sofort wie so eine Art Momo-Figur bei den grauen Herren aneckt und eigentlich das Auwatzen der anderen provoziert.
4: Oder Anton, und du, hallo, erzähl. Schon fest und weht's, ha?
5: Ja, wohl. Jetzt wollen wir kurz auf so eine Post-Growth-Konferenz.
4: Welcher Post?
5: Post-Growth, also Post-Wachstums-Konferenz.
4: Oh je, die Post und Wachsen. Gestern habe ich auf der Post 2 Stunden gewartet, bis die Rekommandaten umwachsen lassen. Verstehe ich sogar, einem schmilzt der Schnauze so gleitschen schnell, als wir in der Arbeit. Verstehst du hier?
2: Wegen seines Engagements wird Anton vom Bozner Questor ausgewiesen. Er irrt durch Südtirol und trifft dabei skurrile Charaktere, darunter eine besonders wehrhafte Bäuerin, interpretiert von Eva Kuhn.
6: Wenn du voll weg bist, dann bloß sie dich weg, der heilige Blasystem hier bei. Bist du unter von der Fifi?
5: Fifi?
6: Rettest du den Tali Ferruvario?
5: Nein, ich bin der Anton Ligieri.
6: Ah, Walischer, ha?
5: Ja, ich will zum Bahnhof.
6: Da ist kein Bahnhof, da ist ein Bauernhof. Und sie wird jetzt auch bleiben. Zuerst haben sie ins Gebild den zweiten Spruch zwingen. Und jetzt kommen sie auch noch mit einem zweiten Gleis. Dann kommen ja schon die Ersten nicht.
2: Anton versteht, dass er das Betriebssystem der Welt neu starten muss und deshalb verschlägt es ihn in unbekannte Gefilde, ins Internet. Peter Schorn?
3: Es ist so in 2 Teile aufgeteilt. Der erste Teil spielt in der realen Welt und zeigt Auswirkungen, die Politik und auch die Gestaltung der Technologie, die wir jeden Tag benutzen, auf unser tägliches Leben und auf die Welt hat. Das erst so rückwirkend dann ein bisschen klar wird, wenn Anton eben in die digitale Welt hinabsteigt und es so um diese Machtverhältnisse in dieser Parallelwelt geht. Also Big Tech, die ja auch der Politik einflüstern, nicht nur in den USA, um ihre Interessen knallhart durchzusetzen.
2: Eva Kuhn.
7: Das Internet ist ein bisschen die Hölle, Dantes Hölle, in die er hinabsteigt und dort auch seinen geistigen Guide findet, der in diesem Fall eben nicht der Virgil ist, sondern sein Virgil. Ich weiß gar nicht, ob ich es verraten soll. Ich verrate es nicht. Das ist eine Überraschung. Und er merkt, dass er eigentlich total in die falsche Richtung geleitet wird. Dass man nicht mehr unterscheiden kann zwischen Wahrheit und Realität, dass es ganz viel Fake News gibt. Und eben er trifft auch die Wahrheit, die schon aufgegeben hat, weil sie eigentlich nicht mehr wahrgenommen wird.
2: Anton A. Ligieris Reise in die Irrungen des Digitalen ist musikalisch umrahmt mit mehreren Popsongs, die Peter Schorn übersetzt oder neu getextet hat. Die musikalische Leitung hat Daniel Pupp über, der auf der Bühne mehrere Instrumente live spielt.
8: Manche Songs sind sehr emotional, manche sind lustig. Und ich finde es besonders bemerkenswert, dass diese gesellschaftskritischen Themen doch mit Humor verpackt werden und somit gut aufgenommen werden können und es nicht zu schwer wird und zwischendurch einfach immer viele Lacher da sind. Ich finde die Mischung genial und stehe komplett hinter dem Stück. Das

0: Watson ist bis Ende Mai in der Carambolage zu sehen. Viele Abende sind schon ausverkauft, aber auf der Homepage werden in diesen Tagen Zusatztermine bekannt gegeben. Wer also Frederik Redavid, Laura Masten und Co. erleben möchte, sollte sich beeilen.
1: Mit der Wahl von Tanja Bichler zur Präsidentin der Stiftung Museion beginnt ein neues Kapitel in der Entwicklung des Museums für moderne und zeitgenössische Kunst in Bozen. Das liest man in großen Lettern auf dem Internetportal des Hauses. Tanja Bichler wurde in Bozen geboren, ist Tochter des Unternehmers Walter Bichler, der sich im Stahlbau einen Namen gemacht hat. Sie studierte Wirtschaftsingenieurwesen für Bauwesen an der TU Graz und arbeitete bereits während ihres Studiums im elterlichen Unternehmen. Heute ist sie freie Unternehmensberaterin und engagiert sich im Kulturleben Südtirols. So ist sie bereits Präsidentin des Festivals Transart und Vorstandsmitglied der Vereinigten Bühnen Bozen. Die Einstiegsfrage in das Gespräch war, was kann die Kunst von der Wirtschaft und umgekehrt die Wirtschaft von der Kunst lernen?
2: Da gibt es die Parallele der Vision von mir aus gesehen, des Vorausschauenden. Und das ist auch etwas, was mich persönlich auch immer inspiriert hat und warum es mich zur Kunst und zur Kultur hingezogen hat. Weil eben Künstler sowie Unternehmer oder Unternehmerinnen, die sehen was vor sich, was es gar nicht gibt und arbeiten dann daran, kennen auch nicht den Ausgang der Sache immer, der entsteht dann, während man den Weg geht. Das hat mich immer befruchtet und daran glaube ich ganz fest, also dass die Kunst ein Impulsgeber sein kann. Die Kunst wiederum zur Wirtschaft, das sind alles Berufe. Also das sind wirklich ernstzunehmende Berufe. Und ich glaube, dass man damit ein Geld verdient und wie man das verdient, da glaube ich, können sich dann die Künstler getrauen, an den Wirtschaftern sich was abzuschauen.
3: Sollten sie mehr verlangen für ihre Tätigkeit? Es gibt ja schon seit Längerem den Diskurs über Fair Pay.
2: Also ich glaube auf jeden Fall muss das alles fair bezahlt werden. Und ich glaube, es tun sich jetzt vor allem auch neue Möglichkeiten für die Kulturschaffenden auf. Weil vor allem auch im Kunstbereich sehe ich es ganz wichtig, dass auch Kunst im öffentlichen Raum mehr Platz findet. Weil gerade wenn wir uns wünschen, dass wir noch mehr Menschen und die Gesellschaft zu begeistern dafür, die Kunst und die Kultur ihnen näher zu bringen, dann ist es wichtig, dass das im öffentlichen Raum auch stattfindet. Und dann muss es auch etwas kosten. Auch persönlich im Familienunternehmen haben wir immer schon Kunst am Bau gehabt. Und auch da glaube ich, gerade jetzt, wenn man das im Hinblick auf die Nachhaltigkeit auch anschaut, da kann man ganz, ganz, ganz vieles neu denken. Also auch sanierungsbedürftige Bauten, auch im Industriesektor. Wenn ich eine 20 oder 25 Jahre alte Industriefassade auch einfach künstlerisch neu aufwerte, ihr eine neue Haut gebe, ein neues äußeres Erscheinungsbild, da tun sich viele Wege auf und das darf auch was kosten.
3: Woher kommt diese Affinität zur Kunst und Kultur? Sie treten auch in Ihrem Outfit nicht als Wirtschaftlerin auf, sondern eher als Künstlerin. Wenn man Sie so sieht, dann denkt man, aha, das könnte auch eine bildende Künstlerin sein.
2: Ja, also wenn Sie jetzt das erwähnen, dann muss ich zurückdenken an meine Studienzeit. Also ich habe ja eigentlich Wirtschaftsingenieurwesen für Bauwesen, so heißt der korrekte, schwierige Titel, studiert in Graz an der TU. Die ersten 4 Jahre waren wirklich reines Bauingenieurwesen und das letzte Jahr war dann vertiefend in Richtung Bauwirtschaft. Wir waren sehr wenige Frauen, da bin ich schon aufgefallen, das stimmt, schon damals. Und man hat gedacht von mir, dass ich eine Architektin sei, also dass ich Architektur studieren würde. Bunt ist meine Lieblingsfarbe, ja, das kann man so sagen. Ja, also diese Affinität dorthin, das habe ich bestimmt schon zu Hause mitgekriegt. Also ich bin Kind einer Architektenfamilie, Unternehmerfamilie, aber auch Künstler sind in der Familie. Der sehr bekannte Künstler Walter Bichler, das ist ein Cousin von meinem Vater. Und vor allem Ende der 90er Jahre ist er oft bei uns zu Hause gewesen. Ich war damals in der Oberschule, habe selbst damals zu dem Zeitpunkt Theater gespielt, hatte das Glück, auch mit Profis Theater zu spielen. Also die diese Welt kennenzulernen. Gleichzeitig war der Walter Bichler oft im Haus, gleichzeitig im Unternehmen meines Vaters immer tolle Architekten und auch die Bauherren, die sich dann wiederum für schöne Architektur öffnen, die haben auch eine Affinität zur Kunst. Und das alles hat sicher eingespielt, dass die Welt für mich wichtig war, immer schon, und bereichernd.
3: Kommen wir zurück zum Museum. Welche Akzente möchten Sie setzen? Was kann die Präsidentin, die ja auch eine bestimmte Funktion hat, das nach außen zu tragen, was kann die Präsidentin da leisten? Also welche Kontinuität gibt es wie Frau Damiani Bichler?
2: Also wenn ich zurückdenke an Ihre anfängliche Frage, warum ich dieses Amt angenommen habe, dann habe ich ja gesagt, weil es Raum für Gestaltung hier gibt, meiner Meinung nach. Gleichzeitig ist es auch daraus geboren, dass ich nach meiner Rückkehr aus dem Ausland, ich war beruflich in der Schweiz, und da war dieses Haus, das Museum, für mich wirklich ein wichtiges Haus. Ich war auch neugierig, was hat sich in Südtirol getan, und dann bin ich hierher gekommen und das war sehr erfüllend, was ich hier gefunden habe, weil es ist ein offenes Haus und da hat eben schon Bart von der Heide und die Marion diese Einleitung gemacht in diese weitere Öffnung, in dieses auch, dass man nach draußen gehen möchte, dass diese Kunst nicht nur hier im Museum stattfinden soll, sondern eigentlich im ganzen Land. Und mit diesem jetzigen Plan, genannt Museopolis, ist ja das noch mehr auf unserer Vision. Und da kann ich mich total gut damit identifizieren und genau in diese Richtung weiterzugehen und dort den Direktor und das Team zu unterstützen, da sehe ich mich schon sehr.
1: Erklärt die Nachfolgerin von Marion Biffa-Damiani, Tanja Bichler, als neue Präsidentin des Museums in Bozen. Mit der Ausgabe 2026 richtet Lana Live heuer den Blick auf ein Phänomen, das uns alle verbindet und zugleich oft unsichtbar bleibt: die Emotionen. Unter dem Titel Topographie des Fühlens geht das Festival der Frage nach, was und wie Lana fühlt. Wie prägen Emotionen das kollektive Gedächtnis, die sozialen Beziehungen und die alltäglichen Gesten einer Gemeinschaft? Welche Gefühle werden öffentlich sichtbar, welche bleiben verborgen? Am Samstag fand im Raiffeisenhaus in Lana die offizielle Eröffnung statt. Nach den Worten des Bürgermeisters Helmut Taber, der die Initiative lobte, zeigte die junge Braunsberg-Bühne den Anwesenden, die sich im Zentrum des Raums im Kreis positioniert hatten, lautstark ihre Gefühlsausbrüche. Zwischen intimen Begegnungen und kollektiven Erfahrungen, zwischen lokaler Verankerung und globalen Einflüssen entfaltet Lana Live ein vielschichtiges Programm aus Musik, bildender Kunst, Performance, Film, Vorträgen und Workshops. Kunst wird dabei nicht nur als Ausdruck von Gefühlen verstanden, sondern als Medium, das Emotionen erzeugt, transformiert und teilbar macht. Im Zentrum des Geschehens steht das alte, aus den 1970er Jahren stammende und bislang nicht restaurierte Raiffeisenhaus. Ein idealer Schauplatz für diese Art von Veranstaltung, meint auch Festivalleiter Hannes Egger.
4: Wir haben lange gesucht in Lana, weil wir haben uns auf die Suche gemacht nach einem Ort oder verschiedenen Orten, die Gefühle repräsentieren, und sind irgendwann zu diesem Raiffeisenhaus gekommen, gebaut 73 von Willi Gutweniger, das wird jetzt umgebaut. Und zuerst haben wir uns die Bühne angesehen und haben gesagt, nein, das ist nicht der Ort der Gefühle, die Bühne. Die große Bühne ist der Ort, wo die Gefühle gespielt werden. Und dann sind wir in den Bauch des Gebäudes, wir haben auch einen Kronleuchter gefunden. Dieser Kronleuchter ist für uns so etwas wie der Nabel und wir sind unterhalb des Nabels, wir sind im Bauch und haben uns für den labyrinthartigen Unterbau im Grunde für den Keller entschieden. Dort sind die Waschräume, die Toiletten, Lagerräume und die Umkleidekabinen und Restrooms für die Schauspielerinnen und Schauspieler. Und wir haben uns genau für diese Räume entschieden.
1: 7 Räume, Garderoben, Duschen, Toiletten und Lager, die normalerweise den auftretenden Künstlerinnen und Künstlern vorbehalten sind, werden bespielt. Unter ihnen ist auch Nadia Tamanini. Die in Trient geborene Künstlerin arbeitet multidisziplinär in den Bereichen visuelle Poesie, ortsspezifische Installationen und Performance.
5: Ja, also ich habe Kinderzimmer benannt und deswegen ist es wie ein Eingang in eine andere Welt sozusagen oder unsere innere Welt. Und da spiele ich eben mit verschiedenen Elementen, die ja zusammen verbunden sind und zwischen Licht und Schatten, Gefühle als Entdeckung auch, also die Freude des Entdeckens und des Weiterschauen und Denken und Richtung Fantasie.
1: Hannes Egger führt uns durch das Labyrinth der Hinterbühne des Raiffeisenhauses. Rechts von der Tür hängt eine Art Tarotkarte an der Wand, die Franziska Egger gestaltet hat. Ein Hinweis auf das Gefühl, das in diesem Raum hinter der Tür bespielt wird. Es ist der Raum der Liebe. Annika Terwey, Mitkuratorin der Ausstellung und für die grafische Gestaltung verantwortlich.
6: Liebe kann Zuwendung sein, eine eher familiäre Bindung, die man hat, oder eine freundschaftliche Liebe, eine Liebe zu einem Haustier, wie sie hier gezeigt wird, im Video verkörpert.
1: Initiator und künstlerischer Leiter Hannes Egger.
4: Liebe hat uns riesig große Schwierigkeiten gemacht, weil wir wollten Liebe nicht darstellen in einem romantischen Sinne, sondern eine allgemeinere Liebe. Und in New York habe ich eine Künstlerin kennengelernt, beziehungsweise ein Video von Hyunjin Park. Sie ist aus Korea und sie zeigt ein Video. Auf diesem Video sieht man ihren Bauch, der atmet, ein kleiner Ausschnitt des Bauchs mit dem Nabel. Und auf diesem Bauch liegt ein Schädel eines Hundes. Und über diesen Schädel streicht sie streichelt. Und wie ich das Video gesehen habe, bin ich zu ihr und habe gesagt, du, diese Arbeit, in der geht es nicht um Tod, in der geht es um Liebe. Das ist deine Liebe zu deinem Hund. Ist meine Interpretation richtig? Und sie hat gemeint, genau darum geht's.
1: Annika Terwey meint ergänzend dazu,
6: dass wir vielleicht auch uns mal auf die unangenehmen Gefühle einlassen, dass wir schauen so, okay, was passiert mit uns? Ich glaube, zwar sind die Künstlerinnen im Zentrum der Ausstellung, aber auch die Besucherinnen sollen im Zentrum sein. Wir haben versucht, so ein bisschen eine Achterbahn der Gefühle aufzubauen in dieser Hinterbühne.
1: Eine solche Achterbahn widerfährt der Künstlerin Sophia Magesin, die immer wieder wütend wird.
7: Gestern war ich das letzte Mal wütend. Also es gibt immer im Kern zwei Grundursachen, bei mir zumindest, wenn ich wütend bin. Und das ist meistens, weil ich vielleicht in dem Moment nicht alles auf die Reihe bekomme und eher Angst habe, etwas nicht zu schaffen. Und vielleicht die Überforderung, die eigentlich tief im Inneren dann in dem Moment herrscht, mit der Wut sozusagen zu kompensieren.
1: Im Rahmen von Lana Live wird Ute Frevert kommenden Donnerstag in ihrem Vortrag 7 Thesen zum Verhältnis von Politik und Gefühl entwickeln. Statt pauschaler Emotionskritik zeigt die Direktorin am Max-Planck-Institut für Bildungsforschung in Berlin die historische Entwicklung dieses Zusammenspiels auf und analysiert den Status quo.
8: Wir als Gesellschaft, als Einzelne in dieser Gesellschaft sollten sehr genau schauen, welche Gefühle wir haben, warum wir sie haben, ob sie berechtigt sind oder nicht und sollten die aber sagen, ja, ich fühle mich jetzt so und ich fühle das so und deshalb ist es richtig. Also ein reflektierendes, ein kritisches, ein selbstkritisches Verhältnis zu Gefühlen in der Politik zu bekommen, das wäre, wofür ich mit dem Vortrag werben möchte.
1: Das Festival endet am Sonntag, 7. Juni. Damit sind wir am Ende des heutigen Kulturjournals. Redaktion Renate Gamper, am Mikrofon verabschiedet sich Stefan Nicolai.

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1: Einen schönen guten Abend. Schön, dass Sie wieder dabei sind bei Forum Zeitmusik. Mein Name ist Manuela Kehrer und wir beschäftigen uns in der nächsten Stunde mit zeitgenössischer Musik. Mein Privileg ist es ja, dass ich Menschen in diese Sendung einladen darf und heute freue ich mich sehr auf den Ratschau mit dir, lieber Simon Gamper.
2: Danke, hallo Manuela.
1: Komponist, Multiinstrumentalist, musikalischer Leiter, Produzent und noch viel, viel, viel mehr. Dein Lebenslauf, Simon, ist wirklich lang und auch sehr beeindruckend und auch wahnsinnig weit gefächert. Dazu kommen wir heute aber ein bisschen später noch. Jetzt möchten wir als erstes gern hören, wie deine Musik klingt. Du hast uns zwei Stücke mitgebracht aus deiner Feder. Was hören wir gleich als erstes?
2: Wir hören als erstes einen Ausschnitt aus dem Stück Helix. Das ist ein Orchesterwerk mit Kammerchor und ein paar Smartphones. Das wurde 2024 uraufgeführt und es war mir ganz wichtig, jetzt im Vorfeld der Sendung noch schnell die Aufnahme davon zu kriegen, weil ich fand, das ist vielleicht ganz repräsentativ für den heutigen Abend. Das wurde im Rahmen des Festivals zeitgenössischer Musik in Bozen uraufgeführt und ebenso in Innsbruck. Und ja, ich glaube, das widerspiegelt vielleicht inhaltlich ganz gut, was ich im zeitgenössischen Kontext so mache. Und, ja, und ich wollte es eigentlich auch selber mal wieder hören, weil wenn es schon 2 Jahre her ist, dann vergisst man eigentlich, was war da eigentlich noch alles drin? Und deswegen fand ich es ganz cool, das herzunehmen. Wir hören da aus der Mitte bis zum Ende hin. Das Stück ist ungefähr doppelt so lang, als wir hören.
1: Und warum Helix?
2: Weil ich einen Titel haben musste, noch lange bevor ich das Stück überhaupt geschrieben hatte, weil es schon ins Programm heften musste. Und dann hatte ich eigentlich dieses Bild einer Spirale, einer Helix, also von etwas Zyklischem, das immer wieder kommt, aber nie an der ganz genau gleichen Stelle. Das war so ein Ausgangsbild da eigentlich. Für mich ist es immer ganz wichtig, irgendwo einen philosophischen Kontext mir selber zu machen. Aber ich tue mich ganz schwer, ohne solche Inhalte zu schreiben. Und dann war eigentlich dieses Bild für mich am Anfang, weil ich mir gedacht habe, ja, da in diese Richtung kann ich gehen. Und ich mag gerne so Einworttitel, die irgendwo so ein Bild kreieren und ohne ganz lang und kompliziert zu sein.
1: Das war ja schon öfter Thema, auch bei uns, dass wir uns ausgetauscht haben, dass natürlich der Titel immer ein großes Thema ist für eine Komposition. Vor allem muss man den oft vorher haben und das heißt, es muss dann funktionieren für etwas, was man vielleicht ein bisschen später auch komponiert. Smartphones, wie können wir uns das vorstellen?
2: Das ist eine Idee, die eigentlich eher aus der Praxis heraus entstanden ist, weil es mich immer sehr interessiert, Beschallung mit atmosphärischen Geräuschen und mit irgendwelchen elektronischen Klängen und so zu erzeugen. Und dann war aber die Überlegung, okay, mit einem Kammerchor und Orchester und wenig Platz und so, wie könnte man da irgendwie Beschallung hinkriegen, die interessant ist? Und dann habe ich mir gedacht, ja, aber da haben wir ja einen Chor mit, weiß ich nicht, 25 Personen und die haben ja eh alle ein Smartphone und anstatt, dass man mit dem Smartphone nur unnützes Zeug tut, wie man halt so 90% des Tages, habe ich mir überlegt, die könnten ja einfach an bestimmten Stellen Sachen abspielen und dadurch so eine Klangwolke erzeugen, die jetzt auch nicht wahnsinnig aufdringlich ist, weil das fand ich dann jetzt so ein bisschen übertrieben, so in dem sakralen Kontext, den das da hatte, aber so grundsätzliche Atmoflächen mit den Smartphones zu machen, habe ich mir in meiner Allmachtsfantasie zu Hause eigentlich total cool vorgestellt, was dann in der Praxis aber auch gar nicht so einfach war, weil es für die Sängerinnen teilweise gar nicht so leicht war, an der richtigen Stelle das Sample zu starten und so. Da hätte es halt vielleicht mehr Unterweisung oder Probenzeit so meinerseits gebraucht, aber letztendlich hat es gut funktioniert und es gab keine Zwischenfälle und so, niemand wurde angerufen während des Konzertes und dann ist eigentlich ganz cool.
1: Aber ich kann mir vorstellen, dass das auch spannend war für jemanden, der normal nur unter Anführungszeichen singt, eben noch etwas anderes dazu zu bekommen. Deswegen.
2: Ja, ich glaube, das war auch ganz lustig, weil ich war im Vorfeld auch im Musikgymnasium, das ist ja der Kammerchor des Musikgymnasiums Innsbruck und habe mit den jungen jungen Leuten da auch arbeiten dürfen und irgendwie meinen Zugang zu solchen Sachen erklären. Und da ist ja ganz viel Found Footage, das die da abgespielt haben. Irgendwelche Internet-Memes, lustiges Zeug und irgendwelches Greinen von alten Türen und so. Und das hat dann schon auch Spaß gemacht und das finde ich immer ganz wichtig.

0: Das war ein Ausschnitt aus Simon Gampers Helix. Wir hörten Veronika Mayer, Sopran, das Kammerorchester Instrumenti, den Kammerchor des Musikgymnasiums Innsbruck und Smartphones unter der Leitung von Siegfried Portugaller. Simon Gamper, ich habe einen Satz über dich gefunden, der mir wahnsinnig gut gefällt. Heute arbeitet er überall dort, wo Klang zwischen die Dinge fällt. Zwischen Notation und Improvisation, Studio und Bühne, Ordnung und Rauschen. Du beschreibst also praktisch den Raum zwischen den Stühlen, wenn man das so sagen kann, als deinen Arbeitsplatz. Fühlst du dich dort eher als Vermittler zwischen diesen Welten oder bist du jemand, der versucht, die Grenzen dazwischen fast aufzulösen?
1: Ich glaube, da muss man mir weniger Lorbeeren geben, als wie das jetzt klingt, weil ich glaube, das ist einfach ein natürliches Ereignis, dass das so passiert ist, weil ich keine großartigen Pläne in irgendeine Richtung hege, also sei das musikalisches Genre oder auch sonst wie. Und deswegen bin ich eigentlich ganz automatisch irgendwo immer dazwischen. Also fast immer bin ich in einem Kontext, wo es dann heißt, ja, der Simon macht eigentlich was anderes, aber der ist jetzt auch da. Und da kommt wahrscheinlich das Vermittlersein dann irgendwo automatisch. Also es ist keine große Leistung, sondern das passiert mehr, weil ich dann immer schon wieder auf dem Weg zu was anderem bin. Und wahrscheinlich ist es auch ein bisschen ein Aufmerksamkeitsdefizit, dass man sich dann immer schon für was Neues interessiert, weswegen auch da nie eine große Instrumentalistenkarriere draus geworden ist, weil mich dann immer schon interessiert hat, was Neues zu kaufen oder was Neues und dann mich damit zu beschäftigen. Und ich muss sagen, jetzt dann so im fortschreitenden Alter ist es irgendwo ganz cool, dann eigentlich zwischen den Stühlen zu sein und da zu sehen, da passe ich eigentlich am authentischsten hin, wo ich so nicht hundertprozentig in eine Richtung gehe, sondern vielmehr eben immer irgendwas aus einer anderen Richtung gerade mitbringe und von da, wo ich bin, was in die neue Richtung mitnehme.
0: Du baust ja sogar Instrumente. Ich habe das Glück, dass ich eines besitzen darf. Das heißt, du machst ja auch, denke ich, wirklich, was du gerade brauchst, versuchst du dir einfach auch anzueignen. So verstehe ich das. Ist ja auch eine ganz tolle Eigenschaft. Mich würde interessieren, ob du, wenn du jetzt, je nachdem in welchem Genre du bist, du machst ja auch wahnsinnig viel Theatermusik, aber eben auch eben die verschiedensten, gehst auf Touren mit MusikerInnen. Musst du da Schubladen öffnen oder wie geht das, wenn du jetzt verschiedene Stile auch komponierst?
1: Das ist eine gute Frage. Ja, irgendwo schon natürlich. Man muss sich ja logisch in die Welt wieder einfühlen, wo man hin will, dass man irgendwo sich in den richtigen Bahnen bewegt. Und andererseits habe ich irgendwo das Glück, glaube ich, dass ich manchmal gerade deswegen gebucht bin, weil ich irgendwo das für die jeweilige Szene Ungewöhnliche mitbringe. Jedenfalls glaube ich das. Wenn ich jetzt jemanden will, der ganz hunderttausendprozentig in dem Genre zu Hause ist und genau das macht, dann bin ich vielleicht gar nicht da. Aber wenn es jetzt um das eher Ungewöhnliche geht, dann schon. Und ich glaube, dass das auch der Grund für die Instrumentenbauerei, also das ist ja eigentlich ein großes Wort für das, was ich tue, das ist eigentlich nur ein paar Bretter zusammenschrauben und mit leidlichen Fähigkeiten. Aber ich glaube, das ist irgendwo da, dass ich mir irgendwann in den letzten 15 Jahren überlegt habe, alle Leute, die ich kenne, können die meisten Sachen besser als ich und mal üben fleißiger oder haben wunderbare Fähigkeiten. Und deswegen habe ich mich versucht, ganz massiv darauf zu konzentrieren, was könnte ich denn tun, was die anderen nicht tun oder was irgendwie ungewöhnlich, absurd und so weiter ist. Und das war eigentlich immer schon mein Bestreben, mir irgendwas auszudenken. Und da kommen auch die Instrumente her, weil wirklich Instrumente ist ja manchmal ein großes Wort auch. Das sind halt irgendwelche Geräuschmaschinen und Elektromotoren und so. Und dann ist schon auch so das Ungewöhnliche ein bisschen der Weg und eben vielleicht auch manchmal gerade nicht die Schublade aufzumachen, sondern nur so ungefähr, weil besser kann ich es gar nicht. Dann mache ich so ungefähr das, was man da machen muss und dann kommt automatisch die Geschichte, die man so erlebt hat, dann einfach mit.
0: Du bist auch sehr bescheiden, wie man gerade gehört hat. Ich habe dich gebeten, auch ein Stück zeitgenössischer Musik mitzubringen, das nicht von dir selber geschrieben wurde. Mhm. Was hast du ausgesucht und warum?
1: Ich habe die Mogendorfer Etüden ausgesucht von Johannes Winkler, weil die so ganz zufällig über mich hereingebrochen sind. Ich glaube, da muss ich der Theresa Staffler nochmal danken. Ich glaube, sie hat mich auf Johannes Winkler, einen deutschen Komponisten, hingewiesen. Und er hat da diese relativ, sagen wir mal in ihrer Form, ganz klassischen Klavieretüden auf einem Bösendorfer Flügel, den er aber, sagen wir es ganz einfach, mit einem Moog-Synthesizer koppelt. Also wir haben im Gewissen zwei Instrumente, die das Gleiche spielen. Und das hat mich fasziniert. Ich mag so uniformen Rhythmus auch wahnsinnig gern. Ich bin ein großer Fan von so Arpeggiatoren, wo irgendwelche Achtelrhythmen unverändert dahin rauschen. Das ist irgendwie ganz so meditativ. Das kennt man vielleicht vom Auto fahren, wenn man irgendwann dann schon in Siebenmarch ist und gar nicht weiß, wie man da hingekommen ist. Das ist verkehrstechnisch auch wahnsinnig sicher. Und das hat mich eigentlich fasziniert und ich mag generell gern diese Verbindung von einem etwas Altbekanntem, also das Klavier, das diese Etüden spielt, aber dann einer Klangwelt, die irgendwo neu dazu kombiniert wird. Das sind ja irgendwo so leichte Öffnungen in neue Richtungen und ich bin halt ein großer Synthesizer-Fan und was mich immer fasziniert und was wahrscheinlich der letzte Punkt eigentlich ist, wenn es so Stücke gibt, die eigentlich ohne irgendeinen großen Inhalt und schweres Konzept und irgendwo auskommen, weil ich da immer ein bisschen neidisch bin, weil ich selber irgendwie immer die große Gedankenwelt dahinter brauche, dass ich überhaupt was schreiben kann. Und ich will jetzt nichts Falsches sagen, aber ich habe da den Eindruck, das sind einfach die Stücke, die sie sind und die haben auf mich dann eine große Wirkung, gerade deswegen, weil die so klingen, wie sie klingen, ohne dass ich da von irgendeinem Konzept wahnsinnig begeistert sein muss.

0: Wir hörten Johannes Winklers Muggendorfer Etüden 1 und 2, es spielte Alfredo Ovalles. Simon Gamper, du kommst aus einer Theaterfamilie und hast als Multiinstrumentalist von der Posaune bis zum Synthesizer im Grunde alles in der Hand. Du bist ganz oft auch selber auf der Bühne. Ich frage mich, ob dir diese Nähe zur Bühne vielleicht auch beim Komponieren hilft und vielleicht mehr als jemand, der vorwiegend am Schreibtisch sitzt.
1: Ja, das denke ich ist wirklich wahr. Eigentlich aus dem Grund einerseits, weil man eben ganz oft in irgendwelchen Ensembles war und neue Stücke gespielt hat und sich durch Notation kämpfen musste und manchmal eben nicht. Und auch natürlich von der Produktionsseite her, dass halt Sachen einfach funktionieren müssen, wie ist dann ja oft auch egal. Und andererseits natürlich, wenn man irgendwie Leute ins Studio bucht und irgendwas aufnehmen muss, dann ist ein gutes Notenbild zum Beispiel oft eine Stunde Zeitersparnis. Und da hilft es schon, sich selber irgendwie vorstellen zu können, wie ist denn das, wenn ich das jetzt spielen müsste, was wäre da praktisch für mich? Und da merke ich oft, dass zum Beispiel 15 Jahre in der Musikkapelle sitzen und wissen, wie das klingt, wenn Hörner neben einem sitzen oder in der Brassband gespielt zu haben oder Tanzelmusik oder in

0: irgendeiner Rockband oder so, dann ist der Kontext halt wahnsinnig hilfreich. Ich glaube nicht, dass ich irgendein Instrument wirklich beherrsche, aber die Erfahrung gemacht zu haben, ist da oft sehr, sehr praktisch, weil man den Menschen, und vielleicht empfindest du das ähnlich, wenn Musikerinnen das Gefühl haben, verstanden zu werden und dass ihnen entgegengekommen oder geholfen wird, dann wird deren Performance wahnsinnig viel besser. Und im Gegensatz dazu, wenn die das Gefühl haben, ja, ich werde hier quasi benutzt, um irgendwas zu erreichen und ich muss da irgendwas machen, was ganz schwierig ist, und dann ist es oft, gibt es so eine Abwehrhaltung. Und ich komme halt so von der Buckloch-Mentalität, wo man irgendwie, das wird schon irgendwie gehen, und da hilft das schon.
1: Und kann man sagen, dass dir eines mehr gibt als das andere? Das heißt, vielleicht auch auf der Bühne stehen und den unmittelbaren Kontakt zum Publikum oder eben selber im Publikum sitzen und sein eigenes Werk von jemand anderem gespielt hören. Kann man das überhaupt vergleichen? Vielleicht
0: da habe ich ganz, ganz viel drüber nachgedacht, weil ich über verschiedene Abschnitte meines Lebens das Gefühl hatte, na, ich mache nur das. Oder nur das eine. Aber ich bin irgendwie nie auf eine konkrete Antwort gekommen. Auch so während Covid zum Beispiel, wo ich gemerkt habe, na, mir fehlt eigentlich die Bühne überhaupt gar nicht. Oder das Publikum noch viel mehr. Das ist immer schwierig zu sagen, ohne irgendwie ganz doof und eingebildet zu wirken. Aber worauf ich letzten Endes eigentlich gekommen bin, ist tatsächlich, dass ich gerne Musik mache. Und was das dann ist, ist fast schon egal. Also ob ich dann was aufschreibe und du spielst es dann, oder weil jetzt braucht noch einen zweiten und ich sitze eh schon da, dann spiele ich halt mit, oder das spielen andere, ist dann nicht ganz so wichtig, sondern eben diese einfache Bezeichnung Musik machen. Aber was ich nicht so wirklich brauche, habe ich auch gemerkt, ist Publikum. Also schöne musikalische Erfahrungen sind ganz oft Proben. Ob ich dann selber spiele oder wer anderes, aber einfach das Proben und dann funktioniert das. Das ist nicht unbedingt etwas, wo ich das Feedback oder diese Verbindung zum Publikum brauche. Ich meine, wenn jemand sagt, das war ganz schön, was du gemacht hast, dann freue ich mich natürlich. Aber es ist nicht der Beweggrund. Da bin ich drauf gekommen. Es ist eher einfach so, wie Kinder spielen irgendwie. Ich spiele ganz gern und das heißt eh so, Musik spielen. Und dann, ich glaube, das ist die Antwort.
1: Und ich weiß, dass Notation eine große Rolle spielt. Wir haben vorher auch schon abseits vom Mikrofon darüber gesprochen. Wir haben ja vorher auch das Helix mit den Smartphones gesprochen. Wie notierst du so etwas?
0: Ich denke tatsächlich immer daran, wie ist das, wenn du im Ensemble sitzt, wenn du im Orchester sitzt und dann kriegst du diese Noten vorgelegt. Wie schnell versteht man, was da steht? Weil meine Überlegung ist die, das, was letzten Endes die Musik ist, ist nicht das, was da auf den Noten steht, sondern das, was dann, das ist eine Gebrauchsanweisung oder ein Hilfsmittel oder damit man eben weiß, wie das umzusetzen ist. Und dann muss man eben unterscheiden, bin ich dann in der Probenarbeit dabei und dann mache ich einfach nur ein Kreuz hin, weil ich dann ja eh erklären kann, da musst du das machen oder musst du jenes machen. Da muss ich halt dann im zweiten Moment, wenn das nochmal irgendwo verlegt wird, dann ausführlicher schreiben, was da passiert. Oder sind das Sachen, wo ich vielleicht nur bei der Uraufführung selber da bin und die Leute müssen dann damit arbeiten. Und ich finde einfach, da ist der Respekt vor den ausführenden Personen ganz, ganz wichtig, weil man denen Arbeitszeit ersparen kann, weil man denen Übezeit ersparen kann, wenn man Sachen oft so notiert, so aufschreibt, dass das auch verständlich ist und dass man auch den einfachsten Weg findet, wie man sowas umsetzen kann. Weil man kann das ganz minutiös notieren und kann sagen, ja, da musst du wirklich genau den Oberton da und hin und her. Und dann muss man sich aber auch manchmal fragen, ja, macht das eigentlich einen Unterschied, ob ich das so detailliert kontrollieren will oder ob ich sage, ja, du ungefähr für diesen Zeitraum das und jenes, was du selber für richtig hältst. Und ich habe auch in den letzten Jahren jetzt beim letzten Stück, das ich für Instrumente machen durfte, immer wieder so Abschnitte ganz bewusst eingebaut, wo ich selber die Kontrolle aufgebe, weil ich mich damit so schwer tue, weil ich möchte ja eigentlich jeden winzigsten Atemzug kontrollieren, dass das alles ganz genauso ist, aber es ist ja vielleicht auch nicht ein ganz gerechter Umgang mit Menschen und da muss man dann auch sagen, ja, dann hast du von da bis da Zeit und dann tust du irgendwas. Und da merkt man, das wird oft ganz dankbar angenommen und oft auch so, ja wie? Weißt du, ich muss mir jetzt, was soll ich denn da machen? Kannst du mir nicht sagen, was ich da, ja, weiß nicht, was du möchtest. Und da entstehen so ganz interessante Interaktionen auch. Deswegen, aber ja, Notenbild finde ich, ist schon irgendwo ein Respektfeld, wo man irgendwo allen, die Arbeit einfacher machen kann oder sich selber profilieren und darstellen. Und das ist, die Selbstdarstellung ist etwas, was mir persönlich eher zuwider ist und ich möchte einfach, dass das dient. Das dient allen zum Arbeiten.
1: Du arbeitest auch gern mit jüngeren Interpreten und Interpretinnen. Wie ist das? Weil natürlich, wenn du jetzt Profis hast, dann kannst du da auch wahnsinnig schwierige Sachen vorlegen. Mhm. Und ich denke, du bist jemand, der pragmatisch ist. Das sage ich auch ganz wertschätzend, weil du weißt, wie viel Zeit gibt's, was kann ich verlangen. Wie ist es dann, wenn du eben für junge Trompeter oder Klarinettistinnen schreibst, weil ich auch ein Stück im Kopf habe von dir?
0: Ich muss sagen, das ist eigentlich für mich gar nicht so ein großer Unterschied eigentlich, weil ich empfinde immer, also jetzt, ich meine gar nicht die Instrumentalistinnen, aber ich empfinde immer Limitierungen als ganz hilfreich, weil man dann aus dem großen weißen Blatt Papier dann so langsam eine Richtung irgendwo findet und was man dann machen kann. Und weil ich eigentlich, da widersprechen mir, also mir fallen gleich ein paar Leute ein, die da jetzt wahrscheinlich auflachen, wenn sie das hören. Aber es ist mir eigentlich gar nicht wichtig, dass das wahnsinnig schwierig ist, was ich schreibe. Das passiert eher so, weil dann fällt einem was ein und dann, das, was einem selber einfällt, vielleicht geht dir das ähnlich, das kommt einem eh nie schwierig vor, weil es ja ganz logisch ist. Aber dann sagen andere Leute, ja, aber muss das so eine blöde Taktart sein und so. Was soll ich sagen? Das ist halt so. Aber insofern eigentlich stören mich diese Limitierungen nicht so. Was ich bei jungen Menschen mag, ich habe eigentlich relativ früh schon angefangen, irgendwelchen Unterricht zu geben oder auch Jugendprojekte zu dirigieren und irgend sowas. Und ich mag da diese große Motivation, diese große Freude am Tun und die da oft noch nicht abgelöst ist von so einem demonstrativen Abgeklärtsein. Also das, was mich am allermeisten abstößt in Situationen, ist, wenn Leute so ganz demonstrativ abgeklärt sind. Ah, ich habe das schon 1000 Mal gemacht und das ist für mich gar nichts Besonderes und eigentlich ist gar nicht toll, vor 1000 Leuten zu spielen und eigentlich ist gar nicht cool im Radio. Ich freue mich total, im Radio zu sein. Ich finde, man muss die ganzen Sachen immer so als besonderes Ereignis betrachten. Und das ist mit jungen Menschen halt einfach, weil das oft das erste Mal ist oder oft ganz aufregend ist oder ein Wettbewerb oder was auch immer. Und ich bin, glaube ich, selber oft ein enthusiastischer Mensch. Und das ist mit jungen Leuten halt cool, weil die sind toll zum Motivieren und die freuen sich und kosten natürlich nichts. Das ist auch Kostenfaktor.
1: Nein. Ja, ist schon ein Thema. Ja, dass man auch überlegt, eben, man will ja auch niemanden ausnutzen, aber richtig. Natürlich ist die Freude ja auch eine Währung, finde ich schon, dass man das, ich meine, das heißt jetzt nicht, dass niemand etwas kriegen soll, aber dass man gemeinsam an einem Ziel arbeitet, das finde ich, kann man eigentlich nicht mit irgendwas aufnehmen.
0: Ja, weil es dann auch sich von der Person loslöst, weil ich meine, also Perfektionismus ist ja auch cool und ich will ja auch immer, dass alles so gut wie möglich läuft, aber das setzt ja eigentlich auch voraus, dass wenn das perfekt umgesetzt ist, dann ist alles super. Aber eigentlich bin ich ja auch nur irgendjemand, der irgendwas geschrieben hat. Also auch wenn es perfekt gemacht ist, ist vielleicht noch Unsinn. Also in die Perfektion muss man sich ja selber dann auch mit hineinnehmen. Und da finde ich schon, wie du gemeint hast, das pragmatische Ansatz. Wir versuchen alle das Beste zu machen, ich und ja auch alle anderen. Und manchmal geht's gut und manchmal geht's nicht so gut. Aber sich da irgendwie selber zu überhöhen mit dieser Pseudo-Perfektion, das finde ich, ist halt oft einfach so Profilierungsdrang und sich selber ganz wichtig nehmen und das liegt mir überhaupt nicht.
1: Wir kommen jetzt zu Musik von Milica Djordjevic, einer serbischen Komponistin in Belgrad geboren. Sie erforscht mit Vorliebe die erweiterten Klangmöglichkeiten von Instrumenten und bringt sie wirklich dazu, total gegensätzliche Klänge hervorzubringen. Auch wenn sie nur ein Instrument hat, das sie praktisch zur Verfügung hat, dann kommen irgendwie doch Mehrstimmigkeiten heraus. Wie zum Beispiel im Solostück Do You Know How to Bark? Non-Communication for Solo Contrabass 2.1.1 von 2010-2011. Wir werden es gleich hören. Djordjevic arbeitet hier mit ganz reduziertem Material, deswegen ist es vielleicht auch interessant, nochmal mit Winkler auch zu vergleichen, wobei die Stücke total anders sind, aber auch hier eine Konzentration auf ein bestimmtes Material. So kommen bei ihr ganz stark kontrastierende Klangprofile auch deutlich heraus. Und es geht nicht so sehr um Verschmelzung, sondern sie möchte ganz bewusst trennen und zuspitzen. Das spiegelt sich im Grunde ja auch im Untertitel Non-Communication.

0: Wir hörten Do You Know How to Bark? Non-Communication for Solo Contrabass 2.1.1 von Milica Djordjevic am Kontrabass Florentin Ginot. Simon, du bist jemand, der eigentlich alle Genres kann. Du schreibst Popsongs genauso wie komplexe Musik für 8 Bassklarinetten, die wir auch gleich hören werden. Hast du das Gefühl, dass du von der Szene der zeitgenössischen Musik, die ja doch ab und zu ein bisschen in eine Richtung schaut, würde ich sagen, vielleicht auch mal schief angeschaut wirst deswegen, weil du dich eben in so vielen verschiedenen oder auf so vielen verschiedenen Hochzeiten tanzt?
1: Ja, gar nicht mal im Speziellen die zeitgenössische Musik, sondern generell. Man ist dann immer ein bisschen der Weirdo, weil in der Popmusik ist das alles, was wir hier machen, natürlich ganz schwarze Magie, und umgekehrt ist in der zeitgenössischen Musik, Popmusik, ganz doof und einfältig. Und was ich gemerkt habe, ist eigentlich, dass die Vorurteile, die man gegen bestimmte Genres hat, sich dann oft auch, man sieht, wo sie herkommen. Das heißt gar nicht, dass die immer wahr sein müssen, aber man sieht, wo sie herkommen. Und am Anfang habe ich mich da sehr schwer getan, weil ich immer auch das Gefühl hatte, ich muss ja einer bestimmten Richtung gerecht werden. Ich muss ja quasi die Checkliste erfüllen, was da erwartet wird. Und ich habe aber im Laufe der Zeit gemerkt, dass das auch keinen so wirklich interessiert. Also da macht er halt das, okay. Das hat dann angefangen, besser zu funktionieren, als ich einfach das gemacht habe, was ich selber machen wollte. Und natürlich, wenn meine Musik ist ja ziemlich tonal, es ist wenig ganz Ultra-Experimentelles dabei, und dann ist man automatisch schon ein bisschen der Einfältigere, und das merkt man schon. Aber was ich auch sehr positiv bemerke, vor allem in den letzten Jahren, ist, dass dieses Gatekeeping in einzelnen Richtungen, wir wissen, wie es richtig gemacht wird, und du darfst nur dabei sein, wenn wir quasi sagen, jetzt bist du einer von uns, dass das immer weniger wird. Und dass ich aber auch, je älter ich werde, jetzt weniger Wert darauf lege, weil ich gemerkt habe, das zahlt mir quasi das Essen auch nicht, dass irgendjemand sagt, bravo, cool, jetzt bist du einer von uns. Also ich muss einfach auch arbeiten und muss Sachen machen und will auch Sachen machen. Und deswegen habe ich da mehr davon, als jetzt irgendwo dazu zu gehören oder nicht.
0: Ja, und was du beobachtest der letzten Jahre, ist ja wirklich auch unter jungen Komponierenden der Fall, dass sie dann auch Impulse aus der Popkultur oder von YouTube und dann eben auch ganz, nennen wir es, andere Mainstream-Musik in ihre zeitgenössischen Kompositionen einfließen lassen, und dass dieser auch Adornosche wirklich Damokles-Moment, dass man wirklich keinen tonalen Dur-Akkord mehr schreiben darf nach den großen Weltkriegen, was ja zu dieser Zeit unmittelbar danach absolut verständlich war, aber dass wir heute quasi schon einen Schritt drüber sind. Trotzdem gibt es, glaube ich, schon immer wieder Leute, die auch ganz gern in ihren eigenen Bubble bleiben und nicht so gern rausschauen. Deswegen hat mich das sehr interessiert. Du hast ja auch noch ein Stück von dir mitgebracht, das, glaube ich, auch ganz gut an dieser Stelle ist, weil es eben noch eine Facette von dir zeigt. Was ist es?
1: Ich habe ein Oktett mitgebracht, das irgendwie zufällig zum Oktett geworden ist und passiert ist. Und zwar, das Stück heißt Atem und ist für 8 Bassklarinetten. Das klingt immer so, wie kommt man auf die Idee, das Oktett zu machen? Und es ging aber eigentlich von einer anderen Idee aus, nämlich, dass ich unbedingt mit Alexander Mesner arbeiten wollte, ein Klarinettist, und du bist in beiden Fächern ganz ausgezeichnet, und dass ich ein ganz großer Fan der Bassklarinette bin, weil sie eigentlich so vielseitig ist und weil ich diesen menschlichen Aspekt, also für mich hat das immer einen menschlichen Klang, obwohl es ja sehr holzig logisch klingt, aber es ist so ein ganz natürlicher Klang, großer Tonumfang natürlich und große Dynamik, und habe dann eben angefangen zu arbeiten, okay, was könnte ich mit Alexander für Alexander machen, und dann sind dann diese 8 Stimmen draus geworden, und auch wieder recht zufällig ist es passiert, dass ich ganz viel mit seiner Atmung arbeiten wollte, weil ich zusätzlich diesen menschlichen Aspekt noch mehr reinpacken bringen wollte, den ja Bläser immer haben. Die müssen ja atmen, damit sie erstens nicht sterben und zweitens, damit das Instrument funktioniert. Und dann haben wir auch die Bassklarinette ganz detailliert mikrofoniert, deswegen die ganzen Perkussionsgeräusche und so, das ist eigentlich nur die Mechanik der Bassklarinetten. Und dieser eng aufgenommene Atem. Und das ist dann ein Stück, mit dem ich dann am Ende eigentlich eine große Freude hatte. Und das wirkt alles so, als wäre es geplant und konzipiert, aber es ist wirklich eher im Tun so passiert. Und das hat dann auch noch ein längeres Leben gehabt, weil das Stück auch in einem Film, ein Dokumentarfilm, in dem es um Krebserkrankungen ging, dann auch verwendet wurde. Und ich fand das auch ganz passend, weil das so einen großen menschlichen Aspekt hat, eben durch den Atem. Und andererseits aber eben auch so diese Maschine da ist. Die Instrumente sind ja auch immer Maschinen. Und das gefällt mir da auch gut, so dieser Kontrast zwischen diesem Fremdkörper und dem Menschen.

0: Das war Atem für 8 Bassklarinetten von Simon Gamper mit Alexander Mesner mal 8 Stimmen, könnte man sagen. Genau. Simon Gamper, du schreibst für Theater, Film, Orchester, Kammermusik, Bands, wirklich wahnsinnig vielseitig. Gibt es einen roten Faden oder einen typischen Gamper-Sound, der all deine Werke verbindet?
1: Oh, das ist eine gute Frage. Sound vielleicht nicht. Aber so die Auseinandersetzung mit immer wiederkehrenden Themen, also so, dass es immer um existenzielle Fragen irgendwo geht und entweder es geht um den Menschen und seine Gesellschaft oder das Thema der Zeit und auch natürlich wieder im Kontext zum Menschen, wie viel Zeit werde ich noch haben, wie die Ärzte singen. Ich glaube, es sind eher die Themen als bestimmte Klänge, aber das ist oft auch, glaube ich, für andere einfacher zu sagen, ah ja, der schreibt eh immer die gleichen 3 Sachen. Das kann man sagen. Also man hat ja sicher wahrscheinlich einen blinden Fleck. Aber ich glaube, es sind vor allem die Themen, wie ich davor gesagt habe, ich tue mich immer ganz schwer. Da bewundere ich auch andere. Wenn eben so ein Auftrag kommt und dann du hast eine bestimmte Zeitvorgabe und eine bestimmte Besetzung, aber kannst ja eigentlich machen, was du willst, dann ist die längste Zeit, die bei mir damit drauf geht, ja, was soll ich denn überhaupt sagen? Worum geht's denn da eigentlich? Und wahrscheinlich ist so diese philosophische Auseinandersetzung mit irgendeinem Unterbau, den am Ende wahrscheinlich auch gar niemand so wirklich mitkriegt oder auch mitkriegen muss, aber den ich brauche, um zu schreiben. Das ist wahrscheinlich so das, was sich irgendwo durchzieht. So das etwas Verkopfte vielleicht.
0: Und Simon, du bist ja inzwischen im Passaiertal zu Hause.
1: Ja.
0: Wie ist es für dich, weil du ja doch viel reist, ist der Standort Südtirol gut für dich?
1: Für mich ist der Standort Südtirol tatsächlich sehr gut, weil ich in einem kleinen Dorf in St. Leonhard zu Hause bin. Das ist ein super Umfeld, Familie zu haben. Meine Kinder können zu Fuß zur Schule gehen. Und ich mag auch, dass man irgendwo in ein Geschäft reingeht und dann alle kennt und irgendwas ratschen kann. Und ich glaube, das geht gerade deswegen so gut, weil ich eigentlich ja quasi nie im Tal arbeite, sondern mindestens irgendwo in Südtirol oder meistens irgendwo im Ausland. Und dann ist das so ein super Gegenpol. Und ich mag auch die Natur gern, ich renne gern im Wald rum. Aber ich hatte jetzt zum Beispiel auch die große Freude, mal bei einer Musikkapelle Walten auszuhelfen. Und das war auch ganz, ganz schön, mal wieder in den Reihen einer Musikkapelle zu sein. Und wir haben Glasfaser-Internet. Also,
0: das ist das Wichtigste.
1: Das ist in dem Fall echt das Wichtigste. Und dass ich eigentlich zu Hause ein ganz angenehmes Kompositionsstudio habe, wo ich arbeiten kann. Deswegen ist für mich eigentlich dieses Hinterwäldler, dieses kleine Zuhause irgendwo total cool als Gegenpol zu, ich muss dann eben irgendwo hin. Aber das kennst du ja auch, dass man muss dann irgendwo hin und ich komme dann wahnsinnig gern nach Hause. Ich bin ja ein Mensch für zu Hause.
0: Ja, das ist auch immer gut, zu Hause von außen zu sehen und dann wieder zurückzukommen.
1: Ja.
0: Simon, du bist Vater und hast eine ganz tolle Familie. Wie ist das Ganze auch zu vereinbaren, weil du eben auch unterwegs bist, dann auf Tour gehst, aber eben dann auch komponierst, teilweise eben auch in deinem Studio arbeitest, wo dann die Jungs vielleicht auch mal klopfen. Mhm. Wie schaffst du das zu vereinbaren?
1: Genau, ja, da muss man ja auch so ein bisschen hineinwachsen, weil am Anfang ist alles ganz neu und dann weiß man nicht, wie man was vereinbaren soll. Wir haben den großen Vorteil, dass wir alle beide selbstständig sind und das heißt einfach die Zeiten uns selber einteilen können. Außerdem, dass wir zu einem großen Teil zu Hause arbeiten können und auch da sehr flexibel sind bei allen Elternsprechtagen und was alles so dazukommt im Kindergarten. Jetzt nächste Woche darf ich im Kindergarten Musik machen mit den Kindern. Und ich persönlich habe gemerkt, dass ich mich im Laufe der Zeit immer leichter tue, weil ich für mich gemerkt habe, dass das jetzt nicht nur eine zu erfüllende Pflicht ist, ich muss jetzt halt jemanden abholen oder Hausaufgabe helfen oder irgendwas, sondern dass das schon auch alles Tätigkeiten geworden sind, die mir ganz lieb sind, also die ich wirklich gerne mache und wo ich auch wirklich versuche, dass wir uns diese, man sagt ja Erziehungsarbeit, wie auch immer, dass wir uns das irgendwie schon gleichermaßen aufteilen, auch wenn ich immer das Gefühl habe, logisch, dass ich zu wenig mache und meine Frau viel, viel mehr. Aber das ist inzwischen eigentlich für mich schon etwas, worauf ich mich auch wahnsinnig freue. Und die Tourneen, das ist ja auch eine Covid-Entwicklung, sind ja in den letzten Jahren seltenst mehr über lange Zeitabschnitte, weil Montag, Dienstag, Mittwoch eigentlich kein Veranstalter mehr bucht. Und dann ist man, wenn ich dann weg sein darf oder muss oder wie auch immer, ist man meistens Donnerstag, Freitag, Samstag weg. Am Sonntag komme ich oft schon wieder und da versuche ich mir auch, weil ich nicht jünger werde, merke, dass ich muss auch rasten, dann kann ich dann auch wirklich einen Tag dann mit den Kindern verbringen, weil ich eh nicht in der Lage wäre, irgendwas zu schreiben, weil ich noch, weil mir alles wehtut hauptsächlich. Also, und mir hilft schon wahnsinnig eigentlich das Passaiertal, unser kleines Dorf, auch das hilft mir. Das ist alles einfach, man spaziert zusammen irgendwo hin. Also das macht mir das Familienleben auch leichter. Und vor allem halt eben meine Frau, die da sich schon sehr aufopfernd auch einbringt oder weiß gar nicht, wie man das formuliert, dass es nicht so herablassend klingt. Und auch natürlich meine Schwiegereltern, meine Eltern. Das ist schon eine tolle Familie, die da irgendwie so ein Team geworden ist jetzt über die Jahre.
0: Jetzt möchte ich noch Musik von Carola Obermüller präsentieren. Sie ist ursprünglich aus Deutschland, ist inzwischen aber Professorin an der University of California in San Diego. Wir hören gleich ihr Pulstastung 2 von 2014-15 für Klavier Solo. Es spielt Emanuele Arciuli. In diesem Stück erforscht sie das namensgebende Attasten, könnte man sagen, von diesen rhythmischen Impulsen und ganz klanglichen Nuancen direkt am Instrument, am Klavier. Das Werk ist Teil eines Zyklus, es gibt ganz viele Teile davon und sie verwandelt feste Rhythmen, auch inspiriert durch ihre Zeit in Indien, wo sie länger war, in ein ganz, ich würde sagen, körperliches Geflecht aus kleinsten Resonanzen. Damit sind wir leider schon am Ende der Sendung angelangt. 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Danke dir vielmals, lieber Simon Gamper, für deine Musik und für deine Gedanken. Es war wie immer super fein mit dir.
1: Danke, Manuela. Ich bin sehr froh, dass ich da sein durfte.
0: Das ist schön. Es verabschieden sich Franz Waschkler an der Technik, Hannes Hölzl Redaktion und Manuela Kehrer am Mikrofon. Und damit zu Carola Obermüllers Pulstastung 2.

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